Eine der größten Schatzkisten von Instrumentalmusik ist die sogenannte Library-Musik, also Musik für Musikbibliotheken, wenn Sie so wollen, die geschrieben wurde, damit sie Produzenten von Filmen vor allen Dingen irgendwann mal verwenden können. Die werden dann beschrieben nach Stimmung. Dieses Ding hier heißt Maze of Sounds. Der Komponist und Musiker, geboren in der Türkei, lebt in Frankreich, Janko Nilovic. Aus seinem gleichnamigen Album Maze of Sounds, das im Jahr 2020 erschienen ist, und alte Library-Musik von ihm vereint. Er ist Jahrgang 1941 und hat unendlich viel gemacht, darunter natürlich auch Filme, die man kennt. Seit den 60er Jahren ist er dabei. Janko Nilovic and the Soul Surfers in der Radio 1 Late Night Lounge. Das nächste, Piss in the Wind, neues Album aus New York von Joji.

Die Stephen Miller Band aus dem Jahr 1975, da ist dieses Album erschienen, Book of Dreams. Diese sehr verstrahlten Geschichten, ist auch cool produziert, finde ich, für damalige Verhältnisse. Wish Upon a Star, Steve Miller in der Radio 1 Late Night Lounge.

Paul McCartney hatte gerade 10 Jahre in Schottland verbracht, in der Einsamkeit mit Linda auf seiner Farm, wo sie Schafe gezüchtet haben. Hatte dann die Wings gegründet als Band nach den Beatles, wollte mit denen auf Japan-Tournee gehen und konnte aber auf sein Dope nicht verzichten. Und in Japan haben sie dann am Zoll ein ganzes Paket voller Gras aus einem seiner vielen Koffer geholt und ihn ins Gefängnis gesperrt mit der Aussicht, ich meine mich zu erinnern, 7 Jahre oder so drin bleiben zu müssen. Hätten wahrscheinlich die japanischen Gesetze hergegeben. Ein paar Tage haben sie ihn dann im Knast gelassen und als er wieder rauskam und diesen Schock verdaut hatte, ist er in seine Privatstudios gegangen ohne seine Band und hat ein Album rausgebracht, sehr intim, Paul McCartney 2, wo er nachdenkt über das, was ihm da passiert ist, der Schreck seines Lebens. Summer's Day Song singt auch davon, dass dieser furchtbare Albtraum hoffentlich bald zu Ende geht und dann wacht er auf zu einem Sommertaglied. Paul McCartney aus dem Jahr 1980. When We Go To Bed, auch das ein Thema für Yael Naim aus dem neuen Album Solaire.

Aus Hamburg kam dieser Crooner der 60er Jahre, 1965, das war Peter Beil mit seiner Version von The Crying Game. Weitergehen in der Radio 1 Late Night Lounge. Noch einmal hier Yael Naim mit Free.

Musik aus Kalifornien von Dira Durian. Die Musikerin dahinter heißt auch tatsächlich so, Angel Dira Durian aus Nordkalifornien. Dieser Track hier hat es mir wirklich angetan. Eine ganz großartige Nummer, die man auch nur selten hört. Monk's Robes in der Radio 1 Late Night Lounge. Das nächste vom fantastischen Ambient-Musiker Andrew Heath. Sein neues Album heißt Mikosa The Resistance Land. Der Track daraus, I See You Little Birds.

Das ist schon sehr speziell, was die nicaraguanischstämmige US-Musikerin Dagmar Zuniga hier macht. Auf ihrer Kassette In Filth, Your Mysterious Kingdom. Was schon Art Brüt, von der Aufnahmetechnik her auf jeden Fall. Haze Hoy Garden heißt dieser Track. Aus ihrem Album In Filth, Your Mysterious Kingdom. Dagmar Zuniga in der Radio 1 Late Night Lounge. Das nächste Musik aus München. Von einer Formation, die ein neues Album draußen hat, Cover Cover, hören wir demnächst auch. Das hier aus ihrem 2025er Album, Plexus Plexus. Wir hören Web Web mit Sacred Tree.

Das ist Ghost Loop vom Album Everything in Time, der Track Cloud Structures. Und auch das nächste, noch neu, von Yoasino. So nennt sich dieses Duo, wenn ich das richtig sehe, Yoasino. Spots, das neue Album Deep.

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3: Um 3 Uhr mit Gabriela Kühne. Die gesetzlichen Krankenkassen warnen vor einem Milliardendefizit in der Pflege. Demnach hat sich die Finanzlage seit Jahresanfang noch einmal deutlich verschlechtert. Aus der Nachrichtenredaktion Simone Kienzle.
4: Laut dem GKV-Spitzenverband gab es im ersten Quartal in der Pflegeversicherung ein Minus von fast 670 Millionen Euro. Bis Ende des Jahres droht demnach ein Defizit von 4,2 Milliarden Euro. Bei der Pflegeversicherung brenne die Hütte, sagte Verbandschef Blatt dem Spiegel. Die Politik müsse jetzt das Ruder herumreißen, sonst würden die Finanzprobleme im kommenden Jahr unbeherrschbar. Bundesgesundheitsministerin Warken hat angekündigt, noch vor der Sommerpause den Entwurf für eine Pflegereform vorzulegen. Es wird befürchtet, dass Pflegebedürftige dann mehr selbst zahlen müssen.
3: Nach Schüssen in der Nähe des Weißen Hauses in Washington haben Beamte des Secret Service den mutmaßlichen Schützen offenbar tödlich verletzt. Das melden mehrere US-Medien unter Berufung auf die Behörde, die für die Sicherheit des Präsidenten verantwortlich ist. Demnach soll der Mann an einem Kontrollpunkt das Feuer auf Beamte eröffnet haben, die es erwiderten. Dabei wurde auch ein Passant getroffen. Der Täter erlag später in einer Klinik seinen Verletzungen. Zum Zeitpunkt des Vorfalls hielt sich Präsident Trump im Weißen Haus auf. Das Gebiet ist infolge der Schüsse weiträumig abgeriegelt. Russland greift die ukrainische Hauptstadt Kiew offenbar massiv mit Drohnen und ballistischen Raketen an. Das ging aus Warnungen der ukrainischen Luftwaffe auf der Plattform Telegram hervor. Medien und Augenzeugen berichten von mehreren Explosionen in Kiew. In Polen, als westlichem Nachbarland der Ukraine, teilte das Militär auf der Plattform X mit, wegen der russischen Angriffe in der Ukraine sei die Luftabwehr in Alarmbereitschaft, es seien Militärflugzeuge aufgestiegen. Der FC Bayern München hat zum 21. Mal den DFB-Pokal gewonnen und das Double perfekt gemacht. Der deutsche Fußballmeister besiegte Titelverteidiger VfB Stuttgart mit 3:0. Aus der Sportredaktion Tom Gernke.
5: Mann des Spiels war Bayerns Torjäger Harry Kane. Der Engländer traf gleich dreimal und gewann so zum ersten Mal in seiner Karriere ein großes Finale. Dabei war der Gegner aus Stuttgart über weite Teile der Partie klar spielbestimmt, mutig, engagiert und hatte die besseren Tormöglichkeiten. Die klare Leistungssteigerung der Bayern in der zweiten Halbzeit machte am Ende den Unterschied aus. Für die Bayern ist es der erste Pokalsieg seit 6 Jahren. Stuttgart beendet die Saison ohne Titel.
3: Das waren die Nachrichten. Das Wetter in Deutschland. Es ist trocken, im Norden vereinzelt Schauer, Tiefstwerte 17 bis 8 Grad. Am Tage sonnig, Höchstwerte 26 bis 34 Grad. Die Zeit, es ist 3.03 Uhr.
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6: Ich wünsche einen ganz besonders schönen Morgen.

Ja, die israelische Schlagersängerin Dalia Lavie 1972 mit ihrer deutschen Version von Schön ist der Morgen, also von Morning Has Broken, der deutsche Text geschrieben von Gisela Zimba, die schon zu dem Zeitpunkt 1972 nicht mehr ganz jung war. Deswegen war es ein bisschen komisch, dass dieses junge Mädchen hier den Blick einer älteren Frau einnimmt, die zurückblickt und sagt, irgendwas ist doch noch schön an diesem Leben. Schön ist der Morgen auf Radio 1. Hallo. Das nächste The White Mages, The White Mages vom neuen Album Ode to Final Fantasy. Und das ist vom Originalkomponisten des Videospiels Final Fantasy. Dieser Track, The Prelude, auf Radio 1.

Bernard Herrmann hat den Soundtrack komponiert. Am Theremin zu hören war ja Dr. Samuel J. Hoffman. Zu einem der eindrucksvollsten Schwarz-Weiß-Science-Fiction-Filme überhaupt. Ein Außerirdischer landet auf der Erde und sagt den Menschen, dass sie entweder friedlich leben ab sofort und sich vertragen oder als Gefahr für andere Planeten zerstört werden müssen. Am Tag, als die Erde stillstand, The Day the Earth Stood Still, die Musik daraus, Prelude Outer Space Radar aus dem Jahr 1951. Das hier klingt nach Science Fiction, ist aber ganz neu und außerdem von einem sehr alten Medium, nämlich von Kassette. Neko Machi vom neuen Album, von der neuen Kassette Focus is Always Something Blurry. Der Track heißt Worry Next. Und Sie hören das auf Radio 1.

Auch das wieder von einer Kassette. Ja, man kriegt dann auch die digitalen Tracks zum Downloaden dazu, in der Regel. KP Transmission und Horses Waves gemeinsam hier mit Pastefell vom Album Transpointable Migrations in der Radio 1 Late Night Lounge. Und das wird abgelöst von Nico Marchi. Nicht minder avantgardistische Kassette Focus is Always Something Blurry. Dieser Track daraus, Stone Girl.

Matti Bier aus Schweden, 2010 PM, so heißt dieser Track, wie man das auf Schwedisch ausspricht, keine Ahnung. Das neue Album von Matti Bier aus Schweden heißt The Sea. Auch das Modern Classic Ambient natürlich, genau wie das nächste, wobei es da ein bisschen rhythmischer wird bei Lukas Lonski, hier in der Radio 1 Late Night Lounge. Er nennt diese Nummer Lava One.

Großartige Nummer und deswegen auch zu finden in der übergroßen Playlist, die so heißt wie diese Sendung, Radio 1 Late Night Lounge mit Stefan Karkowski auf Spotify und auf Tidal. Und je nachdem, wo ich gerade Zeit zu finde, sie noch reinzustellen, suchen Sie danach. Diese Nummer von The Advisory Circle, einer Musikerin aus Großbritannien, John Brooks, heißt Sundial, Kate Brooks, genauso so nennt sie sich. Advisory Circle nennt sie sich Kate Brooks und diese Nummer Sundial von dem Album Other Channels. Sie hören das in der Radio 1 Late Night Lounge und das war sie dann auch. Ich wünsche einen schönen Sonntag. Wenn Sie schreiben wollen, ich freue mich immer über Post an latenightlounge@snafu.de. Und Richtung Nachrichten schaukelt uns hier Ben McElroy vom 2016er White Lab Rags Album Bird Stone. Der Track Surely There.

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4: Um 4 Uhr mit Gabriela Kühne. Die gesetzlichen Krankenkassen warnen vor einem Milliardendefizit in der Pflege. Demnach hat sich die Finanzlage seit Jahresanfang noch einmal deutlich verschlechtert. Aus der Nachrichtenredaktion Simone Kienzle.
5: Laut dem GKV-Spitzenverband gab es im ersten Quartal in der Pflegeversicherung ein Minus von fast 670 Millionen Euro. Bis Ende des Jahres droht demnach ein Defizit von 4,2 Milliarden Euro. Bei der Pflegeversicherung brenne die Hütte, sagte Verbandschef Blatt dem Spiegel. Die Politik müsse jetzt das Ruder herumreißen, sonst würden die Finanzprobleme im kommenden Jahr unbeherrschbar. Bundesgesundheitsministerin Warken hat angekündigt, noch vor der Sommerpause den Entwurf für eine Pflegereform vorzulegen. Es wird befürchtet, dass Pflegebedürftige dann mehr selbst zahlen müssen.
4: Nach den Schüssen nahe dem Weißen Haus in Washington ist ein mutmaßlicher Angreifer tot. Laut Secret Service, der für die Sicherheit von US-Präsident Trump zuständig ist, hatte die Person eine Waffe aus einer Tasche gezogen und das Feuer eröffnet. Beamte hätten das Feuer erwidert und den Verdächtigen getroffen. Er sei im Krankenhaus für tot erklärt worden. Auch ein unbeteiligter Passant wurde demnach während des Schusswechsels verletzt. US-Präsident Donald Trump hielt sich zum Zeitpunkt des Vorfalls im Weißen Haus auf. Der Vorfall werde nun untersucht. Russland hat die ukrainische Hauptstadt Kiew offenbar massiv mit Drohnen und ballistischen Raketen angegriffen. Mehrere Wohngebäude seien beschädigt worden, teilte Kiews Bürgermeister Vitali Klitschko mit. Dem Angriff ging eine Warnung der Luftwaffe vor dem möglichen Einsatz der russischen Mittelstreckenrakete Oreschnik voraus. Russland äußerte sich bislang nicht zu den Angriffen. In Polen, als westlichem Nachbarland der Ukraine, ist die Luftwaffe im eigenen Luftraum im Einsatz. Es handle sich um eine Vorsichtsmaßnahme, teilte die Armee mit. Der FC Bayern München hat zum 21. Mal den DFB-Pokal gewonnen und das Double perfekt gemacht. Der deutsche Fußballmeister besiegte Titelverteidiger VfB Stuttgart mit 3:0. Aus der Sportredaktion Tom Gernke.
6: Mann des Spiels war Bayerns Torjäger Harry Kane. Der Engländer traf gleich dreimal und gewann so zum ersten Mal in seiner Karriere ein großes Finale. Dabei war der Gegner aus Stuttgart über weite Teile der Partie klar spielbestimmt, mutig, engagiert und hatte die besseren Tormöglichkeiten. Die klare Leistungssteigerung der Bayern in der zweiten Halbzeit machte am Ende den Unterschied aus. Für die Bayern ist es der erste Pokalsieg seit 6 Jahren. Stuttgart beendet die Saison ohne Titel.
4: Das waren die Nachrichten. Das Wetter in Deutschland. Am Tage sonnig, Höchstwerte 26 bis 34 Grad, im Norden kühler. Die Zeit, es ist 4.03 Uhr.
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7: Schönen guten Abend und herzlich willkommen zum großen Metallica-Special.
8: 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You're listening to 72 Seasons on Radio 1.

0: this is Roberto Trujillo from Metallica, and you're listening to Sounds Stories on Radio 1 with Mike, of course.
1: So sieht's mal aus. Herzlich willkommen also noch einmal zum großen Metallica-Special. Was habe ich heute mit Ihnen vor? Natürlich eine Einstimmung auf den großen von Radio 1 präsentierten Gig von Metallica im Olympiastadion, wo sie ihr aktuelles Album, das immer noch 72 Seasons heißt, vorstellen werden. So ist es halt bei Metallica, wenn die mal ein Album rausbringen, dann sind sie damit 3-4 Jahre auf Welttournee. Und so kann es sein, dass eben dieses neue Album jetzt erstmalig nach drei Jahren nach der Veröffentlichung live in Berlin vorgestellt wird. Ich werde mich in der zweiten Stunde Sounds and Stories im Gespräch mit Bassist Roberto Trujillo auf dieses Album konzentrieren, also auf das aktuelle neue, immer noch neue Album von Metallica 72 Seasons. Und in dieser ersten Stunde aber zurückgehen ins Jahr 1991, als Metallica mit dem selbstbetitelten Album, das nur noch das schwarze Album heißt, einen Durchbruch geschafft haben, einen kommerziellen Durchbruch, einen Durchbruch in den Mainstream. Dieses Album war Nummer 1 in Deutschland, in UK, in den Vereinigten Staaten von Amerika und in vielen Ländern mehr. Allein von dem Album sollen sie 20 Millionen Exemplare verkauft haben und insgesamt sind Metallica natürlich die erfolgreichste Metalband der Welt mit über 110 Millionen verkaufter Tonträger. Ja, das neue Album aber, das hat bestochen durch seine Härte. Das ist wirklich ein Album, das durchgeknüppelt wurde und dennoch sehr groove- und jam-lastig war.
0: The spirit of this album, and I'm so glad that people feel that there's something different about this record between the grooves and the riffs and the sounds and just the energy and the vibe. That's what I hoped for and that's what I feel we've achieved.
1: Als Bassist ist Roberto Trujillo sehr, sehr glücklich mit dem Album. Er sagt, ich bin ja eben ein bisschen der Groove Master, Jams sind dazugekommen und alles hat einen gewissen Fluss, trotz der Härte. Es gibt keine einzige Ballade, wird natürlich ein großes Thema sein in der zweiten Stunde, wenn es ums Black Album von Metallica geht, auf diesem Album 72 Seasons. Aber es ist wahrscheinlich das demokratischste Album in der Geschichte von Metallica. In jedem Fall haben sowohl Roberto als auch Gitarrist Kirk das Gefühl, dass sie und ihre Instrumente auf diesem Album wirklich gehört werden. Mehr zu 72 Seasons dann in der zweiten Stunde Sounds and Stories. Und wir hören noch einen Track vom neuen Album und zwar If Darkness Had a Sun.
0: This album is much more collaborative in the spirit of Kirk and myself. Our voices on our instruments really being heard.

0: Ja, da wurde noch richtig geschrubbt. Metallica vom Debütalbum Kill 'Em All aus dem Jahr 1983 mit Whiplash. Das ist immer noch ein Klassiker auf der Konzert-Setliste von Metallica, so sicherlich dann auch im Olympiastadion, wo Metallica am 30. Mai ausverkauft, präsentiert von Radio 1, rocken werden. Das ist also in der nächsten Woche und hier und heute habe ich leider keine Freikarten für Sie, aber ich kann Ihnen versprechen, das geht dann richtig ab. Ab Dienstag nach Pfingsten gibt es diverse Gelegenheiten im Radio 1 Tagesprogramm Freikarten zu gewinnen für Metallica. Das ist ein wichtiger Hinweis, denke ich, denn billig sind die Karten natürlich nicht. Diese Band hat eine unglaubliche Karriere hingelegt und vor allem ihre größte Leistung hier zu Beginn ihrer Karriere mit Thrash Metal, ein neues Genre, mitbegründet zu haben, wenn nicht in allererster Linie verantwortlich dafür zu sein, dass Thrash Metal das neue heiße Ding war. In den frühen 80er Jahren gab es natürlich auch andere Bands, die dem nachgeeifert haben. Denken wir an die großen vier, aber Metallica waren diejenigen, die es am besten verkaufen konnten. Vielleicht hatten sie auch die besten Songs, vielleicht haben sie sich aber auch die meiste Mühe gegeben, denn ich habe kaum eine fleißigere Band als Metallica über all die Jahre und Jahrzehnte kennengelernt. Zu jedem Album haben die ein Interview gegeben und ich habe fast immer eins mitbekommen als Radio 1 Moderator. Das ist heutzutage auch nicht mehr so leicht, aber Metallica, die sind, wie gesagt, fleißig. Also beim letzten Album, 72 Seasons, war es eben Roberto Trujillo, der Bassist, der jetzt seit 3 Alben mit dabei ist. Früher natürlich schon eine Legende bei Suicidal Tendencies. Und beim Vorgängeralbum Hardwired hatte ich dann das erste Mal James Hetfield vorm Mikrofon. Der wird aber heute keine Rolle spielen, weil das Album, auf das ich mich in der ersten Stunde hier bei Metallica Special Sounds and Stories konzentrieren will, das ist ja das schwarze Album. Und das haben Metallica auch diverse Jahre getourt. Und ich habe Interviews aus dem Jahr 1992 mit Jason Newsted zum Beispiel, dem damaligen Bassisten, und auch aus dem Jahr 1993 sowohl mit Kirk Hammett als auch mit Schlagzeuger Lars Ulrich. Kirk Hammett glaubte damals, 1992, dass Metal immer noch so funktioniert, wie er funktionieren sollte. Nämlich, dass man sich dort abreagiert, dass man den Frust rauslässt, dass man die Alterssorgen vergisst und einfach den Kopf schüttelt. Und die Rezession, die er damals angesprochen hat, die ist auch heute noch gegeben und Grundlage dafür, bei Metallica beispielsweise am 30. Mai mal richtig aus sich herauszugehen.
1: The recession isn't making anyone's lifestyles any better. So I think people turn to Metallica to help get that frustration out.
0: Jason Newsted wiederum, den ich damit konfrontierte, dass vielleicht Metal nicht mehr so angesagt ist. Immerhin das Jahr 1991, in dem das Black Album erschien, war auch das Jahr, in dem Nevermind von Nirvana erschien. Und Grunge war eigentlich das heiße Ticket im Rock und nicht Metal. Aber da Jason natürlich argumentiert, wie Metaller immer argumentieren, nämlich, dass dieses Genre nicht sterben kann. Es kann nicht weggehen, es kann vielleicht weniger populär sein, aber es wird immer weiter gefüttert. Und es gibt eben Menschen, die für Metal leben und sterben und die ihre liebste musikalische Gangart nie betrügen würden.
1: Fuck yes, absolutely. Metal is alive and well, you know. It's fine, there's still so many people that it is their music. It is their livelihood, it's their blood. You know, there's a lot of us out there still. Just because it's not popular right now, or they're not as many, you know, more people are paying attention to, you know, grunge music or girl bands or rap music or something like that. That's fine, man. You know, it's fine. There's room for everybody. Okay, there's room for everybody. But it all comes down to the true musicians. It all comes down to the real talent. All the bands riding the metal wave through the 80s. Okay, the bands that couldn't really write real songs, they could only write one album worth of songs, maybe. Just kind of faking it and getting by because it was popular. They're gone. There's only a few bands left that could write true songs and that are true musicians. Okay? Metallica is the one. You know, Anthrax, they're okay. Megadeth, okay, they're still there. They can still write songs. Those kind of things. And then there's room for new bands. Rage Against the Machine. Sepultura. Yeah. You know, there's room for that. There is, that's metal. Metal is alive and loud and angry like it always has been. It just went back into the underground a little bit more. And when it becomes time for it to be popular again, it'll be there ready. It will never die. There is no way for it to die.

0: Enter Sandman. Diese Aufnahme ist eine Live-Aufnahme aus dem April 1992 aus dem Londoner Wembley Stadion und wir dürfen Enter Sandman morgen in einer Woche am 30. Mai im Olympiastadion als Zugabe erwarten. Eigentlich war im Juli 1991, als Enter Sandman als erste Single aus dem Black Album veröffentlicht wurde, die Fans, die Welt für die Metal- und Metallica-Fans noch in Ordnung. Zwar war Enter Sandman schon polierter, glatter, mainstreamiger als das zuvor produzierte Liedgut, aber es war natürlich noch ein richtiger Metal-Song. Was danach kam, waren The Unforgiven, eine Ballade, Nothing Else Matters, eine zweite und überaus erfolgreiche Ballade. Und dann als vierte Single mit Wherever I May Roam. Ja, vielleicht für Metallica-Verhältnisse eine Mittempo-Nummer. Aber die beiden Balladen, die waren es, die die Metal-Welt in Unruhe versetzte, die Metallica einer ungewohnten Kritik aussetzte, nämlich eine Soft-Metal-Band zu sein. Lars Ulrich, Schlagzeuger von Metallica, reagierte 1992 im Interview auf diesen Vorwurf äußerst pikiert.
1: A soft ballad rocker image, that's us, that's Metallica, all the way, yeah. I will not sit and defend, if that's what some people think, I don't want to, you know, sit and argue with people about, because I just, if, you know, peace, if that's what somebody thinks, fine, I don't have a problem with it. I think that we prove to everybody when we play, and we prove to everybody with the other kinds of songs that we do that that's not necessarily the case. But if somebody is stupid enough to think that Metallica is a soft ballad rocker band or whatever you call it, fine. I mean, it makes me laugh. You know, that side of us has been there since we put Fade to Black on and Ride the Lightning. People have, since they heard Fade to Black in 1984, going, oh, ballads, you know. It's a side of us that has always been there. And just as much as we love Whiplash and Battery and blah, blah, blah, we also like to play things like Fade to Black and Sanitarium and Nothing Else Matters. It's another side of us that needs to be fed.
0: Eine Seite von uns, die es gilt zu füttern, sagt Lars Ulrich über die Balladen und verweist zu Recht auf Fade to Black aus dem Jahr 1984 vom Album Ride the Lightning. Auch damals gab es schon Leute, die gemeckert haben, oh, das ist ja eine Ballade, das ist ja keine richtige Metal-Band mehr oder was, schon gar keine Thrash-Metal-Band mehr, werdet ihr zofft. Das ist natürlich eine schwierige Angelegenheit für eine Band, die authentisch bleiben will und denen schon die Fans eine Menge bedeuten und deren Meinung, aber die natürlich in erster Linie aus Musikern besteht, die ihre Musikalität nach außen bringen wollen und das eben auch dann mal auf sanften Seiten. Und überhaupt können Metallica natürlich großartige Metal-Balladen schreiben. Für Kirk Hammett, den Gitarristen der Band, kein Problem, denn er sagte, zum einen haben wir das früher schon gemacht und zum anderen gab es zum Beispiel von Nothing Else Matters schon in den späten 80ern einen frühen Entwurf, den James ihm vorgespielt hat und seitdem hat die Band an diesem Song gearbeitet, den sie letztlich immer noch und auch im Olympiastadion live spielen werden.
2: Nothing Else Matters as a piece of music has been around. I remember James playing me a part of it on the Injustice for All tour. I would never have thought that the ballads would be as big as they are. And even our ballads have an edge to them. I didn't even think that there was any singles on this album. We just went out, we wrote the songs, we handed the music to the record company, and they said, well, you know, there's at least 4 or 5 singles here. And, like, I'm scratching my head going, huh? What? I don't hear any singles. Okay, whatever. The music just turned out like that. We didn't, like, sit down and consciously try and write hit singles.

0: und Fade to Black vom tatsächlich zweiten Album der Band aus dem Jahr 1984, Ride the Lightning. Aber ich meine, ich kann verstehen oder ich konnte verstehen, warum Lars Ulrich diesen Song Fade to Black heranzog, um damit, ich apostrophiere, Nothing Else Matters zu rechtfertigen. Aber naja, der Song hat zweifelsohne balladeske Züge, aber er nimmt ja dann doch in der zweiten Hälfte richtig Tempo auf, endet auch so. Also von daher hielt sich die Kritik der Nörgelmetaller in Sachen Balladen damals noch zurück beim Track Fade to Black. Bei den Balladen vom Black Album war das dann ganz anders. Noch etwas hat die beiden Protagonisten damals gestört. Kirk Hammett, der Gitarrist, war zum Beispiel sehr genervt von der Wahrnehmung seiner Band.
1: I don't like the way the band is perceived. I'm not talking about the music, I'm talking about how people look at us. And they see us as, like, safe now because we sold so many albums and not as dangerous as we used to be because we sold so many albums. And I'm always conscious of becoming something that I used to rebel against when we're, you know, a younger band. I'm very conscious of that. There was a lot of anger there, and we're still taking a lot of chances, and we're still, I don't know how to say it, but I mean, a lot of people just don't see us as the band we once were, and it just pisses me off because I feel that way still.
0: Kann man verstehen, dass man da genervt ist, wenn man ganz anders fühlt über die Band als Musiker im Vergleich zu dem, wie die Fans dann möglicherweise die Musik empfinden. Natürlich Metallica, ja, ich habe jetzt gerade auch nochmal gesehen, 30 Millionen verkaufter Tonträger vom Black Album hatten mehr Befürworter dieser neuen Gangart als Kritiker. Und Kirk Hammett hat natürlich hier zu Recht gesagt, also ich verstehe das nicht, wenn die Leute uns jetzt anders wahrnehmen. Ich habe immer noch dieselbe Wut in mir und es hat auch nichts damit zu tun, dass wir jetzt irgendwie Millionen von Tonträgern verkaufen, sondern ich bin mir sehr bewusst, nicht zu dem zu werden, den ich beispielsweise in meiner Jugend kritisiert habe. Er hat übrigens in dem Gespräch auch abgestritten, dass er 1992, dass er mittlerweile Millionär ist. Lars Ulrich war immer noch sauer und hat gesagt, also das trifft auch überhaupt nicht zu auf uns. Wir sind immer noch dieselben. Ich bin ständig sauer und kriege ständig Wutanfälle. Da muss ich nur den Fernseher anmachen.
2: The fact that when you become rich, that you're not angry or pissed off anymore at things, that's just not true. I mean, all I have to do is turn the television on. There's something that will piss me off in 5 or 10 minutes. That has really nothing to do with money.
0: Nichts zu tun mit Geld, aber er hat zumindest hier zugegeben, zu Beginn seiner Aussage, dass möglicherweise die Band doch reich ist. Ja, also es hat nichts damit zu tun, dass man nicht noch wütend sein kann, wenn man eine Menge Geld hat. Und Kirk Hammett geht sogar noch weiter, er ist fast ein Idealist oder ein Hippie, der sagt, ich glaube tatsächlich immer noch daran, dass ich die Welt verändern kann, mit meiner Musik zu einer besseren machen kann.
1: Our lifestyle might have changed, but I still feel pissed off. And I still feel like there's something that I can do to change things to make it better.
0: Eine Sache war auf jeden Fall spätestens ab den frühen 90er, spätestens ab dem Black Album klar, Metallica. Die Band ist Chef. Alle profitieren, Plattenfirmen, Management. Und von daher, sagt Lars Ulrich, ist auch ganz klar, wer hier Chef ist. Wir. Die Plattenfirma ruft uns nicht an und fragt nach neuem Material, sondern die warten, bis wir sie anrufen.
2: Everybody's very happy. All those record companies and all the people that make money off Metallica all very happy, and all these people like the record companies and so on know that with Metallica you don't tell us when to do anything, you wait for the phone call from us, you know.
0: Herzerfrischend immer wieder diese Arroganz von Lars Ulrich, der im Laufe der Jahre und Jahrzehnte für vieles kritisiert wurde, aber ich finde ein unterhaltsamer, weil offensiver, aggressiver, arroganter Gesprächspartner. Da gab es noch richtig Reibung und auch jemand, der Sachen hat gucken lassen. Jetzt gibt es noch zwei Schätze aus meinem Archiv. Zum einen war Lars Ulrich Anfang der 90er ein begeisterter Porsche-Fahrer. Einen Porsche zu fahren, das war schon sein Traum als 10-jähriger Junge. Das Pech dabei, in seiner damaligen Heimatstadt San Francisco gab es viele Geschwindigkeitsbegrenzungen und wir wissen das ja, so ein Porsche richtig ausfahren kann man wahrscheinlich nur auf Deutschlands Autobahnen. Das wusste Lars Ulrich auch und hat dann tatsächlich auf der Tour 92 die ganze Deutschland-Tour mit einem geliehenen Porsche bestritten, um das Gefühl, das richtige Fahrgefühl mal zu erleben und ist getrennt von seinen Bandmitgliedern mit seinem Leih-Porsche durch die Gegend gedüst.
2: You know, ever since I was 10 years old, I wanted to have a Porsche. So I went and bought a Porsche and for 2-3 years, it's like, okay, you have a Porsche, okay, you know, so what? It's like in San Francisco, it's very bad traffic. So I never ever have a Porsche and drive it really fast. So on the last German tour,

0: Rock and roll.
1: That's where all the young tennis players fall away because they're not disciplined enough to not do that, to have some beers and so on. So that's where I lost it and rock and roll took over.
2: Zum Abschluss der ersten Stunde des großen Metallica-Specials gibt es jetzt noch ein musikalisches Schmankerl obendrauf. Und zwar ist es Wherever I May Roam, allerdings eine Demoaufnahme aus dem Jahr 1990. Und in der zweiten Stunde geht das Metallica-Special weiter mit Roberto Trujillo. Im Zentrum dann das aktuelle Album 72 Seasons. Bis gleich.

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2: Um 5 Uhr mit Gabriela Kühne. Die gesetzlichen Krankenkassen warnen vor einem Milliardendefizit in der Pflege.

0: Demnach hat sich die Finanzlage seit Jahresanfang noch einmal deutlich verschlechtert. Aus der Nachrichtenredaktion Simone Kienzle.
1: Laut dem GKV-Spitzenverband gab es im ersten Quartal in der Pflegeversicherung ein Minus von fast 670 Millionen Euro. Bis Ende des Jahres droht demnach ein Defizit von 4,2 Milliarden Euro. Bei der Pflegeversicherung brenne die Hütte, sagte Verbandschef Blatt dem Spiegel. Die Politik müsse jetzt das Ruder herumreißen, sonst würden die Finanzprobleme im kommenden Jahr unbeherrschbar. Bundesgesundheitsministerin Warken hat angekündigt, noch vor der Sommerpause den Entwurf für eine Pflegereform vorzulegen. Es wird befürchtet, dass Pflegebedürftige dann mehr selbst zahlen müssen.
0: Nach den Schüssen nahe dem Weißen Haus in Washington ist ein mutmaßlicher Angreifer tot. Laut Secret Service, der für die Sicherheit von US-Präsident Trump zuständig ist, hatte die Person eine Waffe aus einer Tasche gezogen und das Feuer eröffnet. Beamte hätten das Feuer erwidert und den Verdächtigen getroffen. Er sei im Krankenhaus für tot erklärt worden. Auch ein unbeteiligter Passant wurde demnach während des Schusswechsels verletzt. US-Präsident Donald Trump hielt sich zum Zeitpunkt des Vorfalls im Weißen Haus auf. Der Vorfall werde nun untersucht. Russland hat die ukrainische Hauptstadt Kiew offenbar massiv mit Drohnen und ballistischen Raketen angegriffen. Mehrere Wohngebäude seien beschädigt worden, außerdem eine Schule, teilte Kiews Bürgermeister Vitali Klitschko mit. 9 Menschen seien verletzt worden. Dem Angriff ging eine Warnung der Luftwaffe vor dem möglichen Einsatz der russischen Mittelstreckenrakete Oreshnik voraus. Russland äußerte sich bislang nicht zu den Angriffen. In Polen, als westlichem Nachbarland der Ukraine, ist die Luftwaffe im eigenen Luftraum im Einsatz. Es handle sich um eine Vorsichtsmaßnahme, teilte die Armee mit. Der FC Bayern München hat zum 21. Mal den DFB-Pokal gewonnen und das Double perfekt gemacht. Der deutsche Fußballmeister besiegte Titelverteidiger VfB Stuttgart mit 3:0. Aus der Sportredaktion Tom Gerdke.
2: Mann des Spiels war Bayerns Torjäger Harry Kane. Der Engländer traf gleich 3-mal und gewann so zum ersten Mal in seiner Karriere ein großes Finale. Dabei war der Gegner aus Stuttgart über weite Teile der Partie klar spielbestimmt, mutig, engagiert und hatte die besseren Tormöglichkeiten. Die klare Leistungssteigerung der Bayern in der zweiten Halbzeit machte am Ende den Unterschied aus. Für die Bayern ist es der erste Pokalsieg seit 6 Jahren. Stuttgart beendet die Saison ohne Titel.
0: Das waren die Nachrichten. Das Wetter in Deutschland. Am Tage sonnig, Höchstwerte 26 bis 34 Grad, im Norden kühler. Und die Zeit, es ist gleich 5.03 Uhr.
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5: Und damit herzlich willkommen zurück zur zweiten Stunde des großen Metallica-Specials auf Radio 1. Weiter geht es jetzt mit Bassist Roberto Trujillo und dem Interview zum aktuellen Metallica-Album 72 Seasons.

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2: Um 6 Uhr mit Ricardo Westphal. Guten Morgen. In der Nähe des Weißen Hauses in Washington hat ein Mann auf Sicherheitskräfte geschossen. Er wurde von Beamten erschossen, wie der Secret Service mitteilte. Der Amtssitz von US-Präsident Trump wurde weiträumig abgeriegelt. Trump sei aber in seiner Arbeit nicht beeinträchtigt worden, hieß es. US-Medien berichten, dass es sich bei dem Angreifer um einen psychisch auffälligen 21-Jährigen handelte. In Berlin steht heute der Höhepunkt beim 30. Karneval der Kulturen an. Um 13.30 Uhr beginnt der traditionelle große Straßenumzug. Er führt wieder durch Friedrichshain, über die Frankfurter und Karl-Marx-Allee. Britta Notnagel, RBB 24.
3: Mehr als 60 Gruppen mit über 4000 Akteuren sind bei der Parade dabei. Viele werden mit aufwendig gestalteten Wagen, Kostümen, Musik und

0: Akzeptanz durch die Straßen ziehen. Es dürfte sehr voll werden, deshalb bitten die Veranstalter die Besucher, sich verantwortungsvoll zu verhalten und Toiletten zu benutzen. Außerdem soll niemand den abgesperrten Mittelstreifen betreten, weil dieser ein wertvolles Biotop ist.
1: Die finanzielle Situation der Pflegeversicherung hat sich seit Jahresanfang weiter verschlechtert. Das hat der Spitzenverband der gesetzlichen Krankenversicherungen mitgeteilt. Die Einzelheiten von Inken Henkel.
2: Nach neuen Zahlen verzeichnet die Pflegeversicherung im ersten Quartal ein Minus von knapp 670 Millionen Euro. Und das, obwohl sie gleichzeitig 800 Millionen Euro aus einem Darlehen bekommen habe. Fürs ganze Jahr rechnet der Verband der Krankenversicherungen mit einem Defizit von 4,2 Milliarden Euro. Die Politik müsse jetzt das Ruder herumreißen, sagte der Chef der gesetzlichen Krankenversicherungen Blatt dem Spiegel. Sonst würden die Probleme nächstes Jahr unbeherrschbar.
1: Bei den Filmfestspielen in Cannes hat die Berliner Regisseurin Valeska Griesebach den Preis der Jury für ihren Film »Das geträumte Abenteuer« gewonnen. Der Film handelt von einer Archäologin, die bei Ausgrabungen in Bulgarien in ein Umfeld aus Kriminalität gerät. Der Hauptpreis, die Goldene Palme, ging an den rumänischen Film Fjord, der Preis für die beste Regie an Vaterland mit Sandra Hüller. Die Kirchen in Berlin und Brandenburg laden heute zur Nacht der offenen Kirchen ein. Wie der Ökumenische Rat mitteilte, erwartet die Besucher ein Programm von Bach bis Bratwurst. Dazu gehören etwa Lagerfeuergottesdienste, Turmbesteigungen oder sorbische Tänze. Insgesamt sind in der Region 74 Kirchen geöffnet. Der FC Bayern hat zum 21. Mal den DFB-Pokal gewonnen. Die Münchner besiegten Titelverteidiger Stuttgart im Berliner Olympiastadion mit 3:0. Bei der Eishockey-WM hat Deutschland 6:2 gegen Österreich gewonnen. Soweit die Nachrichten. Weitere Meldungen aus Berlin und Brandenburg auf rbb24.de. Das Wetter. Heute Vormittag vorübergehend Wolken, aber meist trocken. Am Nachmittag wieder sonniger bei 26 Grad. Aktuell messen wir in Berlin-Spandau 13 und in Lindenberg 17 Grad. Die Zeit 6:03.
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4: Vorsicht auf der A10 nördlicher Berliner Ring Richtung Dreieck Barnim. Zwischen Birkenwerder und Mühlenberg liegt ein toter Waschbär auf der rechten Spur. Vorsicht bitte auf der A13, Schönefelder Kreuz Richtung Dresden. Zwischen Bronkow und Großreschen befindet sich eine Ölspur auf der Fahrbahn. Und damit kommen wir nach Berlin zum Stadtverkehr. Die A100 Neukölln Richtung Treptow, die ist zwischen Dreieck Neukölln und Sonnenallee nach Auflösung der Höhenkontrolle gesperrt. Biesdorf, auf der Allee der Kosmonauten sind in Höhe Eitelstraße die Ampeln außer Betrieb. In Kreuzberg wird der Karneval der Kulturen gefeiert. Da sind unter anderem Blücher- und Zossener Straße gesperrt, sowie Gitschiner Straße, Tempelhofer und Waterloo-Ofer. Die Sperrungen, die dauern noch bis Dienstag früh. In Mitte, da findet zum 20. Mal die Staatsoper für alle statt. Der Boulevard unter den Linden und die Karl-Liebknecht-Straße sind ab 11 Uhr bis ca. 3:30 am Nachmittag zwischen Friedrichstraße und Spandauer Straße voll gesperrt. Und dann noch Westend. Die Bolivarallee Ruhleben Richtung Westend ist zwischen Eichenallee und Spandauer Damm wegen eines Straßenfestes bis morgen 23 Uhr gesperrt. Wenn Sie schon unterwegs sind, dann kommen Sie gut an.
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4: Hallo und guten Morgen.

0: Der größte Hit der Klacksens war das gerade, Golden Scans.
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2: Bob Dylan, Musiker. Es gibt nichts so Stabiles wie Veränderungen.
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0: Auch das Alter verändert sich ja so einmal im Jahr. Heute ist es bei Bob Dylan soweit. Er wird 85 Jahre alt. Happy Birthday.

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0: das ist ein Tausendsasser. Philipp, Johann, Tim, haben Sie gerade gehört, könnten Sie von vielen Projekten her kennen. Er arbeitet mit vielen anderen zusammen, wie zum Beispiel Sascha Ring und der Band Apparat, macht Solomusik. Und von der Solomusik von Johann, Philipp, Tim, da haben wir jede Menge immer, Philipp, Johann, Tim, haben wir immer mal wieder einen Song auf die Playlist gepackt und das neue Have You Ever gerade gehört hier auf Radio 1 zusammen mit Koka.
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Vielleicht nicht der Song, der sie jetzt so energisch aus dem Bett treibt, aber der, der sie schön entspannen lässt. Kesha Vara zusammen mit der Assistent Omse Sura gerade im Hypno-Dub-Mix. Das ist ein bisschen beschwingteres. Was geht da? 45. Hören Sie auf Radio 1.

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1: Wir schauen nochmal zurück auf den diesjährigen ESC. Gewonnen hat der Beitrag aus Bulgarien von Dara mit dem Titel Bangaranga. Bangaranga, Bangaranga, Bangaranga, I'm the Bangaranga. Ein Partysong mit fetten Beats. Und einer aus dem Produzententeam ist schon lange dabei. Es handelt sich um Dimitris Kontopoulos. Seit 23 Jahren produziert und schreibt er Songs für den ESC. Er hat bereits für 8 verschiedene Länder Beiträge an den Start gebracht. Mal landet er auf Platz 3, mal auf 2. Bangaranga ist sein erster ESC-Platz 1-Erfolg. Der griechische Produzent war so oft dabei, man könnte ihm auch den Spitznamen geben, Ralf Sigolos. Ganz interessant finde ich in dem Song die Melodiegestaltung. Cool.

0: Das tonale Zentrum liegt hier bei Cis-Moll. Die Melodie wird dann aber mit Elementen aus einer Kirchentonart gestaltet, phrygisch dominant, und die klingt für unsere Ohren geheimnisvoll, vermeintlich orientalisch, und das hat man öfter im Balkanpop. Das bricht so ein wenig die westlich geprägten Hörgewohnheiten auf, und dafür ist der ESC ja auch ein Stück weit da. Und dann gibt es in dem Song noch diese Tempowechsel. Es wird hier immer schneller. Auch nicht so verbreitet in üblichen Popsongs. Ist jetzt aber auch nicht völlig innovativ. 1980 gab es beim ESC schon einen Song, da wurde es kurz vom Refrain langsamer und da ging's ab. Theater von Katja Epstein, geschrieben von Ralf Siegel, da haben wir ihn wieder. Aber bleiben wir noch beim diesjährigen ESC. Da wurde eine gute alte Tradition aufrechterhalten, dass man Melodien hört, die man schon mal gehört hat. Das war der Beitrag aus Schweden dieses Jahr, und alter Schwede, das ist doch total nah dran an Every Time We Touch. Das ist die Version von Cascada. Im Original ist das von Maggie Reilly aus dem Jahr 1992. Was für ein großartiger Song. Und hier noch der Beitrag aus Luxemburg aus diesem Jahr. Oh, Freunde, das ist doch richtig nah dran an dem Song hier von Birdie. Und Deutschland hat mal wieder nicht so gut abgeschnitten, vorvorletzter. Ich bin wirklich sehr dafür, dass wir das Auswahlsystem in Deutschland reformieren. Wie wäre es, wenn die Radiosender sich dem Ganzen mal annehmen und wir wirklich einen guten Song in den Fokus stellen? Ein Song, der Menschen berührt und der ohne Pyrotechnik auskommt. Statt einer TV-Show mit 10 Acts, die verheizt werden, machen wir mehrere kleine Vorentscheide. Da kann auch mal was reifen. Wir haben so viele talentierte Bands und Solo-Acts da draußen. Da muss doch mal was gehen. Oder wir schauen, dass sich Dimitris Kontopoulos und Ralf Siegel zusammentun, dann kann überhaupt nichts schiefgehen.
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110% Jessie Ware gerade auf Radio 1. Und jetzt ein Klassiker, Peter Gabriel und Kate Bush mit Don't Give Up. Erinnert mich an meinen ersten Sommer in den USA. Da habe ich bei einer Familie gewohnt, bin ins Badezimmer morgens und denke, was steht da denn alles an der Wand? Und es war der komplette Songtext von Don't Give Up. War gern im Bad da.

0: Peter Gabriel und Kate Bush, Don't Give Up, um 6:58.
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0: Heute ziehen teilweise kompakte Wolken durch. Davor und dahinter scheint die Sonne. Das Schauerrisiko ist nur gering und bis zum Abend verschwinden dann auch die letzten Wolken nach Sachsen. Heute Temperaturen bis zu 24 Grad in Mainburg, bis 29 Grad in Frankfurt-Oder und in Berlin heute bis 26 Grad.
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0: Stadtverkehr Berlin, die A100 Neukölln Richtung Treptow ist zwischen Dreieck Neukölln und Sonnenallee nach Auslösung der Höhenkontrolle gesperrt. Dann schauen wir nach Biesdorf. Auf der Allee der Kosmonauten sind in Höhe Eitelstraße die Ampeln außer Betrieb. In Kreuzberg wird der Karneval der Kulturen gefeiert. Ist daher auch noch Thema hier bei uns auf Radio 1. Gesperrt sind da unter anderem Blücher- und Zossener Straße sowie Gitschiner Straße, Tempelhofer und Waterloo-Ofer. Die Sperrungen, die dauern noch bis Dienstag früh an, also sind morgen noch nicht vorbei. In Mitte findet zum 20. Mal die Staatsoper für alle statt. Der Boulevard unter den Linden und die Karl-Liebknecht-Straße sind ab 11 Uhr bis ungefähr 3:30 am Nachmittag zwischen Friedrichstraße und Spandauer Straße voll gesperrt. Und dann noch Westend. Die Bolivarallee Ruhrleben Richtung Westend ist zwischen Eichenallee und Spandauer Damm wegen eines Straßenfestes bis morgen 23 Uhr gesperrt. Wenn Sie mit den Öffis unterwegs sind, Bauarbeiten bei der S-Bahn. Bis morgen Betriebsschluss werden Busse eingesetzt für die S41, S42, außerdem für die S46 zwischen Halensee und Beusselstraße, für die S2 zwischen Blankenfelde und Priesterweg und für S8 und S46 zwischen Königs Wusterhausen und Grünau. Ihnen allen eine gute Fahrt.
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0: Hallo und guten Morgen. Ich wünsche Ihnen angenehme Pfingsttage und freue mich, Ihnen was Neues von den Foo Fighters zu spielen hier bei uns auf Radio 1. Window. Eine gute Einstimmung aufs Konzert am 1. Juni. Da treten die Foo Fighters im ausverkauften Olympiastadion auf.

0: Stella Donnelly, Laying Low.
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2: Meine Mutter ruft aus meiner Heimatstadt Freiburg an. Das war lustig, Sebastian, als du bei uns warst und im Supermarkt gesiezt wurdest. Na, ich bin über 40. Außerdem war der Typ höchstens 19. Ja eben, das ist doch deine Generation. Das hätte mein Sohn sein können? Nein. Kannst du dich noch an Sabine aus meiner Klasse erinnern, frage ich. Ja klar, die hatte doch so schöne rehbraune Augen. Und kannst du dich noch erinnern, dass ich plötzlich sehr oft bei meinem Freund Fabian übernachtet habe? Natürlich, wir haben uns damals gefragt, ob du nicht, du weißt schon, wie Harpe Kerkeling bist. Total lustig, frage ich. Nee, schwul. Mama, ich war die ganze Zeit bei Sabine. Ihre Eltern waren Hippies. Sie haben uns sogar das Ehebett angeboten. Ich wusste es die ganze Zeit, ruft mein Vater von hinten. Wirklich? Rufen meine Mutter und ich gleichzeitig. Klar, Fabian war einfach viel zu hübsch für dich. Jedenfalls, wenn damals mit Sabine was schiefgegangen wäre, dann wäre mein Kind jetzt schon so 25. Ich habe ja kürzlich Sabine in der Stadt gesehen. Die war mit einem jüngeren Typen unterwegs, so Mitte 20. Und sie hat ja damals auch so plötzlich die Schule gewechselt. Ich lege schnell auf.
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klingt schon sommerlich und bald ist es auch soweit. Da können Sie Zweiraumwohnung mal wieder live erleben. Ich höre Musik, wenn ich dich sehe, hier gerade auf Radio 1. Und zwar könnten Sie Inga Humpe und Tommy Eckert am 28. Mai auf der Kastanienwiese in Schloss Neuenhardenberg erleben. 28. Mai. Jetzt also schon in wenigen Tagen und wir präsentieren das Ganze genau so wie die Pet Shop Boys. Die treten ja diesmal in der Waldbühne auf. Am 11. Juli ist es soweit. Wir hören It's a Sin.

Nächstes Jahr, es ist 40 Jahre her, dass das ein großer Hit war. It's a Sin von den Pet Shop Boys. Am 11. Juli, großes Besteck in Berlin, da bespielen sie die Waldbühne. Und diese Band sorgt hier nun wirklich auch seit 4 Jahrzehnten für große Hits. Neil Tennant, mittlerweile über 70, Chris Lowe, 66, sind aber immer noch nicht müde, was Musik angeht. Und sehr cool fand ich, was sie sich schon in diesem Jahr ausgedacht haben für London. Und zwar haben sie da ein paar Abende lang unter dem Motto Obscure live auf der Bühne gestanden und das im viel kleineren Rahmen als normal im Electric Ballroom. Das ist ein legendärer Ort in der Musikszene von London. Also da haben früher auch Bands wie die Ramones und Joy Division und Talking Heads gespielt und das Ganze in Camden Town. Was jetzt Obscure bedeutet hat bei Pet Shop Boys, ja, dass sie eigentlich Fanfavoriten gespielt haben, die sonst nicht in der Playlist auftauchen. Also das waren Abende ohne die ganz großen Hits. Und zwar bewusst, dafür zum Beispiel mit B-Seiten von großen Hits oder eben Albumtracks, die normalerweise nicht in der Setlist drin sind. Das Publikum war, ich habe mit vielen Freunden gesprochen, die dort waren, ich konnte leider nicht dabei sein, begeistert, eben weil es genau so war, wie sie sich's überlegt haben, dass endlich mal das zu hören ist live, was sie noch nie vorher bei vielen Konzerten erlebt haben. Und die beiden, die Pet Shop Boys selbst, waren auch schwer angetan von den Abenden. Das werden wir in Berlin also so nicht erleben, da natürlich eher die Greatest Hits Show. Und wer da schon mal dabei war bei den Pet Shop Boys, der weiß, das ist wirklich ein Riesenspaß. A man got to have a code.

Musik aus den Niederlanden von einem Mann, der eigentlich Joris Feiertag heißt, Produzent ist und viele Instrumente spielt. Er nennt sich in dem Fall Alexander IV. Featuring Pete Joseph. Gerade gehört hier mit Long Way From Home.

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1: Um 7 Uhr mit Ricardo Westphal. Guten Morgen. In Berlin steht heute der Höhepunkt beim 30. Karneval der Kulturen an. Um 13.30 Uhr beginnt der traditionelle große Straßenumzug. Er führt wieder durch Friedrichshain über die Frankfurter und Karl-Marx-Allee. Britta Notnagel, RBB 24.
2: Mehr als 60 Gruppen mit über 4000 Akteuren sind bei der Parade dabei. Viele werden mit aufwendig gestalteten Wagen, Kostümen, Musik und Tanz durch die Straßen ziehen. Es dürfte sehr voll werden, deshalb bitten die Veranstalter, die Besucher, sich verantwortungsvoll zu verhalten und Toiletten zu benutzen. Außerdem soll niemand den abgesperrten Mittelstreifen betreten, weil dieser ein wertvolles Biotop ist.
1: In der Nähe des Weißen Hauses in Washington hat ein Mann auf Sicherheitskräfte geschossen. Er wurde von Beamten erschossen, wie der Secret Service mitteilte. Der Amtssitz von US-Präsident Trump wurde weiträumig abgeriegelt. Trump sei aber in seiner Arbeit nicht beeinträchtigt worden, hieß es. US-Medien berichten, dass es sich bei dem Angreifer um einen psychisch auffälligen 21-Jährigen handelte. Bei den Verhandlungen über ein Ende des Iran-Kriegs gibt es nach Angaben beider Seiten Fortschritte. US-Präsident Trump teilte auf seiner Internetplattform mit, dass eine Vereinbarung weitgehend ausgehandelt sei. Das iranische Außenministerium sprach von einem Trend zur Annäherung. Widersprüchliche Angaben gibt es zur Straße von Hormus. Laut Trump soll die Meerenge wieder vollständig geöffnet werden. Der Iran besteht aber darauf, zu kontrollieren, welche Schiffe dort durchfahren. Nach einem Böschungsbrand an einer Bahn

0: Strecke bei Trebin in Teltow-Fläming können die Züge wieder normal fahren. Gestern Abend gegen 22 Uhr wurde die Strecke zwischen Berlin und Leipzig wieder freigegeben. Fast 10 Stunden lang waren Feuerwehrleute im Einsatz, um die Flammen zu bekämpfen, die sich auf etwa 12 Kilometer erstreckten. Das Feuer wurde durch die heiß gelaufene Bremse eines Güterzugs ausgelöst. Bei den Filmfestspielen in Cannes hat die Berliner Regisseurin Valeska Griesebach den Preis der Jury für ihren Film »Das geträumte Abenteuer« gewonnen. Der Film handelt von einer Archäologin, die bei Ausgrabungen in Bulgarien in ein Umfeld aus Kriminalität gerät. Der Hauptpreis, die Goldene Palme, ging an den rumänischen Film »Fjord«, der Preis für die beste Regie, an »Vaterland« mit Sandra Hüller. Der FC Bayern hat zum 21. Mal den DFB-Pokal gewonnen. Die Münchner besiegten Titelverteidiger Stuttgart im Berliner Olympiastadion mit 3:0. Bei der Eishockey-WM hat Deutschland 6:2 gegen Österreich gewonnen. Soweit die Nachrichten. Weitere Meldungen aus Berlin und Brandenburg auf rbb24.de. Das Wetter. Heute Vormittag ziehen vorübergehend mehr Wolken durch, aber meist bleibt es trocken. Am Nachmittag wird es wieder sonniger bei 26 Grad. Aktuell messen wir in Berlin am Mückelsee 14 Grad und 17 Grad in Wusterwitz. Morgen am Pfingstmontag scheint von früh bis spät die Sonne bei bis zu 28 Grad. Die Zeit 7.03 Uhr.
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0: A9, Leipzig Richtung Berlin, zwischen Brück und Belitz. Gefahr durch Behinderung nach einem Unfall. Zum Stadtverkehr Berlin, die A100 Neukölln Richtung Treptow ist zwischen Dreieck Neukölln und Sonnenallee nach Auslösung der Höhenkontrolle gesperrt. Biesdorf, auf der Allee der Kosmonauten sind in Höhe Eitelstraßen die Ampeln außer Betrieb. In Kreuzberg wird der Karneval der Kulturen gefeiert. Gesperrt sind unter anderem Blüchner- und Zossener Straße sowie Gitschiner Straße, Tempelhofer und Waterloo-Ufer. Die Sperrungen dauern bis Dienstag früh. In Mitte findet zum 20. Mal die Staatsoper für alle statt. Unter den Linden- und Karl-Liebknecht-Straße sind deshalb ab 11 Uhr bis ca. 15.30 Uhr zwischen Friedrichstraße und Spandauer Straße vollgesperrt. Westend, die Bolivarallee, Ruhleben Richtung Westend ist zwischen Eichenallee und Spandauer Damm wegen eines Straßenfestes bis morgen 23 Uhr gesperrt. Gute Fahrt.
2: Dankeschön.
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2: Guten Morgen, ja schön, dass Sie den Pfingstsonntag hier so früh mit mir verbringen.

0: auf Radio 1 mit Dunkel. Ich kann mich noch gut erinnern, so vor ein paar Jahrzehnten, da war ich noch relativ frisch beim Radio. Und dann sind wir immer in die Kantine gegangen mittags. Und naja, dann packt man sich halt da was aufs Tablett, zum Beispiel Spätzle mit Tomatensauce. Und dann erstarrt man, weil hinter einem erklingt die Stimme von Robert De Niro. Und man denkt so, Moment, was? Und dann, oh, der Synchronsprecher von Robert De Niro, der isst genauso Nudeln mit Soße wie man selbst. Sowas Ähnliches könnten Sie vielleicht jetzt in Berlin erleben. Es ist ein Auftritt der besonderen Art, nämlich wenn sich die Crème de la Crème der deutschen Synchronsprecher und Sprecherinnen versammelt und dann noch an einem legendären Ort in Berlin auf der Bühne der Wühlmäuse. Übers neue Programm Synchronsprecher Live on Stage hat meine Kollegin Caro Corneli mit Synchronsprecherin Anke Reitzenstein gesprochen und sie gefragt, wie es eigentlich kommt, dass sich 6 Mitglieder dazu entschieden haben, vom Aufnahmestudio auf die Bühne zu wechseln.
1: In Zeiten der KI ist es uns ein Anliegen, den Menschen und vor allen Dingen den Fans, die wir ja haben, einfach persönlich näher zu kommen. Und wir haben uns gedacht, wie wäre das, wenn wir den Menschen zeigen, den Fans zeigen, dass wir Menschen sind, dass hinter diesen Stimmen Menschen stecken, keine künstliche Intelligenz. Und das war uns wichtig. Und deshalb sind wir an die Datteltäter herangetreten, auch ganz wichtig. Eine super coole Multikulti-Comedy-Truppe. Und mit denen zusammen haben wir halt unsere Show entwickelt.
0: Dafür gab es keine Blaupause. Anke Reitzenstein erklärt, wie aus dieser Idee dann ein Showkonzept entstanden ist.
1: Es ist das erste Mal, dass wir das machen. Und deshalb haben wir natürlich Show-Elemente drin, die es sonst noch nicht gab. Eben, wir synchronisieren live auf der Bühne. Wir haben eine Multimedia-Show mit denen entwickelt und erzählen natürlich auch über uns. Wir haben jeder einen eigenen Teil, also einen eigenen Auftritt. Das heißt, die sind alle unterschiedlich.
0: Also insgesamt eine bunte Mischung und das mit ganz bekannten Stimmen, zum Beispiel der deutschen Stimme von Keanu Reeves, Hermine von Harry Potter oder auch Whitney Houston. Sie können also hören und sehen. Heute Abend live das neue Programm Synchronsprecher live on stage im Kabaretttheater Die Wühlmäuse. Das ganze Interview mit Caro Corneli, das finden Sie auf radio1.de zum Nachhören.

0: Starker Song aus dem letzten Jahr, Mama's Gun, eine Band aus London. Pop, Soul und Funk kombinieren sie sehr, sehr stark. Food for the Flames war das gerade.
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0: Klassiker von Grateful Dead auf Radio 1, Touch of Grey. Pfingstwochenende bedeutet für viele sicher Treff mit der Familie. Wer keine Lust hat, sich mit den Verwandten zu unterhalten, könnt ihr auch einfach zuhören.
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2: Hera Lind ist heute zu Gast bei mir in der Hörbar. Sie ist Sängerin und vielfache Bestseller-Autorin. Und ihr habt eine weiße Tischtennisplatte. Wo kommt die denn her?
3: Aus Barcelona. Wirklich, das ist nicht so ein grünes Ding zum Zusammenklappen und in die Garage schieben, sondern das steht da immer.
2: Das sieht so aus, als wenn Udo Jürgens da dran gespielt hätte, so in etwa. Warum, wo kommt die? Und ihr habt die in Barcelona entdeckt und dann die, herbringen
3: also
2: lassen.
3: Also Engelbert ist wirklich ein bisschen verrückt, was Einrichtung anbelangt, aber im positiven Sinne. Also ich würde sagen, ja, wir sind schon sehr interessant eingerichtet. Unter anderem haben wir diese große, weiße, massive Tischtennisplatte, an der wir auch Weihnachten mit 18 Personen essen.
2: Das ist ein Argument.
3: An der unsere Schreibseminare stattfinden.
2: Mhm, ja, natürlich.
3: Und an der wir uns abends austoben. Und wenn ich sehr schwere Stoffe habe, die zum Beispiel im Zweiten Weltkrieg spielen, Verschleppung nach Sibirien, da hatte ich unfassbare Geschichten, dann holt er mich wirklich mit der Schiffsglocke raus und dann weiß ich so, jetzt muss ich aufhören, sonst kann ich heute Nacht nicht schlafen. Und dann kloppen wir uns die Bälle um die Ohren, wir alten Rentner. Und die ersten drei Sätze gewinnt er immer, weil ich noch nicht mit der Geschichte fertig bin. Und dann merke ich es ganz genau, dann übernehme ich die Führung. Ich war nämlich mal im Tischtennisverein, also ein bisschen kann ich es noch.
2: Weiß er das?
3: Ja, das weiß er. Ist trotzdem so tapfer. Meistens sagt er, muss es heute sein. Und ich sage, heute muss es wirklich dringend sein.
2: Geht er lieber spazieren, als Tischtennis zu spielen?
3: Das hält sich die Waage. Also ich bin immer diejenige, die sagt, komm, jetzt tun wir noch ein bisschen was. Dann freuen wir uns auf die Tagesschau oder auch den Spielfilm danach oder was auch immer.
2: Was ist denn deine Stärke?
3: Vorhand und Rückhand schmettern. Aber Topspin, also früher konnte ich das alles mal. 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

Confused and alone. Erinnert ein bisschen an Wet Leg, nur klingt Smerz elektronischer. Gerade gehört hier mit Feisty. Und jetzt ein zarter Guss Melancholie. Entweder unter die Bettdecke oder an den Frühstückstisch, je nachdem, wo Sie denn gerade so unterwegs sind. Natürlich auch in jedes Auto. Das sind die Eels auf Radio 1. Die Eels mit My Timing is Off.

0: My timing is off. Gleich eine Minute nach 7:30.
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0: Heute ziehen teilweise kompakte Wolken durch. Davor und dahinter scheint aber meistens die Sonne. Schauerrisiko heute gering und bis zum Abend verschwinden dann auch die letzten Wolken nach Sachsen. Die Temperaturen, die heute anstehen, 24 Grad in Mainburg bis 29 Grad in Frankfurt-Oder. Und Berlin schafft heute 26 Grad.
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0: Zwischen Brück und Belitz gibt es Behinderungen nach einem Unfall. Und damit kommen wir auch schon zum Stadtverkehr Berlin. Die A100 Neukölln Richtung Treptow ist zwischen Dreieck Neukölln und Sonnenallee nach Auslösung der Höhenkontrolle gesperrt. Biesdorf auf der Allee der Kosmonauten sind in Höhe Eitelstraße die Ampeln außer Betrieb. In Kreuzberg, da wird der Karneval der Kulturen gefeiert. Gesperrt sind unter anderem Blücher- und Zossnerstraße sowie Gitschinerstraße, Tempelhofer und Waterloo-Ufer. Die Sperrungen, die dauern noch bis Dienstag früh an. In Mitte findet zum 20. Mal die Staatsoper für alle statt. Unter den Linden- und die Karl-Liebknecht-Straße sind ab 11 bis ungefähr 3:30 am Nachmittag zwischen Friedrichstraße und Spandauer Straße voll gesperrt. Und damit Westend noch, die Bolivarallee Ruhleben Richtung Westend ist zwischen Eichenallee und Spandauer Damm wegen eines Straßenfestes bis morgen 23 Uhr gesperrt. Bauarbeiten gibt's wie immer bei der S-Bahn. Bis morgen Betriebsschluss werden Busse eingesetzt für die S41, S42 und S46 zwischen Halensee und Beusselstraße. Für die S2 zwischen Blankenfelde und Priesterweg und für S8 und S46 zwischen Königs Wusterhausen und Grünau. Wie das jetzt mit der Meldung zusammenpasst, dass es wegen einer Signalstörung in Pankow die Linien S2, S8 und S85 ebenfalls zu Verspätungen und Ausfällen kommt, das kann ich Ihnen jetzt leider nicht erklären, aber ich war gestern selber mit der S8 unterwegs. Am besten ist es, Sie bringen jede Menge Zeit und dann auch noch Geduld mit.
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0: Den wünsche ich Ihnen einen wunderschönen guten Morgen. Pfingstsonntag ist es, falls Sie die Orientierung mal kurz verloren haben. Und wir begleiten Sie hier gerne mit Radio 1 und formidabler Musik. The Streets hören Sie schon im Hintergrund mit It's Too Late.

0: Die Bleachers mit The Van auf Radio 1. Gestern Abend, da haben zwei Fußballvereine aus dem Süden gegeneinander im DFB-Pokalfinale gespielt. Bayern München gegen VfB Stuttgart, das Ganze im Berliner Olympiastadion. Keine Tore in der ersten Halbzeit, 3 in der zweiten. Mit seinem Hattrick, da hat Bayern-Superstar Harry Kane den Unterschied ausgemacht. Wir fragen unsere Reporterin Stefanie Batschik, die beim Spiel dabei war. Was zeichnet diesen Mann denn alles aus?
1: Naja, dieser Mann ist ein Phänomen. 61 Pflichtspieltreffer hat der englische Nationalstürmer ja jetzt in dieser Saison erzielt. Aber er braucht nicht nur wenige Gelegenheiten vor dem Tor, er ist auch wahnsinnig vielseitig in seinem Spiel. Er taucht immer mal wieder als Ausputzer und Aufbauspieler vor der eigenen Abwehr auf. Er ist sich wirklich für keinen Weg zu schade und er ist jetzt erst der vierte Spieler, der 3 Tore im DFB-Pokalfinale erzielen konnte, neben Uwe Seeler, Roland Wohlfahrt und Robert Lewandowski.
0: 3-0 für die Bayern klingt aus Sicht der Stuttgarter nach einer herben Schlappe. War denn die Leistung so schwach, wie es jetzt das Ergebnis vermuten lässt?
1: Also ganz klar nein. Der VfB, der Titelverteidiger, hatte einen richtig guten Plan, war von der ersten Sekunde an eklig, immer nah dran an den Bayern-Spielern, hat den Rekordmeister so gar nicht wirklich ins Tempo kommen lassen und sich selbst Möglichkeiten rausgespielt. Das Problem war allerdings, diese Spielweise, die hat richtig Kraft gekostet. Das Ergebnis kennen wir, trotzdem kann der VfB stolz auf sich sein. Unter Trainer Sebastian Hoeneß haben sich die Stuttgarter nämlich einmal mehr für die Champions League qualifiziert und es eben wieder ins Pokal-Endspiel geschafft.
0: Bayern-Trainer Vincent Kompany, der wollte ja vor dem DFB-Pokalfinale noch keine Saisonbilanz ziehen. Jetzt wissen wir, sie sind deutscher Meister und DFB-Pokalsieger. Was war es jetzt insgesamt für ein Jahr für das Team der Bayern?
1: Also klar, für das anvisierte Triple aus Meisterschaft, Pokalsieg und Champions-League-Titel hat es am Ende nicht gereicht. Aber was diese Mannschaft, das FC Bayern, gezeigt hat, das ist schlicht phänomenal. 122 Ligatore sind Rekord. Kompany hat es zudem hinbekommen, dass seine Jungs fast alle auf unterschiedlichen Positionen spielen können. Das macht sie unfassbar schwer ausrechenbar. Dazu kommt ein mutiger, manchmal sehr risikoreicher Fußball, der aber auch die neutralen Fans total begeistert. Nach 6 Jahren erstmals wieder das Endspiel in Berlin zu erreichen und dann so eiskalt abzuliefern. Das ist eine Qualität des Rekordmeisters, die nicht viele Vereine haben.
0: Im Pokalfinale gestern Abend im Olympiastadion in Berlin, da hat der deutsche Meister Bayern München gegen den letztjährigen DFB-Pokalgewinner VfB Stuttgart gewonnen. Auf Radio 1 gerade die Analyse von RBB-Sportreporterin Stefanie Batschik.

reicht ja öfters mal, ne? Du und ich, Cat Frankie auf Radio 1. Und jetzt ein bisschen Clubleben. Sophia Cortesis mit Corazon.

hören Radio 1, Sophia Cortices mit Corazon und als nächstes Jill Scott, die sich mal wieder angekündigt hat, live, und zwar am 6. Oktober. Da tritt Jill Scott im Tempodrom auf. Wir hören auch neue Musik von ihr hier auf Radio 1.

Jill Scott am 6. Oktober live im Tempodrom. Sie hören Radio 1 hier. Das ist Musik von den Färöern. Kit Philippa mit Fahrenheit.

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1: Um 8 Uhr mit Ricardo Westphal. Guten Morgen. In Berlin steht heute der Höhepunkt beim 30. Karneval der Kulturen an. Um 13.30 Uhr beginnt der traditionelle große Straßenumzug. Er führt wieder durch Friedrichshain über die Frankfurter und Karl-Marx-Allee. Britta Notnagel, RBB 24.
2: Mehr als 60 Gruppen mit über 4000 Akteuren sind bei der Parade dabei. Viele werden mit aufwendig gestalteten Wagen, Kostümen, Musik und Tanz durch die Straßen ziehen. Es dürfte sehr voll werden, deshalb bitten die Veranstalter, die Besucher, sich verantwortungsvoll zu verhalten und Toiletten zu benutzen. Außerdem soll niemand den abgesperrten Mittelstreifen betreten, weil dieser ein wertvolles Biotop ist.
1: Die Waldbrandgefahr in Brandenburg ist gestiegen. Laut Umweltministerium gilt in den vier südlichen Landkreisen Dahme-Spreewald, Elbe-Elster, Oberspreewald-Lausitz und Spree-Neiße die zweithöchste Gefahrenstufe. In 7 Landkreisen gilt die mittlere Stufe 3. Nur im Nordwesten Brandenburgs ist die Waldbrandgefahr noch niedrig. Das Ministerium weist auf das Rauch- und Feuerverbot in Wäldern hin, da fast alle Waldbrände auf menschliches Verhalten zurückgehen. In der Nähe des Weißen Hauses in Washington hat ein Mann auf Sicherheitskräfte geschossen. Diese erwiderten das Feuer, wie der Secret Service mitteilte. Der Angreifer starb später im Krankenhaus. US-Präsident Trump war zur Tatzeit im Weißen Haus, wurde durch den Vorfall aber nicht beeinträchtigt, wie es hieß. Aus Washington, Nina Barth.
3: Ein unbeteiligter Passant wurde ebenfalls von einer Kugel getroffen und liegt im Krankenhaus. Bei dem getöteten Verdächtigen handelt es sich laut US-Medien um einen 21 Jahre alten Mann. Sein Motiv ist noch unklar. Mehrere US-Medien berichten, dass der Mann der Polizei bekannt war und psychisch krank gewesen sein soll.
1: Im Osten der Demokratischen Republik Kongo steigt die Zahl der Ebola-Verdachtsfälle weiter an. Darunter sind mehr als 200 Todesfälle, wie das Gesundheitsministerium mitgeteilt hat. Fast 870 Menschen sollen sich angesteckt haben. Auch im Nachbarland Uganda gibt es einige Fälle. Die Weltgesundheitsorganisation geht davon aus, dass die tatsächliche Zahl an Infektionen deutlich höher ist.

0: weil der Ausbruch wochenlang unbemerkt blieb. Der FC Bayern hat zum 21. Mal den DFB-Pokal gewonnen. Die Münchner besiegten Titelverteidiger Stuttgart im Berliner Olympiastadion mit 3:0. Bei der Eishockey-WM hat Deutschland 6:2 gegen Österreich gewonnen. Soweit die Nachrichten. 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Das Wetter? Heute Vormittag ziehen vorübergehend mehr Wolken durch, aber meist bleibt es trocken. Am Nachmittag wird es wieder sonniger bei 26 Grad. Aktuell messen wir in Berlin Tempelhof 19 und in Pritzwalk 15 Grad. Morgen am Pfingstmontag scheint von früh bis spät die Sonne bei bis zu 28 Grad und auch am Dienstag viel Sonne. Die Zeit 8.03 Uhr.
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0: Wir schauen zuerst nach Brandenburg. Dort Vorsicht auf der A11 Richtung Stettin. Zwischen Finofurt und Werbelin liegt ein totes Tier auf der linken Spur. Zum Stadtverkehr Berlin die A100 Neukölln Richtung Treptow ist zwischen Dreieck Neukölln und Sonnenallee gesperrt. Im Tunnel Grenzallee wurde die Höhenkontrolle ausgelöst. Biesdorf auf der Allee der Kosmonauten sind in Höhe Eitelstraße die Ampeln außer Betrieb. In Kreuzberg wird der Karneval der Kulturen gefeiert. Gesperrt sind unter anderem Blücher- und Zossener Straße sowie Gitschiner Straße, Tempelhofer und Waterloo-Ufer. Die Sperrungen dauern bis Dienstag früh. In Mitte findet zum 20. Mal die Staatsoper für alle statt. Daher ist der Boulevard unter den Linden und die Karl-Liebknecht-Straße ebenfalls ab 11 Uhr bis ca. 15.30 Uhr zwischen Friedrichstraße und Spandauer Straße vollgesperrt. Und zur S-Bahn Signalstörung in Pankow, Verspätungen und Ausfälle auf S2, 8 und 85. Kommen Sie gut ans Ziel.
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2: Einen wunderschönen guten Morgen wünsche ich Ihnen. Die Filmfestspiele in Cannes sind zu Ende gegangen. Gestern wurden die Filme prämiert und die Filmschaffenden. Wir sprechen gleich drüber.

0: Innenräume mit im Gegenlicht auf Radio 1. Gestern Abend sind die 79. Filmfestspiele in Cannes zu Ende gegangen. Mit dem Höhepunkt des Festivals, die Goldene Palme, wurde verliehen. Die Auszeichnung für den besten Film ging an Fjord. Für den rumänischen Regisseur Christian Mungiu schon seine zweite Auszeichnung in Cannes. Er hat vor 19 Jahren ebenfalls dort schon mal gewonnen. Caroline Düller, unsere ARD-Korrespondentin aus Paris, hat das gesamte Festival in diesem Jahr für uns verfolgt. Und mit ihr spreche ich jetzt. Bonjour.
1: Bonjour, hallo aus Cannes.
0: Eröffnet wurden die Filmfestspiele ja mit der Goldenen Ehrenpalme für Herr der Ringe-Regisseur Peter Jackson. Ansonsten gewohnt viel Glamour, so schien es für mich, auf dem roten Teppich. Und dann auch Aussagen, über die man vielleicht mal ein bisschen länger nachdenken kann. Jane Fonda zum Beispiel sagte, die Magie des Kinos bestehe darin, neue Welten zu schaffen und Menschen zusammenzubringen. Würdest du sagen, das ist dem Festival in Cannes diesmal gelungen?
1: Also ich würde sagen, das hat sich auf jeden Fall in der Auswahl der Filme, die wir in diesem Jahr gesehen haben, schon gespiegelt. Denn es gab viele Filme, die auch aus dem asiatischen Kino stammen. Es gab 3 japanische Wettbewerbsbeiträge, einen südkoreanischen. Und das ist zumindest was, das ich in der Ausgabe vor 2 Jahren, die ich ja hier schon mal begleiten durfte, noch nicht so erlebt habe. Also ich denke, dass dieser Anspruch zusammenzubringen eben auch darin besteht, hier in Cannes jetzt Filme zu zeigen, die eben nicht nur aus Amerika, aus den USA kommen, sondern die eben auch aus Asien kommen, aus Japan, aus Südkorea, in denen ja auch sehr, sehr viel passiert, was das Kino betrifft, und denen eben hier eine große Bühne zu bieten. Und ich denke, das hat diese Ausgabe des Festivals auf jeden Fall geschafft.
0: Und wie wurde jetzt die Vergabe der Goldenen Palme aufgenommen? Also ich sagte ja gerade, ging an Fjord. War das auch der Favorit im Vorfeld?
1: Tatsächlich ist Fjord von Christian Mungiu ein Film, den auch wir jetzt hier im Hörfunkteam nicht unbedingt als Palmenkandidat auf dem Schirm hatten. Also das war kein Film, über den hier auch unter den internationalen Kollegen besonders viel diskutiert wurde. Meine Hypothese, warum er am Ende doch die Palme bekommen hat, ist, dass es in diesem Film eben darum geht, die eigenen Überzeugungen zu hinterfragen, sich gewiss zu machen oder gewahr zu machen, dass auch unumstößliche Wahrheiten, an denen man hängt, nicht immer unbedingt die unumstößliche Wahrheit sein müssen. Und wir haben eben gestern viele Appelle gehört, die genau das gefordert haben, offen zu sein, zuzuhören, andere Standpunkte zuzulassen. Und vermutlich war dieser Film Fjord am Ende der in den Augen der Jury diesen Anspruch am besten umgesetzt hat.
0: Also im Vorfeld des Festivals, da wird jedes Jahr betont, dass Politik in Cannes nur auf der Leinwand stattfinden soll. Aber großes Thema war ja bei vielen Filmschaffenden die Debatte um einen rechtsnationalen Milliardär, der Einfluss auf den Sender, den französischen Sender Canal Plus hat. Wie sehr hat das Festival geprägt und auch das Thema?
1: Das war tatsächlich unter den französischen Kolleginnen und Kollegen schon das große Thema, und das hat sich auch weiter durch das Festival gezogen, weil natürlich die ganzen französischen Filmemacher, die dann hier ihre Werke präsentiert haben, in den Pressekonferenzen auch immer wieder auf dieses Thema angesprochen wurden. Und es ist schon eines, das aus meiner Sicht für sehr viel Verunsicherung, für sehr viel Bedrücktheit jetzt bei den französischen Filmschaffenden sorgt. Ich konnte auch mit Produzenten sprechen, die eben sagen, wir finden diesen offenen Brief, der da unterzeichnet wurde, gegen den wachsenden Einfluss von Vincent Bolloré, dieses rechtsnationalen Milliardärs, auf das Kino inhaltlich total richtig. Gleichzeitig sind wir jetzt eben in der Lage, dass damit Canal Plus, der wichtigste private Geldgeber für das französische Kino, das eben in großen Teilen zu Vincent Bolloré gehört, dass die jetzt eben sagen, wir arbeiten nicht mehr mit denen zusammen, die diesen Brief unterschrieben haben. Und das führt natürlich dazu, dass viele eben Sorge haben, das jetzt zu tun, um ihre Projekte nicht zu gefährden.
0: Okay, also dann doch wieder viel Politik im Festival. Welche politischen und gesellschaftskritischen Themen haben sich in diesem Jahr in der Filmauswahl wieder gespiegelt?
1: Also ganz klares Thema, das sich durch viele Beiträge gezogen hat, sowohl durch den Hauptwettbewerb als auch durch Nebenreihen, ist Krieg. In der Vergangenheit, in der Gegenwart. Das sind einmal die ganzen Filme, die sich beschäftigt haben mit der Zeit des Nationalsozialismus oder der Nachkriegszeit, die wir im Hauptwettbewerb gesehen haben. Notre Salut von Emmanuel Mar, Vaterland von Pavel Pawlikowski. Dann Krieg in der Gegenwart mit eben Andrei Zwerginzew, der mit seinem Drama Minotaure hier gestern den großen Preis der Jury bekommen hat. Also das ist ein großes Thema. Und auch viel queere Liebe, die wir auf der Leinwand gesehen haben in diesem Jahr. Und das ist total komisch, dass man das immer noch so ansagen muss, dass das jetzt besonders aufgefallen ist, weil es sollte eigentlich total normal sein. Aber es war eben schon sehr, sehr deutlich, wie vielen Filmen dieses Thema eben behandelt wurde. Und das war auffällig.
0: Aus deutscher Sicht war die Preisvergabe gestern ja auch durchaus erfreulich, ne? Die Regisseurin Valeska Grisebach wurde für ihren Film ausgezeichnet. Das geträumte Abenteuer, was ist das für ein Film?
1: Das ist eine Mischung aus Krimi und Gesellschaftsporträt, so habe ich ihn gesehen, des modernen Bulgarien. Valeska Griesebach hat ja einen sehr dokumentarischen Ansatz in den Filmen. Sie ist immer sehr, sehr lange unterwegs, spricht mit ganz vielen Leuten und recherchiert wirklich akribisch, bevor sie einen Film draus macht und stellt das Ganze dann mit Laienschauspielern dar. Und das macht ihre Filme eben sehr, sehr authentisch. Und in diesem Film geht es eben um die Frage, wie der Mauerfall und wie auch das Ende des Sozialismus die bulgarische Gesellschaft heute auch noch prägen. In diesem Film geht es um Gewalt und Kriminalität. Es geht aber auch um Frauen, die sozusagen sich in dieser männerdominierten Gesellschaft behaupten. Und es geht aber auch um Resilienz und um Zusammenhalt. Und das ist ein Film, der ein bisschen Geduld erfordert auch von einem als Zuschauer, der sich aber auf jeden Fall lohnt.
2: Caroline Düller, unsere ARD-Korrespondentin aus Paris, war beim Filmfestival in Cannes dabei und hat uns nach der Preisverleihung das Wichtigste berichtet. Dankeschön.
1: Sehr gerne.

0: Lola Marsh mit Wishing Girl.
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1: Mit knapp 20 schnappt er sich seine Gitarre und verlässt seine Heimat Minnesota in Richtung New York. Die Zeit drängt. Roberts Idol Woody Guthrie liegt schwer erkrankt in einem New Yorker Krankenhaus. Vielleicht ist es die letzte Gelegenheit, den bekannten Folkmusiker kennenzulernen. Die Begegnung zwischen dem Jungen vom Land und der Folklegende ist von gegenseitiger Sympathie geprägt. Am Krankenbett spielt Robert seinem Vorbild eigene Songs vor. Woody Guthrie ist überzeugt vom Talent des 20-Jährigen und sagt ihm eine große Zukunft voraus. Er soll Recht behalten. Robert tritt in die Fußstapfen seines Idols. Mit Gitarre und Mundharmonika begeistert er in den nächsten Jahren die US-Folk-Gemeinde. Bis es am 25. Juli 1965 zum Bruch kommt. Robert betritt an diesem Tag die Bühne des Newport Folk Festivals. Und er tut etwas, was die Folk-Fans bis dahin noch nicht erlebt haben. Etwas, das ihn in ihren Augen zu einem Verräter macht. Für seinen neuesten Song schließt er seine Gitarre an einen Verstärker an. Die Folk-Fundamentalisten reagieren mit lauten Buhrufen. Musikerkollege Pete Seeger droht gar, den Verstärker mit einer Axt zu zertrümmern. Für ihn lassen sich Folkmusik und elektronischer Schnickschnack nicht miteinander verbinden. Für Bob Dylan schon. Mit seinem Song Like a Rolling Stone leitet er an diesem Tag eine neue Ära des Folk-Songs ein. 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

0: Still blank. Ain't quite right. Um eine Minute nach halb neun.
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0: Heute ziehen teilweise kompakte Wolken durch. Davor und dahinter, da scheint dann die Sonne. Es herrscht ein geringes Schauerrisiko und bis zum Abend verschwinden dann auch die letzten Wolken nach Sachsen. Heute erwartet sie bis zu 24 Grad in Mainburg, 29 Grad in Frankfurt-Oder und in Berlin, da werden es bis zu 26 Grad.
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0: Vorsicht auf der A10 nördlicher Berliner Ring Richtung Dreieck Havelland. Zwischen Dreieck Pankow und Mühlenberg liegt ein totes Tier auf der Fahrbahn. Vorsicht auf der A15 Dreieck Spreewald Richtung Forst. Zwischen Boblitz und dem Rastplatz Eichower Vlies, da liegt ein toter Waschbär auf der Fahrbahn. Und damit kommen wir zum Stadtverkehr in Berlin. Die A100 Neukölln Richtung Treptow, die ist zwischen Dreieck Neukölln und Sonderlee nach Auslösung der Höhenkontrolle gesperrt. Biesdorf, auf der Allee der Kosmonauten sind in Höhe Eitelstraße die Ampeln außer Betrieb. In Kreuzberg wird der Karneval der Kulturen gefeiert. Gesperrt sind unter anderem Blücher- und Zossnerstraße sowie Gitschinerstraße, Tempelhofer und Waterloo-Ufer. Die Sperrungen, die dauern noch bis Dienstag früh an. In Mitte, da findet zum 20. Mal die Staatsoper für alle statt. Der Boulevard unter den Linden und auch die Karl-Liebknecht-Straße sind ab 11 bis ungefähr halb 4 am Nachmittag zwischen Friedrichstraße und Spandauer Straße voll gesperrt. Westend, die Bolivarallee Ruhleben Richtung Westend ist zwischen Eichenallee und Spandauer Damm wegen eines Straßenfestes bis morgen 23 Uhr gesperrt. Und aktuelles zur S-Bahn wegen einer Signalstörung in Pankow. Da kommt es bei den Linien S2, S8 und S85 zu Verspätungen und Ausfällen. Kommen Sie gut durch.
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0: Hallo zusammen, guten Morgen. Ich freue mich, dass Sie dabei sind. Und wenn Sie Lust haben, heute noch was zu erleben, gleich geht's hier um den Karneval der Kulturen. Wir stimmen Sie ein.

0: Charlie and the Jets. Cloud Stripping hier auf Radio 1. Das Pfingstwochenende ist endlich da und in Berlin und in Brandenburg ist es sommerlich warm, also schwitzige Zeit. Und in Berlin ist es heute auch sehr bunt. Rund um den Blücherplatz in Kreuzberg findet seit Freitag und noch bis morgen der Karneval der Kulturen statt, zum mittlerweile 30. Mal. Highlight wie jedes Jahr die Parade am Pfingstsonntag, also heute. Der Umzug startet später in Friedrichshain und Anna-Maria Seifert, Co-Leiterin vom Karneval der Kulturen, wird uns jetzt mal aufs Programm heute einstimmen. Hallo Anna, guten Morgen.
1: Schönen guten Morgen.
0: Der Karneval der Kulturen feiert 30-Jähriges. Erstmal herzlichen Glückwunsch. Auf welche Jahre oder speziell Umzüge schaust du besonders gerne zurück? Woran erinnerst du dich gern?
1: Ich glaube, das gibt so viele verschiedene. Ich meine, wenn man klein war, sozusagen die ersten Umzüge, dann aber natürlich jetzt auch die Umzüge, die man selbst mitorganisiert. Das ist schon was Spezielles. Aber jeder Umzug hat irgendwie seine eigene Magie.
0: Was ist für dich das Besondere am diesjährigen Programm?
1: Also es gibt natürlich wunderschön viele Bühnen, ne? Vier Bühnen. Wir haben 10 Music Corner auf dem Straßenfest. Das ist ein sehr designiertes Programm für verschiedene Personen, also im Prinzip für groß und klein, aber eben auch der Umzug jetzt mit 67 Gruppen, die von der Frankfurter Allee, also von der Proskauer Straße aus starten, dann Richtung Alexanderplatz.
0: Also du hast jetzt... Ja, nee, sorry.
1: Nee, sag ruhig.
0: Dieser große Straßenumzug, also wer noch gar nie dabei war, ich glaube, manchmal ist es so ein bisschen schwer, sich das vorzustellen. Vielleicht kannst du uns mal mitnehmen. Was erwartet die Zuschauerinnen und Zuschauer da konkret? Wie viele Stunden ist da was los? Ich könnte mir vorstellen, bei dem warmen Wetter zum Beispiel, sollte man sich auch ein bisschen präparieren vorher, oder?
1: Ganz genau. Also es geht um 13.30 Uhr los tatsächlich und so der letzte Wagen wird so um 17 Uhr in etwa starten, so dass wir so 17, 18 Uhr. Dann gibt es natürlich die verschiedensten kulturellen Wagen und von Folklore bis über Trommler, dann natürlich aber auch Kindergruppen und es gibt natürlich auch Body Positivity Themen oder auch nachhaltige Themen. Da ist viel zu erwarten. Das ist ein buntes Treiben.
0: Inwiefern schaut man zu? Inwiefern kommt man ins Gespräch?
1: Also man kann natürlich auch mitmachen, mittanzen. Man kann Teil sozusagen dieser Musik werden. Man kann hinter Wegen zum Beispiel nachlaufen oder nachtanzen. Das ist natürlich sehr gern gesehen. Man kann natürlich sich einen Drink bei unseren und etwas zu essen bei unseren HändlerInnen kaufen. Da freuen sich die Händler natürlich auch sehr. Es ist so, dass wir uns wünschen würden, dass, weil es ja heute auch sehr heiß wird, daran gedacht wird, dass sich Wasser mitgebracht wird. Wir haben aber auch kleine Wasserstationen, die Berliner Wasserbetriebe eröffnet haben, sodass man sich auch Wasser nachfüllen kann in der eigenen Trinkflasche und am besten über den Alexanderplatz anreisen. Dann läuft man zwar ein bisschen zurück, aber dann sieht man auch schon ein bisschen was von der Straße.
0: Lass uns mal noch kurz über die Finanzierung sprechen. Wir haben in den vergangenen Tagen auf Radio 1 schon ausführlicher darüber gesprochen. Das ist ja auch durchaus Thema. Der Karneval der Kulturen kostet so ungefähr 2,5 Millionen Euro. Und da kommen ja auch Einnahmen aus der Miete der Stände. Also von daher natürlich ist gut, wenn dort die Besucherinnen und Besucher auch was konsumieren. Dann gibt es Sponsoring und vom Senat nochmal so ungefähr 1,5 Millionen. Vor ein paar Tagen habt ihr uns gesagt, es fehlen noch so ungefähr 85.000 Euro und ihr sammelt ja momentan Spenden. Ist es ein positiver Zwischenstand? Hast du ein gutes Gefühl aktuell?
1: Also aktuell sind wir bei 20.000 Euro. Tatsächlich fehlt noch ein bisschen was in der Kasse. Du hörst es ja an meiner Stimme. Es kommt daher, dass ich natürlich auch selber irgendwie über das Straßenfest gelaufen bin mit dem Megafon und natürlich nochmal kurz zum Spenden aufgerufen habe. Wir uns wirklich freuen würden, wenn der ein oder andere Euro noch zusammenkommt. Wir können uns einfach schon bei über 1.000 SpenderInnen bedanken. Das ist wirklich Wahnsinn und da ist viel Solidarität. Aber es ist eben noch nicht das Ende und wir brauchen noch ein bisschen was.
0: Gut, also neben der Wasserflasche auch noch ein bisschen Kleingeld mitbringen oder Scheine.
1: Das wäre toll. Vielen herzlichen Dank. Das wäre toll. Ja.
0: Dann wünsche ich dir eine gute Stimme und ein paar Bonbons, die da vielleicht noch ein bisschen nachhelfen und natürlich auch viel, viel Freude. Der Umzug des Karnevals der Kulturen startet heute um 13:30 Uhr. Frankfurter Allee, Proskauer Straße, zieht dann über die Karl-Marx-Allee und endet im Bereich der Karl-Marx-Allee, Beroliner Straße. Wir haben auf Radio 1 mit Anna-Maria Seifert gesprochen. Sie ist Co-Leiterin vom Karneval der Kulturen und wird natürlich heute auch und morgen dabei sein. Vielen Dank, Anna. Alles Gute.
1: Vielen Dank. Ciao. Vielen Dank. Ciao.

1-800-GIRLS mit Sometimes. Sie können sich nicht vorstellen, was hier gerade schon im Studio los war, wenn Oswald und Daniel Finger sind schon mal reingeschneit. Hab's gerade noch mal abwimmeln können. Nee, hier bleibt nur ein Mikrofon offen. Sorry, Daniel, du darfst dann gleich quatschen. Nach 9 Uhr. Schon die Stimme. Ich wünsche dir nur das Beste für die 3 Stunden dann.

bin so froh, dass ich TH kann, denn jetzt gleich zweimal hintereinander. The mit Slow Emotion Replay. 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Mit Tyler Ballgame. I Believe in Love.

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1: Phosphorescent im Franz in Prenzlauer Berg. Jedes seiner Alben ist besser als dessen Vorgänger, findet Matthew Haug, alias Phosphorescent. Er ist sich aber ziemlich sicher, dass er irgendwann an dem Punkt sein wird, an dem er feststellt, so, diese Platte kommt nicht an die davor heran. Aber noch ist es nicht so weit. Für ihn bilden all seine Alben eine Einheit, sind miteinander verbunden wie ein großes Buch, so der US-Amerikaner. Und jedes Album ist ein Kapitel darin. Dass er anfangs immer erst einmal unter Verschluss hält. Seine Songs bekommt niemand zu hören, bevor sie nicht fertig sind. Sie sind nämlich sehr verletzlich und können leicht zerstört werden.

0: fertige Songs finden sich auf seinem aktuellen Album Revelator. Eine traurige, mitunter düstere Platte. Gleichzeitig stark und hoffnungsvoll, so fasst es Phosphorescent zusammen. Und wie sich diese Songs live anhören, können Sie heute im Franz im Prenzlauer Berg erleben. Los geht das Konzert von Phosphorescent um 20 Uhr.
1: So, an dieser Stelle verabschiede ich mich. Mein Name ist Christiane Falk. Ich habe versprochen, es wird eine Pulitzer-Preisträchtige

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1: Um 9 Uhr mit Ricardo Westphal. Guten Morgen. In Berlin steht heute der Höhepunkt beim 30. Karneval der Kulturen an. Um 13.30 Uhr beginnt der traditionelle große Straßenumzug. Er führt wieder durch Friedrichshain, über die Frankfurter und Karl-Marx-Allee. Britta Notnagel, RBB 24.
2: Mehr als 60 Gruppen mit über 4000 Akteuren sind bei der Parade dabei. Viele werden mit aufwendig gestalteten Wagen, Kostümen, Musik und Tanz durch die Straßen ziehen. Es dürfte sehr voll werden, deshalb bitten die Veranstalter, die Besucher, sich verantwortungsvoll zu verhalten und Toiletten zu benutzen. Außerdem soll niemand den abgesperrten Mittelstreifen betreten, weil dieser ein wertvolles Biotop ist.
1: Die Waldbrandgefahr in Brandenburg ist gestiegen. Laut Umweltministerium gilt in den 4 südlichen Landkreisen Dahme-Spreewald, Elbe-Elster, Oberspreewald-Lausitz und Spree-Neiße die zweithöchste Gefahrenstufe. In 7 Landkreisen gilt die mittlere Stufe 3. Nur im Nordwesten Brandenburgs ist die Waldbrandgefahr noch niedrig. Das Ministerium weist auf das Rauch- und Feuerverbot in Wäldern hin, da fast alle Waldbrände auf menschliches Verhalten zurückgehen. Bei den Verhandlungen über ein Ende des Iran-Krieges gibt es nach Angaben beider Seiten Fortschritte. US-Präsident Trump teilte auf seiner Internetplattform mit, dass eine Vereinbarung weitgehend ausgehandelt sei. Das iranische Außenministerium sprach von einem Trend zur Annäherung. Widersprüchliche Angaben gibt es noch zur Straße von Hormus. Laut Trump soll die Meerenge wieder vollständig geöffnet werden. Der Iran besteht aber darauf, zu kontrollieren, welche Schiffe dort durchfahren. Russland hat die Ukraine in der Nacht wieder massiv mit Drohnen und Raketen angegriffen. In der Hauptstadt Kiew wurden nach Angaben der Militärverwaltung mindestens ein Mensch getötet und etwa 20 Menschen verletzt. Aus Kiew Florian Kellermann.
3: Im Stadtviertel Pechersk, im Zentrum gelegen, gab es nach Angaben der Stadtverwaltung einen Einschlag in ein 20-stöckiges Gebäude. Im Stadtteil Schewtschenkiwski sei der Eingang zu einem Schutzraum, in dem sich Menschen befinden, verschüttet, so Bürgermeister Vitali Klitschko. Nach nicht bestätigten Informationen könnte Russland in der Nacht auch die Mittelstreckenrakete Arieschnik eingesetzt haben, dann zum 3. Mal während des laufenden Kriegs.
1: Der FC Bayern hat zum 21. Mal den DFB-Pokal gewonnen. Die Münchner besiegten Titelverteidiger Stuttgart im Berliner Olympiastadion mit 3:0. Bei der Eishockey-WM hat Deutschland 6:2 gegen Österreich gewonnen. Soweit die Nachrichten. 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Das Wetter. Heute Vormittag ziehen vorübergehend mehr Wolken durch, aber meist bleibt es trocken. Am Nachmittag wird es wieder sonniger, bei 26 Grad maximal. Aktuell messen wir in Berlin-Marzahn 22 und in Templin 18 Grad.

0: Grad. Morgen am Pfingstmontag scheint von früh bis spät die Sonne bei bis zu 28 Grad und auch am Dienstag viel Sonne. Die Zeit 9.03 Uhr.
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0: Auf den Brandenburger Fernstraßen gibt es zurzeit keine größeren Störungen. Daher gleich nach Berlin. A100 Neukölln Richtung Treptow. Zwischen Dreieck Neukölln und Sonnenallee. Eine Sperrung im Tunnel Grenzallee wurde die Höhenkontrolle ausgelöst. Biesdorf auf der Allee der Kosmonauten sind in Höhe Eitelstraße die Ampeln außer Betrieb. In Kreuzberg wird der Karneval der Kulturen gefeiert. Gesperrt sind deshalb unter anderem Blücher- und Zossenerstraße sowie Gitschinerstraße, Tempelhofer und Waterloo-Ufer. Die Sperrungen dauern bis Dienstag früh. In Mitte findet zum 20. Mal die Staatsoper für alle statt. Der Boulevard unter den Linden und die Karl-Liebknecht-Straße sind ab 11 bis ca. 15.30 Uhr zwischen Friedrich- und Spandauer Straße vollgesperrt. Westend, die Bolivarallee. Rohleben Richtung Westend ist zwischen Eichenallee und Spandauer Damm wegen eines Straßenfestes bis morgen 23 Uhr gesperrt. Und zur S-Bahn Signalstörung in Pankow, daher Störungen bei der S1, 2, 8 und 85.
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2: Schönen guten Morgen zusammen.
3: Tachchen.

0: Help Me, Timo Maas featuring Kaylees. Es ist 9.07 Uhr, Sie hören 2 auf 1. Unser Thema heute wird Jakob sein.
1: Ich komme gleich wieder, ich musste mir mal einen Kopfhörer, hier wurde der Kopfhörer mal wieder entfernt hier.
0: Ja, das ist wegen der Kopfhörerentfernung.
2: Ja. Wegen der Entfernung
0: zum Kopfhörer. Du hast die interne Mail nicht gelesen.
2: Ach so.
0: Zu entfernende Kopfhörer sind beim Verlassen des Studios zu entfernen, wegen der Kopfhörerentfernung.
2: Ich dachte, hier war so ein komisches Schild irgendwie, hier dürfen keine Kopfhörer abgestellt werden, wie bei so Fahrrädern im Flur oder im Hausflur, weißt du?
0: Das Betreten der Anschlüsse der Kopfhörerflächen ist untersagt.
2: Ich habe ja auch mal in so einem Mietshaus gewohnt, wo dran stand, irgendwie hier im Flur dürfen keine Fahrräder und so weiter. Ich habe den alle auf die Mülltonnen gelegt.
0: Ja, finde ich gut.
2: Aber es war, komischerweise gab es auch eine Rüge.
0: Aber du hast das andere Schild auch nicht gelesen, Moderatoren haften für ihre Kopfhörer.
2: Das steht hier gar nicht.
0: Ja.
2: Das ist gar nicht wahr.
0: Haben ihm ein Baustellenschild überklebt.
2: Ja. Ach so, verstehe. Ja, das ist, hier wird ganz schön lang gebaut.
0: Ja.
2: Ja, ich wünschte, man würde hier an diesem Kopfhörer-Poti, um die Lautstärke zu regeln, mal bauen.
0: Ja.
2: Aber die Fehlfunktion ist, glaube ich, schon vintage.
0: Dafür haben wir schöne neue
2: Klos. Ich habe es heute geschafft, der hat ja eigentlich zwei Einstellungen, zu laut und zu leise.
0: Ja.
2: Und ich habe es heute geschafft, mal so genau auf der Kippe das richtig einzustellen, sodass es sich gut anhört. Wahrscheinlich werde ich nachher einmal husten und dann wird das Ding wutt.
0: Ja, oder du kommst da mit deinem Beckenknochen gegen. Der steht ja so raus, weil du so schlank bist. Dann knallst du mit dem Beckenknochen gegen diesen Drehregler und dann bam, wird es laut. Weil die Dinger sind so unterm Tisch hier angeordnet.
2: Ja.
0: So kleine Drehregler, wobei hier auf meiner Seite gar nicht mehr.
2: Subtablal sagen wir wie in der Fachsprache.
0: Ja, verstehe ich.
2: Ist doch klar.
0: Ja.
2: Ja. Also es gibt Supertablal und Subtablal.
0: Ja.
2: Genau. Mhm. Ja. Das Niveau ist heute auch wieder subtablal.
0: Wie kommen wir jetzt zum Thema Jakob rüber? Da fehlt mir gerade die Idee.
2: Kann ich dir sagen, wenn unser Freund David zuhört, dessen Sohn heißt ja Jakob.
0: Ja.
2: Und wir erwarten den jetzt, die beiden zum Rapport in 10 Minuten hier im Studio, damit es thematisch eben auch passt.
0: Ach so, sonst haben wir ein Problem, weil es passt thematisch nicht. Bitte, Dave, hilf uns bei dieser Moderation, komm kurz mal her.
2: Und bring auch noch Marzipan und Schokocroissants mit. Vielen Dank.
0: Ja, nur zur Sicherheit. Was wir zum Thema Jakob wirklich vorhaben, erfahren Sie gleich.

0: 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Heute
1: ist unser Thema Jakob.
2: Allein im letzten Jahr pilgerten etwa 500.000 Menschen nach Santiago de Compostela, um das Grab des Apostels Jakobus zu besuchen. Aber warum wird noch heute über den tatsächlichen Aufenthaltsort des Grabes diskutiert? Und welche politische Bedeutung hatte die mutmaßliche Entdeckung im 9. Jahrhundert? Darüber wollen wir sprechen.
1: Wir alle haben in unserem Leben sicherlich schon mal gelogen, vielleicht zum eigenen Vorteil oder auch zum Schutz von anderen. Aber was ist, wenn man andauernd und über alles lügt? Wie schaffen es Menschen, viele Jahre oder sogar Jahrzehnte ein Doppelleben zu führen, ohne an den eigenen Lügen kaputt zu gehen? Wir fragen nach.
2: Die Kaffeewerbung der 80er und 90er hat sich tief in unsere Gehirnwindungen eingebrannt. Der Melittermann zum Beispiel und natürlich Jakobskaffee, der mit dem angeblichen Verwöhnaroma. Schmeckt doch alles nach Kaffee, aber die Werbung, die bleibt hängen. Darüber sprechen wir mit unserem Marketing-Experten Markus Bartelt.
1: Ich habe gar kein Auto.
0: Und jetzt viel Spaß bei 3 Runden, 2 auf 1.
1: Du hast auch mehrere Autos. Genau. Also ich habe gar kein Auto.

0: Sophie Royer hier mit Cowboy Mouth.
1: Entschuldigung.
0: Ja, das, da besingt sie Sven Oswald, eindeutig. Es ist 9.18 Uhr.
1: Boots on, man.
0: Sie hören 2 auf 1 und unser Thema heute ist Jakob.
1: Wo ist denn der Spucknapf für den Kautabak?
0: Weiß ich nicht, du hast keinen Kautabak dabei.
1: Ach so, na, dann ist ja alles gut. So, wollen Sie mit kreativer Arbeit Menschen beeindrucken, auf der Bühne stehen und andere zum Lachen bringen oder doch lieber in die Politik gehen, um Dinge zu verändern? Unser nächster Gast hat sich das auch gefragt und vor allem hat er sich gefragt, warum nicht gleich alles zusammen? Er wurde bekannt durch Poetry Slam, hat etliche Slam-Veranstaltungen gewonnen und unzählige organisiert und moderiert. Heute ist er zudem noch Redner für freie Trauungen, Showmoderator, Keynote-Speaker und Mitglied im Ansbacher Stadtrat. Wir freuen uns sehr, dass er heute dabei ist. Herzlich willkommen, Michael Jakob.
2: Guten Morgen.
0: Guten Morgen. Michael, wie bist du zum Poetry Slam gekommen, damals?
2: Ja, das ist die Einstiegsfrage, die immer wieder kommt.
0: Tut mir leid. Ja, dann kannst du ja mittlerweile richtig beantworten.
2: Nein, alles gut. Ich habe es zufällig entdeckt tatsächlich. Also ich war immer jemand, der gerne geschrieben hat, schon im mittleren Teenageralter, sage ich mal. Und als ich dann Ende 2002 in Bamberg das erste Mal so ein Ding live gesehen habe, bin ich an dem Abend raus, konnte die ganze Nacht nicht schlafen, weil ich genau wusste, ich will das auch machen. Und 4 Monate später habe ich dann den Ansbacher Poetry Slam gegründet und von da aus, ja, sage ich mal, Franken erobert.
1: Und machst du das heute immer noch? Also gehst du heute immer noch auf die Bühne und slamst?
2: In Ausnahmefällen ja. Also tendenziell bei Menschen, die ich jetzt teilweise ja durchaus 2 Jahrzehnte kenne und wo ich sage, da will ich mal wieder hinschauen, schönen Abend haben, aber es ist wirklich sehr, sehr wenig mittlerweile.
1: Aber schreibst du denn noch für Poetry? Also Texte, die theoretisch slammable wären?
2: Ja, wenn was Gutes kommt. Also ich setze mich jetzt nicht mehr unter Druck und sage, ich setze mich jetzt mal hin und schreibe was Neues, sondern entweder es entsteht, weil die Kreativität des ich muss jetzt was schreiben, die sind mittlerweile in anderen Bereichen nötig für Auftragstexte und auch für die freien Trauungen.
0: Also ich höre das auch so ein bisschen so raus, er hat es nicht nötig, seinen Titel zu verteidigen. Also er hat das gerade aber bewiesen, was er da kann und das ist dann ja auch schön.
1: Er ist in der Poetry Slam Hall of Fame gelandet.
0: Genau, so ist es.
2: Ich habe einen Poetry Slam mitgemacht, ihn gewonnen und ziehe mich ungeschlagen zurück.
0: Genau, ein Glam-Slammer. So, jetzt bist du ein echter Tausendsasser, also Hochzeitsredner, Keynote-Speaker, haben wir gesagt. Was macht denn dir am meisten Spaß?
2: Die Abwechslung tatsächlich. Also man muss dazu sagen, das hört sich zwar so vielfältig an, mein Portfolio, aber das ist ja alles mit demselben Werkzeugkasten Sprache. Also ich greife da halt einfach rein und mal nehme ich halt das Werkzeug raus, mal das andere. Aber die Kernkompetenz ist halt schon irgendwie mit Sprache zu arbeiten. Und von daher bin ich froh, dass ich da etwas gefunden habe, was auch wirklich Abwechslung bietet und immer wieder neue spannende Sachen.
1: Also du hast ja vorhin schon gesagt, 2002 ging es los mit dir mit dem Slam. Wir leben jetzt ja im KI-Zeitalter. Hat das deine Arbeit verändert?
2: Tatsächlich nicht. Also ich nutze es sehr, sehr selten. Also das Einzige, wo ich glaube ich KI nutze, ist zum Pflanzen bestimmen. Wenn ich nicht weiß, ob ich was im Garten rausreißen soll oder ob ich stehen lassen soll, weil es irgendwie ökologisch wertvoll ist.
0: Ja.
2: Für die Schreibarbeit selbst tatsächlich nicht. Das ist bei mir alles noch Hand und Hirn gemacht.
1: Kleiner Warnhinweis, also bei der Pilzbestimmung vorsichtig sein.
0: Ich hab dran gedacht, wahrscheinlich sagt die KI, alles ist ökologisch sinnvoll für irgendjemand. Aber gut. Du, aber jetzt, pass mal auf, jetzt kommt ja, was da, du sagst, ach, eigentlich hat alles, was ich mache, mit Sprache zu tun. Jetzt aber auch noch Politik. Jetzt ist die Frage, wie bist du in den Ansbacher Stadtrat gekommen und machst du da mehr als schöne Reden halten? Weil dann wäre es ja mehr als Sprache.
2: Ja, das ist ja so ein bisschen immer das Gefühl von Politik, dass es oft nur große Worte sind und dann leere bis keine Taten. Das bleibt tatsächlich abzuwarten. Also ich bin jetzt wirklich so frisch drinnen. 4. Mai war die konstituierende Sitzung. Das war meine erste Stadtratssitzung als aktiver Stadtrat. Und da war halt viel erstmal, ja, so Bestimmungen mit Geschäftsordnung und so. So richtig politisch entschieden wurde da jetzt noch nichts. Das wird jetzt hoffentlich die nächsten Monate und Jahre kommen.
1: Ja, vielleicht kannst du ja ein bisschen Einfluss nehmen, dass in Zukunft so eine Sitzung des Stadtrats auch eher wie ein Poetry Slam sind und am Ende der Applaus entscheidet. Das wäre doch vielleicht auch mal nett.
2: Das wäre sicherlich spannend, vor allem wenn das Zeitlimit auch bei 7 Minuten wäre und niemand länger reden darf.
0: Ja, das klingt total gut. Jetzt aber mal ernsthaft sozusagen, also du hast da, hast du das aus Langeweile gemacht? Hast du gedacht, oh Gott, in Ansbach, hier geht ja alles vor die Hunde. Was war deine Motivation?
2: Also der Grundgedanke ist tatsächlich schon sehr alt. Ich glaube, ich habe das irgendwann 2016 mal auf meine Bucketlist gesetzt, dass ich irgendwann mal ein politisches Amt ausüben möchte. Und ich habe mit dem Organisieren von Poetry Slams aufgehört letztes Jahr, auch ganz bewusst, weil ich gesagt habe, das habe ich jetzt 22 Jahre gemacht, jetzt müssen wir halt Jüngere ran. Und als es dann so am Ende zuging, habe ich gemerkt, ich brauche jetzt eine neue Aufgabe. Und dann dachte ich mir, Mensch, jetzt wäre es doch eigentlich die Zeit, in die Politik zu gehen. Und habe das dann durchgezogen.
1: Ja, super. Also wenn ein Politiker sich zur Ruhe setzt, dann geht er in den Aufsichtsrat von irgendeinem großen DAX-Unternehmen. Wenn ein Poetry-Slammer in Ruhestand geht, dann geht er in die Politik. In diesem Fall in den Ansbacher Stadtrat. Wir sprachen mit einem der ganz, ganz Großen der Slam-Szene. Vielen, vielen Dank an Michael Jakob und viel Erfolg bei deiner politischen Karriere.
2: Vielen Dank.
1: Tschüss.
0: Danke, tschüss. Ciao.

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4: Heute Vormittag gibt es Sonnenschein. Einige Wolken ziehen auch ein bisschen über den Himmel. Es ist meist trocken. Die Temperaturen da 18 bis 25 Grad. Und mittags ist es dann sonnig bis locker bewölkt. Nur örtlich sind Schauer möglich. Meist bleibt es weiterhin trocken bei 20 bis immerhin 28 Grad.
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4: Auf Radio 1 auf den Brandenburger Fernstraßen gibt es derzeit keine größeren Störungen. Lassen Sie das bitte so. Stadtverkehr Berlin, der 100 Neukölln Richtung Treptow. Die A100 ist zwischen Dreieck Neukölln und Sonnenallee gesperrt. Im Tunnel Grenzallee wurde die Höhenkontrolle ausgelöst. In Kreuzberg-Lichtenberg, Friedrichshain und Mitte wird der Karneval der Kulturen gefeiert. Gesperrt sind unter anderem die Blücher, die Zossener Straße, die Gitschiner Straße, das Tempelhofer Ufer, das Waterloo Ufer, die Frankfurter Allee und die Karl-Marx-Allee. Die Sperrungen dauern teilweise bis Dienstag früh. In Mitte findet zum 20. Mal die Staatsoper für alle statt. Der Boulevard unter den Linden und die Karl-Liebknecht-Straße sind ab 11 Uhr bis ca. 15.30 Uhr zwischen Friedrichstraße und Spandauer Straße voll gesperrt. Westend, die Bolivarallee, Ruhleben Richtung Westend ist zwischen Eichenallee und Spandauer Damm wegen eines Straßenfestes bis morgen 23 Uhr gesperrt. Und aktuelles zur S-Bahn gibt es auch noch wegen einer Signalstörung. In Pankow kommt es bei den Linien S2, S8 und S85 zu Verspätungen und Ausfällen. Radio 1 wünscht gute Fahrt.
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3: Moin.
2: Bonjour.

0: Total schön, oder? So ein Mitsing-Teil.
1: Ja, oder mit Klatschteil.
0: Oder mit Klatschteil. Metronomy, everything goes my way. Alles läuft bei mir, würde ich das jetzt mal so frei übersetzen. Bei uns auch, es ist 9.35 Uhr, Sie hören 2 auf 1. Unser Thema heute, Jakob.
1: Der wahre Jakob ist ein Filmklassiker aus den 60er Jahren. Es geht um einen Menschen, der Moral predigt und selbst gegen alle Prinzipien verstößt. Wie der Protagonist gibt es viele Menschen in unserer Welt, die nach außen Prinzipien predigen und nach dann genau das Gegenteil selber leben. Wie kommt es dazu und wie halten Menschen es aus, über einen langen Zeitraum mit zwei unterschiedlichen Identitäten zu leben? Darüber sprechen wir mit der Psychologin Franziska Lauter. Wunderschönen guten Morgen.
2: Guten Morgen, ich grüße Sie.
0: Guten Morgen. Also ich habe das letzte Mal, glaube ich, mit 14 oder 15, als ich heimlich geraucht habe, in Gegenwart meiner Mutter immer gesagt, wie schlimm ich das finde, dass sie raucht. Aber ja. das habe ich, heute würde ich sowas nicht mehr machen. Warum gibt es denn aber so viele Fälle von auch erwachsenen Menschen, die moralisch ganz laut auftreten und privat genau das Gegenteil tun?
2: Weil ein lautes moralisches Auftreten damit einhergeht, dass wir Prestige bekommen. Das ist so, das hat ziemlich viele Vorteile. Also es ist auch gut eigentlich. Moralisch hochwertige Menschen, sage ich mal, die sich wirklich für eine gute Sache einsetzen und sagen, also Rauchen ist doch schädlich, das sollten wir abschaffen und. Alles mögliche. Es ist eigentlich gut, dass wir sagen, Mensch, die setzen sich für eine gute Sache ein, die sind laut, das ist gut, wunderbar. Also wir geben denen sozusagen Gehör und das geht mit ganz vielen fort. Also wissen Sie, hochstapeln kann man auf ganz vielen Gebieten. Ja. Man kann sagen, man ist reich, man kann sagen, man ist
1: schön,
2: man ist wissend, man hat Titel, man hätte sonst was. Und man kann auch moralisch, man nennt es auch tatsächlich in der Psychologie, moralische Hochstapler. Wow. Und die haben genauso wie jemand, der sagt, also ich habe drei Rolls-Royce in der Garage und ich bin ganz reich, dem öffnen sich auch Türen und genauso öffnen sich auch sehr lauten moralischen Hochstaplern Türen. Also auch beim wahren Jakob ist es ja so, ich habe das Theaterstück mal gesehen, der ist ja Stadtrat und der hat da so einen Verein und also das ist ja für den ganz gut, dass der so moralisch so laut ist.
1: Ja, okay, also das ist schon eine berechnende Sache oder ist es vielmehr ein Versuch sozusagen darüber hinwegzutauschen, dass man ja eigentlich nicht so ein guter Mensch ist oder jemand, der die Moral selber lebt und mit seiner eigenen Lüge leben zu können, dass man sich und allen anderen einredet, dass man doch ein ganz toller ist?
2: Ja, genau, und es gibt beides. Es gibt sozusagen den Wolfs- im Schafsfell. Und dann kann es wirklich ein Doppelleben sein und die Leute wissen dann aber, naja, in Wirklichkeit geht es mir hier um ganz andere Sachen, auch so um Macht und Geld und so weiter. Das ist dann wirklich eine Lebenslüge, die aber auch bewusst ist. Und die Leute haben natürlich auch Angst, aufzufliegen. Denn wenn wir einen moralischen Hochstapler oder generell Hochstapler enttarnen, dann hat es natürlich total negative Konsequenzen. Es ist auch gut so, dass diese Leute sanktioniert werden. Und dann gibt es aber diesen Bereich, den Sie eben angesprochen haben, von Leuten, da ist man sich gar nicht so sicher, ob die selber vielleicht denken, dass das Schaf jetzt sind und gar kein Wolf mehr oder dass sie wirklich so moralisch so gut handeln und so weiter und denen diese Doppelmoral, die sie führen in ihrem Leben, gar nicht so bewusst ist. Das ist aber sehr, sehr schwer, daran zu kommen, weil moralische Werte sind, in der Psychologie sagt man, das ist ein Kernwert unserer Identität. Und wenn man jemandem also geradezu auf den Kopf zusagt, sie führen auch ein Doppelleben, das ist doch alles eine Lüge, was sie hier leben, dann werden wahnsinnige Abwehrmechanismen aufgefahren.
0: Ja klar, das kann man sich gut vorstellen. Jetzt beim Doppelleben gibt es ja nicht nur ein moralisches Doppelleben, es gibt ja auch immer wieder so Fälle von Menschen, wo man dann nach Jahren und Jahrzehnten entdeckt, der hat noch eine zweite Familie. Und manchmal halt auch die Ehefrau dann so, wie, Moment mal, wieso
1: kommt die jetzt her?
0: Genau, so. Wie kommt es, dass, sagen wir mal, sowas Jahrzehnte gut gehen kann, nicht enttarnt wird? Sind die Menschen, die damit zu tun haben, so naiv oder sind die Betrüger einfach so gut?
2: Beides, genau, es gibt beides. Es gibt Leute, die das naiv natürlich glauben und was soll man denen zum Vorwurf machen? Ne? Das ist eigentlich ein ganz guter Zustand, wenn man den Menschen glaubt, was sie sagen.
1: Klar. Vertrauen in die Menschheit.
2: Aber auch bei solchen Doppelleben Menschen ist das sehr, also das ist für die ein gefundenes Fressen sozusagen, dann haben die freie Fahrt und müssen auch weniger Angst haben. Aber es gibt auch Menschen, die zum Beispiel, die willentlich weggucken müssen sozusagen, weil das zu, oder die sich damit still arrangieren mit einem Doppelleben, irgendwie, was sie eigentlich erahnen und so weiter. Und oft ist es aber auch so, und dann wird es dann wird es übel sozusagen, dann wird es ein bisschen dunkler, dass derjenige, der also nicht auffliegen will, auch subtil Druck ausübt und Macht ausübt und also überzeugt. Denn die Menschen, die einen Doppelleben führen, die müssen es ja erstmal für sich selber irgendwie rechtfertigen. Das ist dann mentale Gymnastik von, ja, das ist ja nicht so schlimm und andere machen das auch. Da haben wir ganz viele Mechanismen, wie wir uns so selber uns gut reden können und uns selbst täuschen. Und das Umfeld, gerade wenn es so im nahen Umfeld ist, das muss natürlich aber auch kontrolliert werden und das kann ganz geschickt manipuliert werden. Durch Lügen, also manche Menschen sind unglaublich gute Lügner, Psychopathen zum Beispiel sind so gut im Lügen, weil sie weniger Angst empfinden generell. Mhm. Ja, denen merkt man das gar nicht so an, dass jetzt vielleicht doch ein bisschen die Muffe sausen bekommt. Mhm. Psychopathen können das ziemlich gut so ausblenden. Ja. Und deshalb sind die so geniale Lügner. Und dann wird es natürlich gefährlich, dann versagt unser Bauchgefühl.
1: Okay, apropos Bauchgefühl, gibt es denn irgendwelche Indizien, an denen man sowas vielleicht denn doch erkennen kann? Oder macht mich diese Frage allein jetzt schon zum Paranoiden?
2: Nein, tatsächlich ihr Bauchgefühl, darauf kann man wirklich manchmal achten.
1: Ja.
2: Und ansonsten ein Lügendetektor. Das ist jetzt natürlich, also ein Lügendetektor würde tatsächlich sehen, so Hautleitwiderstand und so weiter. Da sieht man nämlich wirklich, aha, da regt sich doch etwas und diese Person hat Angst aufzufliegen. Wir haben nun leider keinen Lügendetektor oft dabei.
1: Gibt da so eine App?
2: Es gibt tatsächlich eine App. Es gibt tatsächlich eine App für Meditationstraining, wo man den Hautleitwiderstand ableiten kann. Ich habe das auch. Aha. Ich schließe den natürlich nicht an Menschen auf, also an die Haut.
1: Ja, noch nicht.
2: Nein, sondern man kann, also es geht um das Bauchgefühl und den kritischen Verstand, den man bei anderen anwenden kann. Aber auch bei sich selber. Denn wir können ja auch mal gucken, wo wir, jeder führt nämlich eigentlich ein bisschen ein moralisches Doppelleben. Das ist eigentlich auch normal, aber es gibt absolut Grenzen. Und dann geht es darum, genau, es geht darum, diesen kritischen Verstand anzuschmeißen und mal genauer hinzusehen, auch wenn es wehtut. Das ist nämlich die Sache.
0: Genau, also ich überlege gerade, wo ich am besten ein Doppelleben führen könnte. Ich glaube, ich werde zu so einem Askese-Papst. Ich glaube, das wäre genau mein Ding, zu sagen, also zweimal am Tag essen, das halte ich ja für sehr, sehr viel. Und abends stopfe ich mir dann am Kühlschrank heimlich die Schokolade rein. Das
1: wieso
0: ich sehr
1: nur
0: gut.
1: Abends?
0: Ja, auch noch zusätzlich. Nein, das war nicht toll. Also es gibt einen Menschen, der sagt immer die Wahrheit, zumindest in Interviews, das ist Psychologin Franziska Lauter. Wir haben mit ihr gesprochen über Menschen, die ein Doppelleben führen, wie zum Beispiel der Protagonist im wahren Jakob. An der Stelle weisen wir gerne darauf hin, dass Frau Lauter auch das Hörbuch geschrieben hat, Kreativität, die unsichtbare Dirigentin, eine fantastische Reise durch die Welt des menschlichen Schöpfergeistes, der, wie wir gerade gehört haben, nicht immer nur Gutes schöpft. Vielen Dank, Frau Lauter.
1: Danke, Frau Lauter. Tschüss.
2: Danke, tschüss.

0: Hallo, guten Morgen, Deutschland.
1: Guten Morgen, Deutschland. Bekenntnisse von Horst Evers.
2: Ja, der Horst war wieder in Action vergangenen Donnerstag im kleinen Sendesaal des RBB. Nochmal danke an alle, die dabei waren und so herrlich mit Applaus und Gelächter unterstützt haben. Die neuen Geschichten, die finden jetzt dann ganz zeitnah ihren Weg ins Radio 1 Programm. Die sind quasi schon im Schnitt, aber Horst hat das Ganze doch ein bisschen mitgenommen. Deswegen musste er zum Internisten.
3: Beim Internisten. Der junge Arzt schaut etwas skeptisch. Ihre Tüten können Sie da an der Wand abstellen. Da ich viel zu früh war, hatte ich noch Einkäufe gemacht. Scheint ihm nicht zu gefallen. Also, dass ich ja jetzt mit meinen Tüten rein und so, er guckt komisch. Während ich sie an den Stuhl lehne und mich einrichte, schaut er meinen Befund an. Dann allerdings macht er etwas, was man sich beim Arzt jetzt eigentlich nicht unbedingt wünscht, wenn er in den eigenen Befund schaut. Also, tatsächlich macht er... Das irritiert mich schon. Also zumal er dabei auch noch leicht angewidert, wobei er so unangenehm berührt, leidend das Gesicht verzieht. Bitte was, frage ich. Macht er nochmal, wohl im Reflex. Plötzlich blickt er mich erschrocken an. Fast so, als wollte er sagen, was machen Sie denn hier? Oder auch, was machen Sie denn immer noch hier? Weil laut Ihrem Befund soll es in den Quatsch. Also, nein, er schaut mich nur erschrocken an. Doch vielleicht bilde ich mir das auch ein. Also an sich, sein Blick ist so komplett entrückt. Als wäre in Gedanken eben vollkommen woanders. Doch jetzt kehrt er langsam zurück. Zu sich selbst, scheint sich zu erinnern, was er beruflich macht, wer er ist, warum er hier sitzt. Vielleicht ist ihm sogar wieder eingefallen, woher wir zwei uns kennen. Also, oder noch nicht sehr gut kennen. Also, aber wahrscheinlich werde ich schon einer dieser Patienten sein, die ja ständig im Sprechzimmer rumsitzen, ihn Sachen fragen und so mit ihren Einkäufen. Ich weiß es nicht. Also da, weshalb er mich dann auch sehr direkt professionell beruhigt. Mit einem sehr souveränen Ach, nix. Wie jetzt? Ach, nix. Ja, nix. Machen Sie sich keine Gedanken. Bitte was? Sie gucken in meinen Befund, machen und sagen dann, ich soll mir keine Gedanken machen? Ach, deshalb mal so. Oh, Sie sind aber empfindlich. Nein. Nee, um Gottes Willen, das hatte nichts mit Ihnen zu tun. Nee, das war wegen meinem Zahn. Ich habe da irgendwie so ein Stechen, so ein Ziehen, wenn da kalte Luft rankommt. Also zum Beispiel, wenn ich unbewusst scharf Luft einziehe, weil ich mit der Computermaus was vergrößern will und so. Und dann, aber im Befund ist alles in Ordnung. Also soweit ich das sehe. Soweit Sie das sehen? Ja, genau. Wie weit sehen Sie das denn? Ja, weit genug. Was ist denn das für eine Frage? Also ja, ist jetzt nicht ganz perfekt, aber auch nicht schlecht. Also wirklich, ein bisschen langweilig eigentlich. Sagen wir mal so, wäre Ihr Befund ein Fußballverein, wäre sowas wie Eintracht Braunschweig. Denke, was ist das denn für ein Vergleich? Mein Körper ist Eintracht Braunschweig? Große Vergangenheit, aber heute Abstiegskampf, zweite Liga. Ist leider relativ treffend, aber trotzdem, das macht man doch nicht als Arzt. Aber er beharrt. Es ist alles prima bei Ihnen. Glückwunsch. Wirklich. Merke, wie er schon wieder Gedanken verloren mit seiner Zunge in seinem Mund rumfühlt. Vermutlich versucht er zu prüfen, ob der schlimme Zahn irgendwie beschädigt ist. Dann schaut er mich nachdenklich an. Ich glaube, das soll sich mal jemand ansehen. Sie meinen Ihren Zahn? Ja, was denn sonst? Sagen Sie mal, Sie sind jetzt aber nicht vielleicht zufällig Zahnarzt oder so? Was soll das denn sein, Zahnarzt oder so? Ja, ich meine, also auch wenn Sie vielleicht kein richtiger Zahnarzt sind, das muss ja nicht, aber Sie könnten ja vielleicht privates Zahnwissen haben. Privates Zahnwissen? Ja, so als Interessensgebiet, das gibt's doch, als Hobby, ne? Dass man sagt, so 10, das interessiert mich. Wer hat denn Zahnwissen als Hobby? Was kennen Sie denn? Obwohl, wenn Sie mich jetzt so fragen, ja, schon. Also grundsätzlich doch. Also Zähne fand ich immer faszinierend. Gebiss, Kiefer und so, diese ganze Welt. Der Bereich, und ganz ehrlich, ich war auch mal mit der Zahnarzthelferin verlobt. Zu meiner mittelgroßen Überraschung reicht ihm das als Qualifikation. Also um es kurz zu machen, kurze Zeit später gucke ich mir seinen Zahn mal an. Ich meine, warum auch nicht? Kann ja nichts schaden. Also, was soll denn passieren? Also, genau genommen leuchte ich mit meiner Handytaschenlampe in seinen Mund und kneife dabei die Augen zu. Also, so wie man es halt macht, damit man besser sieht. Ich weiß auch nicht, warum man dann besser, aber egal. Ich kneife halt die Augen zu. Als er mit seinem kleinen Finger auf die schmerzende Stelle deutet, sage ich sehr professionell, ah! Er ist erschrocken.
4: So schlimm!
3: Was? Nein, mit dem Zahn ist alles in Ordnung. Also glaube ich, also was weiß denn ich? Also, nee, das war wegen eines plötzlichen Stechens im Magen. Sagen Sie mal, Sie kennen nicht zufällig einen Internisten, der sich das vielleicht mal... und mir mehr sagt als Eintracht Braunschweig. Sein Blick wird ärgerlich. Jetzt hören Sie aber mal auf. Also Sie immer noch mit Ihrem Befund hier. Also dass ich, ja, ich habe Ihren Befund richtig angeschaut. Was denken Sie denn? Also um Gott, ich habe ihn sogar größer gezogen. Das mache ich nicht bei jedem. Ich habe ihn größer, da ist alles gut. Es geht ja auch vielleicht mal nicht nur immer um Sie, bitteschön. Geht es nicht? Ja gut, vielleicht im Prinzip ja. Aber Entschuldigung, also mal ehrlich, versetzen Sie sich auch mal in meine Lage. Die ganze Zeit, den ganzen Tag geht das hier so. Alle Patienten, die reinkommen, immer nur ich. Ja, ich bin so krank, ich habe Schmerzen, Herr Doktor, mir geht es schlecht, helfen Sie mir. Den ganzen Tag, in einer Tour. Nie kommt mal jemand in die Praxis und fragt, wie geht's denn Ihnen, Herr Doktor? Ne? Haben Sie womöglich Zahnschmerzen? Boah, kann ich Ihnen vielleicht helfen? Nie, immer nur ich. In einer Tour, alles. Fühle mich ertappt. Er hat natürlich recht. Da habe ich nie so drüber nachgedacht, der arme Mann. Werde das verändern. Freue mich schon sehr darauf, bei meinem nächsten Facharztbesuch, wenn ich ins Sprechzimmer komme und dann dem Mediziner als erstes entgegenrufen kann, Guten Morgen, Herr Doktor, wie geht es uns denn heute? Ich glaube, die werden sich sehr freuen.
1: Guten Morgen, Deutschland. Bekenntnisse von Horst Evers. Gibt's auch an jedem Donnerstag im schönen Morgen. Auf Radio 1.

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1: Um 10 Uhr mit Ricardo Westphal. Der Karneval der Kulturen in Berlin erreicht heute mit dem großen Straßenumzug seinen Höhepunkt. Ab 13.30 Uhr ziehen mehr als 60 Gruppen mit über 4.000 Mitwirkenden durch den Stadtteil Friedrichshain. Die Route führt über die Frankfurter Allee und die Karl-Marx-Allee. Neben Kostümen, Musik und Tanz präsentieren die Gruppen auch politische Botschaften. Es werden hunderttausende Besucherinnen und Besucher erwartet. Der RBB überträgt den Umzug im Fernsehen, bei YouTube und auf rbb24.de. Angesichts des sommerlichen Wetters steigt in Brandenburg die Waldbrandgefahr. Im Süden des Landes gilt inzwischen die zweithöchste Gefahrenstufe. Alexandra Karolczyk, RBB 24.
2: Seit heute gilt laut dem Brandenburger Umweltministerium in den Landkreisen Dahme-Spreewald, Elbe-Elster, Oberspreewald-Lausitz und Spree-Neiße die vierte von fünf Gefahrenstufen. In 7 Landkreisen die mittlere, nur im Nordwesten Brandenburgs ist die Waldbrandgefahr noch gering. Das Ministerium weist auf das Rauch- und Feuerverbot in Wäldern hin, da fast alle Waldbrände auf menschliches Verhalten zurückgehen.
1: Russland hat die ukrainische Hauptstadt Kiew in der Nacht wieder massiv mit Drohnen und Raketen angegriffen. Nach Angaben der Behörden wurden mindestens 2 Menschen getötet und mehr als 50 Menschen verletzt. Laut Bürgermeister Klitschko wurden viele Gebäude getroffen, darunter Hochhäuser und eine Schule. Auch andere Landesteile der Ukraine wurden angegriffen. Beim ersten Pfingsttreffen der Sudetendeutschen in Tschechien findet heute die Hauptkundgebung statt. Einer der Hauptredner in Brno ist der bayerische Ministerpräsident Söder. Bayern hat in den 1950er Jahren die Schirmherrschaft über die Volksgruppe übernommen. In Tschechien ist das Treffen der Sudetendeutschen umstritten. Deutschland hatte im Zweiten Weltkrieg die Tschechoslowakei besetzt. Nach dem Krieg wurden etwa 3 Millionen Deutsche von dort vertrieben. Bei den Filmfestspielen in Cannes hat Valeska Griesebach den Preis der Jury gewonnen. Ausgezeichnet wurde ihr Film Das geträumte Abenteuer. Aus Cannes, Jan Tussing.
3: Die in Berlin lebende Regisseurin erzählt darin die Geschichte einer bulgarischen Frau an der Grenze zur Türkei, die einem Freund hilft, der in die Fänge der Mafia gerät. Christian Mundju wurde für sein in Norwegen spielendes Drama Fjord mit dem Hauptpreis für den besten Film ausgezeichnet. Es ist bereits die 2. Goldene Palme für den rumänischen Regisseur. Der große Preis der Jury ging in diesem Jahr an den russischen Regisseur Andrei Zjaginzew für seinen Film Minotaurus.
1: Soweit die Nachrichten. Weitere Meldungen aus Berlin und Brandenburg auf rbb24.de. Das Wetter. Vorübergehend ziehen noch Wolken durch, aber meist bleibt es trocken. Am Nachmittag dann sonniger bei 26 Grad. Aktuell messen wir in Berlin-Steglitz 25 und in Wittstock an der Dosse 20 Grad. Morgen am Pfingstmontag scheint von früh bis spät die Sonne bei bis zu 28 Grad. Und auch am Dienstag viel Sonne und am Mittwoch und Donnerstag nur wenige Wolken und windig. Die Zeit 10.03 Uhr.
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1: Auf den Brandenburger Fernstraßen gibt es zurzeit keine größeren Störungen. Deswegen schauen wir gleich nach Berlin. A100 Stadtring Richtung Wedding. Zwischen Innsbrucker Platz und Hohenzollerndamm stockender Verkehr an einer Baustelle. Sie brauchen bis zu 10 Minuten länger. In Kreuzberg, Lichtenberg, Friedrichshain und Mitte wird der Karneval der Kulturen gefeiert. Gesperrt sind unter anderem Blücher- und Zossener Straße sowie Gitschiner Straße, Tempelhofer und Watter.

0: Ufer. Außerdem die Frankfurter Allee und Karl-Marx-Allee. Die Sperrungen dauern teilweise bis Dienstag früh. In Mitte findet zum 20. Mal die Staatsoper für alle statt. Unter den Linden und die Karl-Niebknecht-Straße sind ab 11 Uhr bis ca. 15.30 Uhr zwischen Friedrich- und Spandauer Straße voll gesperrt. Zur S-Bahn wegen einer Signalstörung in Pankow kommt es auf den Linien S2, 8 und 85 zu Verspätungen und Ausfällen. Bis morgen Betriebsschluss werden Busse eingesetzt für die S41, 42 und 46 zwischen Hallensee und Beusselstraße.
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2: Moin zusammen.

0: Susan Vega mit Witch. Es ist 10.12 Uhr, Sie hören 2 auf 1. Unser Thema heute ist Jakob.
1: Witch?
0: The Witch.
1: Gab's da nicht was mit Witches und so?
0: Witch has a watch. Irgendwie so, da gab's so was Kompliziertes, ja.
1: War das nicht, if three witches have three watches, which watches which watch oder so? Ich glaube, so ungefähr ging das. Hat aber mit Jakob überhaupt gar nichts zu tun.
0: Nee.
1: Ja, und jetzt ist ja die wichtige Frage, du wahrer Jakob, Franziska Lauter hat vorhin gesagt, wir alle haben ja irgendwie ein Doppelleben.
0: Warte ganz kurz, nur einmal um aufzuklären. Three witches watch three swatch watches. Which watch which swatch watch?
1: Bitte was? Ich habe das nicht verstanden. Hast du genuschelt?
0: Three witches watch three swatch watches.
1: Ja.
0: Which watch which swatch watch?
1: Ich glaube, das war eine Werbekampagne.
0: Ja,
1: ich verstehe. Also, so, und das, da haben sie dich jetzt wieder aber dran gekriegt.
0: Aber
1: weißt du jetzt?
0: Hallo.
1: Aber genau. Also Franziska Lauter hat gesagt, alle haben irgendwie ein moralisches Doppelleben. Und jetzt frage ich mich, was ist dein Doppelleben, Sven?
0: Mein Doppelleben?
1: Ja, das möchte ich jetzt gerne wissen.
0: Okay, also ich bin eigentlich, wenn ich dazu komme, ganz klar ein Druiden-Bären-Tank in World of Warcraft. Ich glaube, das ist, also wenn ich eine Zweitidentität habe, dann wahrscheinlich die.
1: Mhm.
0: Wobei ich der in letzter Zeit nur sehr unregelmäßig nachkomme, aber immer wieder mal so Phasen habe, wo ich dann gerne in diese Welt abtauche.
1: Aber das Verrückte ist ja, das hast du ja nie vor uns geheim gehalten.
0: Nee.
1: Also insofern
0: ach, so
1: ist es ja nicht. Ja, naja, es geht ja um ein Doppelleben, wo du sagst zum Beispiel, wenn du jetzt sagen würdest, also man muss, machst du ja gar nicht, aber würdest du sagen, man muss Sport machen und dann machst du keinen.
0: Ja.
1: Aber du, bei dir ist ja eher, du predigst das gar nicht, gehst aber zum Sport. Das ist ein Anti-Doppelleben.
0: Ja,
1: also rückwärts ein Leppot-Leben.
0: Ja.
1: So gewissermaßen. Nee, aber zum Beispiel, dass du sagst,
0: guck mal, also eine Sache, das ist ja das Thema Rauchen. Ich predige meinen Kindern, ey, fang nie mit dieser Scheiße an, das ist ultra ungesund, kostet nur Geld, ist völlig bekloppt.
1: Und während du das sagst, hast du die Zigarre in der Hand.
0: Nee, also A, ich habe früher selber geraucht und B, ab und an rauche ich heutzutage auch nochmal eine Zigarre, aber das ist jetzt auch nicht geheim. Also die sehen mich dabei, dass ich eine Zigarre rauche. Ich rede mich dann raus mit A, ich rauche die nicht auf Lunge, B, ich rauche sie sehr selten.
1: Ne? So.
0: Ja, ja. Aber ich glaube, ansonsten...
1: A, ich rauche nicht auf Lunge und B, ich rauche sie sehr selten auf Lunge.
0: Ja, also ich bin jetzt nicht jemand, der irgendwie sagt, wir müssen alle vegan leben und mir dann aber ein blutiges Steak reinhaue oder so, heimlich.
1: Stimmt, das würdest du nicht tun. Okay, also Sven Auswald ist ein Mann ohne moralisches Doppelleben.
0: Hast du ein moralisches Doppelleben? Du bist doch auch eine viel zu ehrliche Haut, als dass das ginge.
1: Ey. Ja, das stimmt. Ich überlege gerade, es gibt bestimmt sowas, bestimmt mache ich meinen Kindern Vorhaltungen, sie sollen mal immer alles wegräumen und dann bin ich aber selber der unordentlichste Kopf, den es überhaupt gibt.
0: Ja, Moment, das ist ja jetzt nix, wo du sagst irgendwie, und ich zelebriere jetzt meine Deckidentität, meine geheime Identität als Schlampsau, sondern das ist ja auch was,
1: ich mache mir selber was vor, hast du recht.
0: Genau, und vor allem, du kriegst es ja auch selber nicht mit, weil oft ist es ja so, Dinge, die rumliegen, stören einen erst ab einem gewissen Zeitpunkt und der ist individuell ganz unterschiedlich und auch terminlich ganz unterschiedlich.
1: Bei mir ist es anders.
0: Ja?
1: Dinge, die rumliegen, stören mich für einen gewissen Zeitraum.
0: Mm.
1: Dann nicht mehr.
0: Ja.
1: Und dann irgendwann wieder. Also das ist das Ding. Ich glaube, das ist bei mir persönlich ist die Broken Windows Geschichte. Also wenn alles mega picobello ist, super. Aber wenn ich eine Tasse stehen lasse, dann kann ich auch gleich einen Mülllaster abkippen. Der Unterschied ist, genau.
0: Okay. Nee, aber auch das ist
1: gut, dass ich keinen Mülllaster habe.
0: Keine schlimme Deckidentität.
1: Nee.
0: Also es ist ja auch kein Zweitleben und das ist ja auch moralisch alles okay.
1: Nee, stell dir mal vor, das wäre so.
0: Ich meine, guck mal, du redest hier im Radio darüber, dass du Zeug stehen lässt. Also ich meine, wie offener kann man es machen?
1: Ich finde es so geil mit dem Zweitleben. Stell dir mal vor, ich erzähle meinen Kindern immer, ich bin total die Schlampe und so und ganz unordentlich. Und dann irgendwann
0: so
1: entdecken sie ein Zimmer. Genau, weil
0: so
1: alles
0: ein
1: so zen-mäßig, so nach japanischem Design, so absolut speckless, wie man auf Englisch sagt.
0: So im Regenbogen, ja, also farblich sortiert.
1: Und
0: die gleichen Bücher nochmal gekauft, darunter alphabetisch.
1: Ja.
0: Einfach zur Sicherheit.
1: Und dann noch eins in Größe.
0: Ja.
1: Natürlich.
0: Ja.
1: Wer einer den Raum entdeckt, dann bin ich raus. Dann bin ich
0: durch. Du hast in deinem Haus ein eigenes Zimmer? Erzähl mal, wie ist denn das so?
1: Im Moment, seit Auszug des Sohnes, habe ich in meinem Haus sehr viele eigene Zimmer.
0: Kann ich bei dir ein eigenes Zimmer mieten?
1: Wenn du es aufräumst.

0: das ist ein Song, den habe ich die ersten Male gehört. Das war, als ich angefangen habe beim SFB, damals in Akerneu, 1994. Da haben wir immer ganz lässig gegroovt.
1: So alt bist du.
0: Also die Techniker Peter und Ecki, Grüße gehen raus, falls ihr diese Sendung hört. Da waren wir immer sehr am Grooven. Genuine mit Pony. 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Thema heute ist Jakob.
1: Ja, wir sagen Jakobs Krönung und Sie sagen Verwöhnaroma. Richtig, da sieht man mal, wie erfolgreich Werbung sein kann. Und wie alt wir sind. Kaffeewerbung zählt zu den ikonischsten deutschen Kampagnen und darüber wollen wir sprechen mit unserem Marketing-Experten Markus Bartelt. Schönen guten Morgen, Markus.
0: Markus, hi.
2: Einen schönen guten Morgen.
0: So, jetzt mal to the basics. Wie lange gibt es Jakobs Kaffee eigentlich schon und wie sah die Werbung ganz ursprünglich mal aus?
2: Also Jakobs Kaffee gibt es schon seit dem Beginn des letzten Jahrhunderts. Da wurde ja in Bremen, wie üblich, in so einem Kolonialwarenhandel eingeführt. Das war nicht nur Kaffee, da waren auch noch Kekse und andere Dinge mit dabei. Die Zeit der Werbung ging natürlich richtig los nach dem Zweiten Weltkrieg. Mhm. Und damals hat sich auch Jakobs Kaffee noch als Kostbarkeit verkauft. Denn natürlich nach dem Zweiten Weltkrieg in den 50ern endlich wieder Bohnenkaffee. Also in der Nachkriegszeit hat man ja aus allen möglichen Zutaten Kaffee gebrüht. Mhm. Zikorienkaffee und ähnliches. Und jetzt gab es eben wieder Bohnenkaffee und das war eine Kostbarkeit. Und genau das wurde auch betont in sehr langen Werbespots.
1: Okay, und dann kamen die 80er und 90er. Das ist die Zeit, in der wir jetzt mit Werbung sozialisiert, / vollgepumpt wurden. Und das war Verwöhnaroma und Co.
2: Genauso ist es und da wurde vor allen Dingen in den 70ern die Frau Sommer eingeführt, Karin Sommer, die Kaffee-Expertin, die einen dann überfallen hat im Supermarkt, in der Werbung.
1: Ach.
2: Und die arme Hausfrau, fast immer Hausfrauen natürlich, haben beklagt, dass in ihrem Kaffee das Aroma fehlen würde. Und Frau Sommer hat gesagt, da musst du Jakobs kaufen, weil der hat das Verwöhnaroma. Und mit Verwöhnaroma meinte man natürlich damals, dass der Gatte verwöhnt wurde. Das zieht sich auch seit den 50ern durch. Man hat den Kaffee für den Ehemann gekocht.
1: Ja, das Patriarchat Krönung oder so, wie das hieß. Nee, aber die Frau Sommer, war die eigentlich echt? Hat man die irgendwo gefunden, gecastet? War die erfunden?
2: Das war eine österreichische Dame, eine österreichische Schauspielerin, die das gemacht hat, die allerdings eine so tiefe Stimme hatte, dass sie dann im Deutschen nochmal mit einer höheren Stimme nachsynchronisiert wurde.
1: Oh Gott, das ist irre.
2: Das ist vollkommen wahnsinnig. Und das von diesem Experten-Priming, also das ging ja dann so weiter, weil irgendwann war das auch in den 80ern nicht mehr zeitgemäß mit dem Ehemann. Und dann wurde die Werbung so ein bisschen, ging in diesen Social-Status. Ja, also diese Geschichte, dass wenn die Gäste kommen. Es gibt diese berühmte Werbung mit der Taufe, wo alle den Kaffee nur halb austrinken, weil eben das Aroma fehlt. Und auch da geht man dann in die Küche und da heißt es dann, naja, auch kaufen will gelernt sein. Ja, weil die betroffene Hausfrau sagt, ich habe doch schon den guten Kaffee gekauft.
1: Dann
2: hieß es, nee.
0: Du auch brauchst kaufen will gelernt sein.
2: Genau so ist es, ja. Und danach sind alle glücklich an der Tauftafel. Und da gab es dann verschiedene Varianten davon. Also auf einmal war Kaffee für alle da und ich musste also, wenn ich Gäste hatte, darauf achten, dass ich auch den richtigen Kaffee gekauft habe.
0: Das Verwöhnaroma hatte aber auch ordentlich Konkurrenz. Da kam Chibo, Idusho, das war damals ja noch voneinander getrennt. Dann gab es den Melittermann.
2: Ja, der Melissa-Mann war so eine Zeitenwende, die man hatte, weil auf einmal war dann Kaffee nicht mehr so eine Sache, die man gemeinsam getrunken hat, sondern Kaffee wurde immer mehr etwas, was man auch für sich allein getrunken hat. Und da kam der Melissa-Mann ins Spiel, der eben sagte, ich verwöhne mich jetzt mal selbst, ich mache mir einen schönen Kaffee. Und der Melittermann hat vor allen Dingen eine Sache gemacht. Ihr müsst euch ja vorstellen, dass es wahnsinnig schwer ist, etwas, was man nicht schmecken kann und was man auch nicht riechen kann, jetzt in Anzeigen und in Fernsehwerbung zu verkaufen. Das heißt, das hat er thematisiert. Der hat gesagt, Mensch, ich kann Ihnen hier eine Menge erzählen, aber ich kann Ihnen gar nicht sagen, wie lecker dieser Kaffee ist. Das müssen Sie mir jetzt glauben oder Sie kaufen sich den jetzt. Dann können Sie selbst die Erfahrung machen. Also die haben das ganz geschickt aufgenommen und in den 80ern, jetzt bin ich gespannt, ob ihr euch daran erinnern könnt, in den 80ern hat auch Jakobs nochmal nachgezogen, weil der Kaffeekonsum etwas zurückging und dann gab es Jakobs Swing, der freche Kaffee. Und wisst ihr, welches
1: ich erinnere mich.
2: Geworben wurde? Weißt du das noch?
1: Nee, das weiß ich nicht mehr.
2: Das war frech, kommt weiter, sagt Hubert.
1: Ah ja, siehst du, aber die Kampagne wusste ich noch, aber dass es für Kaffee war, hätte ich wieder vergessen. Insofern ist es natürlich vielleicht nicht die beste aller Werbung gewesen, aber jetzt leben wir, es ist ja nun 40, 50 Jahre später, wir leben im Barista-Zeitalter. Die Leute, die sich wirklich für Kaffee interessieren, die haben irgendwelche...
0: Das Baristeikum.
1: Die Leute, die sich dafür wirklich interessieren, haben eine hochwertige Espresso-Mühle oder Handfiltern und haben eine V60 zu Hause und stellen den Mahlgrad ein. einen, wiegen das mit Mikrogrammwagen ab und so weiter und so fort. Diese alten Kaffeemarken und der fertig gemahlene Pulverkaffee, ist das irgendwie, gibt es da eine Chance, sich zu verjüngen? Probieren die das oder ist das nur was für alte Leute, so wie Wetten, das oder VW Golf?
2: Also wenn man sich die Werbung zumindest anguckt, dann sieht man, dass auch vom Angebot her es ganz, ganz viele unterschiedliche Cafés jetzt gibt und auch die Werbung setzt auf das Barista-Feeling. Das heißt, auf einmal tauchen nicht mehr Wörter auf wie Verwöhnaroma oder ähnliches. Jetzt geht es um Slow Roasting, um Säureprofil und solche Sachen. Also man nimmt immer Rücksicht auf das, wie gerade Kaffee konsumiert wird. Mhm. Und man möchte natürlich aus diesem Oma-Kaffeekränzchen-Runden, möchte man natürlich komplett weg. Die finden auch heute nicht mehr so in dem Maße statt, sondern heute haben die Leute eben, wie du gerade sagst, die großen Maschinen zu Hause und brauchen ihren Spezialkaffee. Das ist natürlich eine Reaktion der großen Anbieter auch auf diese vielen Kleinstanbieter, die es mittlerweile gibt, die ja alle besondere Bohnen haben und besondere Röstungen haben. Die machen den Großen das Leben schon schwer.
0: Genau, und die nennen dann einfach irgendeine Tüte Kaffee Barista-Edition und schon läuft's wieder. Markus Bartelt ist unser Marketing-Experte mit dem Verwöhnaroma. Mit ihm sprachen wir über Kaffeewerbung von Jacobs und Co. Hast du eigentlich ein Auto?
2: Ich habe gar kein Auto.
0: Ciao, Markus.
2: Tschüss, schönen Sonntag noch. Ciao.
1: Zu Hause trinkt man nie eine zweite Tasse Kaffee.

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4: So, wir haben Sonne und Wolken.
5: Warm haben wir, warm.
4: 18 bis 25 Grad, später dann auch 20 bis 28 Grad am Tag. Es ist sonnig, manchmal locker bewölkt. Örtlich sind Schauer möglich, aber wie gesagt, es bleibt meist trocken. Am Montag gibt es dann ein, wie es so schön heißt, wolkenloses Frühsommerwetter mit Höchstwerten von 25 Grad in der nördlichen Uckermark bis 30 Grad in der Lausitz. In Berlin bis 28 Grad. Wir haben also den Rubikon von zu kalt zu zu warm bereits überschritten. Und am Montag, falls Sie das interessiert, haben wir einen schwachen Nordwestwind. Das ist dann natürlich wahrscheinlich gefühlte Temperatur nicht ganz so schlimm.
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4: Auf Radio 1, auf den Brandenburger Fernstraßen gibt es immer noch keine größeren Störungen. Super, Sie haben sich dran gehalten, lassen Sie das weiter so. Stadtverkehr Berlin, A100, Stadtring Richtung Wedding. Zwischen Innsbrucker Platz und Hohenzollernamm gibt es stockenden Verkehr an einer Baustelle. Sie benötigen bis zu 10 Minuten länger. In Kreuzberg, Lichtenberg, Friedrichshain und Mitte, hier steht übrigens lustig, Friedrichshain, da muss ich immer nachdenken.
5: Friedrichshain,
4: da wird der Karneval der Kulturen gefeiert. Da fahren höchstens die Karnevalswagen. Gesperrt sind unter anderem die Blücher, die Zossener Straße, die Gitschiner, die Straße, das Tempelhofer und Waterloo-Ufer, die Frankfurter Allee und die Karl-Marx-Allee. Die Sperrungen dauern teilweise bis Dienstag früh. In Mitte findet auch noch zum 20. Mal die Staatsoper für alle statt. Für alle! Der Boulevard unter den Linden und die Karl-Liebknecht-Straße sind bis ca. 15:30 zwischen Friedrichstraße und Spandauer Straße voll gesperrt. Westend, die Bolivar-Allee, Ruhleben Richtung Westend, ist zwischen Eichenallee und Spandauer Damm wegen eines Straßenfestes bis morgen 23 Uhr gesperrt. Aktuell ist zur S-Bahn. Wegen einer Signalstörung in Pankow kommt es bei den Linien S2, 8 und 85 zu Verspätungen und Ausfällen. Und es gibt noch eine Meldung zur S-Bahn. Bis morgen Betriebsschluss werden Busse eingesetzt für die S41-42 und die S46 zwischen Hallensee und Beustelstraße und für die S2 zwischen Blankenfelde und Priesterweg und für die S8 und S46 zwischen Königs Wusterhausen und Grünau. Ich glaube, es wäre schneller gewesen anzusagen, wo die S-Bahn normal fahren, aber wir wünschen auf jeden Fall gute Fahrt.
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5: Tag zusammen.
4: Tag schön.

0: Mark Ronson, X-Ray, wahrscheinlich X für Featuring. Und der Song hieß Suzanne. 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Unser Thema heute, Jakob.
1: Regelmäßige, treue Hörerinnen und Hörer werden sich erinnern. In unserer Sendung Typisch Deutsch haben wir mit ihm über sein Buch Jenseits der Staatsräson Erinnerung, Antisemitismus und der Nahostkonflikt in Deutschland gesprochen. Es ist seit Anfang Mai bei Drömer erschienen und sehr lesenswert. Aber was uns auch interessiert hat, ist die Tatsache, dass Jakob Eder als Historiker mit Studierenden aus dem Nahen Osten und aller Welt über die schwierigsten Themen spricht. Was er dabei erlebt und wie er das macht, darüber hat Daniel in dieser Woche mit ihm gesprochen.
0: Herr Eder, jetzt erzählen Sie uns doch mal von Ihrer Arbeit als Historiker an der Akademie. Welche Themen bearbeiten Sie da überhaupt mit Ihren Studierenden?
2: Ja, das ist eine sehr gute Frage. Ich glaube, man muss ein bisschen anders anfangen und sich die Frage stellen, warum junge Musikerinnen und Musiker aus dem Nahen Osten überhaupt Geschichte studieren. Das erklärt sich so ein bisschen aus dem besonderen Ansatz der Barenboim-Said-Akademie. Also zum einen geht es uns darum, junge Menschen aus dem Nahen Osten nach Berlin zu bringen, sie hier zusammenzubringen, zum anderen sie umfassend zu bilden. Ja, alle unsere Studierenden absolvieren eine Art Grundstudium in Geschichte, Literatur und Philosophie. Und im Geschichtsunterricht mache ich im ganz Besonderen die europäische Geschichte in ihren globalen Bezügen, aber auch sehr viel zur deutschen Zeitgeschichte, deutsche Politik. Also die allermeisten unserer Studierenden kommen nicht aus Deutschland. Ist für viele der erste Aufenthalt in Deutschland hier. Und da ist es mir schon wichtig, dass sie so historisch, politisch ein Verständnis dafür haben, in was für einem Land sie 4, 5 Jahre ihres Lebens verbringen.
0: Sie arbeiten ja sicherlich mit denen aber auch über die Geschichte des Nahen Ostens, zumindest aus deutscher Sicht, nehme ich an. Und da haben Sie viele Studierende, die bestimmt ganz unterschiedliche Geschichten gelernt haben sozusagen. Da ist ja die Historie nicht gleich Historie. Wie gehen Sie damit um?
2: Da haben Sie vollkommen recht. Das ist ein wichtiges Thema und da leiste ich tatsächlich sehr viel Aufklärungsarbeit. Viele Studierende haben bestimmte Vorstellungen, bestimmte Sichtweisen auf Deutschland, haben bestimmte Erwartungshaltungen und da sehe ich schon meine Rolle darin, einfach so die Diskussion zu versachlichen, zu erklären, warum Deutschland heute politisch, historisch so funktioniert, wie das Land funktioniert. Mhm. Ein wichtiges Kernanliegen in meinem Geschichtsunterricht ist mir, dass den Studierenden bewusst wird, dass also quasi unsere Sichtweise sowohl auf Geschichte als auch auf Gegenwart Standort gebunden ist. Man kann das eben auch sehr gut auf das Studium der Geschichte beziehen und zum Beispiel verschiedene Interpretationen des gleichen Ereignisses oder der gleichen Entwicklung erklären.
0: Jetzt ist es aber natürlich so, dass die Themen, die Sie anfassen als Historiker, absolut heiße Eisen sind. Also die Sie jetzt genannt haben, wahrscheinlich alle, die Sie bei sich im Unterricht machen. Das ist ein bisschen anspruchsvoller, vielleicht auch spannender als an einer normalen Schule mit Abiturientinnen und Abiturienten. Wie harmonisch oder wie streitbar geht es bei Ihnen im Unterricht zu?
2: Man muss sich vor Augen halten, dass ein Kern des Anliegens dieser Institution ist, Begegnungen zu ermöglichen, die an anderen Orten der Welt nicht stattfinden können. Ja, also wir bringen Studierende aus Israel, aus Palästina, aus dem Iran, aus Syrien, Ägypten, zusammen mit Studierenden aus Spanien, Deutschland, Portugal und so weiter. Also die Konstellation ist eine besondere. Daraus können natürlich Konflikte, Streit und so weiter entstehen. Das Setting ist aber auch ein besonderes. Ja, also die Studierenden wissen im Grunde genommen, worauf sie sich einlassen. Wir haben ein sehr aufwendiges Bewerbungsverfahren, also wir wählen die sehr sorgfältig aus und wir haben den großen Vorteil, dass wir sehr lange, also über einen langen Zeitraum mit den Studierenden arbeiten. Also die allermeisten Studierenden sind für 4 Jahre in Berlin. Das heißt, wir haben die Gelegenheit, also eine Art von sehr, sehr respektvoller Diskussionskultur wirklich aufzubauen, zu etablieren. Ne? Was mich eigentlich am meisten immer wieder beeindruckt, jedes Jahr, wenn ich die neuen Studierenden kennenlerne, ist die große Neugier. Ja? Also wirklich das Wissen wollen über Menschen aus Ländern, wo man vielleicht höchstens den Namen kennt. Also ich bin jetzt seit 7 Jahren in dieser Akademie, funktioniert aus meiner Sicht wirklich, wirklich hervorragend.
0: Jetzt ist Ihr Buch, über das wir ja schon auch gesprochen haben, seit Anfang Mai erhältlich. Ein großes Thema da drin ist Antisemitismus, logischerweise. Sie haben es jetzt noch nicht direkt so gesagt, aber sprechen Sie mit Ihren Studierenden auch über Antisemitismus und verändert das dann auch etwas daran, wie die Menschen sich da selbst sehen, wie sie die anderen sehen im Kurs?
2: Selbstverständlich spreche ich über das Thema Antisemitismus. Also man kann die europäische Geschichte der Moderne nicht verstehen, wenn man nicht die Geschichte des Antisemitismus auch in ihren Grundzügen versteht. Ich verwende relativ viel Zeit darüber, auch über Antisemitismus in der Gegenwart in Deutschland zu sprechen und auch die Diskussion, die wir in Deutschland darüber sehen. Und da merke ich oft, dass also da eigentlich der größte Gesprächsbedarf besteht. Warum Deutschland quasi mit dem Hintergrund der Geschichte des Nationalsozialismus, des Holocaust, heute anders über diese Thematik spricht oder anders damit umgeht als andere Länder in Europa oder andere Länder in der Welt, das erfordert schon Erklärung. Ja? Und wir gehen jedes Jahr in die Gedenkstätte Sachsenhausen mit den Studierenden. Und ich lade immer wieder, wenn das möglich ist, externe Experten ein, die aus bestimmten Blickwinkeln zu diesem Thema sprechen kann. Ja, und ich habe den Eindruck, also als Hochschullehrer ist also mein Ansatz immer über Bildung zu gehen. Ja, und ich habe das Gefühl, das funktioniert.
0: Beim letzten Mal, als wir gesprochen haben, haben Sie uns verraten, dass die größten Konflikte unter den Studierenden gar nicht zwischen den verschiedenen Gruppen, sondern innerhalb von den Gruppen entstehen. Was erleben Sie denn da konkret?
2: Ja, also ich begegne oft der Ansicht oder Auffassung, dass eine Institution wie unsere eigentlich angesichts der vielen Kriege, Katastrophen, Konflikte quasi in nationale Gruppen oder Lager zerbrechen müsste. Ja? Also dass es einen großen Konflikt zwischen den israelischen und den arabischen Studierenden geben müsste. Und das beobachte ich überhaupt nicht, ja? Sondern ich sehe sehr viel Solidarität, Freundschaften über diese Grenzen, wie auch immer man das definieren möchte, hinweg. Was ich allerdings schon beobachte und was aus meiner Sicht eigentlich auch gar nicht überraschend ist, ist, dass es innerhalb der einzelnen Gruppen einfach große Meinungsverschiedenheiten, was die Sichtweise auf das Handeln des eigenen Landes, und das sind Konflikte, die können wir in Deutschland auch sehr, sehr gut nachvollziehen. Um vielleicht ein Beispiel zu nennen, wir haben eine relativ große Gruppe an iranischen Studierenden an der Akademie, die eint alle eine absolut fundamentale Ablehnung des iranischen Regimes, aber die sind sich nicht einig, wie die beste Zukunft für den Iran aussehen sollte. Ja, und das ist zum Beispiel ein Konflikt, den haben wir in den letzten Monaten hier sehr, sehr deutlich erlebt. Überrascht meines müssen es aber nicht. Das können Sie auch auf den Straßen Berlins beobachten. Ja.
0: Geschichte ist schwierig und Gegenwart ist manchmal noch schwieriger. Das Buch von Jakob Eder heißt Jenseits der Staatsräson, Erinnerung, Antisemitismus und der Nahostkonflikt in Deutschland. Wenn gerade Semester ist, stellt er sich dem Thema jeden Tag und vor allem vielen jungen Menschen, die mit ihm darüber diskutieren. Und vielen Dank für diese sehr wichtige Arbeit, Herr Eder, und noch ganz viel Erfolg und ganz viel Freude auch dabei.
2: Vielen Dank für die Einladung, Herr Peter. Auch Ihnen noch einen schönen Sonntag.

0: Dusty Springfield in private. So private sind wir hier gar nicht, Dusty. 10.48 Uhr ist es und unser Thema heute ist Jakob.
1: Allein im letzten Jahr pilgerten circa 500.000 Menschen nach Santiago de Compostela, um das Grab des Apostels Jakobus zu besuchen. Noch heute wird aber über den tatsächlichen Standort diskutiert. Warum das so ist und welche politische Bedeutung die Entdeckung des Grabes hatte, darüber sprechen wir jetzt mit Professor Dr. Klaus Herbers. Er ist Historiker für mittelalterliche Geschichte und der Präsident der Deutschen St. Jakobus-Gesellschaft. Wunderschönen guten Morgen, Herr Herbers.
2: Einen wunderschönen guten Morgen nach Berlin oder wo immer Sie aufzeichnen.
0: Ja, wir sind in Babelsberg im Studio, das gehört zu Potsdam, aber Berlin ist auch nur ein Steinwurf entfernt, Herr Herbers. So, jetzt kennen die meisten, glaube ich, Deutschen den Jakobsweg. Und die wenigsten, glaube ich, aber wissen irgendwas vom Apostel Jakobus, außer dass das irgendwie mit dem Weg zu tun hat. Wer war dieser Jakob?
2: Ja, dieser Jakobus war ja nun einer der 12 Apostel und es gibt eine Geschichte, die ihn dann mit Spanien verbunden hat. Darauf kommt es ja in diesem Zusammenhang hier an. Er soll im Zuge der Missionierungsarbeit nach Spanien gegangen sei, soll doch Mission betrieben haben, ist dann aber ins Heilige Land zurückgekehrt nach Palästina. Dort soll er 44 nach Christus von Herodes Agrippa enthauptet worden sein und seine Getreuen hätten ihn dann, so will es dann die Legende seit dem 8. 9. Jahrhundert wissen, in ein Boot gelegt und dieses Boot sei auf wunderbare Weise in den Nordwesten langt. Also das ist die Translation des Lagers. Dort habe man dann den Leichnam auf einen Wagen gelegt und als die Ochsen mit diesem Wagen stehen blieben, da habe man den heiligen Jakobus bestattet. Aber das Grab sei dann danach wieder in Vergessenheit geraten, weil die Galizier, diese Bevölkerung des nordwestlichen Spaniens, wieder zum Heidentum zurückgekehrt seien.
1: Okay, jetzt ist aber das Problem, man weiß wahrscheinlich nicht so ganz genau, wo die Ochsen angehalten haben damals. Das heißt also, über den genauen Ort des Grabes wird immer noch gestritten. Warum ist das so wichtig?
2: Ja, da über den Ort wird gar nicht so sehr gestritten. Es wird eigentlich mehr darüber gestritten, warum dieses Grab wieder entdeckt worden ist und wo man es dann entdeckt hat, das hat eine Rolle dann später gespielt. Also lange Zeit hat man ja gesagt, ja, das Grab ist ja erst im 9. Jahrhundert entdeckt worden. Warum denn gerade im 9. Jahrhundert? Und da kann man sich erinnern, 711 wurde Spanien größtenteils von Muslimen erobert und der muslimischen Herrschaft unterworfen. Dann hat man lange Zeit gesagt, Jakobus, das war so eine Art Anti-Mohammed und man hat diesen Anti-Mohammed dann zu Beginn des 9. Jahrhunderts aufgebaut. Ganz stimmig ist diese These aber nicht, denn auch unter dieser muslimischen Herrschaft lebten ja zu Anfang wichtige christliche Gruppen, vor allen Dingen in Toledo, das war das große Zentrum. Das christliche Zentrum auch Spaniens vor 711, vor dieser muslimischen Eroberung gewesen. Und man kann sagen, dass mit der Eroberung des Grabes, oder nicht der Eroberung, mit der Entdeckung des Grabes, eigentlich im Grunde Santiago de Compostela im Nordwesten Spaniens in eine Position rückte, die dem Konkurrenten Toledo eigentlich im Grunde den Rang streitig gemacht hat. Wenn man so will, ist es eine innerkirchliche Auseinandersetzung um den
1: Tourismusmarketing.
2: Also insofern ist eigentlich der innerspanische, innerchristliche Aspekt fast wichtiger als der antimuslimische, der später dann in den Schlachten der sogenannten Reconquista, der Wiedereroberung, dazukommt.
0: Es gibt ja Leute, die sind einfach gläubig und dann gibt es Leute, die sehr stark zweifeln, zum Beispiel auch an der Echtheit von Gräbern, aber bisweilen auch Reliquien, gerade in der katholischen Kirche. Ich glaube, es gibt mehrere Vorhäute von Jesus Christus, die irgendwo verehrt werden. Also ein paar müssen unauthentisch sein und so weiter. Jetzt sind Sie ja Präsident der Jakobusgesellschaft, also wissen Sie wenigstens, wo das echte Grab ist, ob das echte Grab ist, was heute als solches verehrt wird, oder sind Sie genauso im Dunkeln? Ich meine, immerhin sind Sie wahrscheinlich der Forscher, den wir haben.
2: Ja, wo das Grab heute verehrt wird, das kann ich Ihnen sagen. In der Kathedrale von Compostela.
1: Ja, aber ob das authentisch ist, das meine ich.
2: Ja, das Problem ist, man kann so etwas ja nur bedingt beweisen. Es ist nachgewiesen worden durch große archäologische Untersuchungen, dass man eben ein Grabesfeld mit Skeletten und Leichnam aus dem 1. Jahrhundert nach Christus dort begraben hat. Also man kann also die Zeitstellungen sehen, aber ob die Identität der Person, das können Sie an diesen Knochen natürlich nicht mehr nachweisen. Und insofern sind natürlich über dieses Grab auch alle möglichen Thesen immer wieder vertreten worden. Also es gibt Leute, die haben daran gezweifelt, weil man ihnen die Reliquien nicht gezeigt hat, wie der Humanist Hieronymus Münzer im 15. Jahrhundert. Und man hat diese Reliquien dann auch vor den englischen Beutezügen eines Sir Francis Drake versteckt, dass man lange Zeit gar nicht mehr wusste, wo die Reliquien überhaupt sind. Und im Ende des 19. Jahrhunderts sind sie dann eigentlich wieder an ihre Stelle zurückgebracht worden. Und durch eine päpstliche Bulle von Leo dem 13. Wurde dann die Authentizität bestätigt. Sicher sein können wir uns bis heute nicht über die Reliquien im Grab, aber der Ort ist natürlich auch dadurch ein wenig geheiligt, weil ganz viele Leute eigentlich mit diesem Grab viel verbanden und eigentlich viel Trost und Hoffnung dort hineingelegt haben.
1: Genau, und am Ende ist eben gerade hier auch der Weg das Ziel. Klaus Herbers ist Historiker für mittelalterliche Geschichte und der Präsident der Deutschen St. Jakobus-Gesellschaft. Mit ihm sprachen wir über den heiligen Jakob und dessen Grabstelle. Vielen Dank und schönen Sonntag für Sie.
2: Eine Bemerkung noch.
1: Ja?
2: Der Weg ist nicht nur das Ziel. Der Weg hat auch ein Ziel, nämlich Santiago de Compostela.
1: Okay, einverstanden.
2: Denn der Buddhismus wäre bei Ihnen sehr gut zu Hause, aber eigentlich der Weg hat auch ein Ziel.
1: Okay, einverstanden. Vielen Dank. Am wenigsten ist das Ziel nicht im Weg. Vielen Dank, Herr Herbers.
2: Danke schön.
1: Tschüss.
2: Schönen Sonntag.

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1: Um 11 Uhr mit Jasmin Becker. Der Karneval der Kulturen erreicht heute mit dem großen Straßenumzug seinen Höhepunkt. Ab 13.30 Uhr ziehen mehr als 60 Gruppen mit über 4.000 Mitwirkenden durch den Stadtteil Friedrichshain. Die Route führt über die Frankfurter Allee und Karl-Marx-Allee. Neben Kostümen, Musik und Tanz präsentieren die Gruppen auch politische Botschaften. Der RBB überträgt den Umzug im Fernsehen, bei YouTube und online auf rbb24.de. Bei massiven russischen Luftangriffen auf die Region Kiew sind nach ukrainischen Angaben mindestens 4 Menschen getötet worden. 2 kamen in der ukrainischen Hauptstadt ums Leben, die beiden anderen im Umland, wie die Behörden mitteilten. Mehr als 60 Menschen wurden verletzt. Der ukrainische Präsident Selenskyj erklärte, Russland habe wieder die neue Oreshnik-Mittelstreckenrakete eingesetzt. Die ukrainische Luftwaffe registrierte bei den russischen Angriffen mehr als 600 Drohnen und 90 Raketen. Bei den Verhandlungen über ein Ende des Iran-Krieges gibt es nach Angaben beider Seiten Fortschritte. US-Präsident Trump teilte auf seiner Internetplattform mit, dass eine Vereinbarung weitgehend ausgehandelt sei. Das iranische Außenministerium sprach von einem Trend zur Annäherung. Widersprüchliche Angaben gibt es zur Straße von Hormuz. Laut Trump soll die Meerenge wieder vollständig geöffnet werden. Der Iran besteht aber darauf, zu kontrollieren, welche Schiffe dort durchfahren. Angesichts des sommerlichen Wetters steigt in Brandenburg die Waldbrandgefahr. Im Süden des Landes gilt inzwischen die zweithöchste Gefahrenstufe. Alexandra Karolczyk, RBB 24.
2: Seit heute gilt laut dem Brandenburger Umweltministerium in den Landkreisen Dahme-Spreewald, Elbe-Elster, Oberspreewald-Lausitz und Spree-Neiße die 4. von 5 Gefahrenstufen. In 7 Landkreisen die mittlere, nur im Nordwesten Brandenburgs ist die Waldbrandgefahr noch gering. Das Ministerium weist auf das Rauch- und Feuerverbot in Wäldern hin, da fast alle Waldbrände auf menschliches Verhalten zurückgehen.
1: Bei den Filmfestspielen in Cannes hat die Berliner Regisseurin Valeska Gresebach den Preis der Jury für ihren Film »Das geträumte Abenteuer« gewonnen. Der Film handelt von einer Archäologin, die bei Ausgrabungen in Bulgarien in ein Umfeld aus Kriminalität gerät. Der Hauptpreis, die Goldene Palme, ging an den rumänischen Film »Fjord«, der Preis für die beste Regie an »Vaterland« mit Sandra Hüller. Soweit die Nachrichten. 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Das Wetter. Vorübergehend ziehen noch Wolken durch, es bleibt aber meistens trocken. Am Nachmittag wird es dann noch sonniger bei 24 bis 30 Grad in der Spitze. Aktuell in Berlin-Zehlendorf 27, in Dahme 25 Grad. Die Zeit 11.03 Uhr.
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1: Vorsicht bitte auf der A10 nördlicher Berliner Ring Richtung Dreieck Havelland. Zwischen dem Dreieck Pankow und Mühlenbeck liegt eine Schaufel auf der linken Spur. A9 Berlin Richtung Leipzig zwischen Niemeck und Klein-Marzehns Stau nach einem Unfall. Hier brauchen Sie 10 Minuten länger. A10 südlicher Berliner Ring Richtung Dreieck Werder zwischen Ludwigsfelde West und dem Dreieck Nutetal ist wegen eines Polizeieinsatzes die rechte Spur gesperrt. A10 westlicher Berliner Ring Richtung Dreieck Havelland zwischen Großkreuz und Leest Stau an einer Baustelle plus 10 Minuten. Stadtverkehr Berlin A100 Stadtring Richtung Wedding zwischen Innsbrucker Platz und Hohenzollerndamm stockender Verkehr an einer Baustelle plus 10 Minuten. Und in Kreuzberg, Lichtenberg, Friedrichshain und Mitte wird der Karneval der Kulturen gefeiert. Gesperrt sind unter anderem Blücher und Zossener Straße sowie Tempelhofer Ufer. Gute Fahrt!
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0: Licky Lee, lucky again. Es ist 11.10 Uhr, Sie hören 2 auf 1. Thema heute ist Jakob.
1: Sag mal, ist heute irgendwie der Tag der hier Zungenbrecher? Licky Lee, lucky Lee, Licky Lee, Licky Lee?
0: Ja.
1: Ja. Ja. Ich verstehe. Ja. Du wolltest mit mir übers Wandern sprechen?
0: Das wäre eine Option, dachte ich, weil ja. Wir haben ja gerade über den Jakobsweg gesprochen und es ist ja schon ein Stück.
1: Ja.
0: Ist ja schon auch eine Strecke. Ich habe auch so von Bekannten gehört, wir haben uns auf den Weg gemacht und an Tag 2 hat man dann doch keinen Bock mehr gehabt und ist mit dem Flugzeug nach Ibiza, um sich erstmal auszuruhen. Hm. Und ich sagte, ja, Ziel leicht verfehlt.
1: Also ich sage mir immer, wenn mich einer fragt, ob ich wandern gehen möchte, dann frage ich mich immer, wenn nicht jetzt, wandern.
0: Mhm, genau.
1: Und sagen wir mal so.
0: Sag mal, was nimmst du da zur Ernährung mit für den Weg?
1: Nee, Moment, ganz
0: kein
1: falsch.
0: Wandern?
1: Nee, ganz falsch, ganz falsch. Also wandern natürlich nicht in Gegenden, die restaurativ nicht erschlossen sind.
0: Ja,
1: also wenn ich dann sozusagen wandern gehe, dann würde ich sagen...
0: Immer an der Autobahn lang und von Rasthof zu Rasthof.
1: Nee. Schon über Land, ja, so. Aber jetzt stell dir mal vor, du bist auf dem Land in Bayern.
0: Ja, da kommst du ja nicht weit.
1: Da wanderst du erstmal los, so. Und dann denkst du,
0: Jausen.
1: Ah, guck mal, eine Kneipe. Und dann gehst du da in die Kneipe, grüß Gott und so weiter und so fort. Und dann isst du erstmal eine Brotzeit.
0: Ja.
1: Ja?
0: Ja.
1: So. Und dann,
0: oder erhoxen.
1: Genau. Und wenn du dann noch magst, dann wanderst du weiter.
0: Warte mal ganz kurz. Du musst ja auch Weißwürste vor 12 Uhr zuzeln. Das heißt, das ist eigentlich Teil des Frühstücks.
1: Richtig. Ja, und dann gehst du weiter und dann wanderst du ein bisschen und schaust dich um und bleibst an 7 Schreinen und Altären kurz stehen und bewunderst die Schafe und so weiter. Und dann bist du ja schon wieder an diesem schönen Lokal, wo es Leberknödelsuppe gibt.
0: Ja, als Vorspeise.
1: Als Snack. Mhm. Als Snack. Also ich begreife ja die Leberknödelsuppe als Snack. Und weil so ein Snack wie eine Leberknödelsuppe ja nicht so viel ist, kann man ja noch ein schönes Stück Kuchen essen.
0: Ja.
1: Und die Stücke Kuchen in Bayern sind ja so wie ein ganzer Kuchen hier. Und dann wandert man weiter und dann hast du ja noch nicht zu Mittag gegessen.
0: Nee, und da kommt ja irgendwann der Hunger. Weil Wandern ja unheimlich Kalorien verbrennt.
1: Und wenn man schon mal in Bayern ist, dann sollte man ja auch was Deftiges essen.
0: Ja.
1: Sagen wir mal einen Schweinebraten zum Beispiel.
0: Ja, oder eine Hoxen.
1: Genau. Und dann ist ja auch das letzte Dessert ist dann ja schon lang her. Ja. Weil das dauert ja eine Weile, bis man so
0: einen Hacks oder einen Schweinebraten
1: gegessen hat. Genau. Und dann bin ich eigentlich schon richtig kaputt vom Wandern.
0: Ja. Und dann brauchen wir erstmal Mittagsschläfchen. Und nach Mittagsschlaf ist natürlich, ich mache eine Tasse Kaffee und ein Stück Kuchen schon was Feines.
1: Schon was Feines oder auch ein Eisbecher.
0: Und man hat es sich ja auch verdient.
1: Und dann fragt man sich, bin ich eigentlich heute schon genug gewandert? Und dann denkt man, den besten Eisbecher gibt es ja da unten im Dorf. Und dahin schaffe ich es schon noch.
0: Ist auch echt noch ein Stück.
1: Genau.
0: Also Ortsschild bis Ortskern, das sind teilweise mehrere hundert Meter.
1: Und dann ziehe ich natürlich meine Wanderkleidung und Wanderschuhe an und nehme meinen Stock und so weiter, weil die Leute dann nicht merken, dass ich nur immer zum Essen komme.
0: Ja, ja. Also insofern hast du Wandern doch für dich verinnerlicht und ich glaube, es kann eigentlich losgehen.
1: Ja, gleich nach dem Frühstück.
0: Dann sage ich schon mal Mahlzeit und guten Weg. Ich komme dann übermorgen nach und hole dich nach einer halben Stunde ein.
1: Bringst du Haxen mit?
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0: The Man in Black, Johnny Cash mit The Mercy Seat. Wir im Studio sind uns ja einig, bei weitem nicht einer seiner stärksten Songs, oder?
1: Nee, das würde ich auch sagen. Das ist jetzt nicht, das ist ein Lieblingssong von mir nicht.
0: Was ist denn dein Lieblingssong von dem Man in Black von Johnny Cash?
1: Naja.
0: Klassiker also, Ring of Fire, ich meine, schon geile Songs.
1: Ganz klar, also wenn wir über Coverversionen sprechen, ist es Personal Jesus.
0: Ja.
1: Und ansonsten selbstverständlich Ring of Fire, wobei er den ja nicht geschrieben hat, sondern seine Frau. Von denen, die er geschrieben hat, ich weiß gar nicht, hat er Five Feet High and Rising selber geschrieben?
0: Das weiß ich nicht genau.
1: Ist, glaube ich, ein Traditional. Also insofern, es gibt da schon vieles Schönes, so würde ich sagen.
0: Ja, ja,
1: und bei dir? Life Ain't Easy for a Boy Named Sven?
0: Orange Blossom Special finde ich einen sehr geilen Song.
1: Ja.
0: Und A Boy Named Sue finde ich halt auch einfach sehr schön. Aber wir schweifen jetzt etwas.
1: Warum
0: denn? Unser Thema heute ist ja Jakob. Und die meisten, die sich jetzt nicht intensiv mit der Bibel beschäftigen, die denken ja, das ist mehr so ein weihevolles Buch. Dabei steckt es voller True Crime. Oder, naja, wenn nicht True, dann zumindest ordentlich Crime. Das gilt auch für die Geschichte von Jakob, einem der Stammesväter des Judentums. Michael Blume ist Religions- und Politikwissenschaftler und der Antisemitismusbeauftragte der Landesregierung Baden-Württemberg. Mit ihm sprechen wir darüber. Wunderschönen guten Morgen, Michael.
2: Hallo, 2 auf 1.
1: Guten Morgen, Michael. Viele Geschichten und viele Figuren in der Bibel, die sind so verklärt und alles ist schön. Aber wenn wir uns mit Jakob beschäftigen, das ist doch irgendwie ein Familiendrama, ein Thriller. Also, das ist doch eine irre Geschichte.
2: Das ist eigentlich Game of Thrones, ja, in der Bibel schon. Ist eine total verrückte, wilde Geschichte. Er ist beispielsweise auch der Letzte in der Bibel, der noch mit Gott körperlich zu tun hat, der mit ihm kämpft, ja. Aber auch die Auseinandersetzung mit seinem Zwilling Bruder und so, also sich damit zu befassen, und er ist derjenige, der dann nachher auch Israel heißt. Also eigentlich Jakob, total faszinierende Figur.
1: Er ist quasi natürlich einer der wichtigen Stammesväter, dabei aber ganz und gar keine untadelige Person. Erzähl uns doch noch mal ein bisschen was gerade über seine Kindheit und Jugend. Du hast von der Auseinandersetzung mit seinem Bruder gesprochen. Das ist ja eines der Schlüsselmomente.
2: Ja, also gerade die ältesten Texte der Bibel, die Anfangstexte, sind heftige Familiendramen. Mhm. Ja, und ich meine, hallo, wir haben Kain und Abel. Ja, da findet dann auch schon mal einen Mord statt. Ja, und ganz genauso hast du das bei Jakob. Er ist in einem Konflikt mit seinem Zwillingsbruder. Der ist nämlich eigentlich der Erstgeborene. Jakob heftet sich an die Fersen, wird Fersenhalter genannt, und nachher schafft er es sogar, das Erstgeburtsrecht und den Segen zu bekommen für das sprichwörtliche Linsengericht. Ja, also er schafft es, ihm das Erstgeburtsrecht abzukaufen und dem vom blinden Vater auch noch den Segen zu bekommen als Erstgeborener. Hey, das ist filmreif und das zeigt natürlich einfach eine ganz frühe Phase von Zivilisation, in der quasi Fragen von Rang und so weiter erstmal ausgekämpft werden muss. Man kann sagen, in einer gewissen Hinsicht ist die Bibel sehr, sehr ehrlich und erzählt nicht irgendwie immer alles war heia popeia, sondern da sind heftige Konflikte auch in der Familie drin.
1: Und dann hast du was Faszinierendes gesagt, was viele gar nicht wissen, glaube ich, von dieser körperlichen Auseinandersetzung mit Gott. Wie muss man sich das erstmal überhaupt vorstellen? Also das ist ja was in unserer heutigen Idee gar nicht mehr stattfindet.
2: Ja, also er bekommt ja dann auch den Namen Israel, ja, also der Streiter mit Gott. Und die Szene ist für Auslegerinnen und Ausleger immer ein bisschen peinlich, weil da steht eigentlich tatsächlich, dass er einen Fluss überqueren will und da trifft er auf eine andere Gestalt und ringt mit der und das ist Gott.
1: Mhm.
2: Und das war dann auch zum Beispiel auch für die christlichen Darsteller ein bisschen problematisch und man hat es dann so gelöst, dass er immer gesagt hat, ja gut, der kämpft mit einem Engel. Aber das steht da halt nicht. Da steht sozusagen eben, dass er tatsächlich noch mit Gott ringt und man kann es natürlich spirituell deuten, ja, dass das ja die Herausforderung ist von Israel und von allen Völkern der Erde, dass man sich mit Gott wirklich auseinandersetzt, dass man nicht einfach hinnimmt, was gegeben ist. Aber wenn man rein den Text nimmt, dann ist es tatsächlich so, dass Jakob Israel die letzte biblische Gestalt ist, die noch ja einen Gott als Person auf der Welt begegnet. Und ich finde, das ist viel spannender, als wenn man sagt, naja, das steht da irgendwie falsch, das war eigentlich ein Engel.
1: Ich weiß, dass du viel bereiter bist, obwohl du ja gläubiger Christ bist und überzeugt davon, dich diesen Originaltexten mit ihrer ganzen Sperrigkeit zu stellen. Erklär uns doch mal jetzt mal am Beispiel Jakob, wie du dich dieser Sache näherst und was dir das aber auch gibt für deinen Glauben.
2: Ja, es ist eben tatsächlich so, dass ich dieses Bild des Ringens sehr ernst nehme. Und das hast du ja auch im Judentum und das hast du eigentlich in allen aufgeklärten Religionen, dass man nicht einfach sagt, ja, da liegt halt ein Text und dann nehme ich das mal so hin und suche mir die Sachen raus, die mir gerade in den Kram passen. Sondern ich glaube, wer die Bibel wirklich ernst nimmt, ja, der ringt mit ihr und der guckt auch nach Widersprüchen und was die bedeuten können und schaut nach Namen. Und dann macht das auch richtig Spaß, auch als Wissenschaftler. Also ich habe ein bisschen ein Problem mit Leuten hier, Donald Trump oder so, die behaupten, die Bibel sei das wichtigste Buch in ihrem Leben und können kein einziges Zitat daraus nennen, ja. Sondern ich habe mehr Respekt vor den Leuten, die so wie ich machen, nämlich wirklich reinknien und auch mit den Widersprüchen kämpfen. Die Bibel ist doch kein leichtes Buch und es ist auch kein schönes Buch. Es ist ganz viel Gewalt drin, es sind Widersprüche drin, es sind Passagen drin, wo kein Mensch mehr weiß, was sie bedeuten. Und gerade an der Geschichte mit Jakob kann man lernen, hey, nehmt doch die Challenge an. Da muss man übrigens auch nicht mal religiös für sein. Nehmt die Challenge an, du kannst da so viel draus lernen, überhaupt auch, wie Menschen funktionieren, wie Menschen funktioniert haben. Und wenn du mit einer wissenschaftlichen Brille drauf guckst, dann ist es einfach eine unglaublich faszinierende Geschichte. Ein Hinweis noch, Isaac Asimov werden viele kennen, ja? Jüdische Herkunft, nicht religiös.
1: Science-Fiction-Autor.
2: Und er hat 4 Bücher über die Bibel geschrieben. Der hat nicht nur coole Science-Fiction geschrieben, Foundation-Trilogie und so, sondern der ist auch ein voller Bibel-Nerd gewesen. Also von dem her, macht's wie Jakob, rein da und ringen und nicht einfach die Bibel als ein Symbol benutzen, aber überhaupt nicht lesen.
1: Ja, und vielleicht ist das ja auch etwas, was vielen Menschen die Bibel näher bringen würde. Ich bin jetzt kein gottgläubiger Mensch, aber ich würde sagen, wenn man sieht, was für Game of Thrones reife Auseinandersetzungen im Alten und Neuen Testament teilweise dabei sind, dann weiß man, das waren wirklich Menschen, die sich mit Gott auseinandergesetzt haben und nicht irgendwelche Figuren mit Heiligenschein. So wie auch Michael Blum ein Mensch ist, der sich gerne mit solchen Themen offen und kritisch auseinandersetzt. Und wir haben ihn deswegen sehr, sehr gerne in unserer Sendung. Michael, ganz, ganz herzlichen Dank.
2: Macht's gut. 2 auf 1. Haut rein. Ciao.

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4: Gut. Also
5: endet da.
4: Ja, ist gut.
5: Kann man so machen.
4: 18 bis 25 Grad heute, später dann auch 20 bis 28 Grad und ja, örtlich ist ein Scheuerchen möglich, aber wen stört das schon bei diesem tollen Wetter? Und am Montag dann auch wolkenloses Frühsommerwetter, Höchstwerte von 25 Grad in der nördlichen Uckermark, angenehm dort, bis 30 Grad in der Lausitz, vielleicht schon etwas zu warm dort, in Berlin bis 28 Grad, verhandelbar, dazu dann schwacher Nordwestwind. So viel dazu, also gut.
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4: Auf Radio 1, Vorsicht auf der A13 Berlin Richtung Dresden zwischen Starke und Freiwalde befinden sich Fahrradfahrer auf der Fahrbahn. A9 Berlin Richtung Leipzig zwischen Niemeck und Kleinmarzenz gibt es Stau nach einem Unfall. 20 Minuten müssen Sie hier länger einplanen. A10 südlicher Berliner Ring Richtung Dreieck Werder zwischen Ludwigsfelde West und Dreieck Nutztal ist wegen eines Polizeieinsatzes die rechte Spur gesperrt. A10 westlicher Berliner Ring Richtung Dreieck Havelland zwischen Großkreuz und Leest gibt es Stau an einer Baustelle. Hier 10 Minuten mehr einplanen. Und wir haben doch gesagt, Sie sollen das so lassen, dass da keine Sachen vorkommen. Niemand hört auf uns. So, Stadtverkehr Berlin. A100 Stadtring Richtung Wedding zwischen Innsbrucker Platz und Hohenzollernamm gibt es stockenden Verkehr an einer Baustelle. Sie benötigen bis zu 10 Minuten länger. In Kreuzberg, Lichtenberg, Friedrichshain und Mitte wird der Karneval der Kulturen gefeiert. Gesperrt sind unter anderem die Blücher- und Zossener Straße sowie die Gitschiner Straße, das Tempelhofer und das Waterloo-Ufer, die Frankfurter Allee und die Karl-Marx-Allee. Die Sperrungen dauern teilweise bis Dienstag früh. Und noch eine Meldung zur S-Bahn. Bis morgen Betriebsschluss werden Busse eingesetzt. Für die S41, 42 und 46 zwischen Hallensee und Beusselstraße, für die S2 zwischen Blankenfelde und Priesterweg und für die S8 und 46 zwischen Königs Wusterhausen und Grünau. Am besten, Sie sind irgendwie schön zu Fuß unterwegs. Langsam mit Sonnenschirm. Gute Fahrt.
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4: Mahlzeit.
1: Guten Tag.

0: The Neighborhood war das mit Private. Es ist 11.34 Uhr und damit traditionell Zeit hierfür.
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0: Jawohl. Zum Thema Jakob spielen wir mit Ihnen. Jetzt anrufen 0331 70 99 111. Wer durchkommt und gewinnt, der geht in die Mutter aller Escape Rooms, ins House of Tales. Und zwar in den Escape Room Checkpoint Charlie, direkt am Checkpoint Charlie.
2: Check, check.
0: Da kann man dann mit bis zu 3 Begleitpersonen seiner Wahl versuchen, sich innerhalb einer Stunde aus diesem Raum rauszurätseln. So viel sei schon mal gespoilert. Man muss auf Wachtürme klettern und geheime Raketencodes finden.
2: Ich möchte an der Stelle noch eine Sache sagen.
0: Ja, bitte.
2: Wir haben ja unheimlich oft schon den Escape Room verlost. Und natürlich schaffen das nicht alle.
0: Ja.
2: Und ich glaube, es gibt Leute, die denken, es gibt da so hunderte Radio 1 Hörerinnen und Hörer, die irgendwo in so einem Raum noch sich drängeln. Man wird dann schon rausgelassen, wenn man es nicht schafft. Sven hat es ja auch geschafft.
0: Ach so, ich dachte, irgendeiner muss es mal schaffen, um die anderen zu befreien.
2: Ja, das geil, ist Schwierigkeit mit dem Grundgesetz. An sich schöne Idee.
0: 0331 70 99 111.

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1: Die siebte Frage.
3: Ich fang gerade erst an.
2: Nein, nicht du, sondern die Olle im Song. So, also, hier, siebte Frage. Thema Jakob. Sixhack. Und wir haben zwei Mitspielerinnen bzw. Mitspieler gefunden. Das ist einmal die Katrin. Hallo Katrin.
4: Hallo.
2: Und der Andreas. Hallo Andreas.
5: Hallo.
3: Hallo. Katrin, eine Frage. Als wir dich angerufen haben, war ein Mann dran, der dann ganz panisch an dich abgegeben hat. Hier, die melden sich. Und jetzt ist meine Frage. Hat er dich dazu verdonnert, für euch beide mitzuspielen? Oder hast du gesagt, nee,
2: ruf da an.
3: Nee, Männer, ruf du mal an. Und nur falls die rangehen, da werde ich mich überhaupt herablassen, den Hörer zu nehmen.
4: Also, muss man so sagen, es geht immer mal hin und her zwischen uns beiden.
3: Okay, verstehe. Okay, gut.
2: Also die Sekretärsrolle wechselt, sehr schön.
3: Das ist sehr vernünftig.
2: Die Adjutantenrolle.
3: Sehr gut. Also, ihr beiden wollt mitspielen. Das Spiel ist wahnsinnig schwer, wenn man versucht, alles zu wissen. Es ist relativ leicht, wenn man versucht, richtig zu raten. Sven erklärt, wie es geht.
2: Genau, und zwar wird die Katrin gleich die erste Frage kriegen, muss sie mit Ja oder Nein beantworten. Tut sie dies richtig, ist sie weiter dran. Wenn nicht, ist dann erstmal, nee, das stimmt gar nicht. Katrin kann entscheiden, wer anfängt.
3: So ist es
2: bitte.
3: Nämlich, Sven. Ne?
2: Genau, du kannst
3: du
2: auch sagen, Andreas
3: doch mehr
2: fängt
3: als
2: an.
3: Zweimal gemacht
2: ja,
3: hier.
2: Schon dreimal mindestens. Eigentlich schon viele hundertmal. Also derjenige, der anfängt, kriegt eine Frage, muss sie mit Ja oder Nein beantworten. Tut er dies richtig, ist er weiter dran und wenn nicht, ist dann der andere dran. Das geht meistens hin und her bis zur alles entscheidenden siebten Frage und wenn der dran ist, sie richtig beantwortet, gewinnt er. Und wenn nicht, staubt der andere ab und geht ins House of Tales. Also Katrin, du darfst jetzt entscheiden, möchtest du selber anfangen oder soll der Andreas?
4: Versuch's mal am Anfang.
2: Na dann mal los.
3: Katrin, der längste Eisenbahntunnel der Welt ist der Schweizer Jakobstunnel, ja oder nein?
4: Ich würde sagen nein.
3: Warum denn? Warum sagst du das einfach so?
2: Was hast du denn gegen den Jakobstunnel?
3: Ja, also der längste Eisenbahntunnel ist in der Tat der Gotthard-Basistunnel in der Schweiz. 57 Kilometer ist er lang, du bist weiter dran.
6: Nein.
3: Katrin, fast alle Reptilien besitzen das Jakobson-Organ, ja oder nein? Hallo?
2: Wenn wir nicht beratschlagen, antworten.
3: Also, genau. Also, Katrin, wenn wir noch irgendwann eine längere Pause oder irgendwas hören, dann.
2: Bist du raus!
3: Genau. Dann ist automatisch, zählt das dann für Andreas. Ja, sind wir uns einig?
4: Ja,
3: genau.
4: Ich noch
3: also,
4: darf, ja.
3: Der Mann darf Telefondienst machen, aber wenn er spielen will, muss er am Hörer sein.
2: Genau.
3: So ist es.
2: Ja. So, also,
3: okay.
2: Ja oder nein?
4: Ich hatte ja gesagt.
3: Okay, du hattest
2: super.
3: Ja gesagt.
2: Alles klar, dann
3: okay.
2: Weiter.
3: Ist auch richtig, wenn auch jetzt verdächtig. So, Katrin, und hier hätte ich gerne eine sehr schnelle Antwort. Das Kinderlied Bruder Jakob ist ursprünglich ein italienisches Lied, ja oder nein?
2: Hast du geantwortet? Hast du gerade geantwortet, Katrin?
4: Ich hatte geantwortet, ja, aber ich habe
2: nicht okay, super. Irgendwie,
3: okay, alles klar. Dann haben wir zusätzlich Schwierigkeiten mit der Leitung.
2: Ja, ich habe nur so Müpp gehört.
3: Genau, das wollen wir dir natürlich dann nicht unterstellen. Zumal es auch nicht richtig ist. Ein französisches Lied.
2: Frère Jacques.
3: Genau, Frère
2: Jacques. Dormez-vous,
3: gerne bei uns als Kinder, Ballhorn, als Frère Jacques, Hunde, Kacke. Und Katrin, vielleicht gehst du mehr in Richtung eines Fensters oder so, weil wir tatsächlich manchmal Aussätze haben. Aber du hast auch Zeit dafür, denn jetzt ist erstmal Andreas dran.
1: Vier.
3: Andreas, die Creutzfeldt-Jakob-Krankheit ist sehr selten und verläuft immer tödlich, ja oder nein?
5: Ja.
3: Ja, ist völlig richtig. Gibt bislang leider kein Heilmittel dagegen. Du bist weiter dran. Andreas, der Jakob-Pilz gehört zu den Ständerpilzen und ist überwiegend in Nadel- oder Mischwäldern zu Hause, ja oder nein?
5: Nein.
3: Warum nicht?
5: Weil ich, mein Bauch sagt nein.
2: Sehr ja, gut.
3: Ist auch gut so, weil den Pilz gibt's gar nicht. Ja. Hat dein Bauch richtig entschieden, du bist weiter dran.
5: Sechs.
3: Andreas, die französisch-weibliche Form von Jakob ist Jacqueline, ja oder nein?
5: Ja.
3: Du wolltest nein sagen, hast dann aber ja gesagt. Hat es wieder dein Bauch entschieden?
5: Ja.
2: Guter Bauch.
3: Ja, ich sehe nicht recht. Jacqueline als Form von Jakob, wie lustig. Und du kriegst jetzt, Andreas?
6: Die siebte Frage.
3: So, Andreas, die Jakobsangel ist ein Instrument, das früher in der Seismologie zur Früherkennung von Erdbeben verwendet wurde, ja oder nein?
5: Ja.
3: Ja, hast du gedacht?
2: Das,
3: der
2: hat es
3: Haken,
2: der Bauch gesagt oder
3: also,
2: der Kopf?
3: Die hätten das bestimmt verwendet, wenn es die gäbe. Aber die haben wir uns ausgedacht. Insofern dürfen wir zu Katrin sagen.
0: Wir haben den ganzen gewonnen.
7: Du bist wirklich ein klasse Typ.
8: Das hast du wirklich richtig gut gemacht.
2: Lieber Andreas, hat leider nicht geklappt. Einfach nächste Woche wieder versuchen. Liebe Katrin, du gehst hin ins House of Tales mit bis zu 3 Begleitpersonen deiner Wahl. Da kannst du deinen Mann dann auch mitnehmen. Da kann der auch miträtseln.
3: Es sei denn, der redet rein.
2: Und darf auch mitraten. Und du wirst ihn auch brauchen, weil alleine schafft man es nicht. Man kann es gar nicht alleine lösen. Ihr geht in den Escape Room Checkpoint Charlie. Viel Spaß dabei. Bleib dran. Wir brauchen deinen kompletten Namen und eine Mailadresse. Und du kannst auch gerne schon mal nachgucken. houseoftales.de. Da erfährst du ein bisschen was über diesen Escape Room, aber natürlich nicht zu viel. Euch beiden schönen Sonntag. Danke fürs Mitmachen.
4: Danke.
3: Dankeschön. Ciao. Gruß an Mann. Ja.

0: Goethe ist tot. Schiller geht es sehr, sehr schlecht. 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
2: Jakob hieß mein erster Vogel, gelb und aus Kanarien. Klein und auch gefiedert und sang auch schöne Arien. Mehr zu sagen gibt es nicht. Darum mein Befund, so ein Vogel ist, naja, nicht so gut wie ein Hund.
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1: 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Die Auftaktveranstaltung live aus dem Studio 14, die RBB Dachlounge ab 18 Uhr auf Radio 1. Wir möchten auch in diesem Jahr wieder mit Ihnen gemeinsam lesen. Und Sie haben darüber abgestimmt, welches Buch wir bei unzähligen Veranstaltungen bis zum 7. Juni gemeinsam aufschlagen werden. Lügen über meine Mutter von Daniela Dröscher. Sie erzählt von einer Kindheit im Hunsrück der 80er Jahre. Ihr kindliches alter Ego muss miterleben, wie der Vater das Übergewicht der Mutter für alles verantwortlich macht, was ihm versagt bleibt. Er treibt diese Lüge so weit, zu behaupten, die Leibesfülle seiner Frau behindere seine Karriere. Ein Kammerspiel namens Familie. Heute ist der Auftakt unserer Veranstaltungsreihe, den wir ab 18 Uhr live übertragen. Autorin Daniela Dröscher ist zu Gast. Unsere Literaturagenten Gesa Ufer und Thomas Böhm führen durch den Abend. 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
2: Das wart ihr gewesen. Damit ist jetzt quasi diese Sendung hier an ihrem Fuße angelangt.
3: Ja, das macht aber nichts, weil beginnt der Aufstieg einer anderen Sendung. Ja, wir haben schon mal am Fuß angelangt.
2: Rise and Fall of the Sunday 3.
3: Erklimmen Sie den Gipfel der Sonntagsfahrer mit Patricia Pantl und Andreas Kessler als Bergführer. Es wird bestimmt sehr schön. Sie können auch unterwegs beim Wandern mal anhalten für eine Leberknödelsuppe. Aber darüber sprachen wir ja schon.
2: Genau, wir sprachen über vieles und wir wünschen Ihnen jetzt viel Spaß bei den Sonntagsfahrern und noch ein tolles Pfingstwochenende. Morgen ist ja auch noch frei. Genießen Sie das und machen Sie es gut.
3: Sie meinen das ernst heute übrigens. Da werden draußen schon die Redaktionstische hochgefahren gerade. Viel Erfolg.
2: Tschüssi.

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1: Um 12 Uhr mit Jasmin Becker. In Berlin steht heute der Höhepunkt beim 30. Karneval der Kulturen an. Um 13.30 Uhr beginnt der traditionelle große Straßenumzug. Er führt wieder durch Friedrichshain über die Frankfurter und Karl-Marx-Allee. Britta Notnagel, RBB 24.
2: Mehr als 60 Gruppen mit über 4000 Akteuren sind bei der Parade dabei. Viele werden mit aufwendig gestalteten Wagen, Kostümen, Musik und Tanz durch die Straßen ziehen. Es dürfte sehr voll werden, deshalb bitten die Veranstalter, die Besucher, sich verantwortungsvoll zu verhalten und Toiletten zu benutzen. Außerdem soll niemand den abgesperrten Mittelstreifen betreten, weil dieser ein wertvolles Biotop ist.
1: Russland hat bei massiven Luftangriffen auf die Ukraine auch wieder eine Ariashnik-Mittelstreckenrakete abgefeuert. Das hat das Verteidigungsministerium mitgeteilt. Raketen dieses Typs sind wegen ihrer Zerstörungskraft gefürchtet. Nach ukrainischen Angaben hat Russland insgesamt mehr als 600 Drohnen und 90 Raketen eingesetzt. Betroffen war vor allem die Hauptstadt Kiew. Dort und im Umland wurden mindestens 4 Menschen getötet, mehr als 60 wurden verletzt. Die US-Regierung hat sich zuversichtlich geäußert, dass bald eine Vereinbarung mit dem Iran über ein Ende des Krieges zustande kommt. Außenminister Rubio sagte, möglicherweise werde es noch heute gute Nachrichten geben. Nach seinen Angaben zeichnete sich im Streit über die Straße von Hormuz eine Einigung ab. Vertreter des Irans äußerten sich zurückhaltender. Sie betonten, die Durchfahrt durch die Meerenge werde weiter vom Iran verwaltet. Angesichts des sommerlichen Wetters steigt in Brandenburg die Waldbrandgefahr. Im Süden des Landes gilt inzwischen die zweithöchste Gefahrenstufe. Alexandra Karolczyk, RBB 24.
3: Seit heute gilt laut dem Brandenburger Umweltministerium in den Landkreisen Dahme-Spreewald, Elbe-Elster, Oberspreewald-Lausitz und Spree-Neiße die 4. von 5 Gefahrenstufen. In 7 Landkreisen die mittlere, nur im Nordwesten Brandenburgs ist die Waldbrandgefahr noch gering. Das Ministerium weist auf das Rauch- und Feuerverbot in Wäldern hin, da fast alle Waldbrände auf menschliches Verhalten zurückgehen.
1: Im Osten der Demokratischen Republik Kongo steigt die Zahl der Ebola-Verdachtsfälle weiter an. Darunter sind mehr als 200 Todesfälle, wie das Gesundheitsministerium mitgeteilt hat. Fast 870 Menschen sollen sich angesteckt haben. Die Weltgesundheitsorganisation geht davon aus, dass die tatsächliche Zahl an Infektionen deutlich höher ist, weil der Ausbruch wochenlang unbemerkt blieb. Soweit die Nachrichten. Weitere Meldungen aus Berlin und Brandenburg auf rbb24.de. Das Wetter. Vorübergehend ziehen noch Wolken durch, aber meistens bleibt es trocken. Am Nachmittag wird es dann sonniger bei bis zu 30 Grad. Aktuell in Berlin-Zehlendorf 27 und in Dahme 25 Grad. Die Zeit 12.03 Uhr.
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1: A9 Berlin Richtung Leipzig zwischen Niemeck und Kleinmarzehns Stau an einer Baustelle. Hier brauchen Sie 20 Minuten länger. A10 südlicher Berliner Ring Richtung Dreieck Werder zwischen Ludwigsfelde West und dem Dreieck Notetal ist wegen eines Polizeieinsatzes die rechte Spur gesperrt. A10 westlicher Berliner Ring Richtung Dreieck Havelland zwischen Großkreuz und Leest. Stau an einer Baustelle, auch hier plus 20 Minuten. A24 Berlin Richtung Hamburg zwischen Neuruppin und Herzsprung ist nach einem Unfall die linke Spur blockiert. Stadtverkehr Berlin A100 Stadtring Richtung Wedding zwischen Innsbrucker Platz und Hohenzollerndamm stockender Verkehr an einer Baustelle. Sie brauchen bis zu 10 Minuten länger. Und in der Gegenrichtung Treptow Stau wegen Bauarbeiten zwischen dem Dreieck Charlottenburg und dem Dreieck Funkturm plus 10 Minuten. In Kreuzberg, Lichtenberg, Friedrichshain und Mitte wird heute außerdem der Karneval der Kulturen gefeiert. Allen Autofahrern gute Fahrt.
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4: Genau, 2 Stunden Quality Time. Jetzt, direkt.
5: Du fängst uns sofort an, so loszubrüllen, ne?
4: Nein, ich habe einfach ein bisschen Druck auf der Stimme.
5: Ja. Oh Mann, hattest ja auch 2 Wochen Zeit, das jetzt hier erstmal vorzubereiten. Ihr lustiges Sonntagsdoppel steht heute wieder im Zeichen der Mobilität bereit.
4: In einer Mannschaft übrigens, ja, nicht gegeneinander, sondern miteinander.
5: Ach, so gut, ich habe was von dir geträumt. Erzähl ich im Verlauf dieser Sendung, war wirklich gut. Bisschen Spannung schinden, außerdem auch, um ihn noch ein bisschen

0: Sind Lust auf diese Sendung zu machen? Darauf können Sie sich freuen. Auf neueste Erfahrungen aus dem Orient Express. Auf natürlich Audienzen bei dir, Audienzen beim Autopapst.
1: Einige wenige.
0: Auf die Schauspielerin Mariam Hage und gleich auf einen neuen Piloten. Also nicht Piloten im Sinne von er fliegt, sondern ein Pilotprojekt mit selbstfahrenden Autos. Das ist ja die Zukunft.
1: Sagt man.
0: Seit Jahren. Mal gucken, besprechen wir gleich. Schön, dass Sie dabei sind.

0: The Rakes. Um 12 Uhr und 8 Suspicious Eyes. 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Mobilität weitergedacht. Es ist ja seit Jahren eins der Lieblingsthemen, wenn es um die Zukunft der Mobilität geht. Autonomes oder richtiger automatisiertes Fahren und automatisierte Fahrzeuge. Und auf dem doch offenbar längeren Weg dahin gibt es immer wieder interessante Projekte, so auch jetzt in der Gemeinde Arzfeld in der Eifel. Da passiert gerade ein spannendes Pilotprojekt mit selbstfahrenden Tesla-Taxis. Zwar sitzt da noch ein Sicherheitsfahrer oder Fahrerin hinter dem Steuer, aber lenken, bremsen und beschleunigen, das macht das Auto im automatisierten Betrieb ganz alleine. Für Bürgermeister Johannes Kuhl eine große Chance, hier mitzumachen.
1: Weil wir einfach auch zeigen wollen, Innovation findet auch im ländlichen Raum statt. Wir haben natürlich bei den Kollegen in Brünn mit Tesla Automation ein sehr innovatives Unternehmen mit Strahlkraft. Und das soll einfach zeigen, Entwicklung und Innovation findet vor Ort statt und nicht nur im urbanen Raum.
0: Und das ist ja auch genau gut, denn der ländliche Raum ist ja zumindest eine der großen Visionsstätten für automatisierte Mobilität der Zukunft.
2: So, und über diesen konkreten Pilot aus Arzfeld wollen wir mit den selbstfahrenden Taxen und welche Strahlkraft und Erkenntnis davon ausgehen können. Darüber sprechen wir jetzt mit Professor Dr. Jörn Schneider von der Hochschule Trier vom Forschungsbereich Sicherheit von selbstfahrenden Autos, der das Ganze natürlich mit großer Spannung verfolgt. Er ist jetzt hier bei den Sonntagsfahrern am Telefon. Herr Schneider, ich grüße Sie. Guten Tag.
3: Ja, guten Tag. Schöne Grüße nach Berlin.
2: Haben Sie sich das, was Patricia eben gesagt hat, dieses Pilotprojekt, haben Sie sich das schon mal in Realität angeguckt oder sind Sie sogar mitgefahren?
3: Nein, ich bin da noch nie mitgefahren. Ich habe mir das leider noch nicht in Realität anschauen können.
0: Was ist denn für Sie das Spannende an diesen automatisierten Tesla-Taxen und diesem Pilotprojekt?
3: Das Spannende ist, dass jetzt für ein solches System, was ja erstmal nur ein Level-2-System ist, kann ich später gerne noch was dazu sagen, falls das gewünscht ist, dass so ein System eine Punkt-zu-Punkt-Dienstleistung bringt. Das heißt, man steigt in einen festen Ort ein, ja, zu Hause zum Beispiel, und man lässt sich von dem automatisiert fahrenden Fahrzeug bis genau dahin fahren, wo man wieder aussteigen will. Und nicht nur teilweise, dass man es auf der Autobahn einschaltet und so weiter. Das ist der spannende Punkt an der Stelle, was im Prinzip auch eine neue Möglichkeit ist für so ein Level-2-System mit den ganzen Einschränkungen, die damit einhergehen.
0: Neben dem Technischen vielleicht auch noch die Akzeptanz der Menschen da in der Gemeinde, ob die das dann auch nutzen. Aber Sie haben das eben schon angesprochen, Level 2. Im Sprachgebrauch wird ja oft autonomes Fahren gesagt. Das mögen Sie nicht so gern. Sie sprechen lieber von automatisierten Fahrzeugen. Und bei welchem Level sind wir da gerade von unserem Können und Dürfen angelangt?
3: Ja, das das ist richtig. Automatisiert ist eigentlich der richtige Begriff, nicht autonom. Und was die Level betrifft, die Level gehen von 0 bis 5. 0 ist überhaupt keine Automatisierung. 5 wäre der heilige Gral. Das heißt, dass das Auto vollständig unter allen Umständen, auf allen Strecken, bei allen Wetterbedingungen immer alleine fahren kann. Und da sind wir noch meilenweit davon entfernt. Das wird nach meiner Einschätzung in den nächsten 20 Jahren noch nicht passieren. Aber Level-3-Systeme gibt es und Level-4-Systeme gibt es und Level-2-Systeme natürlich schon entsprechend länger.
0: Und so eins ist das jetzt. Das heißt, da fährt auch noch ein beobachtender und zur Not eingreifender Mensch mit. Ihr Spezialgebiet ist ja die Sicherheit bei selbstfahrenden Autos. Wie sieht das denn hier aus? Also gerade mit Teslas kennt man ja zumindest aus den Meldungen der vergangenen Jahre auch Unfälle, dass das Auto dann eben doch nicht so gut gucken konnte und jemanden anfuhr, zumindest in den USA.
3: Ja, das ist richtig. Da ist es natürlich genau so, dass bei dem Level-2-System, wie Sie es ja ganz richtig gesagt haben, da muss ein Mensch die Verkehrssituation permanent überwachen und auch von sich aus eingreifen, wenn da irgendetwas ist. Ja? Und die Verantwortung, die liegt dem Menschen hinterm Steuer. Nicht beim Hersteller. Das ist genau der Unterschied zwischen Level 2 und Level 3. Dann verläuft diese ganz entscheidende Grenze. Und beim Level 2-System ist es also, wenn dann so ein Unfall passiert, wie es tatsächlich sehr prominente ja gab, bei Tesla, auch bei anderen und so weiter. Und da ist es so, dass die Verantwortung eben nicht beim Hersteller liegt, sondern bei der Person, die hinterm Steuer sitzt in dem Moment, wenn irgendwas schief geht. Und das kann natürlich da auch zu entsprechenden Problemen führen. Ja.
0: Okay, der Bürgermeister der Gemeinde Arzfeld ist offensichtlich auch ein bisschen vielleicht mutig oder visionär. Und Johannes Kuhl, also der Bürgermeister, sagt, wir sind da aufgeschlossen und erklärt auch warum.
1: Da wir natürlich eine sehr ländlich geprägte Region sind, ist es natürlich schwierig, flächendeckenden ÖPNV aufzubauen. Wir haben eine deutliche Verbesserung auf den Hauptrouten in den letzten Jahren erhalten. Aber das Zubringen muss meistens noch so mit dem Individualverkehr oder Rufbussystem stattfinden. Und da wäre es natürlich bei dem Thema Fachkräftemangel eine optimale Ergänzung, dieses Zubringen zu den Hauptrouten vielleicht mit irgendwann komplett autonom fahrenden Fahrzeugen abdecken zu können.
0: Ja, ist das denn eine wirklich vorstellbare, praktikable Idee und auch richtig automatisiertes Fahren erstmal vom ländlichen Raum auszudenken?
3: Also im Prinzip ja, der Teufel steckt im Detail. Ne? Also die großen Mittel, die man da investieren muss, um sowas dann tatsächlich zu leisten, das würde ja erst ab einem Level-4-System sozusagen eine Ersparnis bringen im Sinne des Fachkräftemangels. Weil dann brauche ich eben nicht mehr den Menschen, der hinterm Steuer sitzt und permanent alles überwacht. Also so ist es ja nur ein automatisiert fahrendes Taxi, aber also ich brauche einen Taxifahrer, der da sitzt und die ganze Zeit aufpasst. Und wenn ich dann ein Level-4-System einsetzen würde, dann wäre das natürlich möglich, und das wäre ja auch sehr spannend für gerade für den ländlichen Bereich, gerade für die Zubringerstrecken und so weiter. Das würde schon Sinn machen, nur die Frage ist, ob das an der Stelle dann auch passieren wird, weil da muss ja auch irgendjemand diesen ganzen Aufwand leisten, die Mittel dafür in die Hand nehmen, und das stecken die großen Unternehmen lieber da rein, wo sie mehr Gewinne erwarten. Also da, wo so ein System viel besser ausgebucht ist, also im urbanen Bereich.
0: Okay, vor 10 Jahren sagten Fachleute, in 10 Jahren, was sagen Sie denn heute? Wann werden wir denn hier oder dort eine maßgeblich automatisierte Mobilität haben?
3: Also es kommt darauf an, was Sie damit meinen. Wie gesagt, meine Prognose ist, dass wir so ein Level-5-System noch lange, lange nicht sehen werden. Level-4-Systeme gibt es ja bereits. Auch welche, die in städtischen Umfelden, im urbanen Umfeld stark unterwegs sind und auch Millionen von Kilometern weit gefahren haben. Allerdings nicht in Europa, sondern in den USA. Ja, also Waymo, die Schwesterfirma von Google, die haben da sehr viele Sachen schon initiiert, aber das sind immer wieder dieselben Strecken in im Moment primär 4 verschiedenen Städten, hauptsächlich Kalifornien, dann auch noch Arizona und Texas. Und da fahren die entsprechend viele Kilometer. Und das müsste man jetzt nach Deutschland übertragen. Der Schritt, der in Europa gemacht wurde, ist der mit Level-3-Systemen. Das war Mercedes weltweit Vorreiter. Und die gehen ja jetzt eher auch in die gleiche Richtung wie Tesla mit diesen Level-2-Systemen, wo man von der Haustür bis zum Ziel eben gefahren werden kann. Das hat Mercedes angekündigt, dass sie das machen. Und da sind wir aber noch nicht bei diesem Level 4. Und diesen Level 4 zu machen, da brauchst du halt auch Investitionen. Es müssten Daten gesammelt werden. Das Ganze muss zuverlässig funktionieren, muss ausführlich getestet werden.
0: Es geht in kleinen Schritten voran, kann man sagen. Ja. In Arzfeld in der Eifel. Allerdings kann man gerade in automatisiert fahrende Taxen steigen und sich trotzdem gut unterhalten, weil ja noch einer mitfährt, der das Ganze beaufsichtigen muss. Wir haben darüber gesprochen, über dieses Pilotprojekt und überhaupt den Stand des automatisierten Fahrens mit Professor Dr. Schneider, Professor für Informatik und Experte für selbstfahrende Autos von der Hochschule Trier. Vielen Dank und einen schönen Pfingstsonntag.
2: Ja, genau. Machen Sie es gut. Tschüss.
3: Ja, vielen Dank. Tschüss.

0: 12.24 Uhr. Sie hören die Sonntagsfahrer und am Mittwoch, also vergangenen Mittwoch, wurde der diesjährige Deutsche Fahrradpreis verliehen. Also da werden tolle Fahrradprojekte, Initiativen oder Ideen aus ganz Deutschland prämiert in den Kategorien Infrastruktur, Service und Kommunikation und Ehrenamt. Berlin war auch unter den Top-Projekten, also den Nominierten, zum Beispiel mit dem Realexperiment komfortables Kopfsteinpflaster. Das hatten wir hier am Radio 1 Rock'n'Roll Dienstag auch noch mal vorgestellt in der Rubrik. Aber die jeweiligen ersten Plätze gingen dann leider nicht an Berlin oder Brandenburg, sondern
1: in der Kategorie Infrastruktur zum Beispiel konnte sich in diesem Jahr die Stadt Lindau mit ihrer Bodensee-Fahrradstraße durchsetzen. Mit 5,5 Meter breiten Fahrradstraßen bieten sie vor allem natürlich mehr Sicherheit und Komfort. Die Jury sagt auszeichnungswürdig, denn die Stadt zeigt damit, wie die Priorisierung des Radverkehrs im öffentlichen Raum umgesetzt werden kann. Und die Oberbürgermeisterin von Lindau, Claudia Alfons, freute sich auch.
2: Der erste Platz beim Deutschen Fahrradpreis ist eine sehr schöne Bestätigung für uns Lindauerinnen und Lindauer, dass wir auf dem richtigen Weg sind und sinnvoll investiert haben. Und das Ergebnis ist eine Radinfrastruktur bei uns in der Stadt, die für uns im Alltag, aber auch für unsere vielen Gäste gleichermaßen gut funktioniert. Und es freut uns natürlich sehr, dass das jetzt auch auf Bundesebene so anerkannt wurde.
0: Boah, 5,5 Meter Radweg, da weinen jetzt einige Berliner und Brandenburger, genau. Aber wirklich. In der Kategorie Service und Kommunikation hat das Projekt Well Observer oder Well Observer für Schulen aus München gewonnen. Die Initiative POSMO steckt dahinter. Das steht für positive Mobilität. Und worum es sich bei diesem Gewinnerprojekt handelt, erklärt Tobias Piffrader, der Geschäftsführer.
3: Mit dem Well-Observer für Schulen entwickeln wir gemeinsam mit Jugendlichen digitale Radschulwegkarten. Die Jugendlichen zeichnen ihre Schulwege digital auf, befahren sie selbst mit dem Fahrrad und bewerten diese aus ihrer Sicht. Dadurch wird sichtbar, wo Wege unsicher sind und wo Kommunen gezielt Maßnahmen umsetzen und Schulwege sicherer machen können. Unser Ziel ist, dass mehr Jugendliche sicher und selbstständig mit dem Fahrrad zur Schule fahren können.
1: Und Platz 1 in der Kategorie Ehrenamt bekam das Hamburger Projekt Fahrräder für Bedürftige des Vereins Westwind Hamburg e.V. Seit 2015, also seit 11 Jahren, stärkt es die Mobilität von Menschen mit geringem Einkommen, indem sie zum Beispiel gespendete Räder verkehrssicher machen und zu günstigen Preisen weitergeben.
0: Am Mittwoch wurde der Deutsche Fahrradpreis verliehen. Alle Projekte, die sich um das Thema besserer und sicherer Fahrradverkehr kümmern, haben natürlich auch Herzsmileys verdient. Und wir sprechen nachher auch noch mit und über so ein Projekt. BikeFit, ein Ausbildungsprogramm, das aus Lehrern Radfahrcoaches macht, um damit eben auch die Fahrsicherheit der Schülerinnen und Schüler zu stärken. Nachher bei den Sonntagsfahrern.

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2: Ja, klassisches Pfingstsonntagswetter. Leichte Schleierwölkchen, die Sonne scheint aber deutlich sichtbar. Die Temperaturen klettern heute auf Werte zwischen 26 und 30 Grad im Sendegebiet. Abends sind die Wolken dann endgültig weg. Klarer Himmel, dann nur noch 24 Grad, was ja sehr angenehm ist. Und nächtens dann 11 Grad. Morgen scheint wieder die Sonne. Die Temperaturen erreichen nochmal höhere Werte in den 20ern, also 26, 27 Grad. Ja, und wie geht's weiter mit dem Rest der Woche? Genauso frühsommerlich warm, kaum Niederschlag. Wollt noch alle so haben, oder?
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3: Dafür ist dann auch einiges auf den Straßen schon los. A9 Berlin Richtung Leipzig zwischen Niemeck und Kleinmarzehn Stau an einer Baustelle. A10 südlicher Berliner Ring Richtung Dreieck Werder zwischen Ludwigsfelde West und Dreieck Nutetal. Da ist wegen eines Polizeieinsatzes die rechte Spur gesperrt. A10 westlicher Berliner Ring Richtung Dreieck Havelland zwischen Großkreuz und Leest Stau an einer Baustelle. A24 Berlin Richtung Hamburg zwischen Neuruppin und Herzsprung ist nach einem Unfall die linke Spur blockiert. Dann noch zum Stadtverkehr Berlin. Die A100 Stadtring Richtung Wedding zwischen Innsbrucker Platz und Hohenzollerndamm. Stockender Verkehr an einer Baustelle. In der Gegenrichtung Treptow Stau wegen Bauarbeiten zwischen Dreieck Charlottenburg und Dreieck Funkturm. In Kreuzberg, Lichtenberg, Friedrichshain und Mitte wird wegen des Karneval des Kulturens viel auf der Straße los sein und kein Platz mehr für Autos. Das heißt, gesperrt sind unter anderem Blücher- und Zossener Straße sowie Gitschiner Straße, Tempelhofer und Waterloo-Ufer, Frankfurter Allee und Karl-Marx-Allee. Die Sperrungen dauern bis, teilweise zumindest, bis Dienstag früh. Und noch eine Meldung zur S-Bahn. Bis morgen Betriebsschluss werden Busse eingesetzt für die S41, S42 und S46 zwischen Halensee und Beusselstraße. Kommen Sie gut an und voran.
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2: Am Pfingstsonntag live aus Potsdam-Babelsberg.
3: Herzlich willkommen. Wie schön, dass Sie da sind. Und Sie könnten jetzt direkt in die Werkstatt fahren. Zumindest die Akustikwerkstatt. Du wärst bereit für eine Audienz beim Autopapst.
2: Ich bin allzeit bereit,
3: ja. Machst dich bereit für den Schrauberhimmel. Und Sie können gerne anrufen, wenn Sie ein Problem mit Ihrem Fahrzeug haben. Oder Rasentrecker. Tatsächlich, unser Rasentrecker gerade qualmte und da kamen kleine Flangen raus.
2: Ach so. Und wie will die Diagnose aus? Ja. Du hast ja diagnostiziert wahrscheinlich,
3: Ich habe nicht diagnostiziert und es war auch tatsächlich tragischerweise der kleine Nachbarjunge Oskar, der gerade da drauf fuhr, weil er Lust hatte und dann völlig perplex war, als plötzlich kleine Flammen zündelten.
2: Oh.
3: Dann wurde gelöscht und jetzt steht das Ding da.
2: Aha, aber wo die Flammen, was die Flammen?
3: Irgendwo unterm Motor.
2: Ah.
3: Nun gut, solche und ähnliche Probleme bei Ihnen könnten jetzt eine Rolle spielen, gerne auch bei Ihrem Auto. Rasenmäher nehmen wir auch. 0331 70 99 111. Audienz mit meinem Autopapst.

0: Ich sehe richtig, wie die Musikredaktion von Radio 1 da sitzt und schmunzelt, weil sie jetzt exakt hier das Lied passend eingeplant hat. Old Car, My Little Tramp um 12.37 Uhr.
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2: Gab ja mal Sondermodell Tramp, gab's ja mal von, ich weiß gar nicht mehr, was
0: und
2: für.
0: Und alte Autos hast du auch ohne Ende.
2: Ja.
0: Okay, angerufen und Sie können sich natürlich gerne weitermelden für eine Audienz beim Autopapst 0331 70 99 111. Und die Nummer gewählt hat Claudia. Hallo.
3: Ja, hallo.
2: Claudia, guten Tag.
3: Sehr schön. Hallo, ihr beiden. Ich habe einen passend zum Lied, einen alten Saab 900, Baujahr 93, Erstzulassung 94, der letzte Saab. Und
2: Turbo oder Sauger?
3: Soft-Turbo.
2: Ah, okay.
3: Soft-Turbo. Mhm. Und der läuft super. Wir haben gerade einen neuen TÜV bekommen. Problem ist, dass der fährt normal und man steht an der Ampel, also an der roten Ampel, und der sackt so ab, dass er teilweise ausgeht. Er springt dann immer wieder an, aber dieses Absacken unter 1000 Umdrehungen ist einfach total nervig, weil man immer so ein bisschen Gang raus, Zwischengas geben.
2: Okay, also man spielt immer zu zwischen Bremse und Gas hin und her.
3: Genau.
2: Was hat der runter?
3: 410.000.
2: Okay, also die halbe Lebensdauer hinter sich. weißt du, wie der Wartungszustand ist? Also ist da mal die Kerzen gemacht worden, Zündanlage etc.?
3: Es ist gerade alles durch. Die Diagnose unseres Schraubers ist Lambda-Sonde, die ist aber auch schon ein paar Mal ausgetauscht. Und an der Stelle kommen wir nicht weiter.
2: Okay, also ich fasse nochmal zusammen, die Leerlaufdrehzahl sinkt so weit ab. Du hast gesagt, unter 1000.
0: Dass man Angst hat, nicht mehr loszukommen.
2: Aber unter 1000 ist ja jetzt erstmal kein Problem. Ja? Also 800 wäre ja noch okay.
3: Nein, aber er geht dann, genau, 800. Also manchmal, also es ist halt überhaupt nicht, früher haben wir gedacht, es liegt vielleicht am Wetter. Er mag diese kalte Nässe mag er tatsächlich nicht. Aber jetzt geht er auch mittlerweile im Sommer. Okay. Zwischendurch immer mal aus.
2: Aber wenn du dann mit dem Gas spielst, ist es kein Problem.
3: Ist kein Problem, okay. Er holt sich dann auch.
2: Also ich würde jetzt spontan sagen, obwohl ausgehende Motoren, Claudia, ist ja sowieso mein Lieblingsthema, da könnte man wahrscheinlich anderthalb Stunden drüber reden.
0: Doktorarbeiten.
2: Ja, ganze Doktorarbeiten und promovieren auch noch. Also ich würde sagen, der zieht irgendwo Nebenluft. Das ist nicht immer leicht zu diagnostizieren, aber inzwischen gibt es ja diese Mini-Nebelmaschinen, die man in den Ansaugtrakt irgendwo einschleift und dann mal ein bisschen Nebel macht und dann guckt man, wo das Zeug rauskommt. Damit würde ich anfangen.
3: Okay, und wenn du Mann sagst, dann meinst du, das können auch
2: Frau.
3: Normale... Nein. Mann mit aber dann sagst du, das können normale... Werkstätten oder
2: ja,
3: ist es eine Saatwerkstatt oder sind das Apotheken?
2: Nein. Also die Dinger, die gibt es ja im Netz. Ja. Die kannst du ja kaufen für, weiß ich nicht, 70, 80, 100 Euro, so eine Maschine und dann steckst du die rein und guckst, wo kommt die weiße Nebelwolke raus und da ist dann die Undichtigkeit und da muss man dann irgendwie...
0: Aber man kann auch zur Werkstatt damit gehen und die sollen das dann finden.
2: Ja,
3: mit Nebelmaschine.
2: Vorher fragen, ob die sowas haben. Aber es ist inzwischen, weil
0: und
2: es eben häufig ist, es ist häufig, dass eben Undichtigkeiten sind und so wird es diagnostiziert. Ja.
3: Okay, jetzt fasse ich nochmal zusammen. Ich gehe in eine Werkstatt, die eine Nebelmaschine hat und sage, schließ die an, wo auch immer ihr denkt, die angeschlossen werden muss.
2: Und guckt nach, wo der Rauch rauskommt und da ist die Ansaugundichtigkeit.
0: Dazu ein bisschen Disco-Beleuchtung und gute Musik und schon habt ihr einen richtig guten Nachmittag, Claudia.
3: Läuft.
2: Aber das passt nicht zum Elch, ja? Lass es vorsichtig.
0: Tschüssi.
3: Vielen Dank.
2: Ja, mach's gut, Claudia. Tschüss.
0: So, jetzt noch Gerald. Hallo.
4: Ja, hallo in die Runde. Ich habe einen Willys Overland, so einen Oldtimer, so einen Jeep und da ist eine kleine Undichtigkeit in dem gusseisernen Motorblock, kommt so ein bisschen wahrscheinlich Kühlwasser raus und ohne jetzt gleich das Ding auseinanderzubauen oder irgendwelche aufwendigen Schweißarbeiten mit Erhitzen und Abkühlen, was ich schon alles gelesen habe, gibt es eine, ich sag's jetzt mal in Anführungszeichen, Paste, Knetmasse oder sowas, wo man das, ich sag mal, wieder...
0: ein Kessi-Rezept.
2: Ja, also, genau. Wie würde man sagen, so eine Russen-Methode. Ne?
4: Ja, genau. Osteuropäisch hält einen ganzen...
2: sag mal, ist es der Go-Devil? Also dieser 2,5 Liter...
4: Da bin ich jetzt überfahrt, 43er Baujahr.
2: Dann ist der das. Mhm. Du musst also erstmal, ist es tatsächlich ein Riss im Block oder ist es zum Beispiel nur ein Froststopfen, der rausgerostet ist?
0: Weiß er ja nicht.
4: Nee, ist im Block.
2: Okay. Also Es gibt inzwischen Künstler, die Guss schweißen können. Ja, also ja, hast du bestimmt schon recherchiert. Und es gibt natürlich auch Chemie, also Bastel-Autochemie, die man da reinmachen kann. Irgendwelche zwei Komponenten kneten und das funktioniert auch. Ja. Aber das ist keine Reparatur. Ja, und ich meine, so eine Kiste, so ein Weltkrieg-2-Veteran, der hat ja auch einen Wert. Und wenn dann einer so ein Ding mal kaufen will oder verkaufen will und da ist dann ein Riss mit Knete gemacht, es geht. Ja, ja, du kannst, wenn du den jetzt noch 10 Jahre fährst, wirst du damit wahrscheinlich sogar glücklich werden. Ja, das geht. Also es gibt sowas und zwar viel. Ja, gibt es wirklich viel Zeug. Ja, und dann kannst du dich einfach im Netz umgucken, was ist, wird empfohlen. Ja, ich kann hier keine Namen nennen und es funktioniert. Also würde ich tun. Ich würde es auch machen.
0: Gerald.
4: Alles klar.
0: Viel Spaß.
4: Dankeschön.
0: Tschüss.
4: Danke. Tschüss. Schönen Pfingsten. Ciao.
2: Danke.
0: Ja, so ein Cassie-Rezept, das muss dir doch eigentlich gut gefallen, ne? Doktor, Doktor, und jetzt setzt nochmal eine Unterschrift drunter. Cassie.
2: Genau, ein Fingerabdruck.
0: La, fertig.
2: Ja, und dann lasse ich es aushärten.
0: So,
2: ne?
0: Danke dir. Musik von den Black Pumas. Feier. Weitere Audienzen natürlich noch im Laufe dieser Sendung. Also melden Sie sich gerne 0331 70 99 111.

0: Und damit ist es 12 Uhr und fast 47 bei den Sonntagsfahrern. Der Orient Express, der ist ja legendär, ikonisch geradezu. Was verbindest du damit?
1: Speisewagen, die ihren Namen verdienen, und natürlich der Endbahnhof auf der europäischen Seite von Istanbul. Den kann man sehen, wenn man die Bosporus-Fähre benutzt, dann da ist der Bahnhof. Und
0: ja, ich verbinde so eine andere Zeit definitiv. Hercule Poirot, so schicke Kabinen, Luxus, Tee, der mir an den Platz gebracht wird, Landschaft ohne Ende, die am Fenster vorbeirauscht. Ob das noch so ist, erfahren wir jetzt. Denn der Autor Dennis Gastmann hat sich gefragt, ja, fährt er überhaupt noch? Was er rausgefunden hat, wie er gefahren ist und was er dabei erfahren hat, das kann man nachlesen in seinem neuen Buch Orient Express, ein Abenteuer.
1: Und darüber wollen wir jetzt natürlich mal sprechen mit ihm. Und deswegen ist er jetzt hier bei uns am Telefon. Dennis, guten Tag.
2: Ja, hi, guten Tag. Danke für die Einladung.
1: Also erstmal, fährt er denn überhaupt noch, der Hercule Poirot Orient Express?
2: Ja, klares Jein. Ich habe mir diese Frage sehr spät gestellt, nämlich als ich schon beschlossen hatte, mit dem Orient Express von Paris nach Istanbul zu reisen. Also es gibt einen Nostalgie-Express, den Venice Simplon Orient Express von einer britischen Prestigefirma betrieben, mit weißen Handschuhen, mit roten Teppichen, mit Champagner-Flatrate und Butler-Service rund um die Uhr. Dummerweise wollten die nur für eine Nacht, meistens pendelt dieser Zug nämlich zwischen Paris und Venedig, und nicht mehr, 9.000 Euro.
0: Wow.
2: Also die wollten 9.000 Euro für eine Nacht für 22 Stunden Fahrt.
1: Also die wollten den Zug an dich verkaufen.
2: Ich habe auch gesagt, ich will ihn ja nicht kaufen. Und es ging auch nicht um die Grand Suite sozusagen mit viel Art Deco, sondern es ging um eine relativ kleine Butze mit Etagenbett und Gang auf dem Klo. Ich habe dann überlegt, also es hätte bedeutet, dass ich bei der Crème Brûlée etwa pleite gewesen wäre und mein Champagnerrausch bei den Tauben auf dem Markus.
0: Wie waren Sie denn dann unterwegs?
2: Der Gedanke hatte Reiz, alles zu verpulvern in der ersten Nacht. Noch mehr Reiz hatte es, das Geld anders zu verjubeln. Ich habe mir mehrere Monate Zeit genommen, bin von Zug zu Zug, erst mit dem TGV und dann mit dem Frecciarossa in Italien, durch 18 Städte gereist, über viele Wochen von Paris, über Venedig, über Triest. Ich habe mir sogar Rom angesehen, Salzburg, Wien, Budapest, Belgrad, immer weiter Richtung Osten, Edirne, bis ich so ja ganz nostalgisch in modernen Zeiten in Europa von heute in Istanbul eingefahren bin und feststellen musste, dieser schöne alte Bahnhof wird gerade komplett aufgebohrt.
0: Also mehrere tausend Kilometer, viele, viele Städte und insgesamt 8 Wochen unterwegs. Selbst die Deutsche Bahn brauchte für diese Strecke nicht 8 Wochen. Was haben Sie denn links und rechts dabei noch getrieben?
2: Ich habe mir vor allem Zeit genommen für diese schillernden Orte. Ich war bis dahin noch nie in Venedig und es ist ja ein herrlich verdorbener Ort, völlig überlaufen, aber wenn man so Abstecher macht, und so habe ich es auf der ganzen Reise gehalten, mal nach links, mal nach rechts, auch mal in die Rattengassen hinein sozusagen, sich verlieren, dann gewinnt es plötzlich etwas Zauberhaftes, etwas Schönes. So bin ich dort zum Beispiel mit einer Gondoliera über die Kanäle von Cannaregio gefahren, dort, wo Venedig noch erstaunlich unentdeckt ist. Sie gehörte zu vielen streitbaren Frauen, die dort einen Ruderclub gegründet haben. Lange war es Frauen verboten, Gondoliera zu sein. Und sie zeigen Besuchern und Besucherinnen dieses Erschließen der Stadt über das Wasser. Und dann wird Venedig plötzlich ganz ruhig und magisch und schön.
0: Und wenn das jetzt nicht die livrierten Ober in dem teuren Zug waren, sondern so ein Gewusel aus verschiedenen anderen Zügen, was war denn das aufregendste Zugerlebnis auf dieser Reise?
2: Vielleicht, als ich in der Slowakei in Bratislava gehalten habe und dort einem Oligarchen begegnet bin, einem höchstwahrscheinlich Milliardär, der mir zuerst seinen Tiger- und Löwenzoo zeigte, dann sein Panzermuseum und schließlich sein französisches Schloss. Er sagte, stärk dich erstmal, denn wir brauchen 2 Stunden bei dieser Führung durch diesen Ort. Und irgendwann meinte ich mal, darf ich ein Foto schießen? Er sagte, ja klar kannst du, ich habe nichts davon gestohlen. Und das Ganze gipfelte nach seiner syrischen, ägyptischen und römischen Ausstellung in seinem Privatanwesen im Wintergarten, wo er seine Tyrannosaurus-Skelette aufgebaut hatte. Ein Mann, der Und da steht so für unsere Zeit, der die Korruption in seinem Land bekämpfen will, in die Politik gehen will und selbst wegen Korruption in Untersuchungshaft gesessen hat.
0: Genau, du hast gesagt, ich habe die Bedeutung der Reise im Vorfeld nicht verstanden und erst hinterher begriffen, wie groß der Schatz Europas ist. Okay, also manche haben persönlichen Schatz, aber was meintest du damit?
2: Für mich war es einfach bei all den Kriegen, den Katastrophen. Ich musste mal raus und ich hatte das Gefühl, jetzt ist die Zeit, Europa nochmal zu erleben, nochmal so herrlich verschroben und wirr und widersprüchlich, wie wir es kennen. Und bei allem Jammern und allem Schimpfen, alle sind gerade so mies drauf, habe ich festgestellt. Jemand sagte zu mir, weißt du, Dennis, das Leben ist schön, weil es schwierig ist. Und ich glaube, Europa ist schön, weil es so schwierig und widersprüchlich und schillernd ist dabei.
0: Und ganz praktisch, ist es per Zug gut zu machen oder muss man dann auch ein bisschen Chaos mögen? Also mal rein so auf Reise, Bequemlichkeit und Pünktlichkeit, was ist da dein Fazit?
2: Nein, für Reiseschriftsteller, wer über den Orient Express schreibt, der braucht natürlich Chaos und Abenteuer. Aber wir, für uns Deutsche ist ja das Zugfahren immer mit so viel Ängsten und Sorgen verbunden. Ich kann garantieren, sobald du über die Grenze fährst, kann Zugfahren ein Genuss sein. Etwa im italienischen Zug, wenn jemand mit einem Wägelchen kommt und dir ein Tütchen Chips und ein kleines Wasser hinstellt.
0: Der Schriftsteller und Abenteurer Dennis Gastmann war auf den Spuren des Orient Express unterwegs, hat viel Seele Europas getroffen. Orient Express, ein Abenteuer, heißt das Buch zur Reise, ist im Rowohlt Verlag erschienen, kostet 24 Euro und wir sagen herzlichen Dank und einen schönen Pfingstsonntag noch.
1: Tschüss Dennis.
2: Sehr gerne, bon voyage.
0: So, und wir verlosen jetzt ein Exemplar 0331 70 99 111 und zwar im Tausch gegen eine ihrer schönsten Zugfahrtsgeschichten. 0331 70 99 111.

0: Das Buch ist bereits verlost. Vielen Dank für Ihre Anrufe. Und das war Musik von Avalon Emerson, Jupiter and Mars.
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2: Phosphorescent im Franz in Prenzlauer Berg. Jedes seiner Alben ist besser als dessen Vorgänger, findet Matthew Haug alias Phosphorescent. Er ist sich aber ziemlich sicher, dass er irgendwann an dem Punkt sein wird, an dem er feststellt, so, diese Platte kommt nicht an die davor heran. Aber noch ist es nicht so weit. Für ihn bilden all seine Alben eine Einheit, sind miteinander verbunden wie ein großes Buch, so der US-Amerikaner. Und jedes Album ist ein Kapitel darin. Dass er anfangs immer erst einmal unter Verschluss hält. Seine Songs bekommt niemand zu hören, bevor sie nicht fertig sind. Sie sind nämlich sehr verletzlich und können leicht zerstört werden.

Fertige Songs finden sich auf seinem aktuellen Album Revelator. Eine traurige, mitunter düstere Platte. Gleichzeitig stark und hoffnungsvoll, so fasst es Phosphorescent zusammen. Und wie sich diese Songs live anhören, können Sie heute im Franz in Prenzlauer Berg erleben. Los geht das Konzert von Phosphorescent um 20 Uhr.

0: bei dem Toten um einen Geschäftsmann handelt, der Ende April in Berlin-Reinickendorf entführt wurde. Die Identifizierung ist nach Angaben der Staatsanwaltschaft aber noch nicht abgeschlossen. Mehr Infos soll es im Laufe der kommenden Woche geben. In Berlin steht heute der Höhepunkt beim Karneval der Kulturen an. In einer halben Stunde beginnt der große Straßenumzug an der Frankfurter Allee in Friedrichshain. Mehr als 60 Gruppen mit über 5000 Akteuren präsentieren Tanz, Musik und Kostüme aus aller Welt. Es werden wieder hunderttausende Besucherinnen und Besucher erwartet. Der RBB überträgt den Umzug im Fernsehen bei YouTube und online auf rbb24.de. Russland hat die Ukraine in der Nacht wieder massiv mit Drohnen und Raketen angegriffen. Die Führung in Moskau hat inzwischen bestätigt, dass dabei auch eine Aryashnik-Mittelstreckenrakete eingesetzt wurde. Nach ukrainischen Angaben wurden in Kiew und Umgebung bei den Angriffen mindestens 4 Menschen getötet und mehr als 60 verletzt. Aus Kiew, Florian Kellermann.
1: Im Stadtteil Pechersk, zu dem das Regierungsviertel gehört, gab es einen Einschlag in einem 20-stöckigen Gebäude, teilte die Stadtverwaltung mit. Ein großes Feuer brach in einem Einkaufszentrum mit angrenzendem Markt an der Metrostation Lukjanivska aus. Die U-Bahn-Station, in der viele Menschen bei Luftalarm Schutz suchen, ist bis auf Weiteres nicht benutzbar.
0: Die US-Regierung hat sich zuversichtlich geäußert, dass bald eine Vereinbarung mit dem Iran über ein Ende des Krieges zustande kommt. Außenminister Rubio sagte, möglicherweise werde es noch heute gute Nachrichten geben. Nach seinen Angaben zeichnet sich im Streit über die Straße von Hormuz eine Einigung ab. Vertreter des Irans äußerten sich dagegen zurückhaltender. Insekten haben in 2 Fällen zu Unfällen auf Brandenburger Autobahnen geführt. Auf der A10 zwischen Oberkremer und dem Autobahndreieck Oranienburg wollte gestern Abend ein Autofahrer während des Fahrens ein Insekt wegschlagen. Dabei verlor er die Kontrolle über seinen Wagen und kollidierte mit der rechten Schutzplanke. Und auf der A24 zwischen Kremmen und Fährberlin erschrak sich eine 29-Jährige am Freitag wegen einer Wespe auf ihren Arm so sehr, dass sie in den Wagen rechts neben ihr reinfuhr. Soweit die Nachrichten. 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Das Wetter. Vorübergehend ziehen noch Wolken durch, aber meistens bleibt es trocken. Am Nachmittag dann sonniger bis zu 30 Grad. Aktuell haben wir in Berlin Adlershof 29 und in Klettwitz 27 Grad. Die Zeit 13.03 Uhr.
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0: A9 Berlin Richtung Leipzig zwischen Niemeck und Klein-Marzehns Stau an einer Baustelle. Sie brauchen hier bis zu 20 Minuten länger. A10 westlicher Berliner Ring Richtung Dreieck Havelland zwischen Großkreuz und Leest. Stau an einer Baustelle plus 10 Minuten. A24 Berlin Richtung Hamburg zwischen Neuruppin und Herzsprung ist nach einem Unfall die linke Spur blockiert. Stadtverkehr Berlin. A100 Stadtring Richtung Wedding zwischen Innsbrucker Platz und Hohenzollerndamm stockender Verkehr an einer Baustelle. Auch hier brauchen Sie bis zu 10 Minuten länger. In der Gegenrichtung Treptow Stau wegen Bauarbeiten zwischen dem Dreieck Charlottenburg und dem Dreieck Funkturm, auch hier plus 10 Minuten. Und in Kreuzberg, Lichtenberg, Friedrichshain und Mitte wird der Karneval der Kulturen gefeiert. Gesperrt sind unter anderem Blücher- und Zossnerstraße sowie Tempelhofer und Waterloo-Ufer, Frankfurter Allee und Karl-Marx-Allee. Die Sperrungen dauern teilweise bis Dienstag früh. Gute Fahrt.
3: Dankeschön.
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4: Und das ist auch gut so. Ich finde, das war jetzt schon ganz gut, die Quality Time. Die
3: Herzlich willkommen zur zweiten Stunde Sonntagsfahrer an diesem Sonntag. Ich habe ja vor einer Stunde erzählt, ich hätte von dir geträumt. Stimmt. Das alleine ist ja schon mal sehr nett, finde ich. Das bedeutet ja, du bist wichtig in meinem Leben irgendwie.
4: Ja, das
3: stimmt. Aber jetzt pass auf. Es war wirklich, ich habe eine neue Geschäftsidee für uns.
4: Geträumt.
3: Also geträumt. Und zwar hatten wir beide auf eine Art die gleiche Sendung wie jetzt auch. Mhm. Und wir hatten auch so Audienzen. Aber pass auf, die Leute sind gar nicht mit ihren Autos gekommen, sondern mit Hunden. Und dann hast du Sprechstunde gemacht und gesagt, was mit diesen Hunden nicht stimmt. Und du hast es richtig gut gemacht, muss ich sagen. Also war eine lange Schlange und es kamen viele mit ganz verschiedenen kleinen, großen. Und das war die Audienz. Ich weiß gar nicht, ob du deinen Hundepapst geheißen hast
4: der
3: oder so.
4: Hundeflüsterer.
3: Aber es war so, also es hatte eine komplette Logik in meinem Traum und du hattest Ahnung von Hunden.
4: Siehste? Und dann

0: schätzt mich einfach.
1: Also rufen Sie auch gerne an, wenn Sie Probleme mit Ihren Hunden haben. Ich bin wirklich gespannt, was er dann sagt. 0331 70 99 111. Audienz beim Hundepapst oder Autopapst, wie Sie möchten.
0: Wir sind raus aus deinem Traum.
1: Oh, ich finde es, bitte rufen Sie mit einem Hund an, bitte.
0: Ja, aber das führt doch immer zu Weiterungen, Patricia.
1: Es ist so lustig. Was hat er denn, der Kleine?
0: Genau, kann er nicht aufs Töpfchen.
1: Ich glaube, er hat Staub in den Ohren.
0: Hör auf.

0: Deathcap for Cutie Riptides um 13 Uhr und 9.
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0: Sie sagt von sich selbst, dass sie ein typisches Stadtkind ist, also immer eher zu Fuß unterwegs, aber durchaus mit Faible für schöne alte Autos. Die Schauspielerin Mariam Hage ist heute zu Gast bei uns in der Mitfahrzentrale. Die Österreicherin ist aktuell in der zweiten Staffel der ZDF-Neoserie Push als Hebamme Nalan zu sehen. Schon in der ersten Staffel wurde das Projekt für das authentische Porträt, das es von dem Thema Geburt zeichnet, gelobt. Und das war dem Team auch für die zweite Staffel wichtig. Die Dreharbeiten wurden auch diesmal wieder von einer echten Hebamme begleitet. Wie viel Geburtshilfe Mariam beim Führerschein brauchte und warum sie in Wien sehr oft Taxi fährt, darüber sprechen wir jetzt mit ihr und begrüßen die Schauspielerin Mariam Hage in der Mitfahrzentrale. Hallo.
2: Hallo Mariam.
3: Hallo. Hallo ihr beiden. Schönen Mittag.
0: Gucken wir erstmal auf die Taxisache. Mitnichten bist du verschwenderisch und fährst deswegen ständig Taxi, sondern dein Papa ist Taxifahrer in Wien.
3: Genau, genau.
0: Das heißt, du hast schon so erste Kindheitserinnerungen daran oder wie ist das?
3: Also mein Vater hat Taxi gefahren, das war noch bevor meiner Geburt und dann eben vor ein paar Jahren wieder angefangen. Und ich muss sagen, es kommt schon mit gewissen Vorteilen. Und nicht nur, weil er auch immer lustige Geschichten erzählt, die so passiert. Ich sage ihm auch die ganze Zeit, er sollte eigentlich ein Buch schreiben. Aber ich glaube, ich muss ihn noch ein bisschen bearbeiten dafür.
2: Was fährt er denn für einen Bock? Also so einen alten Diesel, wie man sich's vorstellt?
3: Es ist so ein Toyota. Also es ist,
2: soll ja halten.
3: Aber es ändert sich auch immer wieder.
0: Gewisse Vorteile. Das heißt, wenn du rufst, dann lässt er alle anderen stehen und holt dich erstmal ab. Oder wie läuft das?
3: Nein, aber es kann schon mal zum Flughafen, wo es oder irgendwo hin, dass er mich dann abholt oder so. Also ich werde jetzt nicht mitten am Tag sagen, dass er kommen soll, aber es hat schon seine Vorteile bei der Reiseplanung.
0: Apropos Wien, ich war da gerade und ich war wirklich so begeistert, unter anderem auch von der Verkehrssituation beziehungsweise von eben dem nicht daseinenden Verkehr. Was könnte sich Berlin abgucken?
3: Ach, ich glaube, es hat auch, also ich finde, das öffentliche System ist in Wien sehr gut und man kann überall auch in 20 oder 30 Minuten da. Aber ich glaube, es liegt eher mehr an der Größe. Und ich weiß nicht, ob sich das dann Berlin abgucken kann, dass es sich von alleine schrumpft. Deswegen, ja, aber die Öffis sind einfach super in Wien.
0: Und es hatte eine wirkliche Entspanntheit auf der Straße. Ja. Also ich würde mir gerne, dass sich alle mal was davon abgucken. Jetzt mal zu dir und dem Führerschein. Du hast einen. Brauchtest du denn, so wie ich das angekündigt habe, Geburtshilfe oder bist du ein Naturtalent?
3: Ich habe ihn relativ spät gemacht, ich glaube so mit 27 oder so. Und habe, glaube ich, beim ersten Anlauf es auch geschafft. Aber dann habe ich quasi, weil wir kein Auto hatten, hat mein Papa noch nicht Taxi gefahren und ich auch in meinem Umfeld, dadurch, dass man in Wien halt so leicht überall mit den Öffis kommt, bin ich sehr wenig gefahren. Das heißt, ich glaube, ich muss es auch wieder mal aufpolieren, meine Fahrtkenntnisse.
0: Ja, du hast so ein Sommerprojekt, ne? Mietwagen
3: ja,
0: nehmen.
3: Absolut.
0: Und erzähl, genau, nicht um irgendwohin schön in Urlaub zu fahren, nee, sondern
3: einfach wieder Autofahren zu üben, weil wer nicht übt, der rostet.
2: Und wo, in Wien oder hier in Berlin?
3: Ich würde das in Wien machen, drei.
2: Ist auch besser, glaube ich.
0: Und hast du genaue Fehlerdiagnose betrieben? Also welche Sachen musst du besonders üben, Mariam?
3: Ich glaube, ich muss es einfach nur, es ist einfach nur die Übung, weil wenn man nicht oft fährt, und ich habe auch den Führerschein schon damals eigentlich hauptsächlich gemacht, weil ich in Wien nicht wirklich ein Auto gebraucht habe für Dreharbeiten. Und dann ist es eigentlich immer nur zum Einsatz gekommen während dem Drehen oder so, was dann auch im Endeffekt zu wenig ist.
0: Wobei man doch beim Drehen fast auch nie selber fährt, sondern auch mal auf irgendwie so einem hinterherfahrenden Auto oder sowas.
3: Ja, das passiert auch mal. Da habe ich mich tatsächlich das erste Mal, ich habe einen Führerschein gemacht und ich habe mich so gefreut, bei dem Dreh endlich Auto fahren zu können. Und genau da sind wir auf so einem Anhänger gewesen. Aber trotzdem, es ist einfach gut, Skills zu haben und für den Fall der Fälle.
0: Und vor allen Dingen auch deswegen, zu wissen, wie man sich wirklich hinterm Steuer verhalten würde, absolut, wenn man gefilmt wird.
3: Es muss ja authentisch wirken, jetzt nicht nur beim Hebammen da sein, sondern auch beim Autofahren. Ich glaube, es gibt nichts irgendwie Nerviges für ZuschauerInnen, wenn du dir irgendwas anguckst und denkst so, eigentlich.
0: Der weiß gar nicht.
3: Ja. Und deswegen habe ich irgendwie ganz absurde Sachen schon in meinem Leben gemacht. Ich habe dann eben, weil halt in Deutschland und Österreich werden jetzt sehr viele Krimis gedreht und deswegen habe ich dann auch mal den Waffenschein gemacht, damit ich mich auch wirklich damit auskenne. Und Das war eben auch für einen Tatort eben, den ich, da ist glaube ich 2023 rausgekommen, so ein Wiener Tatort. Und da hatte ich eine Szene, wo ich eine Waffe in der Hand habe und auch jemanden.
2: Konntest glaubhaft durchladen.
3: Aber die Szene wurde genau gestrichen.
0: Ach Mist, aber dann verrate mal, weil da frage ich mich tatsächlich immer, wenn die die so halten, so vor der Nase, weißt du so, ist das authentisch?
3: Nie vor der Nase.
0: Doch, die im Krimi doch ganz oft, dann gehen die so um die Ecke und haben die immer so vor dem Gesicht.
2: Lauf nach oben,
0: zack. Ist das authentisch?
3: Ja, man sollte eigentlich, bevor du, also wenn du jetzt keine Person, also wenn du eben eher Lauf nach unten haben und vor die Nase, naja.
0: Ich sehe es in Krimis immer wieder so, die müssten vielleicht alle sich ein bisschen mehr bilden, so wie du.
3: Wahrscheinlich bilden schadet nicht.
0: Könntest du auch schon eine Zugschaffnerin spielen, denn du fährst ganz oft zwischen Berlin und Wien mit dem Zug und das sogar gerne. Du sagst, finde, du romantisierst das so ein bisschen.
3: Ja, absolut.
0: Was ist denn daran so romantisch, wo andere sagen, einfach nur zu spät?
3: Ja, ich glaube, es ist einfach, weil es eben so ein Raum ist, wo du im Endeffekt auch kurz mal abschalten kannst. Und irgendwie diese, ich glaube, es tut auch dem Körper gut, wenn du von A nach B kommst und das wirklich auch in Echtzeit tust. Und einfach mal deine Gedanken, auch dieses ganze Zuggefühl, so ein rhythmisches, das mich beruhigt das einfach. Und ich höre immer da viel wahnsinnige Musik und man kommt, kann viel schreiben, also... Deswegen romantisiere ich das. Und ich glaube, es ist halt auch von den ganzen alten Filmen oder sowas in Zügen. Ich mag das irgendwie sehr.
0: Hatten wir heute auch schon den Orient Express, den es in einer Luxus...
3: Ich so gerne.
0: Ja, du kostest nur 9.000 Euro pro
2: für
0: Nacht.
2: Einen Tag.
3: Das mache ich doch gleich, weil ich anstelle vom Auto fahren eben dann.
0: Okay, Auto haben wir, Zug haben wir. Fußbewegung ist das oder dich zu Fuß durch Wien bewegen, das hauptsächlich. Aber du hast auch ein Fahrrad und zwar ein schönes rotes mit weißem Ledersitz. Steht hier so explizit. Das klingt ein bisschen wild.
3: Also ja, weil die Kollegin hat mich eben gefragt, aber ich habe so viel von eben Zugfahren geredet und in den Öffis und dass ich sehr, sehr viel spazieren gehe und eigentlich auch sehr viel zu Fuß unterwegs ist, dass sie mich dann angesprochen hat aufs Fahrradfahren. In Wien kann man tatsächlich sehr gut Fahrrad fahren, aber es ist halt so ein Ding, ich habe halt so Angst, dass es geklaut wird und deswegen benutze ich es nicht. Ich weiß, es ist komplett dumm und das Fahrrad an sich war auch nicht teuer. Ich habe das irgendwann mal, da bin ich auch zu Fuß unterwegs gewesen, spaziert und in so einem Café-Shop in der Auslage dieses Fahrrad gesehen und dann bin ich einfach hineingegangen, habe gefragt, ob das zu Verkauf ist und sie haben ja gemeint und dann habe ich es eigentlich ziemlich günstig bekommen. Und obwohl es so schön ist, aber es steht die ganze Zeit unten bei mir im Keller und ja, da muss ich was dran ändern.
0: Auf jeden Fall kannst du Fahrrad fahren, was dich dazu ertüchtigt, auch in deiner Rolle als Hebamme Nalan mit dem Fahrrad zu Hausbesuchen unterwegs zu sein. Kann man sich angucken ab kommenden Mittwoch auf ZDF Neo oder schon in der ZDF Mediathek. Jetzt noch kurz unser Mobilitätscheck. 5 Entweder-Oders. Auf einer langen Fahrt geschmierte Brote oder Drive-In?
3: Drive-In.
2: Bei Musik hören, Spotify-Playlist oder Radio 1?
3: Spotify-Playlist, meine eigene, das ist nicht gegen euch, aber ich habe einen ganz spezifischen Musikgeschmack.
0: Vorne oder hinten sitzen?
3: Vorne.
2: Auf dem Fahrrad, Helm oder Pudelmütze?
3: Helm.
0: In den Öffis, Handy oder Leute angucken?
3: Leute angucken oder Buch.
0: Auf jeden Fall. Die Schauspielerin Mariam Hage war heute zu Gast in der Mitfahrzentrale. Vielen Dank, wir setzen dich jetzt wieder ab. Und
3: Dankeschön.
0: Genau. Anzugucken in der zweiten Staffel der ZDF Neo-Serie Push, habe ich schon gesagt, ab Mittwoch auf ZDF Neo und in der ZDF Mediathek. Danke dir, schönen Pfingstsonntag noch.
2: Mariam, mach's gut.
3: Euch auch.
2: Ciao.
3: Ihr auch, tschüssi.

0: and Girls, Prefab Sprout.
1: Eigentlich ein schöner Titel für eine Radiosendung, oder?
0: Cars and Girls? Mhm. Wirklich?
1: Ja.
0: Ich wollte gerade sagen, der Titel scheint mir voll aus der Zeit gefallen. Es ist so noch, wo so Frauen sich auf Kühlerhauben riekelten. 88 ist der Song hier. Aber ich meine, klar, du bist ja auch von früher.
1: Ganz von früher. Ich komme aus einer Zeit, da durften Frauen noch gar keinen Führerschein machen.
0: Oh mein Gott. Ja, und man musste dich fragen, darf ich jetzt den nächsten Jingle spielen?
2: Nee, mal einfach. 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
0: Die Berliner S-Bahn soll sauberer und sicherer werden, hat sie jetzt angekündigt und hat ein Sofortprogramm für mehr Sauberkeit und Sicherheit in Zügen aufgelegt. Ab dem 1. Juni sollen dafür Teams aus Reinigungs- und Sicherheitskräften im Streckennetz unterwegs sein. Das hat der neue S-Bahn-Chef Heiko Büttner angekündigt und gesagt, dass diese Trupps täglich ab 5 Uhr morgens die Bahn kontrollieren, kleineren Dreck sofort beseitigen und für größeren Bedarf die Zentrale verständigen. Das ist ja eine Taktik, die die Deutsche Bahn auch gerade umsetzt.
1: Ja,
0: mehr Sauberkeit, mehr Sicherheit. Das heißt, es bewegt sich tatsächlich was im Sinne der Reisegäste.
1: Ja, die Frage, die mir dabei natürlich sofort aufpoppt, ist, warum war das früher nicht möglich? Ja, also muss denn immer erst alles buchstäblich in die Grütze laufen, bevor sich da einer eine neue Idee einfallen lässt? Aber der neue als S-Bahn-Chef hat es offenbar gemacht.
0: Die Bundesregierung hat einen Gesetzesentwurf für ein neues Fahrschulgesetz auf den Weg gebracht. Der soll auch dafür vielleicht sorgen, dass er günstiger wirkt. Am Mittwoch hat die Bundesregierung den Gesetzentwurf auf den Weg gebracht und das soll durch verschiedene Maßnahmen, zum Beispiel, dass du mit deinen Eltern auch Übungsfahrten machen kannst oder dass du weniger Sonderfahrten machen musst oder dass du auch den Theorieunterricht digital leisten kannst, dazu führen, dass der Preis am Ende geringer wird, wobei natürlich so ein Gesetz auch den Fahrschulen dann wiederum nicht vorschreibt, diesen geringeren Preis auch an die Fahrschüler weiterzureichen. Macht das Ganze wirklich Sinn?
1: Naja, also grundsätzlich, wenn man die Standards so ein bisschen senkt, sinken natürlich auch die Kosten, also wenigstens theoretisch. Wenn die Fahrschulen tatsächlich 1:1 bei ihren Stundensätzen bleiben, könnte es billiger werden. Ob die Qualität der Ausbildung dann genauso gut ist wie vorher, wird man wahrscheinlich erst danach sehen.
0: Tankstellen sollen die Preisregel vielfach brechen. Tausende Tankstellen sollen diese 12-Uhr-Regel tatsächlich nicht so genau nehmen und durchaus auch an anderen Zeitpunkten des Tages nochmal erhöht haben. Wer steht schon immer vor so einer Filiale und hat die Tafel genau im Bild und Blick, um das zu nachzuvollziehen? Es gab da tatsächlich offensichtlich eine Auswertung des Verbraucherdienstes Mehr Tanken, das auf Basis von Daten aus den ganzen Tankstellen hervorgehen und die Quote betrug 19,7%, also fast jede fünfte Tankstelle, die da doch offensichtlich das nicht so genau genommen hat mit den 12 Uhr nur einmal am Tag erhöhen. In Bayern sogar am meisten und am niedrigsten in Berlin tatsächlich.
1: In Berlin sind sie eben immer, wissen wir ja, sehr, sehr regelkonform. Aber man muss dazu wissen, es gibt so einen Zeitslot, das ist natürlich nicht 12:00, das geht technisch gar nicht, sondern sind so ein paar Minuten vorher und ein paar Minuten nachher, da wird der Preis dann eben verändert, angepasst, erhöht, wie auch immer. Und wenn es dann natürlich um 14.30 Uhr stattfindet oder um 21.20 Uhr, dann landet das auch beim Kartellamt übrigens. Die werden haben das alles minutiös aufgelistet und warten jetzt immer noch auf die Bundesländer. Die müssen nämlich sagen, wer diese Verstöße ahndet und da gibt es wohl noch keine Klärung.
0: Und noch ein Jubiläum. Vor 100 Jahren wurde der Deutsche Damen-Automobilclub gegründet. Am 18. Mai 1926 7 Damen unterzeichneten. Gründungspräsidentin war Lucy Freifrau von Linsingen. 6 weitere Damen hatte sie von ihrer Idee überzeugt. Die 20er war ja so ein bisschen aufgeschlossen für alles Neue und eben auch automobilgeschichtlich ja eine innovative Zeit. Und da gab es dann eben auch einige, unter anderem Charlotte Bar, Elinor Sachs, Hedda Adlon, Margret Jay von Opel, Hilde Ulstein, Margarete von Hindenburg, die Schwiegertochter vom Reichspräsidenten und Bertha Benz, die Ehefrau von Automobilerfinder Karl Benz, waren da alle Mitglieder in dem Verein vom Deutschen Damen-Automobilclub. Gibt es den eigentlich noch?
1: Ja, den gibt es noch und die Mitglieder sind ungefähr 300, Mitgliederinnen, um genau zu sein, sind 300 aktuell. nach meinen Informationen. Und die engagieren sich natürlich für Motorsport, Kultur im weiteren Sinne und der Gemeinschaft, dem mobilen Miteinander. Für sportlich aktive Frauen steht auf der Seite, welche in mehreren Landesclubs inzwischen, also nicht nur in Berlin, aktiv sind.
0: Danke, was du alles weißt, ne?
1: Ja.
0: Wärst du gerne Ehrenmitglied, wa?
1: Ja, ich bin ja Jungfrau.

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3: Tja, also die Sonne hat sich jetzt, man kann glaube ich sagen, durchgesetzt. Also das Schleierwolken-Firmament hat sich aufgeklärt. 26 bis 30 Grad im Moment bei denen im Sendegebiet. Das wird gegen Abend ein bisschen weniger. Auf 24 Grad gehen die Temperaturen runter und nachts dann auf 11. Aber man soll ja auch mal schlafen bei offenem Fenster. Morgens wieder viel Sonne. Nochmal 26 Grad plus. Und wie geht's weiter? Na, genau so. Frühsommerlich warm. Kaum Niederschlag.
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4: Auf Radio 1 A9 Berlin Richtung Leipzig. Zwischen Niemeck und Kleinmarzehns Stau an einer Baustelle. A24 Berlin Richtung Hamburg zwischen Neuruppin und Herzsprung ist nach einem Unfall die linke Spur blockiert. Aktuell dauert's da offenbar sogar 45 Minuten länger. Und zum Stadtverkehr Berlin. A100 Stadtring Richtung Wedding zwischen Innsbrucker Platz und Hohenzollern-Damm stockender Verkehr an einer Baustelle. In Charlottenburg-Nord ist der Saatwinkler-Damm an der General-Ganneval-Brücke nach einem Unfall gesperrt. In Kreuzberg, Lichtenberg, Friedrichshain und Mitte wird der Karneval der Kulturen gefeiert und deswegen sind unter anderem Blücher-Zossener Straße sowie Gitschiner Straße, Tempelhofer und Waterloo-Ufer sowie Frankfurter Allee und Karl-Marx-Allee gesperrt. Teilweise bis Dienstag früh und noch eine Meldung zur S-Bahn. Bis morgen Betriebsschluss gibt es Busersatzverkehr für die S41 und 42 und die S46 zwischen Halensee und Beusselstraße und für die S2 zwischen Blankenfelde und Priesterweg. Kommen Sie gut an.
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3: Klasse, nicht?
4: Was ist klasse?
3: Na, das, dass wir das hier machen.
4: Ja, ich finde es auch nicht
3: alles
4: richtig
3: andere klasse. Also ich weiß auch nicht, also irgendwie...
4: Ja, ist ja. Klasse. Wir gucken gleich auch in eine Klasse und zwar in eine Klasse von Fahrradlehrern, die nämlich tatsächlich mit dem Ziel antreten, besser das Fahrradfahren ihren Mitschüler oder ihren SchülerInnen beizubringen.
3: Ja, und das ist dringend erforderlich.
4: Haben wir ja auch schon gehört. Das Projekt heißt Bike Fit, mehr dazu gleich. Also klasse in jedem Sinne.
3: Ja, passt wieder, ne?

0: irgendwie gar nicht mit diesem Thema. The Strokes going shopping um 13:37 Uhr.
1: Wer weiß, was sie suchen.
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0: Immer wieder Thema und dann wird sehr bedenklich der Kopf geschüttelt. Kinder, Schulkinder können immer weniger oder immer schlechter Fahrrad fahren. Studien zeigen große Unsicherheiten im Straßenverkehr. In manchen Berliner Grundschulen soll bei der Fahrradprüfung in der 3. und 4. Klasse laut Landesverkehrswacht Berlin eine Durchfallquote von bis zu 89% gegeben sein. Und die Meinung ist einhellig, das muss besser werden. Fahrradfahren ist kein nice to have, sondern wirklich wichtig. Und damit Schulkinder früher und mehr Fahrradfahren üben, bildet der Radsportler, ist dreifacher Berliner Mountainbike-Meister, Konstantin Henschen in seinem Bike-Fit-Coach-Ausbildungsprogramm Lehrkräfte zu Fahrradcoaches aus.
1: Und wie so eine Coaching-Ausbildung abläuft und was das Ziel ist, darüber wollen wir jetzt mit ihm sprechen. Konstantin Henschen, Fahrradcoach, Ausbilder und Geschäftsführer von Bike-Fit, jetzt hier bei den Sonntagsfahrern. Herr Henschen, guten Tag.
3: Herzlich willkommen, hallo.
1: Herzlich willkommen, genau, finde ich, passt genau. Woran liegt es denn, dass so viele Kinder durch die Fahrradprüfung fallen, die in der Grundschule stattfinden?
3: Ja, es ist einfach ganz klar, die Übungshäufigkeit, die hat sich so ein bisschen verändert in den letzten 50 Jahren. Früher gab es weniger Ablenkung, sage ich mal. Da wurde vielleicht mehr draußen einfach mit dem Fahrrad hin und her gefahren. Und dann ist man natürlich routinierter bei der ganzen Sache, was heutzutage nachweislich ja ein bisschen Schwierigkeiten bereitet, die allgemeine Fahrkompetenz.
0: Aber es gibt ja diesen Fahrradführerschein. Der ist ja verpflichtend in den Grundschulen, zumindest in Berlin. Warum reicht denn der nicht?
3: Na ganz klar, der war darauf abgezielt, dass man die Verkehrsregeln sicher beherrscht. Und man ging davon aus, dass die Fahrkompetenz, also das richtige Sitzen und das ja Fahrtechnische vorhanden ist. Also man lernt dort dann in der Jugendverkehrsschule meistens, ist das im Schonraum, die Verkehrsregeln. So, und die kann man natürlich nicht lernen, wenn man die Kompetenz nicht hat.
0: Worum geht es jetzt bei Ihrem Projekt, bei BikeFit? Die Schülerinnen fahren schlecht und die Schüler und Sie bilden die Lehrer aus, hä?
3: Genau, wir müssen ja natürlich dafür sorgen, dass man genau weiß, welche Fertigkeiten man überhaupt benötigt und die müssen entsprechend geübt werden. So, und da nicht alle Menschen ja Trainerinnen und Trainer sind, geben wir mit dem BikeFit Fahrradcoach-Konzept eine Anleitung, wie man tatsächlich die erforderlichen Fertigkeiten und Fahrtechniken auch schulen kann. Denn nicht automatisch alle Sportlehrerinnen und Sportlehrer oder Sachunterrichtslehrerinnen und Lehrer sind halt qualifizierte Fahrradtrainerinnen.
0: Ich habe Bilder gesehen und das ist ganz lustig. Das heißt, die müssen dann ja da auch Parcours fahren und um Hütchen rum. Wie sieht es denn aus mit der Fahrkompetenz beim Lehrpersonal?
3: Das ist natürlich entsprechend auch zu beurteilen. Bevor man eine Ausbildung macht, wird man normalerweise ja auch geprüft, ja, ob man dafür die Voraussetzungen hat. Aber ich sag mal so, das ist im Durchschnitt sehr gut tatsächlich, weil natürlich viele Lehrerinnen und Lehrer ja auch Rad fahren, um zur Schule zu kommen und so weiter. Und die sind, auch weil sie ja älter sind als die Kinder, auch viel geübter und da ist das gar kein Problem.
1: Was können die denn dann nach der Coaching-Ausbildung? Also wie bilden die dann ihre Eleven aus?
3: Also es ist sehr systematisch. Es ist im Grunde so angelegt wie der Schwimmunterricht. Es gibt Abschlüsse, ja. Die nennen sich bei uns Safe Rider. Das steht so ein bisschen für Seepferdchen. Die Mindestkompetenz, dass man nicht umfällt, bremsen kann und Kurven fährt. Ja, das ist ganz wichtig. Aber dann folgen Bronze, Silber, Gold. Da kann man sich vorstellen, das ist höhere Stufe. Und es geht ganz klar um einzelne Fahrtechniken. Was sind denn Fahrtechniken? Also eine Fahrtechnik ist klar. Wie bewegt man sich in der Kurve, dass man die sicher fahren kann und nicht hinfällt oder wie bremst man effizient? Ne? Man hat zwei Bremsen und sollte die möglichst so einsetzen, dass man keine Gefahr durch das Bremsen hat, aber möglichst einen kurzen Bremsweg und das schulen wir.
0: 200 Lehrkräfte an 60 Berliner Schulen sind in Ihrem Programm schon zu Fahrradcoaches ausgebildet worden. Das ist ja ganz schön, braucht aber dann ja auch definitiv noch Platz im Lehrplan, um das mit den Schülern und Schülerinnen umzusetzen. Wie sieht es denn dann da aus?
3: Da sieht es unterschiedlich aus. Das hängt von der Kreativität der einzelnen Lehrkräfte oder pädagogischen Kräfte, die auch Bikefit-Coaches sind, oder den Schulleitungen ab. Also es ist unterschiedlich realisierbar, was im Grunde sehr schön ist. Also es gibt nicht ein Fach, in dem es gemacht wird hauptsächlich, sondern es gibt ja Wahlpflichtkurse, es gibt Nachmittags-AGs, es gibt aber auch Sportunterricht und so weiter. Der Hauptteil, muss ich aber sagen, macht es sehr gerne in Projektwochen. Projektwoche Safe Rider zum Beispiel ist immer gerne genommen, weil zum Beispiel die Kinder dann in einem klaren Zeitraum einen Abschluss anvisieren und den dann meistens ja auch alle schaffen, was natürlich auch die Motivation und den Klassenzusammenhalt fördert.
0: Fahrradführerschein reicht nicht. Wir brauchen mehr Seepferdchen beim Fahrradfahren Safe Rider Abzeichen. Viele Schulkinder können nämlich nicht gut genug Fahrrad fahren überhaupt und sind unsicher im Straßenverkehr. Um das zu ändern, gibt es die Bikefit-Ausbildung, wo erstmal Lehrer lernen, um es dann ihren Schüler und Schülerinnen beizubringen. Ins Leben gerufen hat das Ganze Konstantin Henschen, Fahrradcoach, Ausbilder und Geschäftsführer von Bikefit. Vielen Dank und schönen Pfingstsonntag noch.
1: Genau, tschüssi.
3: Herzlichen Dank auch. Gute Fahrt. Tschüss.

0: Sade, Nothing Can Come Between Us. 13 Uhr und 46. Eine letzte Runde Audienzen und ich freue mich.
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0: Ich hatte ja am Anfang dieser Sendung erzählt, dass ich einen Traum hatte und dass in diesem Traum Andreas sein Fach gewechselt hätte, und zwar von Autos zu Hunden. Also das heißt, dass keine Audienzen beim Autopost mehr ist, sondern dass die Menschen kommen und ihre Hunde vorstellen, die irgendeine Problematik haben.
2: Und jetzt klopfst du ab, ob ich das tatsächlich kann, oder?
0: Und habe gesagt, ich würde mich sehr freuen, wenn wir einen Testlauf machen könnten, ob dieses neue Geschäftsmodell erfolgversprechend sein könnten. Und Johannes hat angerufen. Schönen guten Tag.
3: Hallo Patricia und Andreas.
2: Hallo.
0: Mit einem Hundeproblem tatsächlich.
3: Ja, genau. Nennt mich Juju. Mein Hund heißt Ide.
2: Wie heißt
3: mein
2: der?
3: Hund heißt Ide, Ede. Eduard, also wie so berlinerisch
2: Ede. Liganoven-Ede, ja.
0: Was hat denn Ede?
3: Und das ist genau mein Problem, lieber Andreas. Vielleicht kannst du mir da mal helfen. Und zwar hat er immer so seine wilden Phasen. Und dann macht er die unmöglichsten Sachen. Also zum Beispiel vor ein paar Tagen sind wir in den Rehwagen spazieren gegangen, meine Tochter und ich. Und dann wollte er ordentlich angeben und ist aber an einer Fußgängerbrücke auf die Mauer und darüber hinausgesprungen, weil er wahrscheinlich dachte, da geht es genauso weiter wie eben halt vor der Fußgänger, also vor der Mauer. Es war aber nicht so, es war ein Abgrund von 4 Metern und er fiel mir da rein. Es ist nichts passiert. Also er hat dann eben halt, ist auch wieder wie eine kleine Katze irgendwie anscheinend.
0: Er ist ein bisschen hyperaktiv.
3: Er ist sehr hyperaktiv. Ein anderes Beispiel war, wir laufen am Kanal spazieren, er sieht dann Stock und ist es so gewohnt, vom Grunewaldsee dann einfach reinzulaufen und sich den Stock zu holen. Da ist er reingelaufen, hat 2 Schritte gemacht und war dann verschwunden im Kanalwasser. Oh,
0: jetzt bin ich echt interessant, was hier mein Autohundepapst sagt, ob da irgendwie mit zieht Nebenluft kommst du hier nicht weiter, Cassie, ne?
3: Aber, sag mir doch mal, was da los ist.
2: Ja, du, es ist verhältnismäßig einfach. Man sagt ja immer, wie der Herr so ist geschah, gerade Hunde werden ja dann im Laufe der Zeit ihren Haltern immer ähnlicher. Du solltest mal dein eigenes Verhalten kritisch überdenken. Möglicherweise liegt da der Hund begraben, im wahrsten Sinne des Wortes.
0: Johannes!
3: Bei meinem Beruf als Buchhalter und so, das kann ich mir gar nicht vorstellen.
2: Ja.
0: Okay. Vielen Dank auf jeden Fall und liebe Grüße an Ede.
2: Mach's gut, Jojo. Ciao.
0: Und hier ist Frank. Frank, hast du auch einen Hund?
4: Ja, habe ich auch. Ich habe 2 Hunde.
0: Wirklich?
4: Aber ich hab...
0: Du, die Sache läuft ganz gut, finde ich. Also wir könnten jetzt auch komplett auf Hunde umschwenken. Aber du hast tatsächlich deines Autos angerufen, ne?
4: Genau.
0: Na gut.
4: Also ich hab ein Honda CRV, ein schönes Auto.
0: Wir nennen ihn einfach Honda.
4: Honda, genau. Und zwar, also keine Probleme. Ich rufe deswegen nicht an. Ich habe nur ein kleines Problem. Nach dem Tanken und ich mache den Deckel zu, dann scheint irgendwie noch Diesel rauszulaufen. Aber das versaut mir immer den Kotflügel. Und
2: also der hat so ein Aufstoßen sozusagen beim Tankvorgang. Ja, der letzte Moment kommt nochmal blub, kommt noch so ein Ding raus und dann.
4: Nee, habe ich. Nee, gar nicht. Ich mache normalerweise, wenn die Pistole Klick macht, dann ist ja Ende, dann ist er voll. Und dann nehme ich die Pistole raus und mache zu. Ich brauche ja bloß den Deckel zu machen. Da ist ja schon so ein Verschluss dran am Deckel.
2: Ja, genau.
4: Aber wie gesagt, scheinbar ist das nicht ganz dicht.
2: Okay,
4: also ich habe schon in der Werkstatt versucht. Da sagt, der hat ja mal das durchgeblasen mit so einem Röhrchen da, ob da was verstopft ist, aber das ging dann mal, aber das ist wirklich...
2: Okay, aber wenn es dann mal ging, dann ist es wahrscheinlich tatsächlich eine Entlüftungsproblematik. Also es gibt ja Ventile im Tank, also in dem Tanksystem und die werden, die sind auch elektrisch betätigt. Ja, aber das müsste man eigentlich abfragen können über einen Fehlerspeicher, weil das ein Teil der Schadstoffminimierungsanlage ist. Also manchmal fallen diese Ventile aus, die verkleben dann und öffnen eben nicht mehr und dann hast du so einen leichten Überdruck im Tank und wenn der dann voll ist, dann spuckt er eben ein bisschen.
0: Gut.
4: Ja, genau.
2: Also ich würde mal die Elektronik befragen, ob die Tankentlüftung noch funktioniert. Die kann man ansprechen auch. Auf
0: Frank,
2: zu, auf zu.
0: Wie heißen denn deine beiden Hunde?
4: Das ist einmal der Schokolata und die Lenchen. Das sind portugiesische Wasserhunde.
0: Schokolata und Lenchen, liebe Grüße, ja, wenn du die das nächste Mal ansprichst.
2: Tschüssi. Mach's gut, schöne Pfingsten, ciao.
4: Danke, ich auch, danke schön.
0: So, Cassie, wie fandest du den kleinen Exkurs als Hundeflüsterer? Ich fand das, ich war ein bisschen beeindruckt, muss ich sagen.
2: Ja, aber weißt du, ich bin ja ab und zu mal im Gebrauchtwagensegment unterwegs, ja, so aus Neigung und persönlichem Interesse. Und immer wenn so ein Hundeauto angeboten wird, also wenn jemand einen Hund hat und dann das Auto gebraucht verkauft, dann, ja, da gibt es dann wirklich Diskussionen und Preisnachlässe.
0: Wegen der Hundehaare und so weiter.
2: Na klar, weil so ein Auto wird ja anders benutzt und beansprucht, wenn
0: also,
2: da Hunde mitfahren.
0: Also du meinst, Auto und Hunde gemeinsam geht nicht. Du könntest entweder nur Hunde oder nur Autos machen. Und ich höre daraus, du möchtest lieber bei den Autos bleiben.
2: Ungefähr, ja, weil das ist wirklich mühsam.
0: Kenne ich schon ganz schön gut nach 20 Jahren, oder? Dass ich das so glasklar erkannt habe.
2: Ja, aber warum träumst du das dann noch?
0: Ich wollte dir einfach mal noch Perspektive im Alter bieten.
2: Das ist nett,
0: oder?
2: Nett von dir. Du, wenn ich dich nicht hätte, was?

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6: Und hier geht's gleich weiter nach 14 Uhr mit der Hörbarust. Und wir sind die Sonntagsfahrer. Andreas Kessler.
7: Und Patricia Pantler, das bleiben wir auch.
6: Es war schön mit Ihnen. Bleiben Sie uns gewogen. Wir sind in 2 Wochen wieder da. Wie ab jetzt ja immer alle 2 Wochen Tippitalk. Das wäre dann nächsten Sonntag. Aber dann auf jeden Fall wieder am Start.
7: Mit neuen Geschichten und Ergebnissen.
6: Bis dann. Tschüss.

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1: Um 14 Uhr mit Jasmin Becker. Ermittler haben in einem Wald bei Potsdam eine Männerleiche gefunden. Sie gehen nach den bisherigen Erkenntnissen von einem Gewaltverbrechen aus, wie ein Sprecher der Berliner Staatsanwaltschaft bestätigte. Dorothea Echte, RBB 24.
2: Geprüft wird

0: und Räume verwüstet. Sonne satt und bis zu 30 Grad. In Berlin läuft beim Karneval der Kulturen gerade der große Straßenumzug. Fast 6000 Akteure ziehen bis heute Abend durch den Stadtteil Friedrichshain. Die Route führt über die Frankfurter Allee und Karl-Marx-Allee. Neben Kostümen, Musik und Tanz präsentieren die Gruppen auch politische Botschaften. Entlang der Strecke werden wieder hunderttausende Besucherinnen und Besucher erwartet. Bei einem Bombenanschlag auf einen Zug in Pakistan sind mindestens 24 Menschen ums Leben gekommen. Zudem wurden über 70 Personen verletzt, heißt das von der Regierung. Benedikt Schulz mit den Informationen.
1: Der Zug hatte kaum den Bahnhof verlassen, als er von einem mit Sprengstoff beladenen Auto gerammt wurde. Es folgte eine gewaltige Explosion mitten im Zentrum der Stadt Quetta. Bilder vom Anschlagsort zeigen, wie Menschen auf den zerstörten Waggon klettern und blutüberströmte Opfer hinaustragen. Laut lokalen Medien befanden sich an Bord des Zugs rund 300 Angehörige der pakistanischen Armee, gemeinsam mit ihren Familien. In einem Schreiben bekannte sich die militante Balochistan Liberation Army, kurz BLA, zu dem Anschlag. Man habe gezielt die pakistanische Armee treffen wollen, heißt es.
0: Papst Leo XIV. Hat in seiner Pfingstpredigt zu Frieden, Verständigung und Vergebung aufgerufen. Dazu schenke Gott den Heiligen Geist als Kraft, sagte der Papst im Petersdom. Er appellierte an die Gläubigen, die christliche Botschaft in die Welt zu tragen. Der Geist Gottes sei ein Aufruf zum Handeln. Egoismus, Misstrauen und Vorurteile müssten überwunden werden. Soweit die Nachrichten. 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Das Wetter. Am Nachmittag nach Süden abziehende Wolken, dann verbreitet sonnig. Im Südosten Brandenburgs und teils kleinere Schauer möglich. Aktuell in Berlin-Köpenick 28 und in Wusterwitz 25 Grad. Morgen am Pfingstmontag viel Sonne bis 28 Grad. Die Zeit 14.03 Uhr.
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0: A9 Berlin Richtung Leipzig zwischen Niemeck und Klein-Marzehns Stau an einer Baustelle. Hier brauchen Sie 10 Minuten länger. A10 westlicher Berliner Ring Richtung Dreieck Werder zwischen Leest und Großkreuz Stau an einer Baustelle. Auch hier plus 10 Minuten. A24 Berlin Richtung Hamburg zwischen Neuruppin und Herzsprung ist nach einem Unfall die linke Spur blockiert. Aktuell gibt es hier Stau plus 20 Minuten. Stadtverkehr Berlin, A100, Stadtring Richtung Wedding, zwischen Innsbrucker Platz und Hohenzollerndamm, stockender Verkehr an einer Baustelle, auch hier bis zu 10 Minuten länger. In Kreuzberg, Lichtenberg, Friedrichshain und Mitte wird der Karneval der Kulturen gefeiert. Gesperrt sind unter anderem Blücher und Zossener Straße, sowie Gitschiner Straße, Tempelhofer und Waterloo-Ufer, Frankfurter Allee und Karl-Marx-Allee. Die Sperrungen dauern teilweise bis Dienstag früh. Wir wünschen allen Autofahrern eine gute und sichere Fahrt.
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0: Stay Together in der tollen Version des tollen Jochen Distelmeier. Herzlich willkommen zur Hörbarus. Das hier ist mein Gast heute.
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2: Vielleicht haben Sie ja unseren heutigen Gast als Sängerin in Verdis Troubadour bei den Opernfestspielen in Südfrankreich gesehen. Anfang der 80er. Oder in Japan. Wahrscheinlicher aber ist, dass Sie oder jemand, den Sie kennen, eines Ihrer Bücher gelesen haben. An die 50 Romane hat sie bislang geschrieben, die genaue Zahl kennt wahrscheinlich nicht mal sie. Sie verkaufte über 20 Millionen Bücher, einige wurden verfilmt. Los ging es für die 1957 in Bielefeld geborene Hera Lind im 9. Monat ihrer ersten Schwangerschaft. Ein Mann für jede Tonart wurde zum Bestseller, gleich auch verfilmt. Die ja eigentlich hauptberuflich als Konzert- und Opernsängerin arbeitende Frau traf mit diesem Roman den Zeitgeist und das Frauenbild der späten 80er und 90er Jahre und legte nach. 3 weitere Schwangerschaften, jeweils 3 weitere Bestseller. An das Supervibe werden sich nicht nur Veronika Ferris und Sönke Wortmann dankbar erinnern. Dann im echten Leben neue Liebe, öffentliche Trennung, böse Boulevard-Headlines, Millionen Schulden, heute würde man sagen Cancel Culture. Aber ganz so, wie ihre Romanheldinnen es von ihr erwartet hätten, biss sich Frau Lind stoisch durch und schrieb ihr Leben neu. Mit Tatsachenromanen, also echten Geschichten und wieder einem Riesenerfolg.
0: Herzlich willkommen, Frau Lind, Hera.
3: Ja, danke schön.
0: Wie du mir angeboten hast. Wir begegnen uns heute zum ersten Mal. Ich will das mit dem Du hinkriegen, denn irgendwie bist du, ich will nicht sagen eine Institution, das nicht, aber aus der Distanz wäre ich jetzt nicht auf die Idee gekommen, zu duzen. Passiert es dir, wenn Menschen dich erkennen, dass es ihnen leicht fällt, du zu sagen?
3: Nein, tatsächlich. Sie siezen mich weiter und nennen mich Frau Lind. Und das ist eigentlich ganz nett, weil mein eigentlicher Vorname ist ja Herr Lind. Mhm. Meine Eltern nannten mich Herr Lind. Und das war mir immer sehr peinlich, besonders in der Pubertät und so. Und dann habe ich immer gedacht, wenn ich doch wenigstens Frau Lind hieße. Und mit dem Pseudonym Hera Lind, was ich aus meinem Vornamen ja. Herr Lind gemacht habe, habe ich mir den Wunsch erfüllt. Also ich werde jetzt mit Frau Lind angesprochen. Und das Allerschönste ist, mein Mann heißt jetzt Herr Lind.
0: Oh!
3: Herr Lind.
0: Ach so, okay, ja, alles klar. Okay, ja gut, ja gut. Angela Merkels Mutter.
3: Ja, woher weißt du das?
0: Ja, das
3: habe ich... aus der Bunten.
0: Ach so.
3: Ja.
0: Naja, ich habe es irgendwo aufgeschnappt. Ich weiß auch nicht, ob sie noch lebt, aber das
3: Nein,
0: ist die
3: lebt nicht mehr.
0: Okay, nicht mehr, okay.
3: Die hieß Herr Lind und ich habe immer beschlossen, mit der eine Selbsthilfegruppe zu gründen. Vielleicht hätten wir noch eine dritte Herr Lind in Deutschland gefunden. Vielleicht finden wir durch diesen Podcast
0: ja,
3: noch
0: vielleicht, ja, ja, vielleicht. Man sollte Berlinerinnen und Berliner, die in Mitte und Prenzlauer Berg leben, auf solche Gedanken nicht bringen, weil plötzlich wird so ein Trend losgetreten. Ich fürchte, dass es eine neue Generation von Helmuts und Werners und Walters gibt, die jetzt demnächst auf uns zurollt. Die armen kleinen Jungs. Also insofern, who knows, wann Herr Lind dran ist.
3: Also ich habe gerade mit einer Ehrengard zu tun und mit einer Bringfriede.
0: No.
3: Die sind beide Protagonistinnen in meinen Tatsachenromanen. Und ich möchte immer sagen, ihr Armen, aber
0: Bringfriede.
3: Die Bringfriede.
0: Das ist ja, also wir brauchen mehr Bringfrieden
3: allerdings
0: denn je.
3: Der
0: aber
3: Name
0: den Namen habe ich noch nie gehört. Ja. Das ist schon Wahnsinn. Sehr besonders.
3: Also tatsächlich scheint in meiner Generation und etwas vorher der Trend geherrscht zu haben, solche wagnerianischen Namen den Kindern zu geben nach dem Krieg.
0: Hm. Ich habe natürlich ein bisschen was gelesen über dich und musste sehr lachen. Das hast du in einem anderen Podcast erzählt. Und diese Geschichte müssen wir hier unbedingt auf jeden Fall reinschmuggeln. Du hast in einem Gefängnis eine Lesung gemacht. Wahrscheinlich nicht deine erste oder vielleicht aber deine letzte. Ich weiß es nicht. Es ist auch gar nichts Schlimmes passiert. Was ich mochte war, also du bist ja schon Profi. Du gehst irgendwo rein und egal, ob es jetzt ein Seminar ist oder ein Vortrag oder ob du als Gast eingeladen wirst, Stichwort Willkommen Österreich bei Grissemann und Stermann. Du richtest dich ein, du stellst dich ein auf dein Gegenüber und dann ballerst du deine Pointen los. Du hast ein gutes Gefühl für den Raum. Im Übrigen Respekt, wie du dich mit den beiden Jungs, die zugeben mussten, sich in dich verliebt zu haben bei diesem Gespräch, da warst du recht unerschrocken. Das kann ja auch in die andere Richtung gehen mit den beiden, ne? Du kennst die und magst die?
3: Ja, ich war schon viermal da.
0: Ist auch viermal schon? Ja. Okay, das wusste ich nicht. Jedenfalls bist du also in dieses Gefängnis offenbar geladen worden und einer deiner Rückschlüsse war schon mal, die lachen nicht. Das ärgert dich, weil du willst, dass die Leute lachen oder wenigstens weinen. Und dann hast du erstmal gesagt, und ich merkte auch, ich bin nicht mehr in deren Beuteschema. Das fand ich einen interessanten ersten Gedanken. Schlüssel das mal bitte auf.
3: Na, das war eher der dritte Gedanke. Der erste Gedanke war, als die gar nicht auf mich reagierten, außer mit relativ bösen Blicken, die sprechen wahrscheinlich alle nicht unbedingt muttersprachlich Deutsch.
0: Aha.
3: Der zweite Gedanke war, die würden noch nicht mal in Einzelhaft Hera Lind lesen. Und dann ging mein Selbstbewusstsein schon sehr runter. Und dann habe ich noch immer tapfer weitergeredet. Und der dritte und schlimmste Gedanke war dann, ich passe noch nicht mal mehr optisch in deren Beuteschema.
0: Du bist raus.
3: Also ich konnte diesen Saal nicht verlassen, weil ich mit der Gefängnisdirektorin übrigens, die mit mir diese Lesung vereinbart hatte, hatte ich eine Stunde ausgemacht. Mhm. Und das war so Minute 11. Und da war mein Pulver verschossen. Und da dachte ich, wie komme ich hier lebend wieder raus? Ich wusste, die sind gefesselt.
0: Sie sind gefesselt?
3: Ja, die waren in Handschellen aneinander gefesselt, immer zu zweit.
0: Oh.
3: Und ich dachte, okay, jetzt versuche ich noch was. Und dann habe ich angefangen zu singen.
0: Entschuldige. Ja, du bist ja ausgebildete Sängerin, also es konnte ja eigentlich nur besser werden.
3: Obwohl Laminus gerade herrschten, es war nämlich Weihnachten, ich sollte da eine Weihnachtslesung halten.
0: Ach, es ist, eine
3: ungeheizte Kapelle.
0: Ach.
3: Lief mir der Angstschweiß über den Rücken. Und dann habe ich ein Weihnachtslied gesungen. Und dann haben die geweint. Das wollte ich aber auch nicht. Ich wollte sie ja eigentlich nur erfreuen. Es ist mir nicht gelungen. Und in meiner Not habe ich dann gesagt, ihr Lieben, wisst ihr was, kommt gut nach Hause.
0: Das fand ich
3: und
0: so wunderbar.
3: In dem Moment dachte ich, schon wieder so ein Fettnäpfchen. Und ja.
0: Ich habe so gelacht, als ich das gehört habe.
3: Oh Gott, ja, das war meine schlimmste Lesung. Aber sie war zu etwas gut, wie alles im Leben, was schlimm ist. Es ist immer der Opener für meine Lesungen jetzt.
0: Ah, okay.
3: Und ich sage immer, Leute, ihr seid alle freiwillig hier. Ich habe schon Schlimmeres erlebt. Dann erzähle ich das. Mhm. Und das ist, ja, dann habe ich sie immer alle sofort gewonnen. Und sie lachen, selbst die Mitgebrachten, die sehen
0: selbst
3: ja mitgenommen
0: aus. Die Mitinsassen.
3: Nein, selbst die mitgebrachten
0: Männer.
3: Die auch noch mitgenommen aussehen am Anfang. Mhm. Das merke ich ganz deutlich. Die sind auch nicht freiwillig da. Aber wenn ich dann so einen Gag mache und dann noch ein paar hinterher setze, dann habe ich sie gewonnen.
0: Du siehst ja, dass ich jetzt instinktiv auch sofort als Opener genommen habe und auch sehr gelacht habe. Und auch Miriam, die sie ja sicherlich im Hintergrund gehört haben. Ich musste immer zwischendurch, kam immer wieder Johnny Cash in meinen Kopf, diese legendäre Gefängnisplatte. Und ich habe so gedacht, ja, du hast auch gesungen. Aber das war irgendwie anders offenbar. Und du musstest Musik mitbringen hier zu uns. Und wir legen mal los mit Max Raabe, der hier auch schon mal zu Gast war. Ein Tag wie Gold. Sag doch mal, wofür dieses Lied steht in deiner Lebensauswahl.
3: Das hätte ich jetzt eher ins hintere Dritte gepackt.
0: Ich habe es aber nach vorne gezogen.
3: Mit Absicht. Mhm.
0: Weil ich gerne mit aktuellen Liedern anfange, da wir erfahrungsgemäß erstmal so ein Warm-up machen, das liegt jetzt hinter uns, dann kommt die erste Musik. Denn wenn wir jetzt deinen ersten Kindheitssong anmoderieren würden oder darüber sprechen würden, dann bräuchten wir noch mal ein paar Minuten. Und dann würde es zu lange dauern,
3: bis
0: die Musik kommt.
3: Okay. Ja, ein Tag wie Gold war vor kurzem auch für mich.
0: Wie?
3: Also, es war dann wieder ein sehr guter Buchvertrag. Ja.
0: Ah, okay. Gut, lass da.

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1: Hera Lind ist heute zu Gast bei mir in der Hörbar. Sie ist Sängerin und vielfache Bestseller-Autorin. Und du hast dich rein äußerlich, das muss ich mal sagen, nicht groß verändert. Also das ist schon bemerkenswert. Du machst sehr, sehr viel Sport und Pilates und trinkst viel Wasser und betest wahrscheinlich. Ist es das?
2: Viel Wasser und bestimmte. Und dann wäre aber ihr danach gekommen. Also
1: Bier. Bier?
2: Also nicht Betis, das habe ich dann hinter mir gelassen, aber viel Wasser und Bier.
1: Ach guck, ich dachte, wenn man sich mit Bier die Haare wäscht, dann bekommt man, du
2: das
1: nimmst es anders zu dir.
2: Das hat bei mir nichts genützt.
1: Ja, du bist ein sehr selbstdisziplinierter Mensch, ne? Würdest du dich als Ritualistin bezeichnen?
2: Die einen sagen so, die anderen sagen so.
1: Wie sagst du denn?
2: Ich mache meinen Job, ich tue meine Pflicht und den Rest lasse ich den lieben Gott einen guten Mann sein.
1: Ich meine jetzt bezogen auf Pilates, auf Joggen, auf Yoga, das machst du nach eigener Aussage täglich?
2: Täglich, auch heute. Ich musste sehr früh aufstehen, um hierher zu fliegen und habe von 6 bis 7 Pilates gemacht.
1: Allein für dich?
2: Ich habe da so eine Vorturnerin aus Amerika. Die Geschichte ist auch sehr nett. Ich habe in einem 1-Mark-Shop 1999 für 1 Mark diese DVD gekauft. Von einer amerikanischen Vorturnerin namens Jennifer Kreese, die ihre Ballettschülerinnen trainiert.
1: Ja.
2: Und macht mit denen so ein einstündiges Programm. Und das mache ich seitdem täglich. Also diese 1 Mark hat sich wirklich rentiert. Wenn ich so denke, dass andere Leute sich teure Geräte kaufen und sie dann doch auf ihren Balkon oder in den Keller schieben und irgendwie immer Ausreden haben. Also für die 1 Mark.
1: Hast wirklich, du gut investiert,
2: ja, ich gut
1: kann
2: investiert.
1: Man sagen.
2: Ja.
1: Jetzt sagst du, du hast eine Vorturnerin. Wenn du das schon so lange machst, also die Mark gibt es ja schon ein bisschen länger nicht mehr, guckst du dir immer noch ihr Vorturnen auf der CD an mit einem DVD-Player? Oder,
2: DVD-Player. Meine Kinder sagen immer Videokastagnette dazu.
1: Mhm.
2: Aber ich bin ja aus dem letzten Jahrtausend. Und ich habe mir das auch auf mein Handy aufgenommen. Also wenn ich unterwegs bin, turne ich mit dem Handy.
1: Mhm. Mhm.
2: Das Interessante ist, dass diese Ballettdamen nicht altern. Ich aber immer dabei in den Spiegel schaue und dann...
1: Also weiß ich nicht, nochmal.
2: Lasse ich immer das oberste Zehntel, das blende ich aus und der Rest, da kann man dem Vergleich noch standhalten.
1: Gehörst du denn zu den Menschen, deren Körper Endorphine bildet bei Sport?
2: Unbedingt.
1: Also ist die Hemmschwelle, damit anzufangen, bei dir gar nicht so hoch, weil du weißt, die Belohnung setzt sofort ein?
2: Ich bin ganz traurig, wenn ich mal nicht turnen kann.
1: Und nochmal die Frage, bist du dahingehend Ritualistin, dass du sagst, okay, also egal, wann ich jetzt aufstehe, vielleicht kann ich mal bis 9 schlafen und manchmal vielleicht nur bis 6, aber der Ablauf, der dann folgt, ist immer gleich?
2: Absolut.
1: Nämlich was?
2: Erstmal 1 Stunde turnen.
1: Ja.
2: Dann 1 Stunde glücklich sein. Da sitze ich dann mit einer Kaffeetasse bei meinem Mann in der Küche und feiere das Leben.
1: Mhm. Ohne Tageszeitung im Zweifel, weil sonst wüsste ich gerade nicht, wie es klappen sollte.
2: Ja, ohne Tage. Und wir leben in Salzburg in der Altstadt und schauen dann raus. Da beginnt dann das Markttreiben.
1: Ah, da ist so ein riesengroßer Platz. Mhm. Ne? Ihr wohnt neben dem Geburtshaus von oder in der Nähe Mozarts in einem Haus von 1390 oder sowas. Ne?
2: 60. Da war Mozart schon drin.
1: In dem Haus?
2: Bin ich sicher. Der wohnte ja nebenan.
1: Hat vielleicht Zucker geholt oder so.
2: Oder eine
1: Eier.
2: Freundin besucht.
1: Oder eine Freundin besucht.
2: Ja, also
1: wenn er Glück hatte, wohnte seine Freundin einfach direkt neben ihm, neben dem kleinen Mozart.
2: Kinder gehen ja zu den Nachbarn zum Spielen, oder nicht?
1: Kinder können grausam sein. Gut, das heißt, ihr seid morgens erstmal 1 Stunde glücklich.
2: Glücklich.
1: Und erzählt euch so Sachen. Was hast du geträumt, Engelbert? Oder schreiben wir das doch mal auf, sowas in der Art.
2: Also wenn uns gar nichts anderes einfällt, selbst das, aber uns fällt meistens was anderes ein.
1: Ihr seid schon so wahnsinnig lange verheiratet.
2: Mhm. Wir selber Hochzeit haben wir nächstes Jahr.
1: Oh ja, wow. Jetzt gibt es vielleicht ein paar Leute, die so ein bisschen unruhig auf ihren Sitzen hin und her rutschen und sagen, was zur Hölle erzählt ihr euch denn nach über 20 Jahren Ehe und Liebe? Was habt ihr euch denn morgens zu erzählen?
2: Also erstmal haben wir ja 6 Kinder und 5 Enkelkinder, da tut sich ja schon wieder was.
1: Also wenn auch nicht gemeinsam, das muss man dazu sagen.
2: Er 2, ich 4. Mhm. Wir haben einen unglaublich schönen und herzlichen und lustigen Kontakt zu allen. Mhm. Wir haben uns alleine schon über die so viel zu erzählen. Dann über unsere Freunde, dann über unsere Schreibseminar-Teilnehmer, die ja auch immer ihre eigenen Geschichten mitbringen. Jetzt geht's nächste Woche wieder los mit den Schreibseminaren.
1: Und die bei euch in der Wohnung rumturnen. Ja, also wir kommen da noch zu.
2: Also wir haben uns wirklich immer was zu erzählen, mhm, und das ist toll.
1: Und keiner von euch beiden hat morgens schlechte Laune?
2: Nein, er nie und ich nach dem Turnen dann auch nicht mehr.
1: Okay, Wahnsinn. Und dann gehst du irgendwann, sagst du dann so, stellst deine Tee- oder Kaffeetasse ab, mhm, dann gehst du ins Badezimmer, simsalabim, kommst wieder raus, setzt dich in dein Arbeitszimmer, hinter dir.
2: Es ist, als hättest du mich durch eine versteckte Kamera beobachtet.
1: Habe ich.
2: Es ist mir unheimlich.
1: Das ist der RBB, wir haben nicht mehr viel Geld, aber vom letzten Geld beobachten wir unsere Gäste, damit wir.
2: Das finde ich klug.
1: Damit wir Sachen herausfinden,
2: so wie du vorbereitet
1: die andere,
2: bist, ist das absolut unglaublich. Ja.
1: Da ist dieses Arbeitszimmer, mhm, im Hintergrund dieses. Es ist kein Billigregal. Engelbert hat es gekauft oder aufgebaut?
2: Beides.
1: Gut. Mit all deinen Romanen. Mhm. Und dann sitzt du für wie viele Stunden da und arbeitest?
2: Wenn ich so richtig in der Schreibphase bin, was ich gerade auch wieder bin, dann können das 8 Stunden werden.
1: Mein lieber Spitz. Und du hast nicht so einen Stehpult zwischendurch? Bist du schon mal auf die Idee, weil ich habe das jetzt gerade angeschafft und ich kann das nur sehr begrüßen. Es gibt bei verschiedenen Möbelhäusern, um es mal so zu formulieren, sehr erschwingliche Tische, die man hoch und runter kurbeln kann. Und ich finde, es ist sehr angenehm, im Stehen auch zu schreiben zwischendurch. Hast du das mal ausprobiert?
2: Nein, aber ich habe so eine Rüttelmaschine. Also jetzt weiß ich nicht, wie das Ding heißt. Das
1: steht, Vibrator?
2: Das sind alte Leute, Vibrator. Da kann man sich draufstellen mit beiden Beinen.
1: Ah, Powerplate?
2: Einstellen, ich glaube so ähnlich, ja. Und dann wackelt das so und lockert sämtliche Muskeln und, mhm, Knochen und Gedanken und Gehirnzellen und wie so Lottokugeln. Und danach kann man weiterschreiben.
1: Ich liebe die Vorstellung, dass du deine Romane per Hand schreibst und niemand mehr lesen kann, was du da schreibst, weil
2: leider
1: alles so
2: nicht
1: wackelig und rüttelig ist, weil man kein Wort schreiben kann.
2: Nein, nein.
1: Bist du noch die Generation Steno?
2: Nein, aber da gibt es auch eine sehr nette Begebenheit. Meine Mutter war eine ganz tolle Pianistin und sie fühlte sich schwer beleidigt, als mein Vater ihr eine Schreibmaschine schenkte. Da war ich gerade 13. Es war so unter ihrer Würde. Mein Vater war Arzt und ich glaube, er wünschte sich, dass sie Schreibmaschine lernt. Und sie hat das Ding in die Ecke gepfeffert, dass das unter ihrer Würde sei. Sie sei eine Pianistin. Und da habe ich mir diese Schreibmaschine genommen und wirklich mit dem 10-Finger-System, da war so eine Fibel dabei, Schule, habe ich mir das selber beigebracht. Mhm. Und ich schreibe fast im Sprechtempo. Mhm.
1: Gut, jetzt musst du mir bei einer Sache noch helfen. Warum fühlt sich deine Mutter als Pianistin beleidigt, wenn sie eine Schreibmaschine geschenkt bekommt? Sollte sie darauf Musik machen?
2: Nein, aber ihre Fingerfertigkeit war, glaube ich, wirklich für das Klavier gedacht. Und ihre ganze Zeit hat sie für das Klavier und die Orgel, den Konzertflügel gebraucht und hätte sich nie noch nebenbei das Schreibmaschine-Schreiben beigebracht. Also ja, sie war mit Recht gekränkt. Meine Mutter war eine hervorragende Pianistin.
1: Ja, wahrscheinlich hätte sie es in absoluter Geschwindigkeit. Wir müssen uns reinziehen, oder liebe Kinder oder liebe U25 meinetwegen auch noch, Schreibmaschine. Also müsst ihr euch so vorstellen wie ein Computer, an dem die Tastatur schon dran ist. Dann ist da so ein Farbband und das muss man hin und wieder auswechseln, nämlich dann, wenn es eingetrocknet ist. Und das, was man schreibt, das tippt man wirklich händisch. Ich meine, überleg mal, was das noch für ein Stress war. Und dann hat man sich vertippt und dann musste man das mit ein bisschen Tippex oder so diesen anderen Sachen, wie viel Kraft dazu gehört. Aber ja, das hat die Hände und die Finger mit Sicherheit auch gut trainiert.
2: Hat es.
1: Dein Vater hat es nur gut gemeint.
2: Natürlich, wie alle Eltern es immer nur gut meinen, auch miteinander.
1: Aha, sehr schön. Gut, dann würden wir jetzt übergehen zum zweiten Song. Eine fast 13-minütige Flötensonate, die wir drastisch einkürzen werden.
2: Macht nur einen Satz.
1: Gut.
2: Ich bin für den zweiten, der ist wunderschön.
1: Als Stichwort hast du uns geschickt, tatsächlich die einzige Schallplatte in meiner Kindheit. Mhm. Wie bitte?
2: Ja.
1: Die dir gehörte oder im ganzen
2: Nein,
1: Haushalt?
2: Die mir zur Verfügung stand. Ja, ich hatte ein, sagen wir mal, ein sonderliches Elternhaus. Hm. Und zwar wurde bei uns ausschließlich Kirchenmusik gemacht. Meine Mutter spielte in der Kirche die Orgel. Sowohl sonntags mehrmals als auch alltags, wenn Andachten oder etwas anstand. Ansonsten hatte sie bis zu 4 Klavierschüler jeden Nachmittag, später auch Gesangsschüler. Ich gendere jetzt nicht, es waren meistens Gesangsschülerinnen. Und alles, was aus dem Radio kam, Fernsehen hatten wir nicht, überhaupt nicht. Und wir hatten einen Radioapparat und das war dann so zu viel des Guten. Also Popmusik kenne ich überhaupt nicht, gab es nicht. Was wir hören durften, ganz leise, war WDR 3. Und das war ja immer auch wieder klassische Musik, aber höchstens eine halbe Stunde. Dann war einfach das Level meiner Eltern voll. Und ich habe da viel drüber nachgedacht. Die kamen ja auch beide noch aus dem Krieg. Mein Vater war 8 Jahre älter, der war sogar noch Soldat. Und meine Mutter war als junges Mädchen im Krieg. Und die haben solche entsetzlichen Bombenangriffe beide erlebt. Die waren wirklich traumatisiert von Geräuschen und von Lärm. Mein Vater lief oft mit den Händen über den Ohren, also den Fingern in den Ohren, lief der über die Straße, weil ein Motorrad kam.
1: Ah.
2: Und das hatte auch mein jüngerer Bruder geerbt, dieses Trauma, diese wirkliche Panik vor lauten Geräuschen. Das heißt, klassische Musik durfte in Maßen gemacht werden und bei uns wurde sie wirklich viel gemacht. Aber zusätzlich noch eine Schallplatte zu hören oder Radiomusik, das wurde einfach als seelischer Müll irgendwo abgespeichert und das war einfach nicht angesagt. Ich war in meinem ganzen Leben in keiner Diskothek.
1: Oh, na, kannst ja noch. Also du hast ja, ja du siehst, man muss sagen, es ist ja leider Radio, aber du siehst aus wie so eine Aerobic-Vorturnerin heute. Also ein bisschen zu elegant dafür. Du trägst eine schwarze, schicke Lederjacke mit so ein bisschen Schulterbetonung, aber ein weißes Dings hier, Stirnband.
2: Nur weil es auf dem Flughafen so gezogen hat.
1: Und einen weißen engen Rolli. Also das ist so ein bisschen, gibt mir Jane Fonda-Vibes, wenn ich
2: wirklich?
1: Das mal so sagen
2: darf.
1: Wirklich?
2: Oh, danke, ja. Das ist ja nett.
1: Eine letzte Frage, bevor wir in diese Flötensonate gehen. Letztendlich ist ja gerade klassische Musik, finde ich, das war jetzt hier im Hintergrund der Glascontainer, das ist das Leben hier in Berlin. Klassische Musik ist ja nun auch nicht davor gefeit, sehr dramatisch zu werden, anzuschwellen, laut zu werden. Also das ist ja nicht gerade soft.
2: Das stimmt, aber wir haben auch eigentlich Opern, waren schon wieder zu laut.
1: Das, okay.
2: Es war immer diese gesetzte Kirchenmusik.
1: Wunderbar dann die Vorstellung, dass du dich ausbilden lässt zur Opernsängerin als deine Art der Revolution unter Abgrenzung in der Pubertät. Wahrscheinlich der einzige Mensch auf der ganzen Welt. Gut, wir hören jetzt, damit wir auch dieses Glascontainergeräusch im Hintergrund endlich loswerden, die Flötensonate Francis Poulenc.
2: Genau, Francis Poulenc.

0: Die Sängerin und mehrfache Bestseller-Autorin Hera Lind ist heute hier zu Gast in der Hörbarust. 1957 als Herr Lind Wartenberg in Bielefeld geboren. Benannt nach einer Betschwester, wie du sagst. Ich habe mal nachgeschaut, was eine Betschwester eigentlich ist. Und das Wort Betschwester existiert eigentlich nur auf dieser zweiten Ebene. So nach dem Motto, jemand, der frommer tut, als er ist. Aber du weißt da vielleicht mehr.
1: Ja, ich habe meine Eltern ja gefragt, wie konntet ihr mir das antun? Mein Bruder heißt Adalbert.
0: Oh, Adi? Wurde nee, der auch?
1: Der wird Adalbert genannt. Okay. Und so. Mhm. Und ich Herr Lind. Und dann haben sie gesagt, ja, als du geboren wurdest im Klösterchen, in dem katholischen Krankenhaus, wo mein Vater auch als Arzt arbeitete, da hat abends um 10 immer eine Nonne das Abendgebet gesprochen über Lautsprecher in sämtliche Zimmer. Und die hieß Schwester Herlin.
0: Und das ist dann automatisch eine, also die Vorbeterin ist eine Betschwester, so
1: ja,
0: sagt man?
1: Ja, also das Wort habe ich jetzt gesagt.
0: Ach so,
1: ich finde es
0: okay.
1: Auch sehr, also schön zweideutig.
0: Ja, möglicherweise. Wir wissen nicht, was sie sonst noch so gemacht hat. So, deine Mutter, die wir ja schon kurz kennengelernt haben, Gerda, 1927, okay, alles klar. Sie ist an Alzheimer gestorben und ist relativ alt geworden.
1: Also sie war sehr dement am Ende, ja.
0: Ja. Gerda hat als Musikpädagogin gearbeitet, auch als Sängerin, auch als, wie du gesagt hast,
1: Chorleiterin, Dirigentin, die hat die ganze Kleinstadt aufgemischt.
0: Gut, dein Vater Felix, hatte Felix auch was Fröhliches?
1: Felix hatte einen trockenen Humor, wenn er gut drauf war. Wir nannten das immer einen Papawitz.
0: Wer ist denn eigentlich wir, wenn ich das fragen darf?
1: Meine Brüder und ich.
0: Hast du zwei Brüder?
1: Zwei Brüder.
0: Okay.
1: Einer ist schon gestorben.
0: Ah ja, okay.
1: Dann hatte Papa mal einen Papawitz gemacht. Das kam selten vor. Meistens saß er sehr schmallippig am Tisch. Wie gesagt, ich habe ihn innig geliebt. Er kam auch in meine Konzerte oft inkognito und stand erst beim Applaus auf in der letzten Reihe. Oh, und dann wusste ich, er war da. Aber ich glaube, dass der Krieg ihm wahnsinnig viel ausgemacht hat. Er war ein sehr sensibler Mensch und er war unglaublich katholisch. Und damit hatte er gleich zwei große Barrieren im Leben. Dennoch hatte er einen, wie ich finde, sehr trockenen und schönen Humor. Und meine Mutter hatte diesen Humor, den ich habe. Also die konnte laut rauslachen und die konnte sich auch über Leute lustig machen und die konnte Leute nachmachen und die hat eigentlich unsere Kleinstadt im Griff gehabt.
0: Wo war sie bei deinen Konzerten?
1: Seltener da, weil da war auch so eine gewisse Konkurrenz, hat sich irgendwann herauskristallisiert. Meine Mutter war recht klein, die ging mir nur bis zur Schulter. Ich war so ein dickes, stämmiges, großes, in allem etwas Übergröße. Und dann durfte ich Gesang studieren. Sie damals nach dem Krieg nicht. Sie durfte überhaupt nicht studieren. Ihr Bruder durfte Professor werden. Sie eben Heimlehrerin oder Hausfrau und Klavierlehrerin. Und dann durfte ich es eben wieder tun in meiner Generation, 30 Jahre später. Und ich glaube, sie hatte auch ein bisschen Probleme damit. Ich durfte gleich als 19-Jährige eine Südamerika-Tournee mitmachen und durfte wirklich große Sachen machen. Mit 22 war ich im Kölner Rundfunkchor und durfte Weltreisen machen und riesige, tolle Werke mitsingen und unter Weltklasse-Dirigenten. Ich durfte noch Karajan kennenlernen. Unter Bernstein habe ich noch gesungen. Und wenn ich das dann so erzählte und so überbordend in meiner Begeisterung, dann hat es ihr sicher manchmal auch einen Stich versetzt. Das Leben war zu ihr nicht so gerecht wie zu mir. Und aber in meinem Konzertexamen war sie da und stand da mit einem Blumenstrauß. Und das hat mich mit allem wieder versöhnt.
0: Ist das so? Also weil viele, das ist jetzt ein bisschen küchenpsychologisch, viele auch sehr erwachsene Menschen haben immer noch so ein bisschen oft das Bedürfnis oder dieses Spüren immer noch so ein bisschen dieses Defizit einer bedingungslosen Liebe. Auch wenn sie eigentlich, auch wenn die Eltern gar nicht mehr leben. So kann man jetzt dieser Liebe auch nicht mehr hinterherlaufen, ganz blöd gesagt. Und das sind die erfolgreichsten Menschen im Leben, die leiten DAX-Konzerne oder schreiben 50 Bestseller. Und nichtsdestotrotz ist da immer so ein bisschen dieser kleine, wie nennst du das, wenn so ein Splitter unter die Haut kommt, den man nicht so richtig rauskriegt?
1: Ja.
0: Hast du das Gefühl, das ist bei dir
1: das
0: auch?
1: Das hatte ich sehr lange. Jetzt habe ich es nicht mehr. Aber ich habe lange gebraucht. Und komischerweise hat man immer die Situationen in Erinnerung, die einen gekränkt haben. Jetzt bin ich aber selber Mutter, inzwischen sogar von erwachsenen Töchtern. Und auch mir rutschen Dinge raus, die ich eigentlich voller Liebe meine oder voller Sorge meine oder voller Geschwätzigkeit meine. Und schon sind sie gesagt. Und bleiben dann wie so ein kleiner Splitter auch in der Seele meiner Töchter sitzen. Und jetzt erst begreife ich, dass sie mir im Grunde nie wehtun wollte. Ja, sie hat da so ein dickes Küken immer gehabt. Und ich war wirklich, ich hieß immer die Dicke und ich war immer dick. Und
0: Das ist nicht schön.
1: Aber dann hieß es zum Beispiel, stell dich in die zweite Reihe, dann sieht man dich nicht so im Chor oder so. Und ich glaube, sie hat es nie böse gemeint. Oder stell dich schräg, wenn du fotografiert wirst. Das macht schlank oder das kaschiert. Solche Sachen. Heute denke ich, sie hat es doch nur gut gemeint.
0: Das ist das, was man Therapeutinnen sagt,
1: ja,
0: die einem dann den Kopf waschen und sagen, ja, alles klar.
1: Aber ich erinnere mich an eine Sache, da war ich auch 13. Da hatte ich schon richtig viel Busen und war so glücklich in meiner Gymnastikgruppe und sprang da so rum. Und dann hieß es, heute kommt das Fernsehen und wir Mädchen aus dieser Gymnastikgruppe dürfen vor der Kamera etwas tanzen. Und ich habe es meinen Eltern vorgetanzt. Und dann guckten die sich nur an und schüttelten den Kopf und sagten, du nicht, du gehst nicht vor die Kamera. Und dann habe ich geheult, warum denn nicht? Und dann guck dich doch mal an. Letztlich, ich hätte vielleicht, ja, ein Sport-BH hätte es wahrscheinlich gelöst, aber nein, sie waren einfach nur entsetzt und ich durfte als einzige von diesen 12 Mädchen nicht vor die Kamera, stand dann hinter der Kamera und habe gewinkt und Grimassen gezogen, um sie zum Lachen zu bringen. Also habe das tapfer weggelächelt, aber das war auch so eine Situation, die mich eigentlich dahin gebracht hat, wo ich heute bin.
0: Weil dieses Tapfer, es geht mir auch nicht darum, wirklich nicht, und wenn du dich unwohl fühlst damit, ich will jetzt nicht, ich will nicht dein Innerstes nach außen ziehen.
1: Da habe ich gar kein Problem mit.
0: Aber das, was du da gerade erzählst, ist letztendlich das, was man wirklich auch wie so eine Narbe oder ja, so, ne? Aber weil man so jung ist und weil diese Bezeichnungen so eindringen, die nimmt man mit, die schleppt man mit. Und es heißt ja so, man kriegt das dicke Kind nie aus dem schlanken Erwachsenen oder wie auch immer. Und es ist egal, ob deine Eltern dann gefunden haben, dass du ein bisschen zu plump oder zu dumm oder zu dick oder zu laut. Also irgendwie
1: alles.
0: Ist man gerade, Mädchen sind ja oft zu. Ne? Sei doch mal ein bisschen weniger burschikos, sei doch mal ein bisschen weniger laut. Stell dich doch in die zweite Reihe. Und das ist wirklich sehr, sehr schade. Also insofern hast du dich da ja wirklich mit deiner Fantasie und deinem Erfolg, hast du dich auf den Weg gemacht? Also hast du das schon für dich wahrscheinlich geklärt, für dein Selbstbewusstsein auch, für deine Selbstsicherheit?
1: Ich kann mich jetzt so gut in meine Protagonistinnen hineinversetzen, die mir ja oft ihre Geschichten erzählen, aus welcher Kindheit die kommen. Also gar kein Vergleich, ja, was die durchmachen mussten oft in ihrer Kindheit. Und ich kann sie abholen, ich fühle sie, ich kann mich in sie hineinversetzen.
0: Musik. In unserem Fehl.
1: Ja, Gölle Alaf.
0: Black Fuzz. steht für welche Zeit in deinem Leben und für was?
1: Ja, ich bin dann zum Studieren nach Köln gekommen. Von Bielefeld nach Köln.
0: Du wolltest Lehrerin werden.
1: Ich wollte erstmal Blindenlehrerin werden.
0: Blindenlehrerin? Wie bist du denn da drauf gekommen?
1: Ich hatte mal einen blinden Freund auch im Chor kennengelernt und habe mich mal um den gekümmert. Ich hatte auch so ein Sorgesyndrom. Und habe dann Blindenschrift gelernt und fand es unheimlich spannend, was dieser blinde junge Mann, der war auch hochmusikalisch, was der so aus seinem Leben gemacht hatte. Und da hatte ich so gedacht, ich werde Blindenlehrerin. Und habe auch mit ihm immer geschrieben in Blindenschrift. Aber dann...
0: Wie schreibt man in Blindenschrift? Da brauchst du so eine Maschine?
1: Damals hat man so, das
0: Maschine
1: ist Brei-Schrift, also nicht Brei, wie man ihn isst, sondern Französisch. Und man tippt, also mit einem Kugelschreiber habe ich das gemacht, oder an der Stricknadel, in eine Pappe hinein, bis zu 6 Punkte, wie auf einem Würfel. Und jede andere Formation ist ein anderer Buchstabe.
0: Ja. Und das machst du händisch, da gab es also keinen, wie so eine Schreibmaschine gibt es ja wahrscheinlich.
1: Heute gibt es wahrscheinlich ich hatte
0: Apps
1: vor kurzem eine blinde Teilnehmerin in meinem Schreibseminar, die kam mit so einem Köfferchen an und stellte diese Schreibmaschine auf den Tisch und hat wirklich in einem rasenden Tempo genauso schnell geschrieben wie alle anderen und es konnte es dann auch vorlesen, indem sie mit dem Finger daran entlang glitt.
0: Kannst du das noch?
1: Nein, mit dem Finger habe ich es nie lesen können. Ich habe es mit den Augen gelesen.
0: Ah, oh, und kannst du das noch?
1: Einzelne Buchstaben, so ähnlich wie eine Fremdsprache, die man nicht mehr trainiert, ja.
0: Aber gut. Aber ich habe dich unterbrochen. Ja. Und du wolltest Lehrerin,
1: Und dann war ich in Köln gelandet und war an der pädagogischen Hochschule, um erstmal das Grundstudium zu machen. Und dann habe ich an der Musikhochschule vorgesungen und wurde genommen. Dann habe ich mein Lehrerexamen für ganz normal Gymnasium gemacht. Also nicht mehr Sonderpädagogik, das wäre dann noch ein Aufbaustudium geworden. Habe aber das Lehrerexamen gemacht und gleichzeitig Gesang studiert. Ja, und dann ging mein Leben los.
0: Das zweite Leben.

0: Da ist eine große Identifikation, nach wie vor. Wäre Köln eine Stadt, in der du lebst jetzt in Salzburg mit deinem Mann?
1: Ich habe 20 Jahre in Köln gelebt und habe es geliebt. Und da zwei meiner, also meine beiden erwachsenen Söhne wieder dort leben, sind wir auch sehr oft da. Und ich bin sofort wieder zu Hause.
0: Würdest du einen dort wieder hinziehen? Wäre das für dich möglich oder wäre das so eine Art Rückschritt auch, da wieder hinzugehen?
1: Wir wurden natürlich von den Kindern gefragt, weil dort auch die Enkel sind und wir sie da auch sicher hätten unterstützen können. Aber nachdem man in Salzburg lebt, da gibt es überhaupt kein Zurück. Also Salzburg hat eine solche Lebensqualität, alleine die Umgebung, das Salzkammergut, die Skigebiete, die Wandergebiete, die 14 Badeseen, die in unmittelbarer Nähe sind, wo ich mit dem Mountainbike mal eben hinfahren kann. Das hast du in Köln nicht.
0: Du arbeitest fürs Fremdenverkehrsamt wahrscheinlich. 14 Badeseen, wo kommen die denn so aus der Pistole geschossen?
1: Ja, flieg mal los, ich kann sie dir alle von oben nennen.
0: Und du marschierst manchmal mit deinem Mann am Abend, wahrscheinlich in den Monaten, in denen es länger hell ist, noch über den Mönchsberg.
1: Jeden Abend.
0: Jeden Abend?
1: Jeden Abend. Auch wenn es stockdunkel ist, wenn es schneit, wenn es regnet. Das ist eine Energiequelle und das ist ein Berg mitten in der Altstadt, wie so ein gestrandeter Wal. Aber der ist, wie viel Meter ist der hoch? Wir gehen 250 Stufen. Und dann geht man einmal über den ganzen Bergrücken und kommt auf der anderen Seite wieder runter.
0: Und da oben ist dann so eine Bank, auf der man sitzt und mehrere. Dann guckt man mehrere, 14 Bänke?
1: Ach, bestimmt 100. Wirklich? Ja, glaube ich schon. Mehrere
0: das
1: Gasthäuser.
0: Das musst du aber als Fremdenverkehrsbeauftragte noch drauf haben.
1: Eine nette Hütte, wo
0: Ach
1: man was
0: so,
1: trinken kann.
0: Oh, das ist da oben total erschlossen. Das ist ja,
1: alles
0: also
1: erschlossen,
0: ich habe ja keine Ahnung.
1: Doch, also Mönchsberg ist fantastisch. Mhm, okay. Man kann auch mit dem Aufzug rauffahren. Mhm. Aber wir gehen immer die gleiche Runde und das ist auch, diese Routine ist so toll, das jeden Abend um 7 zu machen.
0: Also unser Gespräch begann damit, dass ich dich fragte, ob du Ritualistin bist und du hast erst ein bisschen zögerlich geantwortet.
1: Ich halte mich für ziemlich faul.
0: Ja, genau. Ich glaube,
1: unorganisiert.
0: Ich bin total flexibel. Aber was ich natürlich weiß und noch nicht preisgeben wollte, weil ich dachte, das sollst doch du erzählen. Um 19 Uhr klingelt die Schiffsglocke.
1: Ja.
0: Also das heißt Engelbert, der auch sehr lange auf Kreuzfahrtschiffen gearbeitet hat.
1: Als
0: und habt ihr euch auch genau auch kennengelernt.
1: Auf
0: dem Traumschiff, um das auch gleich mal hinzuzufügen.
1: Jetzt wird es kitschig, ne?
0: Naja, das Leben halt. Und dann geht ihr spazieren. Und um dann das nächste Ritual gleich dran zu hängen.
1: Nee, wir machen entweder oder. Also entweder 10 Sätze Tischtennis oder wir gehen über den Mönchsberg. Also
0: jetzt
1: jedes Mal noch mal eine Stunde wirklich gute Bewegung.
0: Gut, 10 Sätze Tischtennis. Ihr habt eine weiße Tischtennisplatte. Wo kommt die denn her?
1: Aus Barcelona. Wirklich, das ist nicht so ein grünes Ding zum Zusammenklappen und in die Garage schieben, sondern das steht da immer.
0: Das sieht so aus, als wenn Udo Jürgens da dran gespielt hätte, so in etwa. Warum, wo kommt die? Und ihr habt die in Barcelona entdeckt und dann die, herbringen lassen.
1: Also Engelbert ist wirklich ein bisschen verrückt, was Einrichtung anbelangt, aber im positiven Sinne. Also ich würde sagen, ja, wir sind schon sehr interessant eingerichtet. Unter anderem haben wir diese große, weiße, massive Tischtennisplatte, an der wir auch Weihnachten mit 18 Personen essen.
0: Das ist ein Argument.
1: An der unsere Schreibseminare stattfinden.
0: Mhm, ja, natürlich.
1: Und an der wir uns abends austoben. Und wenn ich sehr schwere Stoffe habe, die zum Beispiel im Zweiten Weltkrieg spielen, Verschleppung nach Sibirien, da hatte ich unfassbare Geschichten, dann holt er mich wirklich mit der Schiffsglocke raus und dann weiß ich so, jetzt muss ich aufhören, sonst kann ich heute Nacht nicht schlafen. Und dann kloppen wir uns die Bälle um die Ohren, wir alten Rentner. Und die ersten 3 Sätze gewinnt er immer, weil ich noch nicht mit der Geschichte fertig bin. Und dann merke ich es ganz genau, dann übernehme ich die Führung. Ich war nämlich mal im Tischtennisverein, also ein bisschen kann ich es noch.
0: Weiß er das?
1: Ja, das weiß er. Ist trotzdem so tapfer. Meistens sagt er, muss es heute sein. Aha, und ich sage, heute muss es wirklich dringend sein.
0: Geht er lieber spazieren, als Tischtennis zu spielen?
1: Das hält sich die Waage. Also ich bin immer diejenige, die sagt, komm, jetzt tun wir noch ein bisschen was, dann freuen wir uns auf die Tagesschau oder auch den Spielfilm danach oder was auch immer.
0: Was ist denn deine Stärke?
1: Vorhand und Rückhand schmettern. Aber Topspin, also früher konnte ich das alles mal. Aber so vor 2 Jahren habe ich sogar noch meine Söhne besiegt. Ich glaube, jetzt versuche ich es nicht mehr, weil jetzt werde ich auch etwas, ich lasse nach.
0: Weiß ich gar nicht, so
1: weißt
0: wirkst du
1: gar
0: nicht auf mich. Nee.
1: Ich werde bald 70. Ja, vielleicht macht das was mit mir im Kopf.
0: Ja, aber deine Söhne werden ja auch nicht jünger, entschuldige bitte.
1: Na, die sind jetzt voll im Saft. mit Mitte 30 anfangen. Ja, Ende 30.
0: Die haben alle so heitere Namen, deine Kinder. Die können gar nicht schlecht gelaunt sein. Nee. Felix, Florian, Fritzi und Franzi oder so, ne?
1: Genau.
0: Wahnsinn. Und ja, gut. Gut, die erste, unsere erste Hälfte ist schon rum. Gleich steigen wir in auch das zweite Kapitel quasi oder in die zweite Hälfte deines Lebens noch tiefer ein. Aber nicht ohne vorher die Kingsingers gehört zu haben. Ja. Als Stichwort habe ich hier vergöttert, die Kingsingers, die hier Johann Sebastian Bach dekonstruieren.
1: Ach, es ist so geil.
0: Ja?
1: Ja.
0: Willst du noch einen Satz dazu sagen?
1: Naja, das ist, ich glaube, das ist diese Toccata in D-Moll.
0: Verstehe, na, das kennen wir
1: die
0: natürlich.
1: Die meine Mutter alle immer auf der Orgel dröhnte.
0: Viel zu laut, viel zu laut.
1: Ja, und die singen die und dann fangen sie aber an, den Johann so ein bisschen auseinanderzunehmen. Den großen, heiligen Johann Sebastian Bach, der riesig über meiner Tischtennisplatte hängt.
0: Wirklich?
1: Aber nur, weil ich den geerbt habe.
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5: Um 15 Uhr mit Jasmin Becker. Ermittler haben in einem Wald bei Potsdam eine Männerleiche gefunden. Sie gehen nach den bisherigen Erkenntnissen von einem Gewaltverbrechen aus, wie ein Sprecher der Berliner Staatsanwaltschaft bestätigte. Geprüft wird nun, ob es sich bei dem Toten um einen Geschäftsmann handelt, der Ende April in Berlin-Reinickendorf entführt wurde. Die Identifizierung ist nach Angaben der Staatsanwaltschaft aber noch nicht abgeschlossen. Es ist der Höhepunkt beim Karneval der Kulturen in Berlin. Die große Parade durch Friedrichshain, die läuft gerade. Und unser Reporter Bruno Dietl ist auch mit vor Ort.
6: Zu sehen sind bei der interkulturellen Parade beispielsweise ukrainische Tänze, bolivianische Federhüte oder indische Trommelgruppen. Die Route führt rund 3 Kilometer lang durch Berlin-Friedrichshain entlang der Frankfurter Allee und Karl-Marx-Allee. Erwartet werden mehrere hunderttausend Besucher. Der Karneval der Kulturen hat nach eigenen Angaben in seinem 30. Jahr mit finanziellen Engpässen zu kämpfen. Erstmal werden am Rande des Umzugs Spenden gesammelt.

0: Schwer beschädigt wurde auch das ARD-Studio im Zentrum von Kiew. Einer Mitteilung des WDR in Köln zufolge stürzten wahrscheinlich durch Druckwellen Wände ein. Fenster gingen zu Bruch, Räume und Technik wurden zerstört. Weil in der Nacht keine Mitarbeiter im Studio waren, wurde niemand verletzt.
1: Papst Leo XIV. Hat in seiner Pfingstpredigt zu Frieden, Verständigung und Vergebung aufgerufen. Dazu schenke Gott den Heiligen Geist als Kraft, sagte der Papst im Petersdom. Der Geist Gottes sei ein Aufruf zum Handeln. Egoismus, Misstrauen und Vorurteile müssten überwunden werden. Im Osten der Demokratischen Republik Kongo steigt die Zahl der Ebola-Verdachtsfälle weiter an. Darunter sind mehr als 200 Todesfälle, wie das Gesundheitsministerium mitgeteilt hat. Fast 870 Menschen sollen sich angesteckt haben. Auch im Nachbarland Uganda gibt es einige Fälle. Soweit die Nachrichten. 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Das Wetter. Am Nachmittag nach Süden abziehende Wolken, dann verbreitet sonnig. Im Südosten Brandenburgs sind teils kleinere Schauer möglich. Aktuell in Berlin-Köpenick 28 und in Wusterwitz 25 Grad. Morgen am Pfingstsonntag viel Sonne bis 28 Grad. Die Zeit 5 Uhr.
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1: Vorsicht bitte auf der A10 nördlicher Berliner Ring Richtung Dreieck Havelland zwischen Dreieck Pankow und Mühlenbeck liegen Metallteile auf der linken und der mittleren Spur. Vorsicht auf der A11 Stettin Richtung Berlin zwischen Wandlitz und Spennau Nord befinden sich Leute auf der Fahrbahn. A9 Berlin Richtung Leipzig zwischen Niemeck und Kleinmarzehns Stau an einer Baustelle plus 30 Minuten. A10 östlicher Berliner Ring Richtung Dreieck Spreeau an der Zufahrt Marzahn ist ein Fahrzeug auf der Beschleunigungsspur liegen geblieben. A24 Berlin Richtung Hamburg zwischen Neuruppin und Herzsprung ist nach einem Unfall die linke Spur blockiert. Aktuell gibt es Stau mit 20 Minuten plus. Stadtverkehr Berlin A100, Stadtring Richtung Wedding zwischen Innsbrucker Platz und Hohenzollerndamm stockender Verkehr an einer Baustelle. Sie benötigen bis zu 10 Minuten länger. Und in Kreuzberg, Lichtenberg, Friedrichshain und Mitte wird im Moment der Karneval der Kulturen gefeiert. Allen eine gute und sichere Fahrt.
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0: Das waren die Floaters mit Float On. Hera Lind ist heute hier zu Gast. Ist das die Hera Lind, die 1979 den Bundeswettbewerb Gesang gewonnen hat? Genau die ist es. Du hast also zusätzlich zu deinem Theologie- und Germanistikstudium in Köln dann auch noch Opern- und Konzertgesang studiert. 1981 kam das erste Staatsexamen und du hast dich dagegen entschieden, Lehrerin zu werden und bist in diese Musikkarriere hineingeglitten.
1: Das war aber ein Riesenglücksfall. Ich war gerade mit meinem Chorrepetitor am Üben, schwere Dvořák-Lieder, ganz traurige, dramatische Dvořák-Lieder. Da sagte er, er müsse jetzt früher gehen, weil er jetzt ein Vorsingen beim Rundfunkchor begleitet. Und dann sagte ich, was ist Rundfunkchor? Sagte er, weißt du was, komm doch mal mit. Und dann hat er irgendwie drei Sopranistinnen begleitet und ich hörte das von draußen natürlich, der große Sendesaal im WDR, das ist ja alles ganz heilig da. Und dann kam er raus und sagte, die wollen dich hören, die brauchen eine Altistin. Und ich war eingesungen, ich hatte das Zeug drauf, ich hatte überhaupt keine Zeit, aufgeregt zu werden oder mir Gedanken über mein Leben oder mein Sterben zu machen. Ich glaube, ich suchte gerade noch einmal kurz die Toilette auf und dann habe ich diese Dvořák-Lieder zum Besten gegeben. Und dann haben die gesagt, raus erstmal, sie wollen verhandeln und dann nochmal reinkommen. Was haben sie noch mitgebracht? Dann packte der Chorrepetitor sein ganzes Zeug aus, was er alles gerade mit mir geprobt hat. Und durfte ich noch mehr singen, auch Opernarien. Wieder rausgeschickt und dann können sie auch vom Blatt singen. Weißt du, was das bedeutet? Ja.
0: Naja,
1: du
0: ja.
1: Du kriegst ein fremdes Notenblatt in die Hand und du musst es absingen. Und dann hat nicht mein Chorrepetitor, der mich ja offensichtlich mochte, spielen dürfen, sondern der dortige, mich nicht kennende. Und der hat nur ganz stoisch das A gedrückt und sagte so, den Rest müssen sie jetzt singen. Und es war auch ein ganz modernes Stück. Die Noten sahen aus wie Fliegenschiss. Und ich habe es irgendwie hingekriegt, Penderecki oder irgendwas.
0: Penderecki?
1: Ja, mindestens, wenn nicht schlimmer. Also da gab es ja noch deutlich.
0: Ich kenne Penderecki gar nicht, aber ist das komplett?
1: Ich dachte, du sagst jetzt, ach hier, das Stabat Mater, das kenne ich auch und so.
0: Wobei, Stabat Mater, das kennt man. Das kennt man schon. Auch wenn ich gerade nicht weiß, was es ist, aber das, ich weiß, wenn ich es jetzt hören würde.
1: Da stand die Mutter unterm Kreuze und weinete bitterlich.
0: Okay, den Text vielleicht nicht, aber möglicherweise die Melodie.
1: Das gibt's von Penderecki, das ist was sehr Modernes. Von Palestrina ist es wesentlich bekannter. Und von Pergolesi ebenfalls.
0: Und sie waren begeistert und du hast sie unter den Tisch gesungen.
1: Die haben ja einfach eine Miene, also immerhin alle 40 Chormitglieder. Und das ist ja ein Berufschor. Und hinterher habe ich erfahren, dass ich 100 Leute auf eine Stelle bewerben.
0: Ei.
1: Und ich war 21 und habe sie gekriegt. Und dann musste ich natürlich nicht mehr in den Lehrercontainer in Eschweiler in der Gesamtschule und zur Klampfe singen, danke für meine Arbeitsstelle. Ne? Danke für meine Arbeitsstelle.
0: Danke.
1: Ja, da hat dich eine bessere dann erwischt.
0: Ja, gut ist. Also du warst dann da, du bist auf Tour gegangen, du warst auch Solosängerin in Japan, in Israel.
1: Ja.
0: In Südamerika. Also das muss schon ziemlich spannend gewesen sein, aber es gab auch viele Pausen. Das sage ich deswegen, weil diese Pausen wichtig waren. Denn in diesen Pausen, während andere Monopoly gespielt haben oder Makramee gemacht haben, hast du geschrieben. Du hast Tagebuch geschrieben.
1: Ja, das war Tagebuch. Aber Pausen heißt einfach, wir probten. Und du musst dir einfach vorstellen, so ein Chor, also er besteht mindestens aus 4 Stimmen, Sopran, Alt, Tenor, Bass. Ich war alt. Ich war sehr jung, aber beruflich alt. Die proben ja auch mal einzeln schwere Stellen oder moderne Stücke, die wirklich, also waren oft eine halbe Stunde lang, war zum Beispiel nur der erste Tenor beschäftigt und die anderen saßen rum, lösten Kreuzworträtsel, lasen Illustrierte, verkauften einander ihre Kartoffeln oder Erdbeeren aus dem Schrebergarten oder was die so machten, was alles störte. Und ich schrieb einfach nur Tagebuch. Und davon habe ich sicher 50 vollgeschrieben in meiner Zeit, damals als Konzertsängerin.
0: Gibt es die noch?
1: Ja, die stehen alle ganz brav in besagtem Regal. Das war ja der Anfang.
0: Ach, das war der Anfang.
1: Ja, und da wusste ich schreibe gern. Eigentlich nicht, ich schreibe gut, weil es war ja nur für mich.
0: Hast du es nur für dich geschrieben?
1: Ja, nur für mich. Und ich habe es auch nie wieder durchgelesen. Aber das Schreiben war so eine Freude. Also ich bin ja ein mitteilsames Tierchen. Und wenn du da die Klappe halten musst in so einer 4-stündigen Probe oder Rundfunkaufnahme, habe ich mit mir selber eigentlich gesprochen.
0: Und was waren die Dinge, die du mit dir selbst besprochen hast? Waren das die Sachen, die du erlebt hast auf, stelle ich mir das jetzt zu spektakulär vor, die ganzen Reisen, aber du warst ja noch ungebunden, du warst jung, bis dann dieser Arzt in dein Leben kam, Mitte der 80er und du dich verlieben musstest und dann zack, schwanger.
1: Ja. Und jetzt hast du das alles mal zusammengefasst, ganz schnell.
0: Ja, naja, wir wollen ja noch auf etwas hinaus. Es kommt ja auch noch ein großer Partner.
1: Ja, du hast recht.
0: Jahrzehnte haben wir noch, bei allem Respekt. Mhm. Mitte der 80er sind wir ja gerade erst.
1: So. Das Leben machte noch Spaß und ich war frei und Dann kam der Arzt. Ich will das überhaupt nicht, da kam der Arzt.
0: Du hast geschrieben, bis der Arzt kam.
1: Ja, ich habe geschrieben, bis der Arzt kam. Und der kam und rückte dann mit einer Videokamera in meinen Konzerten an und kaufte sich immer zwei, nicht immer, also es ist jetzt gemein, wenn ich das sage, er hat es durchaus mal getan, dass er sich zwei Plätze kaufte, um auf dem leeren Platz seine Videokamera aufzubauen mit dem Stativ, um mein Konzert zu filmen. Also ich hatte dann einen großen Fan gewonnen.
0: Als er noch gar nicht, also als es sich gerade erst anbahnte.
1: Genau.
0: Aha, interessant. Mhm. Er hat dich dann da gefilmt, na gut.
1: Er filmte mich auch bei den Geburten, um jetzt schon wieder einen großen Zeitsprung zu machen.
0: Das finde ich toll, dass du das von dir aus sagst.
1: Ja?
0: Ich habe nämlich, das Video ist viral gegangen. Ich habe das gesehen.
1: Er hat dreimal die Klappe draufgelassen vor lauter Aufregung. Und beim vierten Mal habe ich gesagt, mach mal die Klappe ab und ich will auch was davon haben. Bettina ist gerade im Lachschock.
0: Das ist die lustigste Sache der Welt. Man filmt drei Geburten mit der Klappe davor. Okay, wenn man das beim ersten Mal macht, sagt man noch, oh Mann, und ich war so bescheuert, ich war so aufgeregt. Okay, aber dann
1: Aber wir haben ein Video, das vom jüngsten Kind.
0: Und jetzt
1: und das gucken
0: ich,
1: wir immer zusammen und freuen uns dran.
0: So, und jetzt, das stimmt natürlich nicht, weil, oder ich weiß nicht, ob es stimmt. Ich würde mich jetzt sehr wundern, wenn ihr das noch zusammen gucken würdet, weil eure Ehe schon längst nicht mehr funktioniert. Du bist ja,
1: es war auch gar keine Ehe.
0: Ihr wart gar nicht verheiratet.
1: Ehe, ja.
0: Genau, es war Sodom und Gomorra. Ihr wart wild zusammen. Interessant
1: ja,
0: im Übrigen
1: sehr zur Freude
0: auch.
1: Meiner Eltern, die dann auch jahrelang sich eher raushielten aus meinem Leben.
0: Bevor wir da hingehen, würde ich gerne wissen, jetzt ohne Quatsch, wenn man die Geburt seines Kindes filmt, wer guckt sich das wie häufig an, mit welchen Gefühlen? Was ist das für ein Dienstag, an dem man sagt, weißt du, was wir heute Abend machen? So nach dem Scrabble.
1: Nach den Bratkartoffeln.
0: Weißt du, die vier Stunden, diese Geburt und dieser Dammriss und wie das
1: genau.
0: Also alles floss.
1: Mhm.
0: Das war so schön.
1: Also ich habe es, glaube ich, ein einziges Mal gesehen und es ist auch im Verbleib meines Ex-Partners geblieben, dieses Video. Und meine Tochter hat es aber, glaube ich, auch gesehen, also die Besagte, die dann damals da auf die Welt kam, hat es auch einmal gesehen und ich glaube, das reicht dann auch.
0: Das, also war der Moment, in dem sie beschloss, Regisseurin zu werden, oder? Ist sie, oder? Okay, gut. Oh, mir ist ganz warm gerade. Ich würde sagen,
1: wir
0: trinken jetzt ein Wasser
1: auf dieses schlüpfrige Gespräch.
0: Es ist alles ganz natürlich. Also du bist dann schwanger geworden und durftest nicht mit touren. Die sind dein Rundfunkchor, für den du insgesamt 16 Jahre,
1: wie lange
0: hast du
1: da?
0: 16 Jahre gearbeitet hast. Hat gesagt, ja, sorry, schwanger.
1: Gar nicht die wollten mich schon gerne mitnehmen, weil ich war auch immer ein lustiges Tierchen. Aber ich war so hochschwanger, dass die Fluggesellschaft mich nicht mehr mitgenommen hat, die japanische.
0: Mhm. Gut, und das heißt, wie in jedem anständigen Start-up auch, hast du in der Garage gesessen, hast dich hingesetzt. Das war eine beheizte Garage, ihr seid in der Zeit, glaube ich, gerade umgezogen.
1: Ja.
0: Viel konntest du ja nicht.
1: Die Garage war, glaube ich, nicht beheizt. Er kam an aus der Praxis, sagte, was machst du hier? Ich denke, du bist in Japan, und brachte seine ganzen Patientendateikarten mit, die er auf den Computer übertragen wollte. Das war im Jahr 87. Da haben alle Arztpraxen, alle Firmen ihr gesamtes Papierkramgedöns alles in den Computer eingegeben. Und dann sagte er, mach doch jetzt mal was Sinnvolles. Dann kannst du doch jetzt die ganzen Dateikarten übertragen. Und hat mir einen Computer hingestellt, der erste meines Lebens. Und da war ich begeistert von der Tastatur und der Schnelligkeit und dem Löschen können. Und dann habe ich angefangen, Roman zu schreiben.
0: Und im Gegensatz zu deiner Mutter hattest du ja das Blindtippen, oder Blindtippen ist jetzt das,
1: relativ
0: wie nennt man das, also ohne hinzuschauen,
1: genau,
0: konntest du 10 Finger und hast dir dann deine erste Geschichte einfallen lassen im 8. oder 9. Monat.
1: Genau. Also eigentlich musste ich nur meine Tagebücher abschreiben, mehr oder weniger zusammenschustern zu einem Roman. Ein Mann für jede Tonart spielt im Sängermilieu. Die Heldin ist eine
0: Mezzosopranistin. Noch nicht sagen, wir machen
1: wurde von Katja Riemann dargestellt.
0: Stimmt.
1: Katja ich durfte Riemann. Ihr die Stimme leihen. Also wenn sie da den Mund aufmacht und singt, das war meine Stimme. Aber jetzt habe ich auch schon wieder einen Zeitsprung gemacht. Ich glaube, du wolltest noch auf was anderes hinaus.
0: Wir springen sowieso die ganze Zeit so hin und her, dass es darauf jetzt auch nicht mehr ankommt.
1: Gut, das
0: ich würde
1: ich gut.
0: sagen, die nächste Musik erstmal. Nichts ist so erlabend wie ein Elternabend.
1: Das passt jetzt eigentlich ganz gut ins Thema.
0: Auch Reinhard May war schon hier zu Gast. Eine sehr, sehr hörenswerte Sendung, die ihr alle und sie alle auch, glaube ich, noch, ja, könnt ihr euch noch runterladen. Wollen wir es einfach spielen oder hast du noch eine Geschichte dazu?
1: Ja, nur, dass ich also ein einziges Mal im Leben auf dem Elternabend war. Da wurde ich dann zur Protokollführerin ernannt.
0: Einfach
1: kann
0: man das
1: Frau so? Lind, Sie schreiben doch. Und ich sagte, ich kann gar nicht schreiben. Und schon war ich Protokollführerin. Und dann habe ich, weil es ein kölscher Elternabend war, das erste Kind, das erste Schuljahr, da war ich ja noch ganz aufgeregt und war vorher beim Friseur gewesen und so. Und dann habe ich wirklich wörtlich mitgeschrieben, was die da auf so einem Elternabend von sich geben. Von wegen St. Martins Umzug, habe ich dann mit CH geschrieben und habe mich köstlich amüsiert und beschlossen, danach nie wieder auf einen Elternabend zu gehen, weil schöner konnte es nicht mehr werden.
2: 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Klassenzimmer, Luft erhitzen, auf zu kleinen Stühlen sitzen, Interesse kundtun, man setzt sich ins Halbrund nun. Und einer schreibt ein Protokoll, so wie es sein soll, voll. Eine Tagesordnung habend, kommt der Elternabend. Zu Punkt 1 ein wenig später, die Wahl der Elternvertreter. Jetzt heißt es sich ducken, sich totstellen, nicht aufmucken, bis es einen anderen getroffen hat. Puh, das ging ja noch mal glatt. Anwesenheitsliste, Dahl und Vermisste. Die Hand unterm Tisch wandern lassen, in alte Pausen Brote fassen, reden, schwafeln, stammeln, für die Klassenkasse sammeln. Und alle fassen den Beschluss, dass was geschehen muss. Dann wird es hochtrabend auf dem Elternabend. Der Lehrkörper erklärt die Logik und den Sinn der Pädagogik. Hier ein Kichern, da ein Gähnen, da pult einer in den Zähnen. Alles schläft und einer spricht genau wie einst im Unterricht. Das Beste kommt zum Ende, nämlich die Elternspende. Dann der Höhepunkt, Verschiedenes, Unnötiges, Unterbliebenes. Und einer sagt ganz richtig, wir Eltern sind sehr wichtig. Da spart keiner mit Applaus und dann ist der Elternabend aus. Nichts ist so erlabend wie ein Elternabend. Das Schönste am Kinderhaben ist abends in die Schule traben. Wenn ich mit Freizeit meine Zeit vergeude, zähl ich noch lange von der Freude und von der Hoffnung, die mir keiner nimmt. Der nächste Elternabend kommt bestimmt.
0: Hörbar@radio1.de, das ist unsere E-Mail-Adresse, wenn Sie uns schreiben wollen. Die Bestseller, die vielfache Bestseller-Autorin Hera Lind ist heute hier zu Gast. Und wir sind chronologisch gerade da, wo alles losging, 1987. Ein Mann für jede Tonart. Das war eine Zeit, in der es so ein... Es gab das Wort Girlism, es gab eine... ganz spezielle Art von Emanzipation. Ich weiß gar nicht, ob ich das Feminismus nennen würde. Wie würdest du das beschreiben?
1: Ich habe selber damals immer gesagt, Feminismus für Arme. Also ich war überhaupt nicht alles Schwarzer. Ich habe alles sehr auf die leichte Schulter genommen und über alles gelacht. Und da traf ich einen Zeitgeist.
0: Mhm.
1: Und hatte einfach nur riesiges Glück, dass dieses allererste Manuskript aus der Garage, das gar nicht fertig wurde, weil dann die Wehen einsetzten, dass das genommen wurde und sich 1 Million Mal verkauft hat, gleich als allererstes. Und da habe ich dann eben meinen Namen erst gewechselt von Herlind Wartenberg auf Hera Lind. Und dass dann, als ich dann nach der Geburt wieder kam in den Rundfunkchor, meine Kollegen mir mein eigenes Buch zum Geburtstag schenken und dazu sagten, Herlin, das musst du lesen, das ist dein Humor.
0: Gut. Letztendlich ist ja das, was man dir auch manchmal in Anführungsstrichen vorgeworfen hat. Wer auch immer, deine Bücher haben sich ja wirklich millionenfach verkauft und waren extrem erfolgreich. Aber es ging schon immer darum, kriegen sie sich, ne? Also man hatte so das Gefühl, das ist so...
1: Es war keine Liebesschnulze, wenn du mich darauf festnageln willst, ganz
0: und gar
1: nicht.
0: Ich will dich darauf nicht festnageln, sondern ich will eher darauf hinaus, dass das eigentlich, genau betrachtet, eine sehr selbstbestimmte und selbstbewusste Geschichte war, wenn ich das richtig rekapituliere. Das war nämlich eine Frau, die zwei Liebhaber hat, die jeweils verheiratet waren.
1: Ganz genau.
0: Und sie wird schwanger und weiß nicht von wem. Und also insofern ist das ja eigentlich so ein bisschen bäh. Also deine Mutter wird gesagt haben,
1: Nee, kommt uns nicht ins Haus.
0: Die kommt uns nicht ins Haus, so ein Girl, ne?
1: Nee.
0: Hast du denn das Gefühl, dass, würdest du das heute als feministisch markieren oder beschreiben, diese Geschichten, selbstbestimmt? Oder würdest du sagen, dass diesen Frauen die Männer dann doch immer sehr, sehr wichtig waren?
1: Ich glaube, in die heutige Zeit kann man das überhaupt nicht mehr übersetzen. Ja, das ist wie wenn du Schienen auswechselst und setzt aber wieder die Lok von damals drauf. Die fährt da drauf einfach nicht mehr. Feminismus, habe ich dir ja schon gesagt, ich habe es eher immer völlig ins Lächerliche gezogen und war wirklich damals keine ernsthafte Feministin. Heute lerne ich von meinen Töchtern so viel über den richtigen Feminismus.
0: Was ist denn der richtige Feminismus?
1: Ja, eben wirklich mal hinzuschauen und mal zu sehen, wo ist überhaupt Gleichberechtigung und wie viel ist da noch an Arbeit.
0: Das könntest du aber auch von einem deiner Söhne lernen, der als Arzt, glaube ich, in Elternzeit gegangen ist. Und zwar nicht nur, sondern, glaube ich, darauf achtet, auch seine, weiß ich nicht, seine Frau oder Partnerin zu 50% zu entlasten.
1: Und selbst das Wort entlasten würden jetzt meine Töchter sagen,
0: kann
1: wieso,
0: ich verstehen.
1: Wieso
0: genau.
1: Entlasten?
0: Was ist ja nicht
1: ihr
0: Job.
1: Was ist denn das für eine Ausdrucksweise, Mama?
0: Ja.
1: Guck doch mal genau hin. Ich habe zum Beispiel gesagt, er unterstützt aber die Caro wirklich toll. Mhm. Meine Schwiegertochter, die auch Ärztin ist. Und da sind die mir ins Gesicht gesprungen. Ja. Was heißt denn hier unterstützt, Mama? Ja, also von denen lerne ich, wie es wirklich sein muss, diese Gerechtigkeit von meinen Kindern. Die sind so fantastisch. Meine Söhne, gut, die hatten Au-pair-Männchen. Ich hatte immer Spaß an Au-pair-Männchen und hatte 7 in Folge. Mhm. Also nur männliche Au-pairs. Und ich sag's mal ganz, ganz liebevoll mit Loriot. Auch der Kosakenzipfelträger ist ja rein biologisch, gentechnisch in der Lage, einen Tisch abzuräumen.
0: Ja.
1: In den 90ern, wo ich jetzt mit meinem Arzt und den Kindern zusammenlebte, war das ja noch nicht bekannt. Da hieß es, Frau, steh auf und mach. Und wir hatten immer Au-pair-Männchen, fröhliche junge Männer aus Südafrika. Und die machten das.
0: Aus Südafrika?
1: Ja. Warum weiß ich nicht, das war von der Agentur. Das war reiner Zufall.
0: Ja.
1: Und die haben gekocht, gespült, geputzt. Die waren fröhlich, die haben die Kinder bespaßt. Die sind mit mir auf Reisen gegangen. Wenn ich ein Kind stillte, haben sie mir das angereicht und wieder abgepflückt. Und das haben meine Jungs nicht gerade mit der Muttermilch aufgesogen, aber sie haben es gesehen und sind damit groß geworden. Und ich finde, also Au-pair-Männchen sind gar nicht so blöd, wenn die Gleichberechtigung in einer Familie noch nicht selbstverständlich ist.
0: Also ich glaube, es ist immer eine Sache der Absprache, ne? Also ich finde ja auch, dass sich Paare in dem Punkt oder überhaupt Familien sehr wohl auch sehr konservativ miteinander verhalten können, wenn sie jeweils die Freiheit haben, das so für sich zu bestimmen.
1: Natürlich,
0: ne?
1: Natürlich.
0: Daher auch, aber ich finde es gut, dass deine Töchter dahingehend so sensibilisiert sind und die Söhne offenbar auch.
1: Ja.
0: Wir sind ja groß geworden mit dem, unterstütz doch deine Mutter mal oder ich helfe dir heute mal oder was kriegt man zum Muttertag? Heute mache ich mal das Frühstück und ich bringe mal den Müll raus oder so.
1: Ja,
0: ne? Wo
1: zum
0: man so
1: Muttertag,
0: sagt,
1: genau.
0: Leute, diese ganze Aufgabenverteilung, ne? Ihr unterstützt nicht mich, sondern ihr wohnt ja hier auch. Das ist auch euer Haushalt, ne? Ich kriege ja keine Gage dafür, dass ich euch hier jeden Tag bekoche und hinter euch aufräume und sauber mache und vielleicht auch noch einen Halbtagsjob habe und vielleicht auch noch eine Vollzeitstelle habe.
1: Ja, absolut.
0: Und vielleicht sogar alleinerziehe, ne? Also ich meine, das sind alles Sachen, die müssen gesehen werden und die müssen auch verhandelt werden und die müssen auch benannt werden. Und ich habe noch einen anderen Podcast, da spreche ich häufig auch mit Leuten darüber, auch gerade mit Männern, die als Kinder und Jugendliche gebeten wurden, von ihr oder ganz selbstverständlich gebeten wurden, auch in der Küche zu helfen oder den Tisch abzuräumen oder auch die Wäsche zu machen. Was die heute quittieren mit einer Unabhängigkeit und einer Leichtigkeit, ohne dass sie das Gefühl haben, jemals enteiert worden zu sein, ja. Um es mal so zu formulieren. Ne? Gut. Also insofern. Ja.
1: Also komödiantisch habe ich das damals schon erahnt, diese Problematik, und habe sie immer so ein bisschen hochgenommen oder mich drüber lustig gemacht. Und das war der Erfolg dieser Bücher. Ich habe es halt nicht verbissen gemacht, wie es manche gemacht haben, sondern komödiantisch. Und heute weiß ich aber, dass das nur die Spitze des Eisbergs war. Und heute weiß ich eben, und das war eben deine Frage, was ist eigentlich der wirkliche Feminismus? Und Männer müssen Feministen sein. Dann wird die Sache rund.
0: Ich glaube, es hat viel mit dem Begriff zu tun. Ich glaube, dass sich viele Jungs und Männer schwer tun, weil dieses Feminin da irgendwie drin steckt. Mhm. Da können jetzt Leute die Augen verdrehen und sagen, es muss doch egal sein. Ich glaube, dass die wichtigen Themen unserer Gesellschaft mit den falschen Begriffen einhergehen. Der Feminismus ist ein zu weibliches Wort, als dass sich Männer damit leicht identifizieren, glaube ich. Femizid ist ein zu softes Wort, um zu erklären, was eigentlich dahinter steckt. Mhm. Sexismus wird völlig falsch verstanden. Sexismus hat nicht immer was mit Sex zu tun, sondern kommt aus dem Englischen und hat was mit Geschlecht zu tun. Sprich, eine Frau wird benachteiligt oder ein Mann wird bevorzugt, weil er ein Mann ist. Ne? Also insofern, ich glaube, dass wir uns nochmal die Mühe machen müssen, diese Begriffe vielleicht neu zusammenzusetzen oder bessere Begriffe dafür zu finden. Ja. Denn wir müssen damit leben und damit arbeiten und wir müssen sie ein bisschen verändern, glaube ich. Musik, und dann kommen wir mal zu deinem. Wir müssen ja irgendwie auch in die Gegenwart kommen, in den final zweiten Teil deines Lebens, der nochmal mit so einem richtigen Donner begann und jetzt eigentlich auch schon wieder richtig gut schwingt. Ne? Du bist glücklich in deinem Leben, du bist zufrieden und du bist sehr erfolgreich. Wir hören jetzt erstmal die Beatles für Engelbert, habe ich das richtig verstanden?
1: Bitte.
0: Als kleinen Gruß in My Life.

0: 1987 ist es. Ein Mann für jede Tonart wird geboren, verkauft sich ad hoc 1 Million Mal, wird fürs Kino verfilmt, in 17 Sprachen insgesamt übersetzt. Dann eine zweite Schwangerschaft, lässt gar nicht so lange auf sich warten. Du schreibst wieder zum Ende der Schwangerschaft hin den nächsten Bestseller. Frau zu sein bedarf es wenig, und so geht es eigentlich weiter und weiter. Es geht weiter mit dem Supervibe. Das dritte Kind und der dritte Bestseller, allerdings glaube ich das bis dato dein erfolgreichste Buch, ne? Das Supervibe.
1: Das ging richtig durch die Decke. Genau.
0: Ich gehe davon aus, dass das einen starken Einfluss auf eure Dynamik als Partner genommen hat. Abgesehen davon, dass du auch in der Öffentlichkeit ständig damit konfrontiert wurdest, dass dich Leute gefragt haben, in so ganz qualifizierten Interviews kam dann doch um die Ecke, aber jetzt müssen Sie schon mal erzählen, warum Sie eigentlich nicht heiraten. Also Sie haben jetzt, je nachdem wann es geführt wurde, 2 Kinder zusammen, Sie haben jetzt 3 Kinder, Sie haben 4 Kinder zusammen und sind immer noch nicht verheiratet. Du musstest dich da ganz schön häufig rechtfertigen. War das für dich auch, hatte das was Spielerisches? Manchmal hatte man das Gefühl, du freust dich auf diese Frage.
1: Einfach, weil Hast du da noch alte Interviews gehört? Ja. Ah, und was habe ich da geantwortet?
0: Na, du warst eigentlich ziemlich, du sagst, das war so deine Entscheidung. Und ja. Das war doch eine sehr persönliche Entscheidung. Man merkte aber, dass das irgendwie so an dir so wegrutschte, weil du diese Frage schon 20 Mal zu häufig gehört hast. Das drang nicht mehr in dich ein. Ich weiß nicht, wie es die ersten Male waren. Aber du warst damit ziemlich lässig. Ich kann mir nur vorstellen, wenn jemand plötzlich so erfolgreich wird, aus dem Nichts quasi. Also wir reden ja nicht darüber, dass du, keine Ahnung, eine Boutique aufmachst und auch das wäre toll und dann verkaufst du tolle Klamotten und verdienst dein eigenes Geld, sondern plötzlich bist du Bestseller-Autorin, du gibst Interviews, du wirst in Fernsehsendungen eingeladen.
1: Und das
0: hat nicht mehr gepasst.
1: Nee, das hat nicht mehr gepasst.
0: Ich meine, letztendlich verändert es ja die Dynamik einer Partnerschaft, glaube ich, sowieso, wenn kleine Kinder kommen. Also ich meine, das ist ja eh schon eine Herausforderung, sag ich jetzt hier als Kinderlose, aber ich habe ja nun Augen im Kopf und ich kann mir das ja auch vorstellen. Und 4 Kinder innerhalb relativ kurzer Zeit, also das ist ja sowieso schon mal eine Challenge. Und plötzlich entdeckst du aber auch diese große Liebe fürs Schreiben und dann kommt auch noch dieser Erfolg. Es ist ja nicht nur beim Schreiben geblieben, sondern du sagst, du wirst eingeladen, du wirst in Shows eingeladen, du bist als Moderatorin, du hattest eine eigene Talkshow, dann hast du irgendwann auch Herzblatt noch übernommen für eine Weile und so. Also es kam so eins zum anderen. Und du warst auch omnipräsent in der Yellow Press, in den Unterhaltungsmedien. Also das heißt, das war im Grunde warst du wie eine Protagonistin deiner eigenen Geschichten, inklusive ja. dessen, was dann kam, nämlich ein Verlieben auf dem Traumschiff, was wahrscheinlich, und da musst du jetzt auch, musst du gar nichts zu sagen, aber du hast ja Angst, oder man hört ja schon so ein bisschen zwischen den Zeilen, wahrscheinlich war dieses Zusammenleben auch nicht mehr so ideal und dann passt da eine neue Liebe rein. Ihr seht euch, du und Engelbert, und verliebt euch und tja, entscheidet, zusammen leben zu müssen. Ich glaube, im Jahr 2000 habt ihr euch dann gefunden oder getrennt oder ich weiß jetzt nicht.
1: Genau, zur Jahrtausendwende, ja.
0: So, und dann wird der Medienliebling Hera Lind erstmal angeklagt. Wie geht das? Eine Frau, die geht. Die Kinder sind zwischen 2 und 12 Jahre alt. Also das dürfen Männer machen, aber Frauen dürfen das nicht machen. Und dann ist da ja auch diese Partnerschaft noch recht frisch.
1: Ja, wir kannten uns 11 Tage, als das in der Bildzeitung stand. Das erste Mal.
0: Das ist schon erstaunlich, dass ihr da nicht beide, also dass nicht auch er gesagt hat, ich weiß nicht, was hier auf mich, was passiert denn hier gerade?
1: Ja, das hat er sehr wohl gesagt, aber nur zu mir. Ja, ja. Es war wirklich eine schlimme, chaotische, fürchterliche Zeit, also eigentlich wie so ein Albtraum, wie alle schlimmen Albträume auf einmal. Und gleichzeitig, wirklich ganz gleichzeitig, begriff ich habe die Liebe meines Lebens gefunden. Er lebte ja damals in Amerika.
0: So, und dann kam eines Tages ein Anruf von dem inzwischen verstorbenen Traumschiff-Produzenten Wolfgang Rademann, der dich bat, glaube ich, für ihn zu arbeiten, oder?
1: Er sagte so am Telefon, Frau Lind, wollen Sie nicht mal ein paar Folgen für das Traumschiff schreiben? Und da sagte ich nur, wann fahren wir? Dann sagte er auch, mitfahren wollen Sie auch. Und dann sagte ich so innerlich, ja, nichts wie weg, nichts wie raus hier. Weil es war eben dieser Konflikt, mhm, den ich jetzt immer stärker spürte und dieses Leine kürzer halten und zurückpfeifen und so. Das gefiel mir einfach nicht. Ich hatte meinen Haushalt selbst organisiert, ich hatte meine Au-pair-Männchen und meine Kinderfrau und meine, ich konnte wirklich ganz alleine wunderbar leben. Und da bin ich wirklich mit fliegenden Fahnen damals auf dieses Traumschiff geflogen. Und dann kam eins zum anderen, der Indische Ozean. Es war mein 42. Geburtstag im November. Also aus dem Regen und dem Sturm in den blauen Himmel und die Wärme und diese Leichtigkeit. Und da waren gerade die Dreharbeiten und es wurde so viel gelacht. Und dann saß ich da im Ruth Maria Kubitschek Outfit.
0: Oh.
1: Mit so einem breiten weißen Hut und ganz in weiße Gewänder gehüllt.
0: Raffaello.
1: Saß ich auf dem Schiff. Wirklich, du glaubst es nicht. Und dann kommt der daher in seiner Uniform und fragt, worüber ich so lache, denn ich las gerade das Supervibe. Das hatten die da in der Bibliothek. Und ich saß im Liegestuhl und lachte. Und dann fragte er, brauchen Sie einen Arzt? Und da dachte ich, nee.
0: Hatte ich gerade.
1: Kannst weitergehen, den brauche ich nicht. Dann kam er nochmal zurück und sagte, was lesen Sie denn da? Und dann habe ich natürlich ganz stolz das winzig kleine schwarz-weiße Autorenfoto gezeigt und sagte, sind Sie das? Und so begann alles. Also es war einfach wie ein Traum, wie so eine Raffaello-Praline, die auf der Zunge zergeht und dann aber auch eigentlich schon weg ist.
0: Hm.
1: Und durch gewisse Aktionen von wegen zurückpfeifen und auch gewisse Anrufe tätigen, ist es dann an die Öffentlichkeit gekommen und wurde schlimmer und es wurden mehr Menschen involviert. Hm. Ich kann jetzt nicht sagen, wäre es tatsächlich ein Urlaubsflirt geblieben, aber letztlich bin ich wahnsinnig dankbar, dass es so gekommen ist. Wir wurden alle erstmal vor den Kopf geknallt. Auch leider die Kinder, das ist wirklich schlimm. Bei uns standen die Paparazzi vor der Tür und im Garten und auf dem Dach. Und wir sind dann fluchtartig nach Österreich gefahren.
0: Wo Engelbert, wobei er lebt ja in Amerika, ja, aber er ist gebürtiger
1: stand dann da,
0: Österreicher.
1: Also seine Frau ließ sich dann auch scheiden, weil sie hatte auch einen Anruf erhalten. Und dann stand er da und dann haben wir gesagt, so, und das machen wir jetzt, das ziehen wir jetzt durch, wir versuchen es. Und sind in seine Heimat Salzburg gegangen. Und das war ein riesiges Glück. Die ersten Jahre waren schlimm, nicht weil die Leute nicht nett zu mir waren. Die lesen keine Bildzeitung, also wenig. Es gab Zeiten, da sind wir jeden Morgen um 6 zur Tankstelle gejoggt, haben die 4 Bildzeitungen gekauft, haben sie weggeschmissen und sind wieder zurückgejoggt, um die Kinder in die Schule zu bringen. Also Österreich hat mich wirklich sehr liebevoll, mhm, und nett aufgenommen. Es gibt auch diese eine Szene, wo ich wirklich, ich hatte das Selbstbewusstsein einer Erbse und schlich da zu diesem Kindergarten bei uns in der Nähe und sagte, ich hätte hier 2 kleine Kinder, die müssten in den Kindergarten. Da sagte die so eine Resche im Dirndl, langs morgen oder soll's heute noch sein? Und dann sagte ich, darf ich die gleich hier lassen? Ja, gern, passt schon, passt schon. Dieses passt schon liebe ich an Österreich. Passt. Du kannst kommen mit welchem Anliegen auch immer. Passt. Ah, passt schon. Darf ich hier parken? Passt schon. Es ist einfach fantastisch.
0: Wir hören jetzt noch einen Song und dann müssen wir ein bisschen was weglassen, weil wir ja in die Gegenwart kommen wollen, zur Löwenmutter, deinem aktuellen Buch, das, als es erschienen ist, gleich von 0 auf Platz 1 in die Spiegel-Bestsellerliste eingestiegen ist. Das muss man erstmal nachmachen. The Winner Takes It All passt ja, aber

0: Hera Lind ist heute hier zu Gast und dafür, dass wir uns heute zum ersten Mal begegnet sind und kennengelernt haben, herzlichen Dank für die Offenheit, mit der du auch persönlichere Dinge hier beantwortest und auch ansprichst. Eine Sache, die du umgekehrt mit Menschen aber auch erlebst, also Menschen, die dir schreiben, die dir ihre eigene Lebensgeschichte präsentieren. Sehr persönlich, sehr offen, sehr verwundbar. Du hast damit angefangen, als es einen Cut gab in deinem Leben. Es gab einige Cuts in deinem Leben. Wir sind jetzt gerade in Österreich, ihr zieht zusammen, eigentlich ist alles gut, dann kommt ein finanzielles Desaster. Ich kann nur sagen, wirklich Hut ab. Du hast sehr, sehr viel Geld verdient und du hast sehr, sehr viel Geld verloren durch falsche Investitionen und du hast es geschafft. Und am 50. habe ich, glaube ich, gelesen, hast du noch geweint, weil du nicht wusstest, wie es weitergeht. An deinem 60. Geburtstag warst du so gut wie schuldenfrei. Also das muss man erst mal, da hast du gekämpft, ja. Und hast damit auch einen Cut gemacht, hast angefangen, eine andere Art von Buch zu schreiben. Wie würdest du es selbst benennen, was du da jetzt machst und was du da auch sehr erfolgreich machst? Ich glaube, schon wieder 12 Millionen Bücher verkauft seitdem.
1: Ja. Ja, es ist jetzt ein ganz anderes Genre. Im Vergleich zu einer Sängerin. Eine junge Sopranistin würde leichte Rollen singen, Koloratur, irgendwas. Und wenn sie dann in das schwere Fach kommt, wie zum Beispiel Anna Netrebko, dann singt die Wagner oder Verdi, also das schwere Schicksalsfach. Und jetzt wieder zurück zu mir. Also ich habe früher die leichten, heiteren Frauenromane, Schublade auf, Schublade wieder zu, geschrieben. Und jetzt schreibe ich wahre Schicksale, die oft so schwer sind, dass man beim Lesen auch weinen muss. Also früher haben die Leute gelacht beim Lesen und jetzt weint man, weil es ja Kriegsschicksale sind oder Fluchtschicksale oder häusliche Gewalt. Oder wenn du mich fragst, was ich gerade schreibe, das erscheint erst 2029, das bringt jetzt gar nichts. Aber ich bin gerade schon wieder in so einem schweren Schicksal drin.
0: Man muss vielleicht dazu sagen, also das klingt jetzt, Entschuldigung, wenn ich das so sage, es ist nicht die beste Werbung in eigener Sache, weil zu sagen, man muss das lesen und nicht dann die ganze Zeit weinen, weil das Leben ist gerade zum Weinen. Alles, was man momentan liest und sieht, ist irgendwie zum Weinen. Und vielleicht sollte man noch hinzufügen, dass du diese Geschichten, du triffst dich mit den Protagonistinnen, also mit den Menschen, meist Frauen, denen das passiert ist, denen wirklich schwere Schicksalsschläge passiert sind. Die schreiben dir und du triffst dich dann mit ihnen, aber du garnierst ja, du erzählst diese Geschichte. Es gibt ja auch viele heitere und unterhaltsame Parts. Also das sind ja schon auch Romane, bei denen man jetzt nicht die ganze Zeit weinen muss. Sonst würden, glaube ich, nicht so viele Menschen sie kaufen.
1: Aber es wird mir ja ganz oft so zurückgespiegelt, jetzt bin ich so dankbar für das, was ich habe, nachdem ich das gelesen habe, wie es dieser Frau ging, die zum Beispiel nach Sibirien verschleppt wurde und im Arbeitslager 8 Kinder bekam und bei minus 35 Grad Bäume fällen musste den ganzen Tag. Und die mit allen Kindern später über Kasachstan, wo sie nochmal 12 Jahre im sowjetischen System leben musste, es geschafft hat, die alle in die Bundesrepublik zu bringen.
0: Ich glaube, 2 sind gestorben. Ne?
1: 2 sind gestorben, du bist ja wirklich super informiert. Das war zum Beispiel eines. Oder jetzt diese Fünflingsmutter.
0: Das ist die Löwenmutter,
1: die einfach 5 Flüchtlinge kriegt, von denen nur ein einziges Kind keinen Förderbedarf hat. Das heißt, alle anderen waren gehandicapt oder behindert.
0: Oder starben dann auch. Ne?
1: Sterben. Und dann geht ihre Ehe in die Brüche. Und dann kriegt sie noch eine Tochter und fängt wieder neu an. Also es sind wirklich so Geschichten, wo du denkst, boah, ich bin gerade sehr dankbar für das, was ich doch habe und wie es mir doch geht. Und meine Probleme relativieren sich beim Lesen. Und da hast du jetzt eben was angesprochen, ich ja von Natur aus ein sehr heiteres, humorvolles Gemüt habe, gelingt es mir tatsächlich, in die schwersten Geschichten doch noch Situationen reinzuschreiben, wo man auch wieder lachen muss. So dass sie wirklich einen Unterhaltungswert haben und man nicht denkt, boah, jetzt will ich überhaupt nicht mehr weiterleben, das Buch ist so schlimm, sondern man schöpft tatsächlich Kraft raus.
0: Es ist im Grunde die perfekte Symbiose. Kann ich mir auch vorstellen für dich als Autorin, das soll jetzt wirklich völlig wertneutral klingen, aber es ist natürlich toll, wenn du selbst beliefert wirst von außen mit Geschichten, die du dir nicht ausdenken musst in dem Sinne. So, das heißt ja auch immer, das Leben schreibt die besten Geschichten und so ist es ja auch. Menschen, die sich veranlasst fühlen, dir zu schreiben, müssen dir 20 Seiten müssen sie runterschreiben, mindestens. Ungefähr, ne, damit du auch weißt. Ja. So. Und wenn du dann das Gefühl hast, das ist es, würdest du sagen, kannst du sagen, ein Buch von 100, ein Buch von 200?
1: Ja, 1 zu 100.
0: 1 zu 100,
1: okay. Dann finde ich einen Volltreffer, der mein Herz berührt. Der ist wie schockverliebt. Dann will ich diese Person kennenlernen. Dann will ich bei der zu Hause sitzen und alle ihre Fotos durchgucken und so. Dann hat's mich gepackt. Und dann wird's auch ein Bestseller. Also heute zum Beispiel auf dem Hinflug hierher habe ich 5 Geschichten gelesen, die mir alleine heute geschickt wurden. Und ich werde die Absagen sehr liebevoll und wertschätzend formulieren, aber der Funke ist nicht gesprungen. Und da sind so, so viele Punkte, die stimmen müssen, um eben eine große Leserschaft auch zu begeistern und eben dran zu behalten, 500 Seiten lang.
0: Also man muss sich das vielleicht, oder korrigiere meine diese Metapher, also wie so ein Fischskelett vorstellen oder so Gräten und das Fleisch sozusagen drumrum. Da kommen dann, da sind dann so die Dialoge, die dann stattfinden, wo dann auch die Protagonistinnen wahrscheinlich hin und wieder schlucken müssen, weil das ist dann dein Part, das ist dann der unterhaltsame Part. Da werden dann Dialoge erfunden. Klamotten,
1: Situationen,
0: Umgebungen und so weiter.
1: Deswegen will ich gerne Fotos sehen. Was hatten die an? Jetzt habe ich gerade den Kontakt mit der jetzt 84-jährigen Marga, die mir ihre Liebesgeschichte aus den 60er Jahren geschickt hat. Und ich war nervös. Wie findet sie es? Ich habe Dialoge erfunden, ich habe Streits erfunden. Und dann schreibt sie mir heute Morgen zurück. Ich habe mich die ganze Nacht kaputt gelacht. Ich war wieder jung, ich war wieder unbeschwert. Du führst mich zurück in meine Jugend und ich bin wieder verliebt und danke. Und da denke ich, boah, ich mach's richtig.
0: Ist ja auch Win-Win, dass ihr auch, glaube ich, zu gleichen Teilen davon profitiert. Also
1: absolut.
0: Auch die Protagonistinnen geben jetzt nicht einfach ihre Geschichte ab, sondern werden dann natürlich auch hoffentlich, denke ich mal, fair dran beteiligt.
1: Kriegen einen wunderbaren Vertrag mit meinem Verlag übrigens, sodass das gar nicht zwischen uns steht.
0: Okay.
1: Wir beide sind immer nur produktiv und kreativ und der Verlag lädt sie ein auf einen schönen Vertrag.
0: Wir haben jetzt nicht mehr viel Zeit. Eine letzte Frage habe ich noch an dich. Was lässt Menschen, kann man das überhaupt so beantworten? Was lässt Menschen weitermachen? Was führt dazu, dass sie die Hoffnung nicht verlieren? Denn die Geschichten, die du runtergeschrieben hast und denen du begegnest, die klingen so, dass man denkt, ich weiß nicht, ob ich das ausgehalten hätte. Ich weiß nicht, ob ich da noch leben würde, wenn mir das so passiert wäre. Mhm. Was rettet Menschen, wenn sie keinen Ausweg mehr sehen eigentlich? Ist es der Glaube?
1: Bei manchen ist es der Glaube. Bei manchen, viele sind Mütter und leben für ihre Kinder weiter. Das ist mir auch so gegangen. Natürlich, wenn sie das unglaubliche Glück haben, ihre Liebe zu finden, dann kann man sich natürlich immer anlehnen an eine Schulter und gemeinsam durch schwere Zeiten gehen. Es ist auch oft Veranlagung, eine gewisse Resilienz, dass in gewissen Zeiten die Menschen einfach so gepanzert waren, um ihre Seele so gepanzert, dass sie das einfach durchgestanden haben. Und ich kann sie nur bewundern und bei mir wächst die Dankbarkeit und die Demut. Wobei ich das Wort Demut immer blöd finde, weil das so katholisch ist. Aber es ist wirklich so gemeint, dass ich merke, ich habe einen riesen Respekt vor meinen Protagonistinnen und Protagonisten. Waren auch Männer dabei.
0: So, wir sind durch, liebe Hera. Es war schön, dich geduzt zu haben. Wir gehen raus mit... Womit denn eigentlich?
1: Ja, mit Trio Klangkunst
0: natürlich. Ach ja, natürlich, mit dem Trio Klangkunst, Once in a While.
1: Das sind 3 Damen, die alle wie ich Gesang studiert haben. Die eine bei meiner Mutter und ich bei der Mutter von der anderen. Ich habe sie noch als kleine Kinder kennengelernt. Und sie singen so wunderschön. Und dieses Once in a While, es bringt mich zum Weinen. Ich glaube, das hat die Kelly Family gesungen. Das wusste ich überhaupt nicht.
0: Aha.
1: Es geht aber jetzt wirklich um das Trio Klangkunst. Und die begleiten mich, wenn ich Lesungen mache. Und da bleibt kein Auge trocken.
0: Verlosen wir eigentlich 3 Exemplare?
1: Unbedingt.
0: Finde ich ja, ne? Gut. Und dazu muss man dann eine Frage beantworten. Wir sind dann auch wirklich durch.
1: Ja, ich habe eine ganz tolle Frage. Ich habe die Frage aller Fragen.
0: Na los.
1: Mit welchem Wort beginnen alle meine 52 Romane?
0: Ich weiß es. Ich würde einen Roman gewinnen. Schicken Sie die vermeintlich richtige Lösung an hörbar@radio1.de. Schreiben Sie bitte auch Ihre Telefonnummer und Ihre Adresse in die E-Mail. So, Das war's, liebe Hera.
1: Danke.
0: Weiterhin viel Freude und viel Spaß bei dem, was du da machst.
1: Kann ich nur zurückgeben.
0: Tschüss.
1: Tschüss.

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4: Um 16 Uhr mit Jasmin Becker. Ermittler haben in einem Wald bei Potsdam eine Männerleiche gefunden. Sie gehen nach den bisherigen Erkenntnissen von einem Gewaltverbrechen aus, wie ein Sprecher der Berliner Staatsanwaltschaft bestätigte. Dorothea Echte, RBB 24.
5: Geprüft wird, ob es sich bei dem Toten um einen Geschäftsmann handelt, der Ende April in Berlin-Weidmannslust verschleppt wurde. Die dritte Mordkommission des Landeskriminalamts hatte auch ein Foto des Mannes veröffentlicht und gefragt, wer Angaben zu seinem Verbleib machen könne. Die Identifizierung der Leiche ist nach Angaben der Staatsanwaltschaft noch nicht abgeschlossen. Mehr Informationen soll es im Laufe der kommenden Woche geben.
4: Der Karneval der Kulturen erreicht gerade mit dem großen Straßenumzug seinen Höhepunkt. Mehr als 60 Gruppen mit fast 6.000 Mitwirkenden ziehen momentan durch den Stadtteil Friedrichshain. Der Rote führt über die Frankfurter Allee und Karl-Marx-Allee. Entlang der Strecke werden wieder hunderttausende Besucherinnen und Besucher erwartet. Noch bis morgen läuft außerdem das Straßenfest auf dem Kreuzberger Blücherplatz. Der RBB überträgt den Umzug im Fernsehen, bei YouTube und online auf rbb24.de. Die Bundesregierung hat die jüngsten Angriffe Russlands auf die Ukraine scharf verurteilt. Bundeskanzler Merz spricht von einer rücksichtslosen Eskalation. Bei den Angriffen, unter anderem auf die Hauptstadt Kiew, wurden mindestens 4 Menschen getötet, mehrere wurden verletzt. Zum Einsatz kam dabei auch die Mittelstreckenrakete vom Typ Oreschnik. Hauptstadtkorrespondent Chris Berdrow.
6: Es ist nicht das erste Mal, dass Russland Raketen vom Typ Oreschnik im Angriff

0: des Fahrens ein Insekt wegschlagen. Dabei verlor er die Kontrolle über seinen Wagen und kollidierte mit der rechten Schutzplanke. Und auf der A24 zwischen Kremmen und Fehr-Berlin erschrak sich eine 29-Jährige am Freitag wegen einer Wespe auf ihrem Arm so sehr, dass ihr in einen Wagen rechts neben ihr reinfuhr. Soweit die Nachrichten. 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Das Wetter. Am Nachmittag nach Süden abziehende Wolken, dann verbreitet sonnig. Im Südosten Brandenburgs sind teils kleinere Schauer möglich. Aktuell in Berlin-Pankow 27 und in Strausberg 28 Grad. Die Zeit 16.03 Uhr.
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0: Vorsicht bitte auf der A13 Berlin Richtung Dresden zwischen Duben und Lübbenau steht ein defektes Fahrzeug. Es liegen Reifenteile und Fahrzeugteile auf der Fahrbahn. A113 Richtung Dresden in Höhe Schönefeld Süd gibt es Behinderungen durch ein liegen gebliebenes Fahrzeug. B246 Mittenwalde Richtung Wiesenburg zwischen Neschholz und Lüsse gab es einen Unfall. Es kann hier zu Verzögerung kommen. Stadtverkehr Berlin A100 Stadtring Richtung Wedding zwischen Innsbrucker Platz und Hohenzollerndamm stockender Verkehr an einer Baustelle. Sie brauchen bis zu 10 Minuten länger. Und in Kreuzberg, Lichtenberg, Friedrichshain und Mitte wird gerade der Karneval der Kulturen gefeiert. Gesperrt sind unter anderem Blücher- und Zossener Straße sowie Gitschiner Straße, Tempelhofer und Waterloo-Ufer, Frankfurter Allee und Karl-Marx-Allee. Diese Sperrungen dauern teilweise bis Dienstag früh ein. Eine gute Fahrt.
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2: Pfingstsonntag bei Radio 1 mit Kalk und Welk. Was kann es Schöneres geben? Heute geht es um Showhasen, Machttiere und auch nochmal um Buckelwale. Vorher und immer wieder zwischendurch gibt es handverlesene Klangdelikatessen der Radio 1 Musikredaktion. Unter anderem jetzt und hier mit Hannah Jagadu, deren Musik gemeinhin als Bedroom Pop bezeichnet wird. Wie das klingt, erfahren Sie jetzt in My Love.

0: Mit dir dabei sein heißt dieser Song von Nitsch, den wir hier gerade bei Radio 1 gehört haben. Und dabei sein ist alles, ist im Grunde genommen seit anderthalb Jahrzehnten das Motto der deutschen Delegation beim Eurovision Song Contest. Sarah Engels schaffte es diesmal auf den drittletzten Platz. Vielleicht war ihr Song Fire einfach zu sehr klassischer Pop in diesem Umfeld, in dem die Performances ja gerne mal etwas kunterbunt und knallig geraten. Vor einigen Jahren konnten wir das noch besser, als der Sänger Jendrik zu seinem Auftritt mit dem Song I Don't Feel Hate eine Tänzerin mitbrachte, die als eine das Peace-Zeichen zeigende Hand verkleidet war. Bei einer Kamerafahrt hinter dem Performenden entlang knickte der Zeigefinger des Kostüms ab und Deutschland zeigte einem Milliardenpublikum den Stinkefinger. Dafür gab's den vorletzten Platz damals. Ihre Gedanken zur diesjährigen Show unterbreiten uns nun Oliver Kalkofe und Oliver Welke.
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2: Also, okay, entweder das Pferd versucht, I'm on fire zu wiehern oder es ist einfach traurig über das Ergebnis.
3: Es ist traurig, es ist einfach ein sehr, sehr trauriges Pferd.
2: Ja, das hat uns ja gerade noch gefehlt. Jetzt sind auch schon die Pferde wehleidig. Vielen Dank auch.
3: Ja, aus vielen Gründen. Ich meine, sein Kumpel Timmy ist tot und drittletzter Platz beim ESC. Was soll man da sagen? Was für ein scheiß Anfang für eine Woche für ein Pferd.
2: Ja, das Jahr des Feuerpferdes bleibt sich leider treu, könnte man auch sagen.
3: Feier, ne? Das war wirklich, dabei war es der Titel, der uns Feuerpferden oder dir Feuerpferde, ne? Ja, eigentlich wie für dich gemacht, wie für
2: I'm
3: dich gesattelt.
2: I'm on a fire horse, ja. Ja, herzlich willkommen zu Kalk und Welk, gemeinsame Traumaverarbeitung, vor allem bei Herrn Kalkofe, weil er wirklich so doof war, sich den ESC wieder komplett reinzuziehen. Warum machst du das?
3: Ich bin richtig reingestolpert. Ne? Ich muss das auch sagen. Und da ist auch die ARD mit Schuld daran.
2: Hast du Geld gekriegt wenigstens dafür?
3: Nein. Oh Gott. Ich habe doch gesagt, die ARD hat mit Geld nichts zu tun. Nein, es war wirklich, wirklich so, dass ich gar nicht so daran gedacht hatte. Noch vor 4 Wochen oder so war ich gar nicht so drin. Und weil wir hier im Podcast darüber reden mussten und dann der andere ESC-Podcast von der Sounds Ex-Audiothek von der ARD, mich ja auch anfragte, habe ich mich da wieder drum gekümmert. Und dann habe ich wieder reingeschaut und dann habe ich mir ein paar Lieder angeguckt und so. Und dann war ich plötzlich drin im Thema. Und dann habe ich noch 2, 3 Interviews gemacht. Und dann habe ich gedacht, gut, ich gucke mal rein. Und ich wollte nur den Anfang gucken und auch nicht irgendwie mitmachen bei Social Media. Und dann habe ich dummerweise einmal mich gleich am Anfang gemeldet und irgendwie habe ich dann Spaß dran gehabt. Und dann habe ich wirklich die ganze Scheiße durchgeguckt und begleitet und dazu auch immer geschrieben und war voll dabei. Und ja, ich habe es bereut, aber es ist so. Du kannst dann dich, wenn du in diesen Strudel reingerätst, dann kommst du nicht mehr raus.
2: Absolut. Ich habe nur vielleicht 9 Minuten gesehen, aber das Suchtpotenzial erschließt sich mir nicht wirklich. Übrigens, apropos Sounds, ich höre dich heute leiser als sonst.
3: Warum?
2: Weiß ich auch nicht. Vielleicht sprichst du leiser oder du bist anders eingestellt. Ich find's angenehm. Ich sag's gleich dazu. Mich stört's überhaupt nicht, aber es fällt mir auf.
3: Also ich höre mich sehr, sehr satt und voll und klar, so wie ich mich mag.
2: Ja.
3: Und dich aber auch.
2: Ich mag dich auch am liebsten voll, muss ich sagen.
3: Aber ich höre dich auch gut.
2: Ja, das kann ja sein, dass es nur an mir liegt.
3: Das ist Bonn, liegt es an mir. Wieder diese Leitung nach Bonn. Das ist immer das Problem. Aber lass uns zum ESC zurückkommen. Was hast du denn gesehen in den 9 Minuten?
2: Lass mich kurz überlegen. Also ich habe 2, 3 Mal reingeseppt. Ich habe einmal den Auftritt von Finnland gesehen. Das war diese wilde Geigenfrau und ein Mann, der aus welchem Grund auch immer in einem brennenden Fenster stand. Und niemand hat die Feuerwehr gerufen. Er selber hat auch nichts weiter unternommen. Es brannte da einfach mitten auf der Bühne. Und die Geige hat mich persönlich, muss ich leider so hart sagen, ein wenig genervt. Was habe ich noch gesehen? Hier Frankreich, diese 17-Jährige mit dieser auch sehr, sehr hohen Stimme. Ich habe den deutschen Auftritt, als ich mal von unterwegs aus übers Handy reingeguckt habe, war genau gerade I'm on fire. Und dann hatte ich auch schon wieder Besseres zu tun. Und letztlich habe ich dann, ich glaube, ich übertreibe nicht mal um 23.45 Uhr nochmal reingesetzt, weil ich dachte, oh, da komm, jetzt gönne ich mir noch ein bisschen die übliche deutsche Demütigung bei der Punktevergabe. Da war man noch nicht mal in der Nähe der Punktevergabe. Also wie lange kann man denn so eine Show bitte ziehen? Das ist ja schon wirklich, das ist ja schon seelische Gewalt.
3: Ja, das ging bis nach 1:1 oder so ungefähr, glaube ich. Von, also die Hauptshow, ne, und alles drum. Also es war wirklich, es zog sich und es war ein sehr wilder und sehr skurriler Mix. Und ich lag auch mit meinen Tipps oder mit meinen Favoriten komplett falsch. Also das muss ich auch mal sagen. Also ich habe 5 Top 5 dann gewählt, die mir einfach am besten gefallen haben. Und davon waren 2 auf den letzten beiden Plätzen. Das war nämlich England und was war das andere?
2: Deutschland.
3: Deutschland war der dritte. England, Österreich. Ja. Die mir beide gefallen haben, weil die ironisch waren und lustig waren und so sich nicht ganz ernst genommen haben. Das kam gar nicht an. Griechenland war auch so ein bisschen durchgeknallt. Der hat es wenigstens ins Mittelfeld geschafft.
2: Ja.
3: Frankreich hatte mir ganz gut noch gefallen, was du sogar ja auch gesehen hast. Mhm. Und dann war noch Australien, ne, was ja lustigerweise beim ESC, nur weil die solche Top-Fans sind, auch eben mit zugelassen ist.
2: Ja.
3: Das ist ja immer der skurrile Fall, dass dann immer in Tausenden von Haushalten dann immer Australien, seit wann gehört das denn zu Europa?
2: Und
3: das
2: haben da ganz viele Familienväter ihren alten Dirke-Atlas raussuchen und verzweifelt blättern?
3: Stimmt doch was nicht.
2: Und dann heißen uns doch.
3: Und dann natürlich den Austria-Australia-Witz, den sie dann auch in der Moderation totgelernt. Zur Moderation muss man ja auch was sagen, das war ja die Ofskis, ne? Also das war ja Viktoria Swarovski und Michael Ostrowski, der ein sehr guter Schauspieler ja auch ist und hier ja auch so einen ja etwas lustigen ESC-Moderator gespielt hat. Der kann das wenigstens auch, aber die Viktoria Swarovski war wirklich also ein stehender Swarovski-Stein quasi, ne? Also so ein, das war ganz extrem seltsam.
2: Ich habe 2 Moderationen gesehen und nicht nur seltsam, sondern ich würde mich hier zu dem deutlich böseren Adjektiv schweinenervig durchringen wollen. War dieser Wettbewerb, wer mehr Texte aus früheren ESC-Titeln unterbringt, das kann man ja 2-mal machen, aber das wurde ja offenbar mit einer Penetranz durchgezogen und es war ja komplett geskriptet. Also der gute alte gespielte Witz, aber wirklich so derartig unspontan.
3: Und da siehst du halt das Problem, wenn jemand einen gespielten Witz vorliest, der noch nie irgendwie selber einen Witz erzählt hat und auch überhaupt keinen eigenen Humor oder Selbstironie hat. Also Viktoria Swarovski stand immer kerzengerade, sehr gut aussehend. Man kann sie nicht als fett bezeichnen. In einem
2: tollen,
3: in einem hautengen Kostüm, wo dann irgendwie 4,5 Millionen Euro an Diamanten dran gebappt sein sollten und so. Aber das interessiert ehrlich gesagt keine Sau. Du willst jemanden, der das irgendwie locker und ehrlich präsentiert. Denk mal auch, wie es Hazel Brugger gemacht hat und so. Also wo du dann wenigstens merkst, dass da eine echte Empathie dabei ist.

0: Das war wirklich, es war sehr hölzern und so aufgesagt und schwierig. Das Lustige ist nur, dass es danach super Kritiken für Victoria Swarovski gab.
1: Ja, aber da hat doch DWDL gestern geschrieben, das war genau. Ihre eigene PR-Agentur, ja, die veröffentlicht hat.
0: Ja, das ist das Lustige daran. Also wenn du da selber versuchst, und das ist echt, ich habe das selber gedacht, weil ich habe dann danach auch mal natürlich noch ein bisschen geguckt, weil, was so geschrieben wurde über den ESC und dass da dann so häufig sie gelobt wurde in einigen Artikeln. Da habe ich mich immer gewundert, was habt ihr geguckt oder wer hat das gesehen? Aber jetzt wissen wir, es war ihre eigene PR-Agentur.
1: Oder du meinst, das schreiben dann seriöse Medien einfach aus diesem PR-Text ab?
0: Es soll sowas geben.
1: Es soll
0: sowas geben, ja. Aber auf jeden Fall zieht sich das dann, einer schreibt vom anderen ab, das hast du hier ja auch. Aber nochmal kurz zum ESC zurück. Also es ist einfach so, es war ein sehr kruder, bunter Mix. Bulgarien hat am Ende gewonnen. Hast du den Siegertitel inzwischen?
1: Den habe ich dann danach gesehen. Bangaranga.
0: Da hatte ich gar keine Aktien drin in dem Titel, muss ich sagen. Als der ging, habe ich auch irgendwie gepostet, dass mir der ging mir auf die Nerven, weil das war einfach so lautes Gehämmere und so ein Rumgezappel auf so, das war wie so ein Gesangstechno-Stuhlkreis, weißt du, oder die Reise nach Jerusalem mit vier Stühlen oder so, was sie
1: auf Ecstasy.
0: Ja, das war, also das hat mir gar nicht so gefallen. Ja,
1: ich fand's besser als manches andere, was ich gesehen habe. Also ich ahne, warum das für bestimmte Leute als Ohrwurm funktioniert. Ja. Das ist jetzt auch nicht, natürlich nicht meine Musik. Mein Gott, wir wissen, wie alt ich bin. Aber ich fand den Einstieg, diese Choreo, ich bin ja selber ein großer Sitztänzer, weil ich immer sitzen geblieben bin, wenn andere.
0: Das hat mir auch gefallen, haben. Ja.
1: Also nichts gegen den Sitztanz.
0: Nein.
1: Ich fand diese Choreo sehr erfrischend und ich gebe zu, es hat was Ohrwurmiges. Ob mir der Wurm dann gefällt, ist nochmal eine andere Frage. Aber ich kann schon verstehen, warum das funktioniert. Und es ist natürlich verglichen mit unserem Europop von 2003. Den wir direkt mit einer Zeitmaschine zum ESC geschickt haben, deutlich innovativer.
0: Es ist auf jeden Fall moderner und auch deswegen, es muss mir ja auch nicht gefallen, das ist ja auch überhaupt ist ja gar keine Frage.
1: Im Grunde ist es sogar so, wenn uns beiden was gefällt, ist es eine Art Indikator, dass es aus der Zeit gefallen ist.
0: Und es war ja dann auch so, dass es, was ja selten der Fall ist, ich glaube zum ersten Mal seit 17 Jahren, dass es sowohl auf Platz 1 der Jurywertung wie auch auf Platz 1 der Publikumswertung war.
1: Genau wie der deutsche Titel.
0: Und auch die waren sich ziemlich einig, obwohl wir haben es geschafft, hey, Germany 12 points.
1: Ja, 12 points.
0: Zwar leider nur am Ende zusammen, aber immerhin. Ja.
1: Ich habe online dieses Bild gesehen, was natürlich auch mit einer gewissen Häme veröffentlicht wurde, wo die arme Sarah Engels, die ja fehlerfrei gesungen hat, wie man nicht müde wurde zu schreiben, weil darum geht's ja, Fehlervermeidung, wie beim Fußball. Eigentlich ist Singen wie Fußball, du darfst keine Fehler machen. Das hat sie auch nicht. Aber es gab diesen geilen Moment, auch mit Meme-Potenzial, wo sie da sitzt und mit ihren Leuten da mit den Fahnen wieder so leicht irre in die Kamera wedelt und dann wird das verkündet mit den Nullpunkten und ihr Gesicht friert so kurz ein. Das ist jetzt wirklich nicht schadenfreudig gemeint. Wirklich nicht. Weil natürlich möchte ich, dass Deutschland immer gewinnt. Aber der Übergang zwischen den beiden Gesichtsausdrücken war leider unterhaltsam, muss ich jetzt sagen.
0: Es ist halt wirklich so, man sitzt da immer mit so ein bisschen Traurigkeit ja dabei. Und dann denkst du, es ist immer so, also mir geht es inzwischen so, es ist leicht, sich darüber lustig zu machen. Also gerade über die deutschen Beiträge. Wirklich, leider ist das immer leicht. Aber du weißt, dass sich da Menschen, wie viel Mühe die sich gegeben haben und wie viel Enthusiasmus da
1: drin steckt. Ja, die haben regelrecht geübt und alles.
0: Ja, ne, und so. Und dann denke ich immer, und dann, du weißt es aber im Grunde vorher, weil das Ausgangsmaterial einfach auch nicht viel mehr hergibt, ne. Und dann sitzt man daran, das denkst du, ja,
1: du meinst gut, aber das Lied und nicht die Interpretin, ja.
0: Nein, ich meine, entschuldige, die können noch so viel tanzen und machen. Und ob du da nun 10, 12 oder 25 Bunsenbrenner voll aufdrehst, ne, ist völlig wurscht.
1: Ja.
0: Es ist einfach nichts. Und es ist dann genau das passiert, was wir ja schon vorher gedacht haben. Es war wirklich, wie gesagt, fehlerfrei, aber langweilig. Es war halt einfach nichts Besonderes. Das hast du halt, dafür rufst du dann halt nicht an. So, auch als,
1: aber Nullpunkte von den Jurys sind schon ein bisschen hart, aber, oder?
0: Es wird ja auch immer gesagt, also die Jurys, da haben wir ja insgesamt 12 Punkte geholt. Also einmal zwei. Und also
1: Publikum. Coaching.
0: Aber das heißt ja auch nicht, dass gar keiner angerufen hat, sondern wir sind nicht in die Top 10 gekommen. Das ist immer, muss immer erklärt werden. Du kommst nicht unter die ersten 10 und dann kriegst du 0.
1: Das ist wie an der 5%-Hürde scheitern, damit, falls FDP-Wähler zuhören, damit die das verstehen. Ja.
0: Richtig, also es kann gut sein, dass wir auf Platz 11 waren, theoretisch. Also können wir uns jedenfalls...
1: 10,5.
0: So vorstellen, ne? Ist egal. Ja. Naja, auf jeden Fall war es dadurch echt, aber auch für mich sehr schwierig, weil dieser Wechsel in den Genres, die du da auch immer hast, ne? Also das Feuer war wirklich überall. Deswegen war auch, wenn du dich nur aufs Feuer konzentrierst, vielleicht auch ein bisschen schwierig, weil wirklich, glaube ich, gefühlt hatten 80% der Nummern immer das Feuer aufgedreht, auf volle Pulle. Und jeder hat sich irgendeinen optischen Gag eigentlich dabei ausgedacht. Und es war so, ja, also ich war hin und her gerissen. Das Einzige, was ich wirklich spannend finde dabei, wenn du das dann eben auf Social Media auch mit begleitest und guckst und liest und danach. Es ist unfassbar, dass du hier mal wirklich siehst, wie vielfältig Musik ist und dass du es niemandem recht machen kannst. Also ja. Das heißt, du hast 25 Titel und jeder, wenn du einmal sagst, ich finde den gar nicht, finde ich super, dann kriegst du auf jeden Fall so und so viele Leute, die sagen, bist du bescheuert, du hast ja überhaupt einen Scheißgeschmack. Und wenn du sagst, oh, das gefällt mir gar nicht, wie, ja, du bist ja auch völlig bekloppt, du hast ja, das finde ich super.
1: Ja, also, aber darf ich, meine alte Frage, warum begibst du dich in diesen Morast? Es ist doch klar, du kannst auch irgendwie sagen, grün finde ich eigentlich eine schöne Farbe oder lila oder blau und dann werden dich auch Leute hassen. Warum gehst du in dieses Schlammcatchen überhaupt rein?
0: Ich habe mich doch nicht mit denen dann gestritten und gesagt, seid doch bescheuert, grün ist super, sondern ich habe einfach nur Spaß dran gehabt, Kommentare abzugeben und habe dann mich später nur mal gesehen, wie vielfältig halt die Meinungsvielfalt überhaupt der Menschheit ist und dass du deswegen es schwierig hast, irgendwo so etwas wie einen Konsens zu finden und dass dann am Ende, ganz klar hat Bulgarien bei allen gewonnen, aber bei mir gar nicht, wo ich dann auch dachte, gut, und was mache ich jetzt daraus?
1: Vielleicht liegt es an mir, hast du gedacht.
0: Was ist jetzt die Erkenntnis, die ich daraus habe?
1: Also für mich ist die Haupterkenntnis jetzt mit dem Abstand von 2 Tagen, wie immer zeichnen wir montags auf, dass in früheren Debakeljahren aus deutscher Sicht es ja doch tagelang eine aufgeregte Diskussion gab. Das gibt's jetzt auch im Kleinen, was könnte man irgendwie anders machen. Aber wenn ich das vergleiche mit der Aufgeregtheit früherer ESC-Niederlagen, ist es jetzt so eine, wie soll man das sagen, so eine erschöpfte Resignation, so im Sinne von, ja natürlich, das war ja auch klar irgendwie. Und dann gibt es jetzt schon eine Mehrheit der Deutschen, die laut einer Umfrage, die ich heute Morgen gelesen habe, sagt, wir sollten gar nicht mehr mitmachen.
0: Richtig.
1: Was würde denn diese Einstellung, sagen wir mal, für Fußball-Weltmeisterschaften bedeuten?
0: Das wollte ich gerade sagen, denn heute hat sich natürlich die Bild-Zeitung es nicht nehmen lassen, eine Umfrage gleich zu machen. Erstens hat Bild-Vize Tanja May gleich am Tag danach, weil sie war in Österreich vor Ort und hat Sarah Engels begleitet, hat sie gleich einen langen Artikel ziemlich beleidigt geschrieben, wie es war so toll, die Leute waren auch überall so begeistert und dann aber am Ende so wenig Punkte, das geht nicht mit rechten Dingen zu. Sie guckt nicht mehr. Sie fährt nächstes Jahr auch nicht nach Bulgarien und sie guckt jetzt auch nicht mehr.
1: Das wird den ESC-Machern so eine Lehre sein.
0: Das habt ihr jetzt davon. Und das Zweite ist, dass heute eben die Umfrage ja auch bei der Bildleser war und 93% nach derzeitigem Stand sagen, wir sollten gar nicht mehr teilnehmen, weil wir ja sowieso immer nur Scheiße abliefern. So.
1: Genau. Und deswegen hören wir auch ganz auf, Autos zu bauen. Wir nehmen an keiner Fußball-Weltmeisterschaft mehr teil.
0: Gehen
1: und
0: nicht
1: überhaupt
0: mehr zur Schule, die Kinder
1: nicht mehr
0: auch
1: zur Schule, weil wir schreiben manchmal eine 4. Also wirklich.

0: Portishead mit The Rip hier beim schönen Podcast bei Radio 1. Der Eurovision Song Contest ist ja ein erklärt unpolitisches Format. Hier treten Musikanten an, nicht um sich zu duellieren, sondern um einander zu feiern. So die Idee. Praktisch aber kommt es doch auch immer wieder zu politischen Eklats. Länder, die ausgeladen werden, andere Länder, die weiterhin teilnehmen dürfen und Publikumsabstimmungen als Solidaritätsbekundungen in Krisenzeiten. Es ist ein bisschen wie bei der Fußball-WM, wo das harmlose und vergnügliche kollidiert mit internationalen Interessen und aufgeheizten Diskussionen. Die Weltmeisterschaft findet dieses Jahr in Amerika statt und das birgt gewisse Vorbehalte mit sich. Trump und Merz liegen weiterhin etwas im Clinch miteinander und auch ansonsten ist der US-Präsident nicht wirklich zufrieden. Zum Beispiel auch nicht mit dem amerikanischen Fernsehprogramm. Aber das können uns Kalk und Welk mal ganz in Ruhe erzählen.
1: Ja, das ist so die, das ist so eine bockig doofe, aber sowas Typisches. Und dann eben, und eins muss man auch dazu sagen, also dieses immer, also es wird nur gewählt, weil keiner mag uns, ach, ne, und weil
2: wir mögen uns doch selber nicht.
1: Ja, das ist eben das Problem. Und wenn du das eben auch zeigst, ja, und das ist dann, das ist halt eine Schwierigkeit. Und dieses immer, es ist nur politisch hin und her geschieben. Ey, kommt Leute, natürlich wählen viele Länder, die nebenan liegen, weil da viele von, weil es da engere Beziehungen gibt und so weiter. Aber das kann man jetzt gerade nach diesem Jahr ehrlich nicht wirklich behaupten, dass das nur ein politisches Hin- und Hergeschiebe war. Also Quatsch, das ist echt, das ist wirklich Blödsinn. Aber es hätte, das Einzige, was noch wirklich spannend war, es hätte ja fast ein Eklat gegeben, der zur am Ende, ich habe mir immer nur ausgemalt, was das als nächstes bedeutet, das hätte den ESC komplett sprengen können. Denn bis ganz kurz vor Schluss Israel auf eins. Und Israel, also wegen der Teilnahme Israels, haben ja 5 große Nationen, nämlich Spanien, Irland, Slowenien, Niederlande, Island, hatten ja boykottiert und nicht teilgenommen. Mhm. Und wäre jetzt wirklich Israel Sieger geworden und nächstes Jahr hätte in Israel dann der ESC stattgefunden, was wäre dann geschehen? Also ich glaube, da war ein großes Aufatmen bei allen Verantwortlichen, als dann Bulgarien in der letzten Sekunde quasi noch auf die Eins geschossen ist.
2: Ja, das hat auch alles nochmal und jeden nochmal Lügen gestraft, der behauptet hat, das wäre doch in Wirklichkeit unpolitisch und man soll Politik rauslassen, kann man natürlich gar nicht.
1: Nein.
2: Vollständig. Es wäre schön, wenn das ginge, aber so funktioniert unsere Welt halt nicht mehr.
1: Du kannst momentan leider aus keinem der großen Ereignisse schon seit Jahren die Politik ziehen, weil die Weltlage derartig verschoben und bekloppt ist. Wer hätte gedacht, dass nach der WM in Katar man jetzt genauso fast über einen Boykott nachdenkt, wo sie in den USA stattfindet?
2: Also das der DFB denkt da natürlich keine Sekunde drüber nach und auch wohl keine andere große Fußballnation, aber offensichtlich denken zunehmend Fans drüber nach, weil die Buchungen in den USA, habe ich am Wochenende nochmal gelesen, sind ja so derartig enttäuschend für die Hotelbetreiber, die gar nichts dafür können, die das jetzt ausbaden, was Trump alles so veranstaltet. Und dann hat unser Kanzler, auch großes Thema, übers Wochenende ja nochmal nachgelegt. Ich weiß nicht, ob du es gesehen hast. Ich habe es zufällig sogar live gesehen, weil es übertragen wurde bei Phoenix oder so, ausgerechnet beim Katholikentag nochmal nachgelegt Richtung Trump. Hast du es gesehen?
1: Ich habe den Ausschnitt gesehen, ja.
2: Hammer.
1: Wo er gesagt hat, also wir müssen ja kurz mal zitieren, dass er seinen Töchtern momentan auch nicht raten würde, nach Amerika zu
2: gehen. Ja, genau. Also lustigerweise hatten sie für den gleichen Tag, das war Freitag, eine Pressemitteilung rausgegeben, wo sie nochmal betonen, dass Trump und Merz wieder telefoniert haben und sich eigentlich in allem einig sind. Also BFF und Iran sehen wir alles ganz genauso. Und dann haut er an dem Freitag, wo wahrscheinlich seine Leute dachten, oh geil, jetzt ist das wieder in geregelten Bahnen mit Trump, da kommt er wieder so ins Freestylen. Und übrigens ähnlich wie an diesem Gymnasium im Sauerland, wo er neulich schon mal irgendwie aus Versehen gesagt hat, eine ganze Nation, gemeint waren die USA, wird gedemütigt. Auch hier waren wieder Jugendliche, ich glaube zum Teil auch Klimaaktivisten im Saal, die ihn vorher massiv ausgepfiffen hatten. Und da dachte er, so hier unsere Schnittmenge, unsere gemeinsame ist doch, wir finden alle zusammen Trump doof. Und dann haut er diesen Spruch raus mit seinen Kindern, der ja aus Sicht des Privatmanns Friedrich Merz auch überhaupt nicht falsch ist.
1: Es
2: ist
1: vollkommen richtig,
2: total.
1: Ist es der gleiche Satz, den ich hier auch sage?
2: Ja, aber du bist ja nicht Kanzler, zum Glück.
1: Das ist der Unterschied. Ja. Da wollte ich gerade darauf hinweisen. Auch für die Hörer, ja,
2: die sich jetzt Sorgen machen. Ach, ja, du Scheiße.
1: Was sagen Kalkofer
2: etwa Deutschland?
1: Und Welke auch, Mann. Wir müssen echt darauf passen. Nein, zum Glück, das interessiert Trump zum Glück einen ziemlichen Scheißdreck, was wir hier reden.
2: Das wirst du sehen, wenn du mal versuchst einzureisen, ob ihn das einen Scheißdreck interessiert.
1: Genau aus dem Grund werde ich das auch nicht, weil ich jetzt, also jetzt mal ganz ehrlich, wir sind ja eben, wie gesagt, keine Kanzler, aber wenn ich jetzt, also ich würde jetzt momentan das Risiko nicht eingehen.
2: Nein.
1: Weil was ich alles über Trump gesagt habe und du ebenso, also wir beide könnten, vielleicht können wir uns eine Zelle teilen, also, wenn wir gemeinsam einreisen.
2: Mir tut das wirklich weh. Also erstens war ich ja aus beruflichen Gründen schon bei dem ein oder anderen Turnier dabei. Und das ist, macht ja auch großen Spaß, auch wenn dieses spezielle Turnier absurd aufgeblasen ist mit 48 Mannschaften und zusätzlichen Werbepausen und so, müssen wir nicht drüber reden. Trotzdem tut es mir leid. Ich mag ganz viel immer noch an den USA, du ja auch, man muss das ja komplett trennen von der Regierung Trump. Aber im Moment dahin zu fahren und da Geld reinzutragen, nee.
1: Nee, es ist, aber das, was wirklich ja weh tut, ist ja, wenn wir so überlegen, ne, wir sind nun mal, wir sind ja schon älter, wir haben darüber schon gesprochen. Und wir haben aber ja nun diese ganze Entwicklung ja auch mitbekommen.
2: Aber
1: und
2: wir wissen nicht, dass wir schon drüber gesprochen haben, weil wir so alt sind.
1: Das ist richtig.
2: Ich hab's schon wieder vergessen.
1: Aber die Jüngeren erinnern sich noch. Und deswegen
2: an den Anfang des Podcasts.
1: Ja, ne? Nein, aber deswegen ist das schon immer, finde ich auch echt sehr, sehr bitter. Also egal, man hat immer eine Amerika-kritische Meinung ja trotzdem gehabt. Habt, ne? Und man hat auch so den Pathos, der da oft rüber schwappte und so. Man hat sich auch darüber immer ein bisschen belächelt und so weiter.
2: Aber genau, aber wenn ich das einschieben darf, das war auch diese Art von klassisch gelernten linken Anti-Amerikanismus, der mich auch oft wirklich genervt hat, weil er auch heuchlerisch war und eine Lebenslüge, weil dieselben Leute, die dann irgendwie Amiga rumgerufen haben, haben es ja doch billigend in Kauf genommen, dass man sich selber nicht um seine Sicherheit kümmern muss. Also die sollten uns ja schon beschützen, während wir sie bei anderen Gelegenheiten dann als Weltpolizist beschimpft haben. Das ist ja schon ein leichter Widerspruch.
1: Vor allem diejenigen, die dann Amerika eher vielleicht auch beschimpft haben, sind auch die trotzdem, die Chuck Norris und Stallone-Filme gerne geguckt haben.
2: Heilig.
1: Wenn dann eben kommt und alleine mit zwei MGs in den Händen und einer Bazooka im Schritt dann irgendwie wegballert. Nein, aber so dieses Gefühl von, es gibt trotzdem immer noch irgendwie eine Instanz, wo Freiheit und Gerechtigkeit herrscht, wo jeder was werden kann. Ne? Der Traum vom Tellerwäscher zum Millionär und so weiter, bla bla bla. Und das alles so bröckeln zu sehen und dass du so siehst wie, oh, das Vorbild, auch wenn es immer ein trügerisches oft war, ist so kaputt gegangen, das ist keine schöne Erfahrung, das muss ich echt sagen.
2: Also nein, also vor allem, manche Sachen kriegen wir hier ja nur noch peripher mit, weil also er ja erfolgreich so viel Bullshit verbreitet, dass man die entscheidenden Sachen wieder verpasst. Also das, was gerade mit dem Wahlrecht passiert in vielen republikanischen Bundesstaaten, wie jetzt passgenau für diese Wahlen im November die Wahlkreise so zugeschnitten werden, dass das die gerechte Niederlage der Republikaner, die sie angesichts der Wut über den Irankrieg natürlich erleiden würde, mit Tricks vermieden wird, das ist natürlich so nah schon an Autokratie, dass man einfach nur noch schockiert ist, wie einfach und schnell das geht und dass da auch so eine ehemals altehrwürdige Partei wie die Republikaner mitmachen. Also Trump ist ja jetzt eine Person, aber dahinter passieren ja die eigentlich noch schlimmeren Sachen, dass diese Partei das mitträgt, dass man mal eben die Prinzipien einer der ältesten Demokratien der Welt verrät.

0: Und dass du einfach merkst, wie einfach es ist, dass wenn du dich nur gemeinsam darauf einigst oder einfach nur genug eigenen Vorteil daraus ziehen kannst, wie du jede Lüge einfach mitspielst. Und wie es so dieses, wir haben ja schon, also schon zu Anfang der Trump-Zeit war ja schon immer dieses Problem, die objektive Wahrheit verschwindet, ne? Und das Lügen, also einfach, man erfindet einfach eigene Geschichten und die eigene Realität. Aber das wird ja mit jedem Tag mehr, und auch diese wirklich offensichtliche Korruption, die da einfach herrscht und wie sich da jeder was hinschiebt und wie uninteressant das amerikanische Volk den Machthabern inzwischen auch geworden ist.
1: Ich glaube auch eher resigniert. Du meinst, die interessieren sich nicht mehr für ihr Volk.
0: Und wie offen sie das aber auch zeigen und zugeben, das ist ja wirklich erschreckend. Und wenn du dir so anguckst, also ich meine, bei manchen von den Lügen konnten sie ja immer noch behaupten, ne, Fake News haben das und das gesagt, aber jetzt so offensichtliche Sachen wie der Kampf um den Ballroom, ne, der ja immer sein wichtigstes Thema ist, nachdem er den Flügel vom Weißen Haus abgerissen hat und der Ballroom, der gebaut werden soll, und wo dann monatelang ganz klar und in allen Interviews gesagt wird, der Steuerzahler zahlt keinen Cent, genau. Das ist alles nur privat bezahlt. Mhm. Und jetzt kommt es eben, nein, das wird natürlich. Ja. Das meine, du kannst es ja sehen. Du kannst es ja gegeneinander halten. Und trotzdem machen die Menschen noch mit.
1: Ja, also deswegen, wie gesagt, kann ich die Gedanken des Privatmenschen Friedrich Merz, genau wie du, hundertprozentig nachvollziehen. Das Problem ist halt, dass er eben nicht als Privatmensch irgendwo sitzt, schon gar nicht, wenn Kameras dabei sind. Und jetzt versteht man nicht so richtig, warum er sich da nicht mal eine klare Strategie. Er könnte ja auch so wie hier Sanchez in Spanien auf Konfrontationskurs gehen, aber dieses Hin und Her am selben Tag eine Pressemitteilung, ja, wir sind da komplett auf einer Linie und wir sehen das alles so ähnlich. Und an dem Tag sowas rauszuhören, es war übrigens tatsächlich auch ein großes Thema in amerikanischen Medien, ne? Also wir kommen da sonst nie vor, Chancellor Merz, und so kennt er kein Mensch. Aber selbst auch so die eher demokratisch orientierten Medien wie MSNBC und so, die haben das wirklich besprochen. Oh Gott, ey, selbst der Kanzler von Deutschland, das Land, das wir quasi mit aufgebaut haben, wieder nach dem Zweiten Weltkrieg, selbst der sagt, man darf nicht mehr in die USA fahren. Also, dass er nicht antizipiert, was sowas für Wellen schlägt, das macht mir langsam wirklich, was heißt langsam, das macht mir echt Kummer.
0: Also. Aber jetzt habe ich eine Frage zu diesem wirklichen Dilemma, ne? Also wenn du jetzt Kanzler bist, stell dir vor, du wärst Kanzler.
1: Ja.
0: Und wie machst du das? Also Merz, wir haben ja schon gehabt, wie schlecht er sich fühlt und wie traurig, und dass er momentan wirklich auch alles nur falsch machen kann, sobald er den Mund aufmacht. Wir erleben es ja gerade. Aber was machst du? Bei Scholz war es vorher so, der zeigte gar keine Emotionen. Da hat man immer gesagt, der sagt ja gar nichts. Merz versucht es dann wenigstens mal. Und dann platzt es aus ihm raus, aber trotzdem mag ihn keiner. Und mit allem, was er sagt, reißt das dann weiter ein. Ja. Was sollen wir machen? Wäre vielleicht eine KI als Kanzler doch eine Alternative?
1: Wir haben ja schon eine KI in der Regierung mit Katharina Reiche, der besten hilft auch nicht, ne? Androiden, die in Deutschland entwickelt wurden. Hilft auch nicht. Nein, die Wahrheit liegt natürlich in dem Fall ein bisschen in der Mitte. Du musst schon versuchen, authentisch rüberzukommen und auch, gerade wenn es darum geht, bei Themen, die Zumutung für die Bevölkerung bedeuten, die, wie man heute Neudeutsch sagt, mitzunehmen, auch emotional. Aber gerade wenn es um internationale Beziehungen geht, musst du schon den Außenminister in dir entdecken. Und da ja eigentlich Außenpolitik schon sein Steckenpferd ist, wundert mich das, dass er das nicht kann. Weil da kommt es wirklich auf Nuancen an. Und man kann ja auch die USA, ich behaupte sogar, man muss sie kritisieren, aber zu sagen, ich würde da meine Kinder nicht hinschicken als deutscher Bundeskanzler, ist einfach ein unbedachter Satz. Das muss man einfach mal
0: so, er kann ja so noch nachsetzen, sagen. Aber andere sollen ihre Kinder ruhig hinschicken.
1: Genau, Hauptsache nicht meine.
0: Ich würde meine jetzt nicht. Das ist aber nur eine ganz private Sache.
1: Ich appelliere sogar an alle Deutschen, ihre Kinder dahin zu schicken, aber doch nicht meine. Ja, ansonsten haben wir diese Woche natürlich auch wieder das Thema Trump durch die letzte Sendung Stephen Colbert indirekt wieder, wird sich das durch die ganze Woche ziehen, weil ja die Nicht-Vertragsverlängerung von Stephen Colbert und seiner Sendung ist ja direkt damit verbunden, dass ein mit Trump befreundeter Milliardär CBS indirekt aufgekauft hat und dass der Vertrag dann natürlich auch nicht verlängert wurde, keineswegs wegen schlechter Quoten, wie behauptet wird, sondern weil der halt sehr gute, scharfe Pointen Richtung Trump abschießt, ist ja offensichtlich.
0: Ja, und es gab diese 16 Millionen, es gab eine Zahlung, also das ist sehr kompliziert, aber es gab jedenfalls mal eine Zahlung, die eben von Paramount, die da ja auch mit drin hängen, ja. In dem großen, es sind ja immer große Konstrukte und die Firmen, die alle miteinander zusammenhängen, und jedenfalls gab es eine Klage von Trump, man zahlte 16 Millionen quasi, damit Ruhe ist und damit gut ist, und hat dann gesagt, wir verlängern auch nicht den Vertrag, um ihn ruhig zu stellen. Und das hat dann eine große Freude bei Trump und der Regierung ausgelöst. Man hat dann eben den Sender und alle sehr gelobt und ihnen dann auch da ein wenig geholfen bei den Verträgen, die irgendwie anstanden.
1: Ja, und Trump wünscht sich aber eigentlich eine schnellere Absetzung, weil er hat ja gepostet, Colbert wäre ein Dead Man Walking und CBS müsse ihn eigentlich sofort einschläfern, Zitat Ende.
0: Und er ist ja eben nicht lustig wie alle, ne? Low IQ, schlechte Quoten und, und so weiter. Dabei ist es eben jetzt momentan die besten Quoten ever, genauso wie auch bei Jimmy Kimmel nach den Fights mit ihm und nachdem der kurz abgesetzt war. Also alle Argumente stimmen nicht. Und das, was wir hier vielleicht eben nochmal wieder immer klar machen müssen, ist, für viele jetzt, die das hören und vielleicht Stephen Colbert gar nicht kennen. Es gibt ja auch sehr viele, die ihn vielleicht gar nicht kennen.
1: Also in Deutschland,
0: In Deutschland hier, ne? Da muss man eben sagen, dass die Late Show eben ein so wichtiger Bestandteil der amerikanischen Kultur ist. Und die gerade hier, er ist ja der Nachfolger von David Letterman, Gott quasi ja vorher.
1: Sieht jetzt auch aus wie Gott mit seinem Rauschebart.
0: Stimmt, mit einem knielangen Rauschebart. Das ist ein kultureller Einschnitt, der da einfach geschieht. Und den man sich auch, glaube ich, jahrzehntelang nicht hätte träumen lassen. Also höchstens wirklich im Falle von komplett unterirdischen Quoten, wenn das Geld, also wenn es überhaupt nicht mehr bezahlbar wäre und so. Aber das war ja überhaupt nicht der Fall.
1: Nein.
0: Und das ist wirklich etwas ganz, ganz Bitteres. Das können wir uns hier in dieser Form gar nicht vorstellen, was das bedeutet.
1: Unter zwei Aspekten können wir uns das nicht vorstellen. Das eine ist, dass wir natürlich leider in Deutschland nie diese Late-Night-Kultur hatten. Da haben wir ja hier schon ganze Folgen zugemacht. Und das zweite ist aber auch, dass es bei uns zum Glück undenkbar ist, dass Politiker wirklich in ihrer Freizeit als Humorkritiker auftreten. Also sowas, was ja Trump regelmäßig macht, ob jetzt zu Saturday Night Live oder Kimmel oder Colbert, dass er dann ganze Nächte durchpostet und fordert, dass diese Leute mindestens abgesetzt, wenn nicht eingesperrt oder keine Ahnung, jedenfalls bestraft gehören. Diese Art von Grenzüberschreitung hat es ja in Deutschland so noch nicht gegeben. Ich darf dran erinnern, was es hier zu Recht für eine Aufregung gab, als Angela Merkel damals sich vom Böhmermann-Gedicht und den Inhalten so distanziert hat. Das ist für Deutschland war das so derartig seltsam und ungewöhnlich, dass das ja alleine schon eine Welle gegeben hat. In den USA sind die da völlig abgestumpft. Also der postet jede Nacht Fernsehkritiken, und weil er natürlich auch fast alles aus dem Fernsehen erfährt, was er weiß und was er so labert.
0: Und weil er ja auch quasi nur über sein Truth Social, also das Trump-Twitter, ja existiert und auch seine Politik macht. Und das, was aber auch dabei natürlich auffällig ist, ist ja nicht nur jetzt, dass er als Humorkritiker auffällt, sondern es ist ja schon auffällig, dass, wenn man mal nachrechnet, sage ich mal, knapp 100% der Gags, die er nicht gut findet, sich um ihn drehen.
1: Ja.
0: Also das ist ja auch, es ist ja nicht, dass er sagt, ich finde die Sendung jetzt nicht lustig. Mhm. Das ist nicht mal immer, sondern einfach nur, du kannst die Uhr nachstellen, sobald er halt Thema ist, und das ist er nun mal auch in allen Sendungen zu Recht, und da hat er ja selber Schuld dran, dann ist das als plötzlich überhaupt nicht mehr lustig. Und früher, als sie noch über andere, und als er nicht Thema war, da war es super lustig. Ne? Und das schreibt er auch immer. Früher war, also genauso, das kenne ich ja auch immer in den Kommentaren. Früher warst du lustig.
1: Ja, klar. Lese ich jede Woche.
0: Ja, ne? Und das ist immer, ich wundere mich immer. Ich fand gar nicht, dass ich früher lustig war.
1: Komm doch auf, du fandst dich immer schon lustig.
0: Nein, ich finde mich heute lustig. Schön, ja, das ist aber, ich finde, je älter ich werde, desto mehr gefalle ich mir.
1: Absolut.
0: Aber ich weiß nicht, warum ich früher lustig gewesen sein soll.

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3: Um 17 Uhr mit Jasmin Becker. Es ist der Höhepunkt beim Karneval der Kulturen in Berlin. Die große Parade durch Friedrichshain, die läuft jetzt gerade. Unser Reporter Bruno Dietl ist mit vor Ort.
4: Zu sehen sind bei der interkulturellen Parade beispielsweise ukrainische Tänze, bolivianische Federhüte oder indische Trommelgruppen. Die Route führt rund 3 Kilometer lang durch Berlin-Friedrichshain entlang der Frankfurter Allee und Karl-Marx-Allee. Erwartet werden mehrere hunderttausend Besucher. Der Karneval der Kulturen hat nach eigenen Angaben in seinem 30. Jahr mit finanziellen Engpässen zu kämpfen. Erstmals werden am Rande des Umzugs Spenden gesammelt. Es besteht eine Finanzierungslücke von 60.000 Euro.
3: Nach dem Böschungsbrand gestern neben den Bahngleisen bei Trebin in Teto-Fleming rollt der Zugverkehr dort wieder normal. Die Feuerwehr war heute noch einmal zum Nachlöschen im Einsatz gewesen. Trockenheit und Hitze sorgen auch dafür, dass in Brandenburg die Waldbrandgefahr wieder steigt. Vor allem im Süden des Landes gilt seit heute die zweithöchste Gefahrenstufe. Ermittler haben in einem Wald bei Potsdam eine Männerleiche gefunden. Sie gehen nach den bisherigen Erkenntnissen von einem Gewaltverbrechen aus, wie ein Sprecher der Berliner Staatsanwaltschaft bestätigte. Geprüft wird nun, ob es sich bei dem Toten um einen Geschäftsmann handelt, der Ende April in Berlin-Reinickendorf entführt wurde. Bei einem russischen Drohnen- und Raketenangriff auf die ukrainische Hauptstadt Kiew ist auch das ARD-Studio schwer beschädigt worden. Das hat der Westdeutsche Rundfunk in Köln mitgeteilt. Er trägt die Verantwortung für das Studio. Demnach befanden sich dort zum Zeitpunkt des Angriffs aber keine Mitarbeiter. Der Angriff zeige, unter welchen gefährlichen Bedingungen Journalisten in der Ukraine arbeiten, heißt es vom WDR. Auch das Büro der Deutschen Welle hat Schaden genommen. In der türkischen Hauptstadt Ankara hat die Polizei die Zentrale der größten Oppositionspartei CHP gestürmt. Einsatzkräfte schossen dabei mit Tränengas und Gummigeschossen auf Menschen, die sich vor den Türen der Büros versammelt hatten. Ein Berufungsgericht hatte entschieden, dass ein Großteil der Führungsspitze der CHP abgesetzt werden muss. Benjamin Weber.
5: Mit dem Polizeieinsatz solle das Gerichtsurteil umgesetzt werden, das den ehemaligen Parteichef Kemal Kılıçdaroğlu vorläufig

0: Grad. Die Zeit 17.03 Uhr.
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0: B246 zwischen Neschholz und Lüssel gab es einen Unfall und hier kann es immer noch zu Verzögerungen kommen. Stadtverkehr Berlin A100, Stadtring Richtung Wedding zwischen Innsbrucker Platz und Hohenzollerndamm, stockender Verkehr an einer Baustelle. Sie brauchen bis zu 10 Minuten länger. In Kreuzberg, Lichtenberg, Friedrichshain und Mitte wird der Karneval der Kulturen gefeiert. Gesperrt sind unter anderem Blücher- und Zossener Straße sowie Gitschiner Straße, Tempelhofer und Waterloo-Ufer, Frankfurter Allee und Karl-Marx-Allee. Die Sperrungen dauern teilweise bis Dienstag früh. Und noch eine Meldung zur S-Bahn. Bis morgen Betriebsschluss werden Busse eingesetzt für die S41, 42 und S46 zwischen Halensee und Beußestraße, für die S2 zwischen Blankenfelde und Priesterweg und für die S8 und die S46 zwischen Königs Wusterhausen und Grünau. Wir wünschen gute Fahrt.
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2: Willkommen zurück. Weiter geht's hier gleich mit Kalk und Welk und da sprechen wir die wirklich großen Themen an. Meinungsfreiheit, gesellschaftlicher Aufbruch, aufkommender Autoritarismus und die Biotreppe. Mehr dazu gleich. Jetzt hören wir die Gorillas mit Désolé zusammen mit Fatoumata Diawara.

0: Hop haben wir gehört hier beim schönen Podcast bei Radio 1 mit dem Song Spike Island. Jetzt geht's hier wieder ganz um die aktuelle Folge von Kalk und Welk vom vergangenen Montag und da wird ein Verlust der Fernsehgeschichte beklagt. Der renommierte Late-Night-Talker Stephen Colbert hört auf. Die Umstände seines Ausstiegs bei CBS sind mindestens bemerkenswert. Während der Sender selbst sich auf Quoten und Geldprobleme beruft, wagen viele Experten und Fans der Sendung, dies zu bezweifeln. Für wahrscheinlicher halten sie politische Einflüsse. Schließlich hat US-Präsident Donald Trump diversen Medienhäusern bereits mit dem Entzug der Sendelizenz gedroht, wenn an gewissen Formaten, die ihn kritisieren, festgehalten wird. Auch der Moderator Jimmy Kimmel war nach dem Attentat auf Charlie Kirk für einige Tage von seinem üblichen Sendeplatz suspendiert worden. Kalk und Welk bemerken, zu solchen Maßnahmen greifen interessanterweise vor allem solche politischen Stimmen, die sich sonst allenthalben auf die totale Meinungsfreiheit berufen und Cancel Culture massiv ablehnen. Was ist da gerade los in der amerikanischen Late-Night-Kultur? Einordnungen von Oliver Kalkofe und Oliver Welke.
1: Ja, das ist aber ja wirklich das Amüsante, dass gerade jetzt aus dem rechtspopulistischen Lager ja immer die absolute Meinungsfreiheit postuliert wird. Sobald Rechtspopulisten in der Regierung sind, wird's eng für Satiriker, für Humoristen, für die Freiheit der Kunst, weil sie natürlich in Wirklichkeit die Letzten sind, die Kritik gut ertragen oder auch nur zulassen wollen. Ne? Also das ist ja dieser Mythos, dass sie immer die Anwälte, dass man darf ja nichts mehr sagen sind. Und sobald sie regieren, darf man wirklich bestimmte Sachen nicht mehr sagen. Also es ist wie so eine sich selbst erfüllende Prophezeiung.
2: Ja, und ich finde es auch immer lustig, dass man immer die Kritik bekommt von Menschen, die jetzt einen Sketch oder irgendeine Äußerung von dir sehen. Und ich meine, bei dir wird das in heute schon, ja, denke ich mal, noch tausendmal heftiger. Die gucken und die dir dann auch schreiben, warum sagt ihr denn nichts über die anderen? Und ihr sagt ja nie was über die, obwohl man das ja tut. Also ich meine, ihr verteilt ja, also jetzt so gerade jede Sendung auch verteilt wirklich in alle Richtungen. Mhm. Aber dann wird, wenn dann die sich da angesprochen fühlen, ne, sind dann sauer und sagen, immer nur auf uns. Das ist so.
1: Ja, vor allem manchmal schreiben die dir das und in derselben Sendung, ja, in der sie sich so wie letzte Woche hatten wir zum Beispiel eine AfD-Strecke zu Höcke und Podcast und so. Und in derselben Sendung hat's die Regierung halt auch in den ersten 14 Minuten massiv abgekriegt, auch nicht ganz unverdient. Das wird dann aber einfach ausgeblendet. Weil man die AfD kritisiert, ist man dann in deren Logik Regierungsfernsehen. Also da kommst du, dem entkommst du auch nicht.
2: Das ist und ich finde super, gerade heute noch einmal bei mir, auch gerade bei ein paar Sachen gelesen, die mir jetzt auch noch schreiben, dass ich der linksgrünen Regierung zum Munde rede, wo ich auch immer denke, Leute, ich weiß nicht, ist der Bot vielleicht auch noch falsch eingestellt?
1: Also, weil nein, die haben Merz, haben Merz zum Linken erklärt.
2: Oder zum Grünen.
1: Sowohl als auch. Er ist in babylonischer Gefangenschaft linker und grüner Parteien, die eigentlich abgewählt sind, weil der Volkswille was anderes will.
2: Also einfach jeder, der nicht der Meinung ist, ist linksgrün. Also alles, was nicht rechts genug ist, ist einfach links und grün.
1: Das Irre ist, selbst wenn sie dann regieren, werden sie immer noch sehr eifrig dabei sein, einen heimlich im Deep State weiterregierenden linksgrünen, ja, politischen Gegner bekämpfen zu müssen. Das siehst du ja in den USA auch, ja, ne, wo er ja alles tut, damit man denkt, die Demokraten versuchen hinter den Kulissen den gewählten Präsidenten Trump zu behindern. Also ist es auch legitim, den politischen Gegner zu bekämpfen. Dasselbe wirst du dann, wenn denn Sachsen-Anhalt wirklich an die AfD fallen sollte, wirst du da auch erleben. Da wollen sie jetzt ja schon irgendwie die Beamten mit ihren Leuten ersetzen. Also nicht nur die politischen Beamten, was absolut so üblich ist, sondern auch die normalen Beamten. Das ist dann immer so. Also dann wird das halt nach ihren Wünschen komplett umgebaut, auch um für die Zukunft, sagen wir mal, Wahlsiege des politischen Gegners schwieriger zu machen. Das ist immer so.
2: Und deswegen ist es besonders traurig, wenn es dann eben Institutionen wie Stephen Colbert oder die Late Show in Amerika oder hier, also bei uns sind es eine Handvoll Satire-Sendungen und so, die sich noch mit dem alltäglichen politischen Geschehen auch humoristisch auseinandersetzen, wenn die dann eben verschwinden. Also Stephen Colbert, wir trauern ihm sehr nach, ne? Das muss man mal sagen.
1: Ja, und auch ich habe ihn ja, wie du wahrscheinlich auch, am Anfang als Reporter der Daily Show, er war ja da genau wie Steve Carell und viele andere, die später eigene große Karrieren gemacht haben, war er ja Außenreporter für Jon Stewart in den Bush-Jahren. Und dann fand ich ja auch die Idee vom Colbert Report sehr lustig, weil das wäre in Deutschland, glaube ich, auch schwer zu verkaufen gewesen. Aber diese Idee zu sagen, ein Schauspieler spielt einen erzkonservativen, patriotischen Moderator. Und du hattest dadurch natürlich einen ganz anderen ironischen Grundton in der Sendung, wo man hier in Deutschland immer Angst gehabt hätte, dass die Leute das dann einfach ernst glauben und ernst nehmen. Also man hat sofort gesehen, was der natürlich für einen riesen Vorteil hat, nämlich sein super seriöses Aussehen. Man kann ja fast gar nicht seriöser aussehen als der. Und dahinter dann natürlich diese Abgründe. Das war einfach eine gute Packung und dann Gesamtpackung. Und dann ist er halt auch einfach so ein wahnsinnig sympathischer Nerd, ne? Also ist ja, deswegen gucke ich auch ganz gerne immer seine Talks mit bestimmten Studiogästen, weil es dann auch wirklich zum Teil gefühlt 20 Minuten lang nur um, weiß ich nicht, Herr der Ringe oder irgendeinen Käse geht, weil ihn das wirklich begeistert.
2: Er ist ein riesiger Tolkien-Fan und Herr der Ringe-Kenner und absoluter Profi da auf dem Gebiet.
1: Ne? Hast du Letterman bei ihm gesehen als Gast?
2: Ja, habe ich gesehen. Letterman war bei zuerst auch mal als Tipp für alle, die sich so wundern, wo gucken wir das? Das ist alles bei YouTube zu sehen.
1: Richtig.
2: Also es gibt die Kanäle, wo man die als einzelne Häppchen und so alles wunderbar sehen kann. Darüber gucke ich das mir auch wirklich immer an und das ist eine echte Empfehlung. Also sowohl auch Jimmy Kimmel und Jon Stewart und eben Stephen Colbert jetzt sich da anzuschauen.
1: Also
2: und
1: noch toll, bis Donnerstag jedenfalls.
2: Bis Donnerstag. Wird ja hoffentlich, die Website gibt es ja noch, man kann das noch nachträglich gucken, aber es ist leider dann vorbei. Ja, David Letterman war bei ihm, das war eine sehr, sehr schöne Sendung.
1: Ja, ich fand die Idee toll, dass sie, um sich am Sender, der seinen Vertrag nicht verlängert, zu rächen, am Schluss vom Gebäude, in dem die Show aufgezeichnet wird, Möbel auf die Straße geschmissen haben, weil die gehören ja dem Sender. Und dann diese Sessel, auf denen seine Gäste sitzen und seinen eigenen Stuhl da runterzuschmeißen, war ein bisschen Kindergarten, aber auf eine angenehme Art. Mir hat's gefallen.
2: Das war sehr schön. Also vor allem, wenn das zwei ältere, distinguierte Herren machen, dann passt das einfach. Und das hat mir auch sehr gefallen.

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1: Und es war auch eine schöne Sendung, hast du die gesehen mit der Strike Force 5, ja, wo nämlich also alle fünf, also wo die fünf größten Late-Nighter sozusagen zusammenkamen, nämlich dann also außer Colbert, Jimmy Fallon, Jimmy Kimmel, John Oliver und Seth Meyers, ne? Genau. Da sind alle zusammen und das war ein sehr lustiger, schöner Talk. Das hat richtig Spaß
2: gemacht. Ja, und die sind ja, Strike Force 5 war ja und ist ja manchmal noch ein Podcast, den die während der Corona-Zeit und während des Autorenstreiks gemacht haben, als sie sonst halt kein Forum hatten.
1: Ja. Also es ist auf jeden Fall, lohnt es sich da mal reinzugucken, macht das mal, ist echt schön. Aber eine Sache, die wichtig ist, ich habe es letztens gehabt bei Jimmy Kimmel, habe ich Jimmy Kimmel geguckt und YouTube macht dir da, ohne dass du fragst, eine deutsche KI-Synchro drauf.
2: Ja, das ist sehr seltsam.
1: Wow, und das ist ganz bitter. Also wer mal wissen will, wie sich das so anfühlt, also das kann, egal wie gut der gerade Jimmy Kimmels Monolog ist und natürlich auch richtig lustig, du sitzt davor und da merkst du halt, wie sehr eine falsche Stimme und eine falsche Übersetzung und so einfach auch wirklich alles töten kann. Also jeden Inhalt und jeden Gag und jede Emotion.
2: Ja.
1: Ganz gruselig. Da komme ich gar nicht so schnell hinterher, das immer abzuschalten. Und musst da immer suchen, wo du das alles wieder zurückstellen kannst. Gruselige Erfindung von YouTube.
2: Ja, also daran siehst du auch wieder, wie schlecht diese Übersetzungs-KIs da nach wie vor funktionieren. Wir haben ja manchmal auch so Reaction-Videos, wo Amerikaner oder Engländer Heute-Shows kommentieren, meistens auch die Trump-Strecken. Und dann lesen die dann die deutschen Untertitel, die englischen Untertitel, die ihnen angeboten werden. Und da merkst du auch irgendwie die Hälfte der Gags geht komplett verloren. Das ist einfach hoffnungslos.
1: Ja, das können wir. Gut, also aber auf jeden Fall, wir sind sehr traurig, dass das da vorbeigeht und hoffen. Und ich bin auch gespannt, was aus ihm wird. Also ob ein anderer Sender vielleicht doch noch zuschlägt, ob er irgendwo anders auf anderem.
2: Ja, also wenn man ganz ehrlich ist, ist ja das Fernsehen schon lange nicht mehr, wie Merkel gesagt hätte, alternativlos. Ne? Also du kannst ja, frag mal Höcke und seinen Podcast, du kannst ja entsprechende Zahlen oder mehr auch mit einem erfolgreichen YouTube-Kanal längst erreichen. Also du musst ja nicht mehr jetzt einem anderen Sender gefallen oder es muss sich auch gar nicht irgendein Sender trauen. Wenn du den Namen hast und die Marke, könntest du natürlich auch nur online eine super erfolgreiche Show haben.
1: Ja, oder auch in einer Kombi aus Streamer und online und so weiter. Also es wäre eine Menge möglich. Ich könnte mir auch vorstellen, dass da schon irgendwo Gespräche laufen. Ja. Ich würde es mir wünschen. Also
2: der wird nicht verschwinden. Dafür ist er ja auch noch zu jung, muss man sagen.
1: Ist er zu jung und zu gut. Also hoffen wir mal, dass es da dann weitergeht.
2: Ja. Gut. Aber gucken wir auch mal ein bisschen auf uns, bevor wir immer nur die Nase rümpfen über alles, was auf der anderen Seite vom großen Teich passiert. Hier haben wir jetzt eine Regierung, die die Kurve kriegen will mit dem letzte Woche schon besprochenen großen Paket, was jetzt angeblich vor der Sommerpause noch geschnürt wird. Das ist so ein bisschen wie ein Überraschungsei, aber es soll alles drin sein, von Rente über Einkommensteuer bis, keine Ahnung.
1: Also nur nichts Lustiges, nichts, was Spaß macht und nichts zum Spielen.
2: Nein, und nicht aber mal mit Schokolade.
1: Nein.
2: Es könnte sein, dass es sogar noch eine Schokoladensteuer gibt, wenn sie sich bei der Mehrwertsteuer, wenn sie die entdecken als Geldquelle, dann Gnade uns Gott. Es ist nichts ausgeschlossen. Wichtig ist aber in der Tat, dass sie bis zum Sommer, also bevor das Parlament in die Sommerpause geht, wirklich mit was um die Ecke kommen und dass dann bei diesem berühmten konzertierten Termin mit Gewerkschaften und Arbeitgebern, dass die sich dann auch auf was einigen können. Weil im Moment ist es ja so, du denkst, wenn ich jetzt noch mehr Player reinhole, warum soll dann die Wahrscheinlichkeit größer sein, dass man sich einigt? Ich glaube, die Idee ist, dass wenn die mit dabei waren, dass sie es dann hinterher nicht mehr torpedieren können. Also dass zumindest das, was dann dabei rauskommt, egal wie groß oder klein der Kompromiss ist, dann auch nicht wieder in Frage gestellt wird. Das wäre ja schon mal was.
1: Aber andererseits haben wir auch erlebt, dass jetzt nun nach langem Überlegen, wie man irgendwie mit den Ölpreisen und so weiter der Bevölkerung was zurückgeben kann. Und dann wurde nach langem Hin und Her ja zum Beispiel die 1.000-Euro-Idee vorgestellt, ne, dass die dass die Arbeitgeber steuerfrei 1.000 Euro ihren Beschäftigten schenken können. Und das wurde ja nun so lange diskutiert, bis dann herauskam, wie, nein, die Idee ist wirklich einfach scheiße.
2: Nee, es wurde nicht mal lange diskutiert. Das Problem war eher, dass sie last minute noch irgendwas brauchten da in dieser alten Villa, wo sie sich angekeift haben, damit sie nicht völlig ohne Hemd und ohne Hose dastehen. Und das passiert nämlich, wenn man zu wenig über Sachen nachdenkt. Und dann haben sie gerade mal zwei Notmaßnahmen. Eine funktioniert so lala, der Tankrabatt. Das andere wurde mit Ansage von den Ländern dann gestoppt, weil die es halt auch hauptsächlich bezahlen müssen. Daran ist nichts überraschend. Und deswegen ja, hoffe ich, dass sie jetzt mal mit diesen kleinen Notmaßnahmen aufhören und lieber sich an das große Ding rantrauen. Aber wie du
1: super am Heizungsgesetz haben wir doch jetzt.
2: Wollte ich gerade sagen, wie du am Heizungsgesetz erkennen kannst, auch wenn sie länger auf Sachen rumdenken, muss es nicht gut werden.
1: Ja. Aber Hauptsache, der alte Heizhammer ist weg, ne? Ja. Habeck und Habecks Heizhammer.
2: Wie nennen wir denn das neue von der Kati oder das neue Gesetz?
1: Mit dem großen Hammer auf den
2: kleinen Zeh. Reiches Reste-Rampe oder so.
1: Wir halten immer mit dem großen Hammer auf den kleinen Zeh. Hat Gottlieb Wendehals in Sunshine Reggae auf Ibiza immer gemacht. Da lief er immer rum und Karl Dall. Das ging dann immer. Ja, das ist vielleicht.
2: Weißt du noch, wie der Refrain ging?
1: Nee, die haben nicht gesungen, sondern immer der ist immer nur rumgelaufen und hatte immer einen Hammer dabei. Das hat dann immer den großen Hammer auf den kleinen Zeh.
2: Ah ja, das google ich gleich nochmal.
1: Ja, das ist toll, musst du gucken. Also
2: ich habe irgendwo eine düstere Erinnerung abgespeichert, aber ich habe leider nicht mehr, ich habe es nicht mehr klanglich vor.
1: Ich weiß nicht, das Hämmerchen, also der Heiz, also was ist denn da jetzt eigentlich? Ich habe nur gehört, wie sie wirklich sehr, weil du vorhin auch KI sagtest, wirklich sehr KI-mäßig aufgesagt hat, was jetzt alles man nicht mehr machen muss. Mhm. Also so, als wenn jetzt das neue Freiheitsgesetz quasi da wäre.
2: Ja. Also sie haben ja, das Ganze ist ja wie so eine Art Habeck-Exorzismus. Also allen deutschen Heizungen soll der Habeck ausgetrieben werden, ein Geist, der da immer noch drin wohnt. Und du hast jetzt die Freiheit im Heizungskeller. Das ist unser Liberation Day. Und das passiert, wenn man denkt, jetzt machen wir mal was, was den grünen Hassern da draußen, vielleicht auch dem einen oder anderen AfD-Wähler gefällt, indem wir auch nochmal sagen, wie scheiße alles war, was Habeck sich ausgedacht hat. Nur lustigerweise sagen es dieselben Leute, die Kampagne gegen Habecks Heizhammer angeführt haben, nämlich Bild und Co. haben jetzt die ganze letzte Woche schon gemacht, das ist ja schlimmer als Habecks Heizhammer. Also du kannst es ihnen sowieso nicht recht machen. Und in der Tat ist es in mancher Hinsicht schlimmer, weil, also du darfst jetzt zwar so lange wie du willst noch neue Öl- und Gasheizungen einbauen. Das ist jetzt nicht mehr verboten. Es gibt auch keine 65% vorgeschriebene Öko-Energie oder sowas. Der Haken ist nur, dass sie stattdessen eine sogenannte Biotreppe eingebaut haben. Ich weiß, du kriegst schon beim Wort Treppe immer Angst.
1: Ich wollte die gerade sagen.
2: Du musst da nicht hochklettern. Mach dir keine Sorgen.
1: Nicht wenigstens eine Bio-Rolltreppe.
2: Ja, das wäre praktisch.

0: The Payoff von Father John Misty haben wir hier gerade gehört. Sie sind gut aufgehoben bei Radio 1 am Pfingstsonntag mit dem schönen Podcast. Bei Kalk und Welk ging es gerade um die aktuellen Krisen, aus denen Friedrich Merz und seine Bundesregierung auf Biegen und Brechen Auswege suchen. Bis zur Sommerpause hat die Koalition sich ziemlich viel vorgenommen und man hat das Gefühl, wie die Regierung es auch macht, macht sie es falsch. Während man Olaf Scholz vorgeworfen hat, dass er sich mit öffentlichen Äußerungen zumeist eher zurückhielt, hat Merz praktisch das Gegenteil. Problem. Er bemüht sich um große Präsenz, sagt dann aber häufig Dinge, die später negativ auf ihn zurückfallen. Und jetzt hat er auch wieder die volle Aufmerksamkeit für sein Gebaren auf sich. Schließlich ist mit dem Buckelwal Timmy, von einigen auch Hope genannt, ein Hoffnungsschimmer von uns gegangen. Statt also mit Rettungsaktionen, Stellennetzen und Wahl-Livestreams müssen wir uns jetzt wieder mit gekippten Prämien für Arbeitnehmer, Tankrabatten und Biotreppen auseinandersetzen. Apropos Biotreppe, was hat es denn damit auf sich?
1: Also diese Treppe ist jeweils eine Mogelpackung. Die Grundidee ist, dass man ab 2029 jedes Jahr vorschreibt, muss ein bisschen mehr zum Beispiel Biomethan, also grünes Gas in deiner neuen Gasheizung beigemischt werden. Und das steigert sich dann bis 2040 auf, ich glaube, 60% vorgeschriebene Biogasquote. Der Haken ist nur, dass alle sagen, das gibt's so auf dem freien Markt gar nicht. Schon erst recht nicht fürs private Heizen. Das bisschen, was es da gibt, braucht die Industrie. Und wir werden niemals genug haben, um damit irgendwie private Wohnungen zu beheizen. Und so oder so macht es das Gas dann nochmal deutlich teurer. Das heißt, du hast nicht nur die Preissteigerung jetzt durch so eine Weltlage wie im Moment mit dem Iran, sondern du musst dann ab in 3 Jahren auch noch teureres Biogas beimischen. Und dann sollen sich diese Mehrkosten Vermieter und Mieter, wenn du die Wohnung jetzt weiter vermietest, teilen, aber nach Vorschriften, die so derartig kompliziert sind, dass man mehrere Uni-Abschlüsse und bis zu 5 Berater braucht, um das zu verstehen. Also diese Idee Freiheit und Bürokratieabbau ist ein derartiger Rohrkrepierer, dass dieses Gesetz jetzt wirklich von allen abgewatscht wird. Ein Normenkontrollrat, der arbeitet halt für weniger Bürokratie und bessere Gesetze, also berät die Bundesregierung offiziell, der sagt, das ist eines der schlechtesten Gesetze, was sie jemals gesehen haben. Die Heizungsbranche ist sauer. Juristen sagen, das wird in Karlsruhe scheitern. Die einzigen, die das mit einer Pressemitteilung gefeiert haben, ist die Gasbranche, was jetzt nicht so wahnsinnig überraschend. Also das ist ein richtig hingehudelter Quatsch, mit dem man sich einschleimen wollte bei den Habeck-Hassern im Land.
2: Und das ist Eigentor halt. Das ist doch sowas von, also solche Sachen sind dann doch so doppelt und dreifach peinlich. Klar. Wenn du halt wirklich monatelang dich auf eine Geschichte eingeschossen hast und jedem eingetrichtert hast, wie das ist wirklich das dümmste und schlechteste vorbereitete Gesetz aller Zeiten. Ja. Und dann kommst du und machst es noch viel schlechter. Also das finde ich ist dann schlecht. Also du kannst ja sowas, ein neues Schlechtes machen, ist ja okay. Ja. Aber da ist dann echt hart. Aber nach Habecks Heizhammer, dann wäre das jetzt quasi ja reiches Heiztreppe, könnte man doch sagen.
1: Ja, aber da fehlt mir die Alliteration. Habecks Heizhammer war eine, da muss ich sagen, von der Bild, in sowas sind die gut.
2: Ja, das ist
1: deswegen,
2: richtig.
1: Deswegen, es muss sowas wie
2: Terrortreppe. Nee, Reich
1: ist schon mit R, Oliver, in meinem Alphabet.
2: Ja,
1: und oder du gehst auf Party, wenn dir mit K eher was einfällt.
2: Ja, ich werde überlegen, was wir da noch machen können. Ja. Aber eine Treppensteuer wäre doch vielleicht auch eine Idee.
1: Ja, im Grunde zahlst du die ja indirekt, weil, wie gesagt, das Biogas ja teurer ist. Wir können es gerne als Treppensteuer bezeichnen.
2: Überhaupt für Treppen eine Steuer, fände ich. Da könnte man echt was reinholen.
1: Ja. Ich würde über das Geldreinholpotenzial dieses Gesetzes nicht allzu lange nachdenken, weil viele Juristen glauben, dass das am Ende vom Bundesverfassungsgericht scheitert, weil du damit die Klimavorgaben, die ja bei uns im Grundgesetz drinstehen, gar nicht erfüllen kannst.
2: Gut, kommen wir vielleicht mal, wechseln wir das Thema, aber bleiben wir vom Inhalt her ungefähr gleich. Also wenn wir jetzt über dieses Gesetz und das und gerade die Ideen der Regierung, können wir doch gut rübergehen zu Timmy ist tot.
1: Ja.
2: Leider.
1: Was wäre jetzt für dich der inhaltliche Übergang? Liegt das Heizungsgesetz auch auf einer Sandbank und droht zu explodieren?
2: Ja, so ungefähr. Ah. Also so ich sehe es so. Das ist für mich, wenn ich mir das bildlich vorstelle,
1: ja,
2: dann sehe ich das traurige Kadaver von Timmy, wo blöde Touristen draufstehen, ja, zum Teil jetzt, um Selfies zu machen. Ist das widerlich, oder?
1: Ja, aber ja, man hätte sich aber auch schon mit der gleichen Werbe drüber aufregen können, wie dieses Tier in diesem komischen Kastenkonstrukt da sterbend durchs Wasser gezogen wird. Von möglicherweise wohlmeinenden Menschen, die Qual aber doch deutlich verlängert haben.
2: Ja, das ist halt, aber da kannst du wenigstens noch drüber diskutieren, ob, also es war ja wenigstens mit dem Versuch, ihm eine Chance des Überlebens zu geben, die am Ende leider nicht funktioniert
1: hat. Ja, aber auch, da alle Expertise von Meeresbiologen und Walexperten ignorierend, die im Gegensatz zu den diensthabenden Schamanen am Strand von Anfang an gesagt haben, dass der viel zu geschwächt ist. Das wurde ja alles weggeschoben.
2: Ja, gut. Ja. Aber das kannst du nicht sagen. Aber es ist trotzdem noch was anderes, ob du dich dann auf einen Leichnam stellst, um damit ein Foto
1: zu machen.
2: Ich möchte nicht, dass später irgendwelche Fans von mir auf meinem toten Bauch stehen, um ein Selfie da zu machen.
1: Exakt mein Plan.
2: Ja.
1: Für den Fall, dass ich es länger schaffe als du.
2: Ich bin sonst immer bereit, aber da würde ich dann mal sagen, auch bitte jetzt nicht.
1: Hm. Na, du würdest gar nichts mehr sagen, sage ich mal als Arzt.
2: Stimmt. Ja, muss ich mir noch rauftätowieren auf den Bauch.
1: Also mir tut das wirklich auch leid, dass dem so viel dann doch noch zugemutet wurde. Und gleichzeitig sagt halt bis zum Schluss das mediale Handling der Causa Timmy, was mit unserem Land alles nicht stimmt. Also es gab ja dann nochmal, als am Freitag die Meldung kam, dass da in Dänemark ein Wal angeschwemmt wurde, gab es ja nochmal Live-Schalten. Und es wurde, ich habe gedacht, gleich kommt doch irgendwie Dr. House und redet über die anstehende Obduktion. Das war wirklich, also es ist ja alles nur noch bizarr von vorne bis hinten.
2: Ja, und es hat sich halt gezeigt und es hat sich aber auch dabei gezeichnet, wie sehr wir alle davon träumen, irgendwie so diese Hoffnung. Ne? Also für viele hieß er ja auch Hope, nicht Timmy, dass wir alle immer so danach gieren, irgendwie mal eine positive Geschichte erleben zu dürfen. Mhm. Und jeder hat irgendwie gehofft, Mensch, Timmy, es ging ihm ganz schlecht, aber wenn er erstmal wieder in Freiheit ist, dann wird es wieder. Aber leider ist das traurig ausgegangen. Ne? Ja, mit den meisten Wahlen dann am Ende, also jetzt mit den Wahlen, den Tieren, ne, dann leider so, dass es da keine so schönen Ende gibt.
1: Ja, für die ganzen Kollegen von Timmy, die an der Netzfischerei sterben, gibt es ja auch sehr, sehr wenig Aufmerksamkeit. Also bis gar keine. Das haben wir alles völlig akzeptiert. Und das hier war dann halt diese Ersatzhandlung. Also das war ja offensichtlich, dass eine Projektion war und dass die Rettung von Timmy sollte uns irgendwie die Absolution erteilen für das, was wir Tieren sonst antun. Das ist ja psychologisch relativ leicht zu erklären. Und dass das leider dann auf dem Weg von, weiß ich nicht, tagelangen Live-Schalten und gruseligsten KI-Liedern geschehen mussten, dafür kann sich ja nur der Homo sapiens schämen und nicht der Wal. Ne?
2: Da können wir uns nur im Nachhinein bei Timmy entschuldigen. Und ja, aber eine traurige Geschichte leider. Und ich wusste nicht, dass es vor 60 Jahren, aber das ist da sind wir auch entschuldigt, weil da waren wir ja wirklich dann noch relativ klein.
1: Ich war am 18.05.1966 fast genau einen Monat alt, als nämlich hier bei uns vor Bonn ein Wal im Rhein gesichtet wurde, wie uns die Redaktion nochmal freundlicherweise recherchiert hat.
2: Ja, und der jetzt Jubiläum nämlich feiert quasi, also diese Geschichte.
1: Ne? Ja, ich glaube, er ist nicht mehr unter uns.
2: Wahrscheinlich nicht. Und der hieß, den nannte man damals Moby Dick.
1: Auch voll originell.
2: Sehr originell, ja. Das ist ja auch, man muss sagen, bevor der weiße Hai kam, ne, war ja eigentlich der einzige Meeresbewohner, der namentlich bekannt war und für irgendwie so ein bisschen Schrecken sorgte, war ja der Wal, also der fälschlicherweise, ne? Also der weiße Wal, weil man diese Moby Dick-Geschichte immer wieder hochholte.
1: Übrigens auch psychologisch hochinteressant, dass man zu der Zeit, als der Roman geschrieben wurde, ja noch fast auf der ganzen Welt professionell Wale gejagt hat mit Harpunen, auch eine Riesenquälerei, dass man da eine Geschichte schreibt, wo ein Wal reihenweise Schiffe und Menschen versenkt, ist schon irgendwie auch Projektion, würde ich mal sagen.

0: Ja, und man muss aber auch mal sagen, also das ist ja auch Moby Dick und der Geschichte wird ja auch viel Falsches angetan. Ne? Ist ja ähnlich so wie mit Frankenstein und anderen, ne? Wo dann immer so am Ende bleibt so das Monster, also so das Bild eines Monsters über. Dabei geht die Geschichte ja auch um was ganz anderes.
1: Ja.
0: Der Roman ist von 1851, von Melville, Herman Melville. Und das nur ganz kurz, geht ja eigentlich um die Besessenheit. Ne?
1: Genau.
0: Um die Besessenheit des Captain Ahab.
1: Ahab ist nicht der Gute.
0: Nein, der ist nicht der Gute. Sondern der will sich rächen an dem Weißen Wal und zieht damit die ganze Besatzung und alle in den Untergang. Mhm. Aber ich habe den Film mit Gregory Peck, es gibt ja viele Verfilmungen, aber die Gregory Peck-Verfilmung damals als Kind gesehen. Und ich weiß, dass das mir also wirklich wie ein Horrorfilm auch vorkam, klar, weil ich natürlich die Tiefe der Geschichte noch gar nicht verstanden habe. Aber dieses Bild am Ende, das vielleicht wer es gesehen hat, wo dann eben Gregory Peck dann im Kampf gegen den Wal selber stirbt, aber am Wal hängt. Bleibt. Und
1: dann noch so winkt mit der einen.
0: Der Wal kommt dann nochmal so hoch und wieder runter und zieht ihn mit sich runter, während auch das ganze Schiff kaputt ist und alle anderen aussterben.
1: Das hat mich echt. Ja, komm, dann machen wir eine Rubrik, dass wir immer alte Bücher nacherzählen. Das finde ich gut.
0: Ja.
1: Oder Filme.
0: Das Buch habe ich nie gelesen, du auch nicht, oder?
1: Nein, ich kenne auch nur den 50er-Jahre-Film mit Peck. Ja.
0: Aber es gibt viele Verfilmungen. Weißt du, dass es eine auch mit Patrick Stewart gibt?
1: Es gibt auch eine, glaube ich, sogar mit Ethan Hawke?
0: Kann ja, und William Hurt.
1: Ja, genau.
0: William Hurt und Ethan Hawke. Ja. Und dann gibt es eben die mit Patrick Stewart. Und dann gibt es, ja, das sind eigentlich so die drei, also das waren zwei Teiler fürs Fernsehen und der ganz große Film eben von damals mit Gregory Peck, ja.
1: Wir freuen uns jedenfalls, dass sich immerhin damals in meinem Geburtsjahr 66 der Moby Dick genannte Beluga-Wal im Rhein selber gerettet hat. Das ist
0: ja
1: nämlich der Unterschied zu Timmy.
0: Richtig, und eins noch nachlegen für so, dass man mal so kleines Schlaumeier-Wissen machen kann. Wenn wir jeder,
1: wie
0: der
1: macht man denn Wissen?
0: Pass auf, wie man ist bei alle, die bei Starbucks immer, ne,
1: ja,
0: irgendwie Kaffee trinken gehen und sich dann, manche denken dann vielleicht, ich weiß, wo Starbucks herkommt. Ne? Das Starbucks war bei Kampfstern Galactica.
1: Mhm.
0: Na, das war
1: der Piloten.
0: Ja. Dirk Benedict, ne, war Starbucks. Ne? Und so, ja, aber Leute, nur jetzt mal her, ne, da könnt ihr mit angeben, das kommt von Moby Dick.
1: Ja, ist eine der Figuren.
0: Ist eine der Figuren.
1: Der Seeleute, der Waljäger.
0: Der erste Steuermann da quasi auf dem Schiff, der gegen Ahab rebelliert, mehr oder weniger. Daher kommt der Name.
1: Ja,
0: den hat schon Kampfstern Galactica geklaut und dann die Kaffeekette.
1: Guck mal, und weil du dir die Zeit genommen hast, nochmal zu sagen, nach wem die Kaffeekette benannt ist, haben wir jetzt keine Zeit mehr, außer für unseren Podcast-Tipp.
0: Richtig.
1: Das ist ja ein liebgewonnenes Ritual.
0: Das ist das Wichtigste.
1: Eigentlich machen wir es nur noch für den Podcast-Tipp.
0: Eigentlich hören die Leute unseren Podcast auch nur, weil sie wissen wollen, was wir als Tipp am Ende.
1: Ich habe gehört, viele spulen vor, nur zu dieser Stelle, weil das ganze andere Geblubber über Moby Dick und die CDU, das interessiert überhaupt keinen. Aber diesmal können wir nur wärmstens und aus Überzeugung tatsächlich empfehlen, den Podcast Das Geld zu Gast bei Freunden, die wirklich wahre Geschichte, wie Deutschland die WM 2006 oder wie Deutschland Gastgeber der WM 2006 wurde mit Esther Sedlacek, der geschätzten Kollegin von der Sportschau.
0: Wo wir beide ja auch schon zu Gast waren
1: in
0: bei ihr.
1: In ihrer Quiz-Sendung waren wir da beide zu Gast in einer besonders schönen Folge, einfach durch unsere Anwesenheit. Und das ist wirklich ein sehr, sehr spannendes Podcast-Thema, weil ja sich um diese WM-Vergabe für unsere WM 2006 sehr viele sehr, sehr, sehr spannende Geschichten ranken. Es gibt auch Gerüchte, aber ein bisschen mehr als vor ein paar Jahren weiß man schon. Manches ist immer noch ein Geheimnis, aber das lohnt sich absolut, das zu hören. Und ich werde dann immer ganz nostalgisch, weil ich ja damals für Sat.1 bei der WM-Vergabe, als wir die gezogen haben, war ich ja in Zürich dabei bei der FIFA, im Pulk der Journalisten, eine der wenigen Male, wo ich so als Reporter wirklich in einem historischen Moment dabei war. Und war super stolz, weil ich es in dem Gewühl geschafft habe, Franz Beckenbauer zu kriegen. Ja, den Kaiser, den Vater der WM 2006. Und der ist bei mir stehen geblieben, weil er mich kannte von früheren Interviews. Und ich habe 10 Minuten mit dem gesprochen und es war super. Er war wieder charmant und lustig und schlagfertig. Und ich dachte, okay, das ist das beste Interview, das ich je geführt habe. Damit habe ich endgültig Fernsehgeschichte geschrieben. Und ich gehe raus, da in Zürich, wo die ganzen Ü-Wagen parken, und sehe, die Crew von meinem Ü-Wagen aus Berlin steht komplett vor dem Ü-Wagen und raucht. Und ich krieg schon so ein Panikgefühl und sage dann, aber ihr habt das eben alles aufgezeichnet mit mir und Beckenbauer. Und dann sagt einer von denen an seiner Zigarette ziehen, das musst du vorher anmelden. Also die waren einfach die ganze Zeit draußen und ich habe mit mir selber und Franz Beckenbauer geredet und niemand hat auf Rec gestellt, wie man beim Kassettenrekorder sagen würde.
0: Und das wäre, ja, du hättest ja. Damit, gibt es da einen Sport, was ist der Sport, Pulitzer-Preis?
1: Für nicht gesendete Interviews.
0: Nicht gesendetes Interview. Eins der größten nicht gesendeten Interviews aller Zeiten.
1: Eines der besten Interviews, das keiner gesehen hat.
0: Ja, so ein Phantom-Interview.
1: Also ich bin der letzte Überlebende, der sich noch an das Interview erinnert, buchstäblich.
0: Das ist bitter, eine bittere Geschichte. Und da sehen wir, wie gut es doch ist, dass du heute selber mit dem Handy die Aufnahme machen kannst.
1: Richtig.
0: Oder das Smartphone. Hättest du einfach Beckenbauer damals schon ein Smartphone vor die Nase halten können.
1: Richtig.
0: Aber hattest du noch keins? Ne? Das war zu teuer.
1: Nein,
0: noch.
1: Ne? Also es gab da natürlich schon Handys, logisch. Ja, aber ich glaube, das Smartphone mit Kamerafunktion, meine ich, gab es noch gar nicht. 2000 muss das ja gewesen sein.
0: Ja, da fing das, glaube ich, 2006, ne, war das doch.
1: Ja, nee, aber die Vergabe war ja schon
0: die Vergabe,
1: vorher.
0: Ja, natürlich, ja. Nee, da gab's noch, das waren noch diese richtig klobigen Teile, wo du auch noch keine Sonderfunktion, also wo das meistens wirklich zum Telefonieren noch gedacht war.
1: Ich hatte zu der Zeit eine Videokamera, wie jeder junge Vater, und habe jede Fütterung gefilmt. Aber das wäre ja merkwürdig, wenn ich Beckenbauer mit meiner privaten Videokamera wie so ein Touri gefilmt hätte.
0: Aber wenn du wenigstens deinen Kinderkassettenrekorder mitgenommen hättest, so von früher, womit man so als Kind, da ist immer mit so einem kleinen Mikro dran, das hätte wenigstens, wo du auch, glaube ich, dann in den Pausen, ne, ja, bestimmt deine alten 3-Fragezeichen-Kassetten gehört hast.
1: Logisch.
0: Damals, ne? Da hättest du doch den mitgenommen.
1: Ja, eine dieser vielen verpassten Gelegenheiten in meinem Leben. Ausnahmsweise war ich nicht schuld.
0: Ja, aber den Podcast empfehlen wir trotzdem.
1: Das tun wir und freuen uns auf unseren eigenen heute in einer Woche.
0: Oh, sind wir da wieder auf Sendung?
1: Nach allem, was ich weiß, falls man das Sendung nennen möchte, dann ja.
0: Ich bin so gespannt drauf, was wir da für einen Podcast-Tipp haben.
1: Ja, vielleicht wenn wir betteln, dass sie uns das diesmal schon sagen, was wir in einer Woche empfehlen
0: dürfen. Ich würde sehr gern mal diesen Kalk und Welk-Podcast empfehlen. Der soll super sein, habe ich gehört.
1: Da glaube ich nicht dran. Bis dahin, tschüss.
0: Tschüss.

0: Memmingen rollt der Zugverkehr dort wieder normal. Wegen starker Trockenheit und Wind hatte sich das Feuer schnell ausgebreitet. Nach Feuerwehrangaben gab es auf mehr als 10 Kilometern Strecke Glutnester. In Brandenburg ist die Waldbrandgefahr zuletzt wieder gestiegen. Vor allem im Süden des Landes gilt die zweithöchste Gefahrenstufe. Bayerns Ministerpräsident Söder hat den Sudetendeutschen Tag in Tschechien als historischen Tag bezeichnet. Das sei ein großes Friedensfest und ein Friedensangebot für ganz Europa, sagte der CSU-Chef in seiner Rede in Brünn. Von dort berichtet Irina Essmann.
1: Für die Kritik an dem Treffen, das unter dem Motto »Alles Leben ist Begegnung« stand, machte Söder, Zitat, »Echokammern und radikale Kräfte, die teilweise von außen gesteuert würden, mitverantwortlich«. Nach seiner Rede reiste Söder weiter nach Prag zu Staatspräsident Pavel, der sich anders als die rechten Regierungsfraktionen im Parlament hinter die Einladung der zivilgesellschaftlichen Initiative Meeting Brno und den Sudetendeutschen Tag in Brünn gestellt hatte.
0: Die türkische Polizei hat die Zentrale der größten Oppositionspartei CHP in Ankara gestürmt. Die Beamten setzten Tränengas und nach Angaben von Beobachtern auch Gummigeschosse ein. Der abgesetzte CHP-Chef Özel und einige Mitstreiter hatten sich tagelang in dem Gebäude verschanzt. Zuvor hatte ein Gericht die Wahl von Özel vor 3 Jahren für ungültig erklärt und entschieden, ihn seines Amtes zu entheben. Soweit die Nachrichten. 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Das Wetter: nachts verbreitet sternenklar oder gering bewölkt und überall niederschlagsfrei. Die Temperaturen gehen auf 11 bis 6 Grad runter. Aktuell in Berlin-Spandau 25 und in Zehlenich 24 Grad. Morgen am Pfingstmontag viel Sonne bei bis zu 28 Grad. Auch am Dienstag viel Sonne, am Mittwoch und Donnerstag nur wenige Wolken und windig.
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0: Auf Radio 1 B246 zwischen Neschholz und Lüsse gab es einen Unfall und es kann zu Verzögerungen kommen. Stadtverkehr Berlin, A100 Stadtring Richtung Wedding. Zwischen Innsbrucker Platz und Hohenzollern-Damm stockt an einer Baustelle. Sie brauchen bis zu 10 Minuten länger. In Kreuzberg, Lichtenberg, Friedrichshain und Mitte wird der Karneval der Kulturen gefeiert. Gesperrt sind unter anderem Blücher- und Zossener Straße sowie Gitschiner Straße, Tempelhofer und Waterloo-Ufer, Frankfurter Allee und Karl-Marx-Allee. Die Sperrungen dauern teilweise bis Dienstag früh. Eine Meldung zur S-Bahn. Bis morgen Betriebsschluss werden Busse eingesetzt für die S4142 und S46 zwischen Halensee und Beuselstraße, für die S2 zwischen Blankenfelde und Priesterweg und für S8 und S46 zwischen Königs Wusterhausen und Grünau. Zur Regionalbahn. Die Züge der Linien RE6 und RB55 fallen bis Mitte nächster Woche zwischen Krem und Hennigsdorf aus.
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3: Herzlich willkommen, Daniela Dröscher.

0: Vielen lieben Dank. Vielen lieben Dank. Vielen, vielen Dank.
1: Ja, schönen guten Abend. Herzlich willkommen hier ganz oben über den Dächern Berlins live aus dem RBB Studio 14. Wir feiern heute Abend einen ganz, ganz besonderen Abend, ein ganz besonderes literarisches Fest. Es ist wieder soweit. Die ganze Stadt verwandelt sich in einen großen Lesekreis auf Einladung des Landesverbands Berlin, des Deutschen Bibliotheksverbandes, und gemeinsam mit Radio 1 und Radio 3 widmen wir uns einem Buch, das einen mal sehr wütend macht, das einen immer wieder zum Lachen bringt und das einen im nächsten Moment wieder eiskalt erwischt. Dieses Buch erzählt von einem Kind in der Klemme. Ela heißt dieses Kind, und dieses Kind erzählt uns, wie es war, in den 80er Jahren in einem Dorf im Hunsrück aufzuwachsen mit einem Vater, der das Gewicht seiner Frau für jede seiner Niederlagen verantwortlich macht, während sie, seine Frau, also die Mutter von Ela, unermüdlich um ihre Selbstbestimmung kämpft.
2: Daniela Dröscher lächelt schon, während sie jetzt diese Beschreibung des Buches hört. Mal sehen, welchen Gesichtsausdruck sie annimmt. Wenn ich ihr die erste Frage stelle, denn da geht's um den ersten Satz. Denn zu den vier

0: vielen unvergesslichen Momenten dieses Buches gehört der Eingangssatz: Meine Mutter passt in keinen Sarg. Muss man mal sacken lassen. Wie bitteschön ist dieser Satz entstanden?
1: Ja, wenn ich das wüsste. Es gibt ja diese Sätze, die stehen da einfach auf dem Papier und schauen einen an und wollen irgendwie auch nicht mehr weggehen. Und dieser Satz stand da schon vor, ich weiß nicht, vielleicht 10 Jahren, würde ich denken. Also ich habe ja, dieses Buch hat viele Entwicklungsstadien gehabt. So, ich habe viel umgeschrieben, viel ausprobiert. Aber dieser Satz, mit dem fing es an.
0: War das auch der erste Satz, den Sie hingeschrieben haben?
1: Ja, das war der erste Satz.
0: Ist das möglicherweise die erste Lüge über die Mutter? Denn man wird doch für jeden Menschen auf der Welt einen Sarg finden.
1: Das ist auf jeden Fall eine Lüge, eine der vielen Lügen, die die Mutter ertragen und erleiden muss. Und es ist aber auch eine Lüge der Erzählerin, weil mit diesem Satz beerdigt sie eigentlich eine Lüge des Vaters. Ne? Mhm. Also die Lügen haben ja so viele Gesichter in diesem Text.
0: Ja. Und in all diese Gesichter werden wir schauen. Dieser Satz gehört zu einer Szene, die der eigentlichen Handlung vorangeht. Eine Schriftstellerin spricht mit ihrer Mutter, will über die Mutter schreiben, über das Unglück in der Familie. Das ist ja eine heikle Sache, Privates in die Öffentlichkeit tragen. Aber die Mutter ermuntert sie regelrecht, sagt, fang einfach an, du schaffst das. Du wirst die Geschichte so erzählen, dass ich geschützt bin. Was mussten Sie beim Schreiben schützen und zu welchem Umgang mit den Lügen hat das geführt?
1: Also diese Schriftstellerin, mein alter Ego, die kämpft mit dem Problem, dass sie von einem Körper erzählen möchte, der nicht ihr eigener ist. Das ist ein erstes Problem und dieser Körper ist vielfach diskriminiert worden im Laufe seines Lebens. Und wie schafft sie es, davon zu erzählen, was der Vater gesagt, gesehen, getan hat, ohne diesen gewaltvollen Blick zu reproduzieren? Das ist, glaube ich, alle Menschen, die sich mit diesen Themen beschäftigen. Die fragen sich das, wie geht das? Wie kann ich auch Gewalt benennen, ohne sie sozusagen vorzuschreiben? Ja, und deshalb sind diese Zwischentexte auch so wichtig gewesen. Die kamen relativ spät in den Text, weil ich dachte, das Kind allein, also das ist ja zum Großteil aus einer Kinderperspektive erzählt, das Kind versteht das alles noch nicht. Das Kind braucht sozusagen eigentlich eine ältere Schwester an seiner Seite, die das von heute aus ein bisschen einordnen kann.
2: Genau, also wir werden gleich dieses Verfahren auch noch mal in einer ersten Textstelle hören. Und mich würde doch aber auch noch mal sehr, sehr interessieren, dieser Blick dieses 6-jährigen Kindes. Diese erste Lesestelle, die führt uns in das Jahr 1983. Da ist Ela gerade 6 Jahre alt. Und es ist eben genau ihre Perspektive, die wir hier hören. Aber klar, sie ist genau, wie Sie sagen, eben dieses Kind. Wie haben Sie die Perspektive dieses Mädchens nachempfunden? Wie haben Sie deren Sprache gefunden?
1: Ich habe zum einen eine erstaunlich plastische Erinnerung an meine Kindheit. Ich dachte immer, das haben alle, haben aber gar nicht alle. Also ich erinnere viel. Dieser Blick ist mir irgendwie auch geblieben und ich bin ja selbst Mutter und habe selbst Kinder und durfte diesem magischen Prozess des Aufwachsens und Erwachsenwerdens, den durfte ich begleiten und ich glaube, dadurch ist er mir noch mal näher gekommen. Also auch die Art, wie Kinder fragen und die Welt sehen.
0: Aber wie würden Sie diese Perspektive beschreiben? Sie schreiben ja nicht in Kindersprache.
1: Ich schreibe nicht in Kindersprache, aber es ist eine bewusst einfache Sprache. Also das ist keine besonders komplizierte Syntax, das sind nicht besonders lange Sätze, das ist nicht besonders verschachtelt. Und ich habe versucht, sozusagen mit den Lesern und Leserinnen auch einen Pakt einzugehen und zu sagen, also auch so augenzwinkernd, wir wissen natürlich alle, das ist kein Kind, das hier spricht. Ich bilde dieses Kind nach und es gibt aber sozusagen die Verabredung zwischen uns, wir lassen uns jetzt mal auf diese Kinderperspektive ein. Also ich habe nicht versucht, irgendwie ein kindliches Sprechen mimetisch heraufzubeschwören, weil ich dachte, das kann nur schief gehen. Dann klingt es nämlich künstlich. Und dieses Kind hat mich wirklich aber auch vor Herausforderungen gestellt, weil ich dachte, es braucht ja eine Glaubwürdigkeit und es darf nicht kippen. Weder in die eine noch in die andere Richtung. Es darf nicht zu naiv sein. Es darf aber auch nicht zu altklug sein. Und diesen Balanceakt, an dem habe ich gearbeitet.
2: Ja, wir werden jetzt gemeinsam überprüfen, wie dieses Kind, wie diese Ela klingt. Und zwar gehen wir jetzt gemeinsam in dieses Dörfchen Obach im Hunsrück. Sie werden den Ort vergeblich auf einer Landkarte suchen, denn Daniela Dröscher hat ihn erfunden. Aber von erfundenen Orten lässt sich ja im Geiste ganz, ganz formidabel starten. Und wir tun das jetzt eben mit der Erzählerin Ela und ihrer Mutter. Wir befinden uns, wie gesagt, im Jahr 1983.
1: Ich saß auf dem Rücksitz unseres orangefarbenen VW Käfers. Im Fußraum der Beifahrerseite stand die lederne Reisetasche, die sonst nur für den Sommerurlaub hervorgeholt wurde. Auch der Kofferraum war voll mit Gepäck. Ich spürte, dass es etwas nicht stimmte. Es war noch früh am Morgen. Meine Mutter hätte auf der Arbeit sein müssen, ich im Kindergarten. Stattdessen fuhren wir über die Bundesstraße in Richtung Himmelstedt, wo meine Großeltern lebten. »Wissen Oma und Opa, dass wir kommen?«, fragte ich. Meine Mutter nickte bloß, sagte aber nichts. Ich suchte ihr Gesicht im Rückspiegel. Sie starrte auf die Fahrbahn und gab sich Mühe, ihre Tränen vor mir zu verbergen. Das kannte ich gut. »Nicht vor dem Kind«, sagte mein Vater immer. Er wollte nicht, dass ich ihre Auseinandersetzungen mitbekam. Die beiden stritten fast täglich. Genauer gesagt stritt er. Meine Mutter wehrte sich nur. Meist begann der Streit am Abend, wenn mein Vater aus dem Büro kam und sich darüber beklagte, dass er seine Frau zu dick fand. Heute hatte er schon beim Frühstück damit angefangen. Ich sah, wie meine Mutter tapfer die Tränen auf dem schmalen Strich ihrer Unterlider balancierte. Ich tastete nach meiner Puppe Ivona, die neben mir auf dem Sitz hockte. Zusammen mit Pepper, dem schwarzen Kater, war sie mein Ein und Alles. Die Kindergartenkinder im Dorf hatten alle ein Geschwisterchen. Ich hatte Ivona. Um meine Mutter aufzuheitern, beschloss ich, eine Reihe meiner Lieder anzustimmen. Dazu stellte ich mich breitbeinig und aufrecht in den schmalen Zwischenraum hinter die Handbremse. Ich liebte diesen Platz. Man konnte von dort ganz frei auf die Fahrbahn sehen. Anders als bei meinem Vater musste ich bei unseren Fahrten mit dem Käfer nie angeschnallt sein. Während ich sang, sausten die weißen Mittelstreifen unter dem Wagen hindurch. Zu den Seiten sah man Weinberge, dann wieder Wiesen. Nur vereinzelt erschienen Häuser an den Hängen. Mir kam die Fahrt nach Himmelstedt komisch vor. Wir waren lange nicht bei meinen Großeltern gewesen und sie ewig nicht bei uns. Vorher hatte es ständig Streit gegeben zwischen ihnen und den Eltern meines Vaters, die bei uns im Haus wohnten. Meine Mutter war es nicht gelungen zu vermitteln und mein Vater hatte es nur halbherzig versucht. Mit einem Mal geriet die ziehende Landschaft ins Stocken. Ein Stottern durchfuhr den Wagen. Es war, als ob ein Riese am Kofferraum zupfte. Ich schrie auf und klammerte mich an die Kopfstützen. Der Wagen ruckelte und sprang. Meine Mutter riss das Steuer herum und schaffte es irgendwie, ihn auf den Seitenstreifen zu lenken. Mein Kopf tat weh. Ich war mit voller Wucht erst gegen den Autohimmel, dann gegen Ivona geknallt. »Ist alles in Ordnung?« Meine Mutter beugte sich zwischen den Sitzen hindurch und befühlte meine Stirn. Ich nickte, um sie zu beruhigen. »Bist du sicher?« Tröstend strich sie mir den blonden Pony aus dem Gesicht. »Was ist passiert?« fragte ich benommen. Meine Mutter drehte sich zurück zum Armaturenbrett. Ich habe vergessen zu tanken. Wenig später liefen wir über den Seitenstreifen der Bundesstraße. Mein Arm schaffte es nicht, den klobigen Benzinkanister weit genug von mir wegzuhalten. Bei jedem Schritt schlug das leere Metall gegen meine Beine. Es war mühsam, aber meine Mutter trug ihre hochhackigen, offenen Schuhe. Die Zehennägel waren rot lackiert, von ihren Augen leuchtete blauer Lidschatten. Ich fand, dass ein rostiger Benzinkanister zu dieser Aufmachung, wie Martha Oma, die Mutter meines Vaters, das immer nannte, nicht passte. Es war für einen Apriltag ungewöhnlich heiß und meine Mutter hatte es eilig. Selbst jetzt in der Hitze war sie darauf bedacht, dass ihr Gang elegant und mühelos wirkte, als würde sie schweben. Ich ließ mich immer wieder ein Stück hinter sie zurückfallen. Ich mochte, wie die Sonne unsere Schemen auf den Asphalt zeichnete. Der Schatten meiner Mutter war groß und breit, meiner war schmal und kurz. Und ich versuchte, mit jedem Schritt in ihrer Silhouette zu bleiben. In den Wochen zuvor waren die Wörter Kalorien, Diät und Sommerurlaub durch unsere Wohnung gegeistert. Mein Vater wollte, dass meine Mutter eine Kur machte. Meine Mutter weigerte sich aber, da sie sich selbst keineswegs zu dick fand. Martha Oma pflichtete ihm bei, ungefragt, wie sich meine Mutter beschwerte. Meine Oma mochte meine Mutter nicht und die Eltern meiner Mutter mochte sie ebenso wenig. Die Familie kam von auswärts, behauptete sie. Sie waren aus Polen und zugleich Deutsche, also Schlesiendeutsche, was ich furchtbar kompliziert fand. Da, Mama, da. Vor Aufregung stolperte ich fast über den Kanister. Wenige Meter vor uns war eine Notrufsäule am Seitenrand aufgetaucht. Sie leuchtete so orange und hell wie unser Käfer. Meine Mutter schüttelte den Kopf und zog mich im Vorbeigehen weiter. Aber Papa sagt, dass man damit den ADAC rufen kann. Mein Vater hatte mir erklärt, wie das funktionierte. Die gelben Engel hießen die Leute vom Autodienst. Meine Mutter lachte. Es war kein echtes Lachen und ich mochte es nicht, wenn sie so spöttisch klang. Nicht, wenn man vergessen hat zu tanken. Sie sah mich eindringlich an. Du darfst Papa nichts davon sagen, hörst du? Ich nickte, spürte aber ein heißes Flimmern im Nacken. Lügen, weinen und mit Essen spielen, das waren die drei Todsünden. Lügen war die tödlichste von allen. Nichts hasste meine Mutter so sehr. Du weißt doch, wie er ist, sagte sie entschuldigend. Es stimmte, mein Vater würde sich furchtbar aufregen, wenn er von ihrem Missgeschick erfuhr. In seinem Beruf musste alles exakt zugeben. Er konstruierte Getriebe, die andere Getriebe überprüften. Und ein Fehler konnte Menschen das Leben kosten. Flugzeuge konnten abstürzen, Züge entgleisen, Formel-1-Rennwagen aus der Bahn geschleudert werden und ungebremst in die Tribüne rasen. Ich sah ein, dass es besser war, ihm nichts von dem leeren Tank zu erzählen. Schau, wir sind gleich da. Tatsächlich konnte man in der Ferne ein Häuschen mit mehr blau wehenden Fahnen erkennen. Als wir die Tankstelle erreichten, hielt ich den Atem an. So beißend war der Benzingeruch. Atme durch die Nase, atme durch den Mund, befahl meine Mutter. Na, liegen geblieben? Der Blick des Tankwarts verfing sich im Nu in der Gestalt meiner Mutter. Ich mochte nicht, wie der Mann sie betrachtete. Seine Augen wanderten erst ihren wadenlangen Jeansrock und dann den dünnen Pullover entlang. Zu dick schien er sie nicht zu finden. Sein Blick streifte mich nur flüchtig. Ich aber ließ ihn nicht aus den Augen, so wie er meine Mutter nicht aus den Augen ließ, während er den Hahn in den Kanister steckte und glucksend Benzin hineinplätschern ließ. Meine Mutter schob die Handtasche vor sich, zog ihr Portemonnaie hervor und verschränkte die Arme. Erst da fiel mir auf, dass etwas fehlte. Ivona! In der Eile hatte ich sie im Auto vergessen. Ivona, ist es deine Schwester? Die Stimme des Tankwarts hatte plötzlich einen seltsamen Unterton. Es ist nur eine Puppe und sie heißt Yvonne, sagte meine Mutter schnell und schaute mich dabei drohend an. Tatsächlich hieß das Puppenmodell im Original Yvonne, aber meine Himmelstädter Oma, die von auswärts kam, hatte sie vor lauter Heimweh in Ivona umgetauft. So, bitteschön. Der Mann zog den Hahn aus dem Kanister. Meine Mutter öffnete ihr Portemonnaie. Ihre Handbewegungen waren erst konzentriert, wurden dann aber immer hektischer. Schließlich hob sie den Blick. Ich hab nicht genug Bargeld, presste sie hervor. Der Tankwart sah meine Mutter nun ohne jede Schwärmerei an. Ja, und was jetzt? Ich sah, wie meine Mutter die Zähne zusammenpresste und die Lippen nach innen rollte. Es war nicht das erste Mal, dass sie ohne Geld unterwegs war. Auch beim Metzger oder im Blumenladen ließ sie manchmal anschreiben. Nur waren das Leute, die sie kannten. Der Tankwart musterte sie erneut von Kopf bis Fuß. Normalerweise müsste ich die Polizei rufen. Erschrocken sah ich zu meiner Mutter. Sie wirkte gefasst, aber ich wusste, wie es aussah, wenn sie ihre Wut unterdrückte. Einen Moment lang stand sie einfach da und betrachtete die Weinberge, die sich auf der gegenüberliegenden Seite der Straße erhoben. »Wissen Sie was?«, seufzte sie dann. »Ich bringe Ihnen das Geld morgen und dazu einen selbstgebackenen Kuchen. In Ordnung?« Der Mann zögerte. »Können Sie sich denn ausweisen?« Hastig zog meine Mutter ihre Papiere aus der Brieftasche. Der Tankwart schaute prüfend auf das Passfoto, dann nickte er. Und wenige Minuten später liefen wir schon wieder auf dem Seitenstreifen zurück zum Auto. Meine Mutter schleppte den schweren Kanister. Mit jedem Schritt platschte das Benzin. Als ich ihr helfen wollte, winkte sie ab. »Was macht dein Kopf? Ist wieder alles in Ordnung?«, fragte sie. Aber es klang mehr nach Vorwurf als nach Sorge. Ich nickte, obwohl ein dumpfer Schmerz in meinen Schläfen pochte. So liebevoll meine Mutter war, so plötzlich konnte ihre Stimmung umschlagen. Den Rest des Weges sprach sie kein Wort mehr. Immer wieder blieb sie stehen, um kurz Atem zu holen. Mehrere Male knickte sie fast um. Es sah furchtbar ungesund und gar nicht mehr elegant aus. Aber auf die Idee, die Stöckelschuhe auszuziehen, kam sie nicht. Nachdem sie den Tank gefüllt hatte, schraubte sie den Kanister zu und sah erst mich, dann den Käfer mit scharfem Blick an. »So, dann fahren wir eben wieder nach Hause«, sagte sie und öffnete geräuschvoll die Tür. Ich kroch zu Ivona auf den Rücksitz. Kaum, dass meine Mutter eingestiegen war, schnallte ich mich an. Die ganze Rückfahrt über versuchte ich, an ihrem Kopf vorbei die Tanknadel zu erspähen. In einer früheren Version meines Textes setzt meine Mutter kurzerhand die Tankstelle in Brand. Auch wenn sie dazu in der Realität niemals in der Lage gewesen wäre, entspricht dieses Bild meiner kindlichen Angst. Wann immer ich später solch explosiven, zwischen Wut und Ohnmacht schwankenden Figuren begegnete, musste ich an meine Mutter denken. Kleists, Michael Kohlhaas, Ulrike Meinhof und so fort. Ähnlich wie bei diesen Figuren hat ihre ohnmächtige Wut etwas mit Geld zu tun. Mit der Rebellion gegen die Tatsache, dass es so etwas wie Geld gibt oder geben muss. Kaum etwas ist meiner Mutter im Leben so wichtig wie ihre finanzielle Unabhängigkeit. Geiz ist ihr zutiefst fremd. Doch die Ungläubigkeit, über eigenes Geld zu verfügen, ist sie nie ganz losgeworden. Immer wieder muss ich mir klar machen, wie ungewohnt es für Frauen damals noch gewesen sein muss, ein eigenes Konto zu besitzen. Ebenso neu war es, einen Beruf wählen zu können, einen, der nicht von den Eltern ausgesucht, oder eine Stelle anzutreten, die nicht einfach vom Ehemann gekündigt werden konnte. Erst seit 1977, dem Jahr meiner Geburt, erhielten Frauen dieses Recht auf berufliche Selbstbestimmung. Ich sehe meine Mutter vor mir, wie sie ihr Portemonnaie öffnet. Im Kaufhaus in der Fußgängerzone. Etwas daran wirkt verschämt und zugleich stolz. Es ist dieselbe Haltung, mit der sie aus dem Schlafzimmer hervortritt, wann immer sie mir ein neues Kleidungsstück vorführt.

0: Sie hören die Auftaktveranstaltung von Berlin liest ein Buch, der Aktion von Radio 1, Radio 3 und dem Landesverband Berlin im Deutschen Bibliotheksverband. Berlin liest in diesem Jahr Lügen über meine Mutter von Daniela Dröscher.
1: Und wir befinden uns hier eben live im Studio 14 und wenn man den Blick schweifen lässt, muss man wieder feststellen, es ist wirklich einer der schönsten Orte Berlins, möchte ich fast behaupten. Wenn Sie noch nicht hier waren, kommen Sie unbedingt gerade bei dieser Beleuchtung. Es könnte schöner kaum sein. Daniela Dröscher, wir haben gerade einen Song gehört und dieser Song, den haben wir nicht zufällig gehört, denn Sie haben flankierend zu diesem Roman eine Playlist veröffentlicht und das sind alle Songs, die Ihnen beim Schreiben wichtig waren, die vielleicht auch die Stimmung des Buches einfangen. Und in diesem Fall war das eine Musikerin namens Aurélie Morin mit dem Song »Wenn ich ehrlich bin«. Vielleicht können Sie uns kurz erzählen, was hat es mit diesem Song auf sich?
2: Ja, ich werde immer wieder gefragt, warum geht sie denn nicht? Warum bleibt die Mutter denn? Warum verlässt sie ihn nicht? Es ist sozusagen ein langer Kampf, also 440 Seiten lang schauen wir diese Szenen einer Ehe zu und es gibt natürlich viele Gründe, aber ein Grund ist natürlich Liebe. Ne? Also da haben sich zwei Menschen ineinander verliebt und die Mutter kämpft ja auch um ihre Familie. Und dieses Lied, das wir gerade gehört haben, das erzählt von Einsamkeit und von einer gewissen Schwerkraft auch, die sich einstellt in einer Beziehung. Und genau, manche der Lieder, die ich mitgebracht habe, die haben nicht das Schreiben begleitet, die sind später dazu gekommen, dazu aber später mehr. Aber Musik ist schon wichtig fürs Schreiben, ja.
1: Und Thomas hatte gerade mir noch so zugeraunt, es gäbe da vielleicht noch so ein Geheimwissen zu Aurélie.
0: Ja, wir können also eine kleine popkulturelle Fußnote vielleicht. Aurélie Morin, Musikerin, Schriftstellerin, sehr verdienstvoll arbeitend im Literarischen Kolloquium Berlin, leitet da das Toledo-Übersetzungsprogramm, aber hat vielleicht doch in der Popgeschichte eine wichtige Rolle gespielt, indem das nämlich die Aurélie aus dem Lied von Wir sind Helden, Aurélie, so klappt das nie, ist. Und Daniela Dröscher weiß da vielleicht mehr. Können Sie das bestätigen?
2: Ich kann das in keinster Weise bestätigen. Ich kann nur sagen, Aurélie und ich sind ja befreundet, das ist kein Geheimnis. Und ich weiß, dass sie bei diesem Lied immer so ein bisschen seufzt und sozusagen so halb zustimmt und halb aber auch rebelliert. Und lustigerweise den letzten Song heute, den ich dabei habe, das ist ja ein Lied von Judith Holofernes und da schließt sich ein Kreis, der Sängerin von Wir sind Helden.
1: Ich gebe zu, meine Überleitung ist jetzt so ein bisschen holprig, aber es gibt zu jedem dieser Kapitel einerseits so eine Art Überschrift, wo wir uns gerade befinden. Also es setzt hier ein mit 1983 und da lesen wir 1983 das internationale Jahr der Kommunikation und dann Vogel des Jahres, die Uferschwalbe. Toller Name, aber jenseits dessen, warum immer diese Vögel zu jedem Kapitel?
2: Es ist so eine schöne Frage und ich werde es so häufig gefragt und ich muss dann immer wirklich gestehen, die Vögel sind sehr, sehr spät in diesen Text hineingeflattert und ich fand, das war eigentlich eine sehr schöne Überleitung, weil Vögel singen und so. Also genau, die Vögel, das Motiv des Vogels ist schon ein wichtiges Motiv im Text. Die Mutter sagt an einer Stelle zum Vater, was erwartest du von mir? Soll ich sozusagen wie Phönix aus der Asche auferstehen und sozusagen von heute auf morgen 50 Kilo verlieren? Wie stellst du dir das vor? Der Vater spricht auch immer wieder einmal von dem goldenen Käfig, in dem er lebt. Also die beiden bauen irgendwann ein Haus oder der Vater baut ein Haus vielmehr vom Geld, vom ererbten Geld der Mutter. Und auch das reicht nicht aus, um das Lebensglück herzustellen. Genau, also Vögel sind ein Motiv. Ich habe sie aber ganz spät erst gefunden. Und auch, dass diese Jahre so benannt waren, auf eine Weise hat das so schön kommuniziert mit den Kapiteln, die es schon gab. Zum Beispiel das Kapitel, in dem die Schwester geboren wird. Da ist der Weißstorch der Vogel des Jahres. Und dieses Buch zu schreiben war nicht ganz so einfach immer. Und ich glaube, am Ende wurde es ein bisschen spielerischer. Und ich habe mir erlaubt, solche Elemente mit einzubinden. Aber die Menschen werden verrückt bei den Vögeln. Ne? Also so, was ist der Vogel? Ich weiß nicht, wie viele E-Mails ich schon bekommen habe, die nach den Vögeln.
0: Kommen wir von dem Spielerischen nochmal zu den Grundpfeilern. Wir haben es ja gerade gehört, wir werden erstmal hineingezogen in das Gefühlsleben dieser Familie, in der vieles brutal ausgesprochen wird, wie eben vom Vater, der zur Mutter sagt, die sei zu dick. Aber anderes wird zum Geheimnis erklärt, bleibt unerklärt, gärt sozusagen im Unbewussten, um dann daraus hervorzubrechen. Das alles erleben wir auf dieser Ebene des Buches in diesen kammerspielartigen Szenen geschildert aus der Perspektive des Kindes. Dann gibt es aber eben auch die andere Ebene, die wir auch gerade gehört haben. Da wird über das Geschehen nachgedacht, werden Erkenntnisse aus der Soziologie, der Kulturwissenschaften eingebracht, wird eine feministische Perspektive ins Spiel gebracht. Auch die Lebensklugheit der Autorin. Warum war diese zweite Ebene nötig?
2: Das Kind allein hätte zu viel auf den Schultern gehabt. Also es hätte uns ganz vieles nicht erklären und nicht einordnen können. Und darin sah ich eine Gefahr. Es schultert ja sowieso schon viel in dieser Geschichte. Es muss ja viel tragen und ertragen. Und ich dachte, das möchte ich ihm jetzt nicht auch noch aufbürden, buchstäblich. Dann wollte ich, ich wollte es auch nicht lassen bei dieser unschuldigen Perspektive, weil mit einem Kind sympathisieren wir erst einmal. Ne? Ein Kind ist sehr unschuldig und man kann ihm ja wenig vorwerfen bis zu einem gewissen Alter, weil es ein strukturell ohnmächtig ist, könnte man sagen. Und ich dachte, nein, das ist wichtig, diese heutige Perspektive mit einfließen zu lassen, um auch den Abstand ermessen zu können. Und auch wirklich wie so eine Art Schutzfunktion hatte diese erwachsene Stimme zwischenzeitlich. Also wie so eine, also habe ich vorhin schon gesagt, wie so eine größere Schwester, die so dazukommt und sagt, ja, so war das. Und es ist natürlich eine analytische Stimme. Also wir werden ja im Laufe des Textes mit sehr auffühlenden Dingen und Erlebnissen konfrontiert. Und ich höre auch immer wieder, dass Menschen wirklich auch sehr wütend sind, wenn sie das Buch lesen oder sehr verzweifelt oder traurig. Also große Emotionen. Und diese Zwischenperspektive ist ein bisschen an Bertolt Brecht geschult, der so in seinem epischen Theater dann einfach sagt, so jetzt gehen wir aber auf eine größere Ebene, wir machen das Licht an, wir schalten den Verstand ein und wir denken mal gemeinsam nach. Mhm. So, also ja.
1: Jenseits von dieser vielleicht ja eher theoretischen Ebene, wir haben ja gerade gehört über diese Ela und wie ihr da, im Grunde ist es, glaube ich, das erste Mal in diesem Buch passiert, dass sie mitlügen muss, dass sie eine Lüge der Mutter decken soll, dass sie dem Vater nicht erzählen darf, was da eigentlich los war, warum sie diese Panne wirklich hatten. Also sie wird zur Geheimnisträgerin wider Willen. Und für Ela ist das enorm schwer. Sie ist wirklich noch ein junges Mädchen. Ich habe mich so ein bisschen gefragt, inwieweit ist vielleicht die Literatur für sie heute der Ort, an dem sie stellvertretend für dieses schweigende Kind von damals die Wahrheit sagen dürfen?
2: Das ist eine sehr, sehr schöne Frage. Und ich glaube, ja, da ist etwas dran. Also ich behaupte ja gerne, dass viele Menschen, die schreiben, irgendwie ein Problem haben mit dem gesprochenen Wort. Das ist zu schnell. Das ist auch zu kompliziert, so im Analogen mit Menschen und ihren Gesichtern. Und ne, weil auf dem Papier, vor dem Blatt ist man allein, das ist sehr konzentriert. Und häufig fangen ja Menschen zu schreiben an, wenn etwas in der Kindheit nicht gesagt werden durfte oder konnte. So, und ich glaube, in diesem, genau, also die erwachsene Tochter bricht dieses Schweigen oder findet Worte überhaupt erst für eine Geschichte, die für sie ganz normal und auch privat war. Und versteht ja auch erst im Laufe des Buches, dass es überhaupt keine nur persönliche oder private Geschichte ist. So, ich erinnere mich ziemlich genau an den Moment, als ich mich zurückerinnerte und dachte, aber diese schrecklichen Diätbücher und diese Kalorientabellen, die waren in allen Haushalten, in denen ich gespielt habe als Kind. Das waren nicht nur bei uns, aber darüber wurde ja nie geredet. Also ich kriege heute noch regelmäßig so Textnachrichten mit Fotos, wenn Menschen bei ihren Eltern sind und sagen, oh, meine Mutter muss auch Diät gemacht haben. Schau dir mal diese Bibliothek an. Also so 20 Diätbücher, die dann da auf einmal auftauchen. Und das, ne,
0: Ihre Antwort deutete jetzt auch so ein bisschen an, es geht ums Private, was kann man sagen, wofür hat man Worte. Ganz am Anfang findet sich ein Zitat von Gabriel Garcia Marquez, ungefähr so, jeder Mensch hat drei Leben, ein öffentliches, ein privates und ein geheimes. Ich schaue jetzt mal ins Publikum, welche Wirkung dieser Satz hat und ob die Menschen jetzt gerade hier an ihr geheimes Leben denken. Wovon erzählen Sie denn? Vom öffentlichen, privaten oder vom geheimen Leben Ihrer Figuren?
2: Das bin ich noch nie gefragt worden. Das ist eine tolle Frage. Ich bin aber auch mit den Gesichtern gerade so beschäftigt, weil es löst automatisch eine Reaktion aus, dieser Satz, weil wir natürlich alle unsere Geheimnisse haben. Damit fange ich einmal an. Also ich lüfte so einige Geheimnisse, die Erzählerin lüftet so einige Geheimnisse, hat aber auch nicht den Anspruch, sämtliche Geheimnisse lüften zu wollen oder der Mutter entreißen zu wollen, weil das kann natürlich auch, ne, sozusagen sehr übergriffig sein. Und die Mutter wahrt auch da ihre Hoheit und gibt nicht alles preis. Und das ist auch in Ordnung. Also zu diesem Gentleman's Agreement kommen die beiden auch am Ende in so einem abschließenden Dialog. Genau, aber das öffentliche Leben dieser Mutter zu erzählen, ist, also das erzähle ich, aber es ist gar nicht so leicht, weil sie ist zu 99% im Privaten gefangen, könnte man fast sagen. Ne? Also sie ist Hausfrau und Mutter.
0: Fremdsprachensekretärin.
2: Sie arbeitet, sie hat einen Beruf anfänglich, aber auch nur eine Halbtagsstelle. Und das wird dann zunehmend schwieriger mit dem zweiten Kind, weil sie dann angewiesen ist auf die Hilfe der Schwiegereltern oder Eltern. Und mit beiden ist es nicht einfach. Im Hunsrück dieser Zeit gab es keine Kita oder Krippe, wie hier in Ost-Berlin zum Beispiel. Ne? Genau, und das sind sozusagen, also dieses öffentliche Leben ist relativ begrenzt und dieses öffentliche Leben kriegt das Kind auch gar nicht so richtig in den Blick. Es sieht nur den Unterschied. Es sieht, oh, Mama ist auf der Arbeit total glücklich und da sind die Menschen auch total freundlich zu ihr und sie wird ja gemocht und sie wird, oder wie hier bei dem Tankwart, sie wird womöglich sogar begehrt. Das finden Kinder ja immer unheimlich, ne?
0: Ja. So. Daniela Drescher, es geht in Ihrem Buch, wo Sie diese Szene jetzt gerade aufrufen, immer wieder um Blicke, um Zuschreibungen. Der Tankwart findet die Mutter, anders als der Vater, offensichtlich nicht zu dick. Zu den Erkenntnissen, zu denen Ihre Erzählerin kommt, gehört, dass sie, wenn sie darüber nachgedacht hat, dass die Mutter zu dick ist, quasi mit den Augen des Vaters die Mutter betrachtet hat. Und sie lernen musste, diesen Blick aktiv zu verweigern. Wie ist Ihnen das gelungen?
2: Ja, Verweigerung ist vielleicht sogar noch zu schwach. Ich spreche manchmal sogar von Exorzismus und ich sage, das ist ein Blick, den man wirklich aus seinem Körper exorzieren muss. Den muss man wie austreiben. Viele feministische Bücher, gute Freundinnen, gute Freunde, Gespräche, also genau, ich glaube eine Armada von Dingen, die haben dabei geholfen und natürlich nicht zuletzt das Schreiben dieses Textes. Also indem ich minutiös erst einmal nachgezeichnet habe, wie kommt denn dieser Blick überhaupt erst einmal in dieses Kind hinein? Weil Kinder sind erstmal sehr neutral, was all diese Zuschreibungen angeht. Ne? Die haben ja lange Zeit gar nicht diese Wertesysteme, die wir haben, oder Schönheitsideale oder sowas. Das lernen wir ja alles. Und ich dachte, ich fand es auch brutal im Schreiben zu sehen, wie dieser ja unschuldige, liebende Blick so Stück für Stück verloren geht und dieser ja sehr zurichtende, väterliche Blick übernimmt, das Ruder übernimmt. Und da sind auch Szenen drin, also die fand ich jetzt nicht schön zu schreiben, aber ich wollte es uns allen nicht ersparen, weil ich glaube, das ist wichtig zu erzählen. Wir lernen das und wir können es verlernen und es geht anders.
1: Wenn wir nochmal auf dieses ja doch so neuralgische Thema Gewicht zu sprechen kommen, das sich ja hier durch den gesamten Roman zieht und auch so, so elementar ist, dann finde ich total interessant, dass Sie es komplett vermeiden, jemals eine Kilogrammzahl zu nennen. Warum war Ihnen diese Leerstelle so wichtig?
2: Ja, mit dieser Entscheidung bin ich, glaube ich, so glücklich wie mit kaum einer anderen. Das ist im Gespräch mit einer ersten Leserin entstanden, da hat so, genau, da hat die Erzählerin, das erzählende Kind hat so versuchsweise gewagt, die Mutter mal auf die Waage zu stellen. Und meine Freundin sagte, auf gar keinen Fall machen wir das. Auf gar keinen Fall stellen wir die Mutter auf die Waage. Und das ist immer auch so wichtig zu erzählen, finde ich, dass man als Schriftstellerin nicht eben dieses einsame Wesen da am Schreibtisch ist, sondern ich spreche mit sehr, sehr vielen Menschen. Und diese Perspektiven fließen alle ein. Und ich bin dann nach Hause gegangen und ich dachte, ja, das ist eigentlich die Stärke des Mediums, der Schrift und der Kunstform der Literatur, weil ich muss ja gar nichts sozusagen in Zahlen fassen. Jeder darf sich das vorstellen. Was soll das heißen? Also wir haben ja mit dem Kind so eine unzuverlässige Erzählinstanz. Wir können dem ja nicht so ganz über den Weg trauen, weil es ein Kind ist. Ne? Es ist berichtet nach bestem Wissen und Gewissen. Es will nicht lügen, lügt auch nicht. Aber natürlich ist es eingeschränkt in seiner
0: Und auch eigensinnig. Also das finde ich besonders schön an dem Buch, dass es ja auch wirklich sozusagen, das Kind verhält sich vollkommen authentisch wie ein Kind. Ich habe mich in die Szene, die wir gerade gehört haben, dass das Kind sich natürlich nicht anschnallt, sondern dass es sich hinten, wissen Sie noch früher, wo man sich nicht anschnallen musste, hat man sich immer hinten hingestellt zwischen die beiden Sitze. Ja, bis dann das erste Mal gebremst worden ist und man dann so eine Beule davon getragen hat, wie Ela. Also das ist Ihnen wunderbar gelungen, aber Sie haben ja schon erklärt, Sie haben auch eine plastische Erinnerung daran.
1: Jetzt ist Ela ein Einzelkind zunächst. Drei Generationen wohnen da in diesem Ort im Hunsrück unter einem Dach. Das ist eben die Mutter, da haben wir schon gehört. Die Familie kommt aus Schlesien, ist aus Schlesien geflüchtet und wird von den Leuten im Dorf ziemlich beargwöhnt, auch von diesen Schwiegereltern von der Ela. Ela lebt eben mit der Mutter und dem Vater und diesen Schwiegereltern im Haus, was zu ständigen Spannungen führt. Und obwohl die Mutter ja wirklich viele Talente hat, wir haben schon darüber gesprochen, die ist sehr, sehr sprachbegabt, die ist sehr geschickt, die ist sehr, sehr fleißig, schafft sie es nicht, ökonomisch auf eigenen Füßen zu stehen. Und da kommt auch an einer Stelle, glaube ich, auch wirklich diese Formulierung, dass ihr auch ökonomisch in gewisser Weise Gewalt angetan wird. Also über schlecht bezahlte Jobs kommt sie nie hinaus, sie bleibt immer finanziell abhängig. Dafür übernimmt sie die gesamte Care-Arbeit in dieser Familie. Also da ist einerseits die Mutter, die dann schwer dement wird. Sie nimmt noch ein Pflegekind auf. Sie hat im Grunde diese Arbeit, so eine Arbeit in der Lederfabrik, die sie anfangs noch übernimmt. Und man hat wirklich so die Vorstellung, die kommt um vor Arbeit und trotzdem muss sie sich von ihrem Mann abends noch Sätze anhören wie, was machst du eigentlich den ganzen Tag? Wie wütend hat sie möglicherweise auch noch mal beim darüber nachdenken, beim Nachrecherchieren? Wir haben ja auch gerade gehört, bis 1977, bis zu ihrem Geburtsjahr, mussten die Mütter wirklich um Erlaubnis fragen, ob sie arbeiten gehen dürfen. Wie wütend hat sie das noch mal gemacht?
2: Oh, das hat mich entsetzlich wütend gemacht beim Schreiben. Und mein Schreiben, dem tut es aber gar nicht gut, wenn ich wütend bin. Es gibt sehr viele Kollegen und Kolleginnen, die sind wundervoll darin, sozusagen aus der Wut heraus so ganz schnittige, schneidige, scharfe Texte zu schreiben. Meinem Erzählen ist das nicht zuträglich. Also ich musste dann die Wut immer vorsätzlich abkühlen, weil ich dann gemerkt habe, es wird einfach schlecht. Wenn ich in der Wut schreibe, gefällt mir das nicht, was da steht. Dann gibt es zu viele Adjektive, die Figuren sind eindimensional. Das Kind erzählt Unsinn sozusagen, das Kind weiß dann auch schon viel zu viel. Also mir hat das Kind sehr dabei geholfen, weil es ja eine liebende Perspektive erzählt. Ne? Ein Kind liebt beide Eltern immer und versucht zu vermitteln. Die hat mir dabei geholfen, die Wut eigentlich abzugeben und zu vertrauen darauf, dass Leserinnen wütend werden. Darauf konnte ich, also es war mir ziemlich klar, dass das passieren wird. Und das ist eigentlich ein sehr schöner Effekt, weil es Menschen auch nicht vorschreibt, wie sie fühlen sollen, sondern weil es so eine Öffnung bedeutet. Ne? Also ein Kind erzählt relativ sachlich und lässt uns teilhaben. Und die Faktenlage ist so offensichtlich, es ist so ungerecht, was da passiert, dass man da selbst, glaube ich, in Aktion tritt und Ja.
1: Wenn wir dabei sind, wie man dann seine Wut wieder los wird, was dann so eine Blitzableiterfunktion übernehmen kann. Kommen wir da vielleicht nochmal zurück auf die Playlist? Also haben Sie dann lauten Punkrock gehört? Oder wie ging das dann? Inwieweit war Musik dann möglicherweise auch ein Kanal?
2: Ja, Musik, Tanzen, auch mal Schreien und so, das sind natürlich alles hervorragende Ventile einer jeden Schriftstellerin, würde ich behaupten. Beim Schreiben höre ich immer nur Bach, ist ganz langweilig.
0: Bach?
2: Der ist so schön geometrisch. Genau, ich weiß nicht, es ist eine Vorliebe mehr. Also, aber sozusagen, wenn ich dann den Computer zuklappe, dann darf es ruhig auch wirklich mal laut werden. Ich habe ja ein Lied mitgebracht. Das ist, glaube ich, der eigenen Definition zufolge. Was ist das? Krautrock Deluxe oder so nennen sie das, glaube ich, die Principes. Ja, also ich brauche dann schon auch ein Gegengewicht, ne? Damit das so sanft und sachlich erzählt werden kann, muss der Körper was anderes tun dürfen.
0: Wir hören dann jetzt nochmal ein Lied aus der Playlist, auch ein Gegengewicht, eine besondere Version des Dire Straits Klassikers Sultans of Swing.

0: Sultans of Swing, der Dire Straits Klassiker hier in der Version von Kfir Ochayon aus Israel von der Playlist zu Daniela Dreschers Roman Lügen über meine Mutter, dem Buch, dem wir in den kommenden 14 Tagen viel, viel Zeit und viele Diskussionen widmen werden bei der Aktion Berlin liest ein Buch im Programm von Radio 1 und Radio 3. Hören Sie gerade die Auftaktveranstaltung hier aus dem Studio im 14. Stock des RBB-Sendesaals. Organisiert von Berliner Bibliotheken werden diese Veranstaltungen in den nächsten Wochen stattfinden. Und Daniela Drescher, wir haben gerade also nochmal einen zweiten Song von dieser Playlist gehört. Wie hat der auf die Playlist gefunden?
1: Ja, es gibt kein Lied, das so sehr zu der Figur des Vaters gehört wie dieses. Und darin schwingt eine Sehnsucht mit und eine Melancholie auch, die ich sehr stark mit dieser Figur verbinde, der Vater, der ja wirklich so aus feministischer Perspektive, also genau, da wird es sehr schwer, ihn ein gutes Haar an ihm zu lassen. Aber er ist ja auch ein Aufsteiger. Und wann immer ich die Klassenbrille auf hatte im Schreiben und so diesen Kampf gesehen habe, ne, also da versucht jemand, genau, also ist der Armut entflohen, versucht irgendwie sein Glück zu machen und scheitert aber an so, ja, so ganz gemeinen Strukturen, ne, also sozusagen, das ist klar, der also Chef wird er niemals werden, weil das ist ein Unternehmen in Familienhand und es gibt sozusagen gläserne Decken, die kann er nicht durchbrechen. Und irgendwie erzählt dieses Lied sehr stark davon für mich.
2: Dem Vater werden wir uns jetzt mal ausführlich widmen. Gesa Ufer hat ja vorhin die Situation beschrieben, in der die Familie da lebt, in dem Städtchen Obach im Hunsrück, Mitte der 1980er Jahre. Kennengelernt und lieben gelernt haben die beiden sich in München. Weil das junge Ehepaar sich aber keine Wohnung in München leisten konnte und das Kind in der Natur aufwachsen sollte, sind sie in den Hunsrück gezogen. Dabei hat, wie es im Buch heißt, die Mutter drei Dinge unterschätzt. Die Schwerkraft des Dorfes, die Bedürfnisse des Prinzen, den Neid der Schwiegermutter. Lassen wir uns das jetzt mal der Reihe nach ergründen. Was ist die Schwerkraft des Dorfes? Wie wirkt die sich auf die Figuren aus?
1: Ich muss dazu sagen, wenn ich Dorf sage, meine ich Dorf. Also 300 Menschen, nicht 3000 oder sowas. Also wirklich klein, eine überschaubare Welt, in der jeder jeden kennt und jeder alles von jedem weiß. So viel zu der Frage nach den geheimen Leben und den öffentlichen. Im Dorf verschwimmt das, glaube ich, ein bisschen. Und die Mutter hat da nie so richtig hingepasst. Also die ist ja städtisch erzogen und mit ihrem Hochdeutsch und genau, ihrer Art. Und das hat immer so ein bisschen gehakt. Also das ist sozusagen, und ein Dorf macht es den sogenannten Zugezogenen nicht immer leicht. Also da gibt es diese schöne Formulierung, das sind Leute von auswärts. Ich kann den rheinland-pfälzischen Dialekt nicht mehr, deshalb kann ich es jetzt nicht richtig nachmachen. Also diese Schwerkraft, die ist enorm, die reguliert ja sehr stark, wer darf dazugehören und wer nicht. So, und das sind, so idyllisch ist auch zugeht in vielen Dörfern und so wundervoll das ist für viele, die dort leben, heute noch, sind das, das sind durchaus gewaltvolle Mechanismen, die da passieren. Ja.
2: Woher stammt der Neid der Schwiegermutter? Worauf ist die eigentlich neidisch?
1: Die Schwiegermutter, ja, die Mutter im Buch würde sie ja verteidigen und würde sie ein bisschen auch in Schutz nehmen und sagen, naja, das ist eine einfache Frau, die hat nie viel Geld gehabt, die hatte gerade mal ein bisschen Schulbildung, das ist sozusagen, genau, die hat es schwer gehabt im Leben. Und was sie sieht, ist, dass die Schwiegereltern von auswärts, die haben Geld, die haben ein Haus, die haben eine Rente und die haben einen Pelzmantel. Also es hängt sich ganz vieles auf an den Pelzmänteln der Schlesien-Deutschen. Großmutter, den diese trägt, auch an heißen Tagen wie diesen, weil das ihre Art ist, in Verbindung zu bleiben. Also das ist sozusagen ein dauerhaftes Thema. Geld und Status und diese Dinge, die werden beneidet. Ja.
2: Bleibt der Prinz. Der Vater wird hier als Prinz bezeichnet. Welche Bedürfnisse hat der Prinz und wie ist er eigentlich zum Prinzen geworden?
1: Ja, das ist eine gute Frage. Wie werden Prinzen zum Prinzen? Jetzt ist man schnell versucht zu sagen, ja, dann hätte ihn die Mutter anders erziehen müssen und eben nicht zum Prinzen verziehen dürfen. Und ich finde, auch da macht man sich's aber ein bisschen leicht und gibt ja die Verantwortung wieder an die Frauen und die Mütter ab. Naja, ich glaube, beide stecken in eigentlich sehr klassischen Rollenbildern fest, ne? Also der Idee, was ein Mann zu sein hat, eine Frau. Es ist zum Beispiel unhinterfragt klar, wer hier die Karriere macht und das liegt nicht und wer arbeiten, Vollzeit arbeiten gehen kann und darf und muss, das liegt nicht allein an der weitaus besseren Bezahlung des Vaters, sondern das liegt vor allem an der Idee davon, dass ja für Haushalt und Kinder, dafür sind die Frauen zuständig. Es ist sozusagen wie ein Naturgesetz quasi in dieser Familie. Es wird gar nicht hinterfragt. Obwohl wir, also schon parallel 68 passiert ist, ne? Und sozusagen.
2: Sie haben vorhin gesagt, wenn Sie aus der feministischen Brille auf den Vater gucken, dann kann man an den kein heiles Haar lassen. Durch welche anderen Brillen haben Sie denn noch auf den geguckt?
1: Also ich sagte ja schon, die Klassenbrille, also wenn ich mir anschaue, dass das eigentlich ein Mann ist, der zeitlebens an dem Hochstapler-Syndrom gelitten hat, das aber gar nicht so hätte in Worte fassen können, auch weil dieses Symptom damals noch gar nicht so bekannt war. Und genau, er auch keine...
0: Das müssen wir vielleicht noch ein bisschen
1: erklären. Achso, das muss man erklären, richtig, genau.
0: Also Sie meinen dieses Imposter-Syndrom.
1: Genau, das Imposter-Syndrom.
0: Dass jemand immer meint, er sei eigentlich gar nicht berechtigt, genau, aufzusteigen.
1: Genau, nicht gut genug, nicht, also nicht wirklich qualifiziert. Oder es gibt ja auch Menschen, die aus einer Herkunftswelt kommen, in der es kaum Bildung und kaum Geld gab. Die sind ja häufig total verloren zwischen den Klassen, weil sie niemals richtig ankommen in dieser Welt, in der sie dann versuchen, dazu zu gehören. Aber diese Welt macht es ihnen nicht leicht oder sie machen sich es auch nicht leicht. Und das sind ja sehr komplizierte Gefühle. Also die Bücher von Édouard Louis und Annie Ernaux erzählen ja ausgiebig davon.
0: Ja. Das ist übrigens auch ein Gedanke, der mir noch so erinnerlich ist aus diesen essayistischen Betrachtungen, die ja dann immer gegengestellt sind, diesen Berichten von der Ela, dass da eben, finde ich, auch sehr, sehr klug, ich glaube, mit Marx argumentiert wird, wie schwierig es der Kleinbürger hat. Weil der Kleinbürger im Grunde nämlich eben gar keine Zugehörigkeit empfindet. Also er gehört nicht zur Arbeiterklasse, aber er gehört schon gar nicht zur Elite. Und er ist zwischen allen Stühlen und kann sich auch mit niemandem wirklich identifizieren. Und er ist eigentlich ja, der Loser. Er ist der, für den es auch keine passende Agitation gibt oder kein richtiges Selbstbewusstsein. Das fand ich einen sehr, sehr klugen Gedanken. Und dieser Vater ist genau so einer.
1: Genau, also er hat sich ja vom Bauernsohn in diesen Kleinbürger verwandelt. Und das ist auch so gemein, weil diesem Begriff so ganz viele Ressentiments eigentlich anhaften. Ne? Und wir denken sofort an Neid, an Gartenzäune, an, ne, sozusagen, das ist schwierig, das macht die Diskussion, glaube ich, auch so schwierig, aber eben, genau, also Marx hat nicht so richtig einen Ort für den Kleinbürger gefunden in seiner Theorie, sagte aber, der ist wirklich ein Problem, also auch, weil er kein Wir-Gefühl hat und weil er die ganze Zeit versucht, mit der oberen Klasse mitzuhalten, ökonomisch ist er aber den Arbeiterinnen und Arbeitern, von denen er sich verzweifelt versucht abzugrenzen, viel näher und es gibt ja viele tolle Leute, die genau versuchen, diese Allianz aufzumachen, Ulrike Herrmann zum Beispiel in ihren vielen wunderbaren Büchern, die sagt, das muss irgendwie mal ankommen, dass eigentlich genau, dass dieses Bündnis wichtig wäre. Ja, genau. Er ist schon verloren auf eine Weise. Der Vater ist eine durchaus verlorene Figur.
2: Es gibt aber noch eine andere Brille, die sie sekundenhaft aufsetzen. Und das ist eine Brille, die liebevoll auf den Vater guckt. Zum Beispiel in so Momenten, da geht's darum, dass er das Dach in bestimmten Farben decken will und dann heißt es, er liebte es, wenn Worte die Farben zum Leben erweckten. Ja. Eigentlich ist der Vater näher dran an der Schriftstellerin als die Mutter, oder?
1: Oh, das ist eine gute Frage. Ich fürchte, was sozusagen in dieser frühen Kindheit, ja, da ist der Vater näher an der Schriftstellerin oder die Schriftstellerin näher am Vater, weil er auch derjenige ist, der ihr alles beibringt. Also mit ihm lernt sie Fahrrad fahren, die beiden spielen miteinander. Dafür hat die Mutter ja gar keine Zeit. Die hat sozusagen, die ist ja so eingebunden in ihre Fürsorgetätigkeiten. Die hat selten Zeit zum Puzzeln, Malen, Spielen und auch diese Schwimmen. Ne? Also es ist so ein ganz großes Motiv im Buch. Also wer geht mit dem Kind ins Schwimmbad? Aus vielen Gründen.

0: dieses Schönheitsempfinden dann teilweise sehr radikal wird. Also es, ne, und die Mutter sagt zu der erwachsenen Tochter an einer Stelle, naja, dein Vater hat mich zeitlebens mit einem Haus verwechselt und hat versucht, an mir rumzurenovieren. Mein Körper ist aber kein Haus und hier wird nicht renoviert. Diese Durchsetzungsfähigkeit hatte sie dann nicht, leider. Oder nicht oft genug. Genau, also das finde ich, ist so eine schöne Ambivalenz. Und Literatur lebt ja von diesen Ambivalenzen auch.
1: Und damit sind wir bei der zentralen Lüge des Buches. Der Vater behauptet, er könne keine Karriere machen, weil er keine vorzeigbare Frau habe. Welche Funktion hat diese Lüge für ihn?
0: Ja, also erstmal diese Formulierung, ich muss immer noch schlucken, wenn ich sie höre, nicht vorzeigbar. Es ist einfach so eine brutale Formulierung. Ja, welche Funktion hat sie für ihn? Ich glaube, man kann sagen, das ist eine ganz simple Sündenbockstrategie. Also da wird etwas am eigenen Unvermögen, ich würde noch nicht mal sagen scheitern, das eigene Unvermögen wird erklärt durch das Unvermögen eines anderen. Damit lagert man es aus, damit kann man projizieren. Und das ist ja ein total durchschaubarer, wirklich simpler Mechanismus. Und das Schlimme ist, er funktioniert aber. Also, ja.
2: Ja, und man ist eben gleichermaßen empört, wie lange die Mutter alles schluckt, im wahrsten Sinne des Wortes, und sich das auch so gefallen lässt. Dieser Vater ist, finde ich, eine ganz interessante, weil auch eben so ambivalente Figur. Und er wirkt ja in seiner eigenen Biografie auch furchtbar gefangen. Also wir haben durchaus Mitgefühl und Sympathie mit ihm. Dieser Vater ist eben kein Ingenieur, sondern ich glaube, er hat irgendeinen Ausbildungsberuf absolviert. Er kann sehr, sehr gut zeichnen, er entwirft auch. Aber als die Mutter beispielsweise mal Homo Faber liest, wo es ja um einen Ingenieur geht, dann ist er richtig gehend gekniffen, weil er ja irgendwas darunter ist. Dieser Mann hat jetzt die Aussicht, über seinen Job nach China reisen zu dürfen. Eine ganz große Nummer für diesen Vater. Was ist dieses China für ihn? Was ist das, was bildet das für eine Projektionsfläche in seiner Welt?
0: Ja, für den Vater ist das in seinen Worten die große, weite Welt. Also, und das war natürlich in den 80er Jahren auch nochmal was anderes, muss man ja dazu sagen. Das war schon sehr besonders. Und es geht für ihn einher mit der Frage nach Fortschritt, Moderne, auch einer Gegenerzählung womöglich zum Kapitalismus, dem er ja sehr kritisch gegenübersteht. Auch alles Amerikanische mag er ja gar nicht. Das ist ja, also der ist ja durchaus komplex in seinen Vorlieben und Abneigungen. Ja, und China stellt ihn aber auch vor einige Probleme natürlich, weil, wie soll das gehen mit der Verständigung? Er spricht kein Englisch. Und überhaupt der Umstand, nicht studiert zu haben und eben ohne dieses Diplom dazustehen, das ist wie ein Manko, dass er, also fast so, als würde ihm etwas Elementares fehlen, als wäre etwas, das er ganz notwendig bräuchte, um mit einem sozialen Selbstbewusstsein durchs Leben gehen zu können, als wäre ihm das weggenommen worden oder vorenthalten worden. Ich glaube, das ist so die Selbsterzählung.
1: Ja. Dann hören wir mal die Szene, in der der Vater von der Einladung nach China erfährt. Kurz zum Hintergrund, wir befinden uns jetzt im Jahr 1984. Ein Kind wurde geboren, Ela hat ein Schwesterchen bekommen. Mit der Schwangerschaft und der Geburt dieses Kindes sind einige Pläne der Mutter in Gefahr geraten. Sie wollte an der Fernuniversität ein Diplom machen, was ihr eine Beförderung eingebracht hätte und der Familie mehr Geld. Ein anderer Plan, der sich zerschlagen hat, ihren Chef, Herrn Engel, auf einer Dienstreise nach Marokko zu begleiten. Was hingegen für den Vater wichtig ist, der Ausbau der Scheune zu einer Garage, obwohl dieser Ausbau immens teuer und eigentlich auch sinnlos ist. Wir lernen außerdem in dieser Szene die Schwester des Vaters kennen. Sie ist Sozialarbeiterin, bringt also nochmal eigene Gedanken in die Schwerkraft des Dorfes. Und ein letztes Detail, der Mann, den der Vater so despektierlich Ali nennt, hat die Mutter ins Krankenhaus gefahren, als die Wehen einsetzten. Der Vater selbst war nicht da. Er hat mit Freunden den Vatertag gefeiert und, wie es sich gehört, ein Wildschwein gegrillt.
2: Eine Kleinigkeit noch, wir haben eine Figur, glaube ich, noch vergessen, Jessie. Wir haben nämlich auch noch das Pflegekind Jessie, was ja auch eine große Rolle spielt, ja, von der Mutter aufgenommen, die sich

0: einfach wirklich auch das ganz typisch dieses Nachbarkindes erbarmt, die also auch aus einer zerrütteten Familie kommt und die ist gleich alt wie Ela und sie haben sich ganz, ganz dick angefreundet und für Ela ist Jessie auch eine extrem wichtige Person.
1: Ja, danke für die schöne Einbettung dieses Kapitels. Also, als meine Mutter aus dem Krankenhaus entlassen wurde, hatte sich die Haut meiner Schwester geglättet. Ein hellblonder Flaum war ihr auf dem Kopf gewachsen und sie lächelte aus einem bezaubernden, kleinen, himbeerroten Mund. Ich war vernarrt in sie, ebenso mein Vater. Meine Mutter wiegte und trug und wickelte und fütterte meine Schwester in einem fort. Ich sah, wie müde und erschöpft sie oft schon am Morgen war, doch verlor sie darüber kaum ein Wort. An Französisch-Vokabeln war zunächst nicht zu denken. Die Prüfung für ihr Diplom hatte sie zum Glück verschieben können, eine Information, die mein Vater wortlos zur Kenntnis nahm. Das viele Gelerne war ihm ohnehin suspekt. Die Freude über meine perfekte kleine Schwester währte nicht lange. Der Ausbau der Scheune war ins Stocken geraten, es war viel teurer als gedacht und mein Vater wurde zusehends ungehaltener, als er verstand, dass sein Gehalt ohne den Zuverdienst meiner Mutter, der nun wegfiel, nicht reichte. Die 6 Wochen Mutterschutz waren vorüber und sie verdiente keinen Pfennig mehr. Die leergeräumte Scheune würde deshalb bis auf Weiteres unvollendet bleiben. Es wäre sinnlos, einen neuen Boden zu gießen, wenn man sich kein neues Dach leisten konnte. Der blassblaue BMW meines Vaters sah verschwindend klein aus in dem riesigen, zum Himmel offenen Raum, als hätte man ihn in einer Kirche geparkt. Das Ergebnis des gescheiterten Scheunenumbaus war, dass der Körper meiner Mutter wieder ganz ins Zentrum der Aufmerksamkeit meines Vaters rückte. Und natürlich fand er ihn zu dick. Das ist normal nach einer Schwangerschaft, versuchte sie sich zu wehren, aber es klang wenig überzeugend. Entgegen ihren Prophezeiungen hatte sie nicht auf wundersame Weise an Gewicht verloren unter der Geburt. Das Gegenteil war der Fall. Inzwischen hatte ich gelernt, den Unterschied zu sehen. Seit meine kleine Schwester da war, hatte meine Mutter ihren Kleidungsstil verändert. Sie trug jetzt ausschließlich dunkelblaue oder schwarze Röcke aus elastischem Stoff und mit Gummiband und weite Blusen. An den geliebten Jeansrock war nicht mehr zu denken, überhaupt an keine Kleidung mit Reißverschluss mehr. Meinem Vater gefiel das alles ganz und gar nicht. Meinst du nicht, dass es an der Zeit wäre, endlich abzunehmen? Die Geburt ist lange genug her. Lass mich in Ruhe, ich stille, war ihre Standardantwort, die mein Vater grummelnd akzeptierte. Dann aber bekam meine Mutter eine Blasenentzündung, gegen die der Arzt ein Antibiotikum verordnete, was das Stillen unmöglich machte. Der Diät stand also nichts mehr im Wege. Lange hatte sie unsichtbar in der Kammer geruht, jetzt thronte die fürchterliche gläserne Waage im Badezimmer neben dem Korb für die Schmutzwäsche. Jeden Samstagmorgen musste meine Mutter pünktlich vor seinen Augen ihr Gewicht kontrollieren. Anschließend trug er die Zahlen in ein dafür vorgesehenes Notizbuch ein. »Wir schreiben auf, was du wiegst«, erklärte er eifrig, »so kannst du das besser kontrollieren.« Meine Mutter funkelte ihn wütend an. Der Sommerurlaub war zum Glück kein Thema in diesem Jahr. Meine Schwester war noch zu klein für eine lange Autofahrt. Dafür stand uns die alljährliche Kirmes bevor, die Cap, wie es im Ort hieß. Es war das Ereignis in Obach. Das grün-weiße Buch mit dem großen Frauenmund und den darin gestapelten Lebensmitteln lag Tag für Tag aufgeschlagen neben dem Herd und schrie einem »Du darfst« entgegen. Eine Kohldiät war ihr Mittel der Wahl, sodass unser Haus über Wochen hinweg nach gedünstetem Rosen- und Blumenkohl stank. Meine Mutter hatte ausnehmend schlechte Laune. Was sie vom Terror der Waage befreite, war ein unerwartetes Ereignis in der Firma meines Vaters. An einem Abend stieg er mit beschwingtem Schritt die Marmortreppen hinauf und nahm atemlos am Küchentisch Platz. Stolz und glücklich wirkte er. Es war ihm gelungen, einen Auftrag mit einem chinesischen Stahlwerk an Land zu ziehen. Genauer gesagt würde er ein Prüfgetriebe für ein Stahlwerk bauen, in einer Millionenstadt, deren Namen er sich aber nicht hatte merken können. So unaussprechlich und abenteuerlich schien sie ihm. Es handelte sich bei dem Auftrag um eine finanzschwere Angelegenheit. Millionen zahlen die Millionen. Er schnalzte mit der Zunge. Wenn der Senior mich jetzt nicht befördert, dann weiß ich auch nicht. Meine Mutter atmete sichtlich auf angesichts der frohen Botschaft. Ein Glück, nickte sie und sagte wie zu sich selbst, dann hat die liebe Seele ihren Frieden. Schon Anfang Herbst fliege ich, also noch in diesem Jahr, sagte mein Vater sichtlich stolz. Was? Wohin? Meine Mutter schaute ihn ungläubig an. Na, nach China. In diesem Moment ging eine seltsame Bewegung durch ihr Gesicht. Schnell beugte sie sich über die Wiege. Meine Schwester war aufgewacht und gab glucksende Töne von sich. Ist das sehr weit weg? Erkundigte ich mich. Jedenfalls weiter als Marokko, sagte sie nur. Während mein Vater regelrecht euphorisch Pläne schmiedete, sah ich, wie meine Schwester mit großen Augen ihr Mobile studierte. Es waren kleine, handbemalte Katzen, eine Laubsägearbeit, die ich unter Anleitung meines Vaters für sie gebastelt hatte. Kurz nur durchflackerte mich ein Gedanke. Meine kleine Schwester war der Grund, dass meine Mutter nicht nach Marokko hatte fahren können. Ich schluckte. Mit einem Mal hatte ich furchtbare Angst um sie, als wäre ihr Dasein plötzlich in Frage gestellt. Und das, obwohl sie so schön und so brav und so niedlich war. In den nächsten Wochen verging kaum ein Abend, an dem beim Abendbrot nicht über die bevorstehende Reise geredet wurde. Was meinen Vater am meisten zu schaffen machte, waren seine mangelnden Sprachkenntnisse. Jeden Tag auf dem Weg zur Arbeit und am Abend, wenn er von der Arbeit zurückkam, hörte er die Learning English Lesson One Kassetten, die meine Mutter ihm gekauft hatte. Ein weiteres Problem waren die Stäbchen. Meine Mutter besorgte ihm das seltsame fremdländische Essbesteck. Er übte so lange, bis ihm das Kunststück tatsächlich gelang. Das Einzige, was ich über China wusste, etwa, dass eine riesenlange Mauer durch das Land führte, stammte aus meinen Donald Duck- und Mickey-Maus-Heften. Immer wieder nahm ich meinen Vater nach dem Essen mit zum hell leuchtenden Globus und zeigte mir feierlich die Strecke, die er bald mit dem Flugzeug überwinden würde. Das Unheimlichste von allem fand ich das Gebirge mit Namen Ural. Auch mein Vater sprach mit sichtlicher Ehrfurcht davon. Martha Oma war schlichtweg entsetzt über das Vorhaben. Sie war der festen Überzeugung, das Flugzeug meines Vaters werde abstürzen, wie in dem Film Verschollen im Bermuda-Dreieck, der schließlich auf einer wahren Begebenheit beruhte. Oder er werde in Moskau, wo er würde zwischenlanden müssen, in Gefangenschaft geraten. Dass der echte Krieg schon lange vorbei war, schien für Martha Oma kein Argument. Russe blieb Russe, so wie Polin Polin blieb und Türke Türke. Mein Vater hatte sich einen Reiseführer gekauft und bestellte alle Literatur, die er in dem kleinen 2001-Katalog mit den dünnen, durchscheinenden Blättern zum Thema fand. Wenn eine Meldung über China in der Tagesschau kam, stellte er lauter. Anlässlich von Kanzler Kohls sechstägiger Reise in das Land der Mitte wurde viel darüber berichtet. Im Fernsehen sah man junge chinesische Studenten, die bei den Paraden demonstrativ Fernsehgeräte, Computer, Roboter und andere technische Wunder aus dem Westen in die Höhe hielten. Was meinen Vater am meisten faszinierte, war die Friedfertigkeit des Landes. Diese färbte auch auf ihn ab, wie es schien. Die Waage des Grauens stand gefahrlos im Bad, ohne dass jemand Notiz von ihr nahm. Seit Wochen schon konnte sich meine Mutter vergleichsweise unbehelligt vor den Augen meines Vaters bewegen. Sie selbst registrierte diese Veränderung wie ungläubig und ich war sicher, mehr als einmal dankte sie dem Machthaber Deng Xiaoping für seinen Entschluss, sein Reich in den Wohlstand für alle hinaufführen zu wollen. An einem Wochenende kam Tante Lu zu Besuch. Sie war entsetzt, dass mein Vater meine Mutter so lange allein lassen wollte, so kurz nach der Entbindung. »Du brauchst Unterstützung bei den Einkäufen, oder nicht?«, erkundigte sie sich, während sie in aller Seelenruhe die Schale mit den Erdnussflips aufaß, die meine Mutter auf den Wohnzimmertisch gestellt hatte. Mein Vater überging die Bemerkung. Er kannte nur ein Thema. »China ist die einzige Großmacht, die niemals Kolonialmacht gewesen ist«, dozierte er. »China hat nie versucht, andere Länder zu erobern oder zu besetzen. Sieht man von Tibet mal ab«, sagte Tante Lu spöttisch. Mein Vater überging diesen Einwand und lenkte das Gespräch auf das Ziel seiner Reise. Guangzhou war eine an der südöstlichen Küste gelegene Stadt am Ostchinesischen Meer. Inzwischen ging ihm der Ortsname flüssig über die Lippen. Die Endung sprach er seltsam ehrfurchtsvoll aus, ein wenig so, als würde er den Namen der fremden Stadt lediglich mit den Fingerspitzen berühren. In Guangzhou haben sie die meiste Industrie, erklärte er. Die brauchen Walzwerke noch und nöcher. Walzwerke, aha, fragte Tante Lu. Für die Automobilindustrie. Die Chinesen wollen von Deutschland lernen, zitierte mein Vater einen Satz, den er in einem Artikel aufgeschnappt hatte. Und vor allem, sie wollen kaufen. Kraftwerke, TV-Satelliten, alles. Mit China darf man keine Geschäfte machen, sagte Tante Lu knapp. Dieser Deng Xiaoping ist ein kluger Mann, widersprach mein Vater. Er reformiert den Kommunismus. Augenwischerei. Was für Reformen sollen das sein, wehrte Tante Lu ab. Nach dem Krieg hatten die Menschen nicht zu essen, sagte mein Vater. 17 Millionen Chinesen sind damals krepiert. Für einen Moment war er in den Dialekt zurückgerutscht, was ihm unangenehm war. Sehr hochdeutsch sagte er, Deng Xiaoping will Wohlstand für alle. Was soll daran falsch sein? Tante Lu sah ihn unter der roten Hornbrille hervor an. Sie waren ungleiche Geschwister, diese Geste aber beherrschten sie exakt gleich. Grund und Boden waren schon immer ein Bollwerk gegen den Staat, setzte mein Vater nach. Ein Grundpfeiler der Väterherrschaft lautet, die Mutter repräsentiert für ein Kind die Geborgenheit, der Vater hingegen die Welt. Die Welt meint die Gesellschaft, also alles, was sich außerhalb des Zuhauses befindet. Die häusliche Sphäre, in der die Mutter agiert, gilt also nicht als Teil der Welt. Aber selbst da, wo die Mutter die Kontrolle hat und der Vater abwesend ist, bleibt er der Mächtigere von beiden. Mein Vater, verstehe ich, hat mein Verhältnis zur Macht mehr geprägt als jeder andere Mensch. Dabei ist er selbst kein klassisch Dominanter, sondern eher ein unsicherer Patriarch mit einem ganz eigenen, zwiespältigen Verhältnis zu Autoritäten. Doch ist er nicht nur ein Mann seiner Zeit, sondern auch ein Mann seines Milieus mitsamt den dazugehörigen Rollenbildern. Wesentlich für ihn etwa war die Rolle des Abenteurers. Ein Urtypus des Abenteurers ist Odysseus, der um die Welt segelt, während Penelope zu Hause auf ihn wartet. Obwohl in unserer Familie nach außen hin alles der klassischen Rollenverteilung entsprach, geht diese Zuordnung nicht auf. Mein Vater ist eher der Ängstliche, Besorgte und Zaudernde. Ich glaube, meine Mutter wäre vermutlich der bessere Odysseus von beiden gewesen. Wohin wäre sie gesegelt, wenn sie gedurft hätte? Wenn es ihr gelungen wäre, sich zu befreien, einmal um die Welt oder auf und davon.

0: Also an Principes mit Tutto Bene. Alles gut ist ja auch bei der Eröffnungsveranstaltung von Berlin. Liest ein Buch. Während die Musik lief, ist tatsächlich eine Zuschauerin hier auf die Bühne gekommen und hat Daniela Dröscher geküsst. Wir genießen das hier auf Radio 1 und Radio 3. Und dann ab morgen in den Berliner Bibliotheken, da finden 13 Veranstaltungen statt, organisiert vom Landesverband Berlin im Deutschen Bibliotheksverband.
1: Daniela Dröscher, wir haben gerade diese Szene gehört, wie der Vater sich also auf diese Reise nach China freut, wie er unglaublich darauf hinfiebert. Jetzt war es so, dass Sie mit diesem Buch ja auch schon wahnsinnig rumgekommen sind, unter anderem nach China. Wie war das? Wie haben die Chinesinnen und Chinesen dieses Buch aufgenommen?
2: Ja, also das ist, liegt noch gar nicht so lange zurück, dass ich da war, vor etwa 6 Wochen. Also meine Eindrücke sind noch frisch und ich bin immer noch, ich sortiere immer noch alles, weil das so überwältigend war, in vielerlei Hinsicht. Auffallend fand ich, dass bei meinen Lesungen viele junge Männer waren. Also das resoniert dort vor allem, glaube ich, über diese Identifikation durch das Kind. Also die sehen dann darin sehr stark die Geschichte ihrer Mutter erzählt. Es gibt auch so eine leichte Welle, so eine feministische Welle im Land. Das wurde mir immer wieder berichtet. Und ich glaube, was ich auffällig fand, war, dass das Gewicht gar nicht so konkret genommen wurde oftmals, sondern es wurde eher wie so eine, ja, also eigentlich wie sowas Austauschbares irgendwie gelesen. Also Shirin Tsotsitravala, eine Kritikerin, hat mal sehr schön über das Buch gesagt, na, eigentlich ist dieses Gewicht wie eine Chiffre. Das könnte auch irgendwas anderes sein. Also der Vater hätte sich jetzt auch, keine Ahnung, die Form der Nase oder die Körpergröße oder irgendetwas hätte er sich aussuchen können. Weil wenn man es darauf anlegt, einen Fehler bei einem Menschen zu finden, dann wird man ihn finden, sehr sicher. Und das fand ich in der Rezeption auffällig, dass sozusagen das Gewicht gar nicht so das vordergründige Thema war, sondern vor allem die Arbeit und die Belastung der Frau und wie geht das mit der Vereinbarkeit und diese viele unbezahlte Arbeit. Also gar nicht so sehr das Schönheitsideal.
0: Ach so, ich hätte jetzt gedacht, die Analyse ging dahin, es ist austauschbar, ob die Mutter zu dick ist oder irgendwie. Es kommt darauf an, dass die Mutter verantwortlich gemacht werden kann für das Unglück der Familie. Das ja. Also sozusagen ja. Zur Rolle der Frau gehört. Sie muss dafür sorgen, dass die Familie glücklich ist.
2: So hätte ich es nicht sagen können, aber das ist eine, ja, das würde ich unterschreiben. Richtig, das war eine Lesart, die war auch ziemlich prominent. Ist richtig. Mhm.
0: Die Geschichte spielt jetzt, haben wir mehrfach gesagt, in einer fiktiven Kleinstadt im Hunsrück, im tiefsten Westen also. In einem sehr typischen kleinbürgerlichen BRD-Kosmos der 80er Jahre. Regina Kittler aus dem Vorstand vom Landesverband Berlin im Deutschen Bibliotheksverband hat gesagt, wenn im Osten ein Mann zu einer Frau gesagt hätte, hör mal, du bist zu dick, dich kann ich nicht vorzeigen, deinetwegen kann ich keine Karriere machen, hätte die Frau dem den Mittelfinger gezeigt. Welche, sagen wir mal, differenzierteren Reaktionen haben Sie denn kennengelernt, wenn Sie das Buch in Ostdeutschland vorgestellt haben?
2: Also, was mir häufig begegnet ist, ist ein großes Erstaunen. Also, das war oftmals so, als würde jetzt endlich mal der Westen auf die Couch gelegt. Und sozusagen, das fand ich wirklich interessant. Heike Geißler, eine Kollegin, die sagte, das erinnert mich wirklich an die 50er Jahre. Was war denn da los bei euch, so ungefähr? Die war so ganz erstaunt. Und dieses Erstaunen und aber auch dieses Interesse daran, in so einen westdeutschen, klassischen westdeutschen Alltag mal hineinschauen zu können. Ich glaube, das hatte eine große Faszination auch für ostdeutsch sozialisierte Leserinnen.
0: Und genau dafür haben wir ja die Aktion gemacht, um über Bücher ins Gespräch zu kommen, über den Alltag, über Ansichten, über Erfahrungen, die wir gemacht haben. Wenn ich das höre, bin ich einmal mehr beglückt, dass es dieses Jahr um Lügen über meine Mutter geht.
1: Ich war auch so ein, ich mochte, das fällt mir gerade so ein Detail so sehr, dass ja Edgar Reitz' Film Heimat angeblich genau in diesem Dorf spielt und dass deswegen auch immer die Straßen leer gefegt sind, wenn dieser Film kommt. Und tatsächlich ist diese Beklemmung, die wir in dem Dorf erleben, in diesem Roman ja sehr, sehr ähnlich auch der in dem Film. Das hat mir also auch ausgesprochen gut gefallen, diese kleine Parallele. Jetzt würde mich doch noch mal so interessieren, wie viele Lesungen ungefähr haben Sie schon hinter sich und erleben Sie dann vielleicht auch wirklich bei ostdeutschen, ostdeutsch geprägten Leserinnen und Lesern das Staunen und das nicht glauben wollen? Oder sagen da vielleicht doch auch manche, naja, ganz ehrlich, diese Form von, dass die Care-Arbeit doch bei den Müttern lag, war bei uns vielleicht doch ähnlich?
2: Ja, also ich sozusagen diese Doppelbelastung gab es ja im Osten auch. Es gab eine komplett andere Infrastruktur. Das ist, glaube ich, wichtig. Ne? Diesen Unterschied muss man machen. Also die Mutter im Buch hat ja nicht die Wahl. Also sie muss nicht arbeiten gehen, ne? Sozusagen. Das wird nicht an sie herangetragen. Aber sie hat auch keine Chance, dass die Kinder versorgt werden. So, das ist ein Unterschied. Na und was mir schon auch auffiel, war, dass sie diese fixe Idee des Vaters, wie es auf dem Klappentext heißt, also dass er sich ja wirklich total darauf versteift, dass dieser Körper falsch ist und dass er an allem schuld ist und so, das hat befremdet ostdeutsche Leserinnen. Weil sie sagen, also das höre ich häufig so, also wie kann man denn quasi so ein rigides Schönheitsideal über sein Lebensglück stellen und über das Glück der Familie und wie kann denn etwas so wichtig sein? Und ich saß mal mit Annette Gröschner in der Hansa-Bibliothek und sie hatte dann recherchiert im Vorfeld nach Diätwerbung in der DDR, sowas kann Annette ja fantastisch. Und dann meinte sie, mir ist nichts begegnet außer eine und die zeigt einen dicken Mann. Also das ist sozusagen...
1: Ja, das ist ja toll.
2: Ja, das fand ich phänomenal.
1: Ja, und es ist, glaube ich, genau wie Sie sagen, diese Du-Darfst-Bücher hingegen, die kann wahrscheinlich jede in Westdeutschland sozialisierte Frau aus dem eigenen Küchenschrank noch genau erinnern.
0: Und die Melodie der Werbung mitsingen. Weil Sie das jetzt gerade gesagt haben, man kann auch den Kontrast kann man vielleicht auch einfach abbilden. Wir haben ja vorhin gehört, 1977 berufliche Selbstständigkeit, Selbstbestimmungsrecht der Frau im Westen. Ich glaube, es war 1977 oder 1978 ist ja ein wirklich epochales Buch in der DDR erschienen. Und der Titel allein sagt schon sozusagen den anderen Blick. Guten Morgen, du Schöne.
2: Maxi Wander.
0: Ja. Maxi Wander.
2: Ja.
0: Wir haben noch zwei grundsätzliche Fragen. Die eine spielt auf das an, was wir jetzt gerade zum Schluss gehört haben. Da wird die tolle Idee aufgeworfen, wenn die Mutter die Heldin der Odyssee wäre, dann würde die Segel setzen und irgendwohin fahren. Nehmen wir das jetzt doch mal als Vergleich. Die Odyssee beginnt damit, dass sozusagen der Dichter die Muse anruft, sie solle zu ihm hinkommen und dann fängt er an, dieses Schlachtengemälde auszumalen. Wie geht das bei Ihnen? Da haben wir eingangs drüber gesprochen. Sie suchen sozusagen die Figur auf, befragen die, holen sich sozusagen die Lizenz und sagen auch noch, sie werden die schützen. Sie haben ein völlig anderes, sozusagen, wenn man das abendländische männliche Konzept von Literatur nimmt, das ist die Odyssee, zu dem, was Ihr Konzept von Literatur ist. Was ist das?
2: Ja, ich glaube, es ist ein vorsichtigeres Verfahren, das sich sehr stark auch damit beschäftigt, wem gehört denn eine Geschichte? Also die Geschichte der eigenen Kindheit, gehört die mir auch allein oder wer hat da Mitspracherecht? Vor allem ist die Frage entscheidend, wie kann ich sie erzählen? Da sind wir wieder bei der Wut. So, also die Wut war für mich auch deshalb keine Option, weil ich dachte, naja, irgendwie geht es ja hier auch darum, einer Figur nachträglich Gerechtigkeit widerfahren zu lassen. Ne? Sozusagen. Und diese Geschichte, die immer und immer und immer so erzählt wurde, diese Lügen auf den Kopf zu drehen und zu sagen, nein. Also da auch den Blick umzudrehen und zu sagen, guten Morgen, du Schöne. Und all das erzählt zu hinterfragen und durchzuschütteln und eben neu zu erzählen. Und in diesem Neuerzählen liegt ja eine große Freiheit und eine große Autonomie und eine Ermächtigung. So, also wenn man es schafft, so die Hoheit über die eigene Geschichte zu bekommen, das ist ein sehr entscheidender Moment in dem Leben vieler Menschen. Nicht nur, das ist ja gar nicht unbedingt nur den Schriftstellerinnen und Schriftstellern vorbehalten. Das ist, glaube ich, was ganz Entscheidendes in einer Biografie. Genau, und dieses Verfahren muss sich aber viele Fragen stellen. Das ist nicht unkompliziert. Und von der Mutter bekommt die Erzählerin ja quasi einen Freifahrtschein. Die Mutter sagt so, das ist deine Geschichte, natürlich, erzähle sie. Und ich weiß ja, ich kann mich darauf verlassen, du wirst mich beschützen. Und sie macht ihr gar keine Vorschriften, aber setzt damit natürlich auch die Latte sehr hoch. Ne? Also so, das ist gar nicht unbedingt einfacher, alles zu dürfen, weil dann muss ich selbst mich ja fragen, okay, was sind meine Kriterien und was, genau, wie schreibe ich, mit welchen Worten kann ich diese Geschichte erzählen?
1: Und über genau dieses Ringen erfahren wir ja aber auch immer wieder ganz viel. Also das ist auch das Reizvolle hier, dass der Subtext und all diese Gedanken dazu immer wieder auch eine große, große Rolle spielen. Dieses Hadern, dieses Suchen, dieses Zaudern. Jetzt hat dieser Stoff, der dann ja zum Glück in der Welt ist, mittlerweile ja aber auch wiederum seinerseits ein totales Eigenleben entwickelt. Also zum Beispiel im Theater Oberhausen, wo die Regisseurin und Fettaktivistin Katharina Bill diesen Text mit Laien, Schauspielerinnen und Schauspielern auf die Bühne gebracht hat. Und in gewisser Weise kann man sagen, wird dieser Text, ihr Text, da schon auch zu so einer Art Waffe in so einem aktivistischen Diskurs. Das ist ja auch wiederum ein Schritt, den man als Autorin dann wahrscheinlich lernen muss, auch so einen Text erstmal loszulassen. Wie geht's Ihnen damit?
2: Ja, loslassen ist ein großes, ist ein wichtiges Stichwort, weil ab dem Zeitpunkt, in dem ein Text in der Welt ist, gehört er mir auf eine Weise natürlich nicht mehr alleine. So, das Stück und die Inszenierung, das ist wirklich ganz, ganz großartig geworden und ich finde es schön, wenn er auch vielfältig interpretiert wird. Also es gab auch eine Inszenierung in Mannheim, die sah ganz anders aus, wird eine in Koblenz geben. Und ich glaube, das Schöne ist ja, wenn Menschen da mit ihrer Perspektive nochmal draufschauen und aus ihrer Kunstform heraus dann sozusagen den Text ja nochmal fliegen lassen und ihn befragen und das Gespräch eigentlich in Gang gesetzt wird. Ich meine, das ist ja auch das Schöne an diesem Format, Berlin liest ein Buch. Ich glaube, an dem Buch entlang kann man einfach sehr produktive Verbindungen ziehen und Linien und sozusagen ins Gespräch kommen miteinander. Das ist ein Buch, das sehr viel Sprechen auslöst, interessanterweise. Das ist meine Erfahrung. Und die Frage nach der Zahl der Lesungen, die habe ich nicht beantwortet. Ich kann sie, glaube ich, gar nicht beantworten oder ich möchte es auch gar nicht wissen, weil es wirklich sehr, sehr, sehr, sehr viele waren. Ja.
0: Und es liest und es löst dieses Buch auf jeden Fall gleich ein gemeinsames Lesen aus. Tatsächlich nehmen wir das jetzt wörtlich. Berlin wird gleich ein Buch lesen. In welcher Form sich das vollzieht, lassen sich überraschen. Wir hören bis dahin noch ein kleines musikalisches Intermezzo. Francesco de Gregori, La Donna Canone.

0: Der Abend senkt sich über Berlin. Wir senden live aus dem Studio 14 der RBB Dachlounge und alle Grenzen sind aufgehoben zwischen Ost und West, alle Grenzen der Zeit. Aha haben uns mit ihrer Unplugged-Version von Take On Me zurückgeführt in die 80er Jahre. Bei der Eröffnung von Berlin liest ein Buch der Aktion von Radio 1 und Radio 3 in Zusammenarbeit mit dem Landesverband Berlin im Deutschen Bibliotheksverband.
1: Und Daniela Dröscher, wir haben gerade ja schon sehr, sehr viel über dieses wunderbare Buch erfahren. Und wenn wir jetzt nochmal auf diese Lesungen schauen, dann haben Sie dieses Mal für diese Lesung im Rahmen von Berlin liest ein Buch ein besonderes Konzept, glaube ich. Sie lesen Stellen, die Sie bisher nicht gelesen haben. Stimmt das?
2: Richtig.
1: Und warum? Was versprechen Sie sich davon?
2: Ach, ich glaube, dann wird es für mich einfach auch nochmal interessant, weil ich meine Routine durchbreche. Das ist ja immer eine gute Idee. Und ich entdecke nochmal Facetten, die gerne mal zu kurz kommen. Also Jessie ist zum Beispiel eine Figur, also das quasi Pflegekind, das eine total wichtige Rolle spielt im Roman. Aber das kommt manchmal, also Jessie kommt mir manchmal ein bisschen zu kurz. Die bekommt ein wenig Raum. Ja, und dann dachte ich, das ist irgendwie eine schöne Perspektive auch nochmal, um irgendwie eine Frische reinzukriegen und so in diesem Labyrinth, das so ein Text ja auch bedeutet, da nochmal so ein paar Abzweigungen nehmen zu können. Und wenn ich Spaß habe auf der Bühne, haben meistens auch die Menschen im Publikum Spaß, meiner Erfahrung nach.
0: Wir hören jetzt gleich Stellen, die bisher noch nie in einer Lesung von Daniela Dröscher vorkamen. Zitate, die Ihnen Ihr Lektor Jan Falk gestrichen hat. Warum denn, bitteschön, mit welcher Begründung?
2: Richtig, Jan, wenn du zuhörst, du erinnerst dich an die heißen Diskussionen, die wir hatten. Man muss dazu sagen, ich liebe Zitate, ich habe eine wirkliche Schwäche, ausgenommene Schwäche für Zitate. Und ich kenne das schon, dass man mir mindestens die Hälfte wegstreicht. Also ich liebe Zitate deshalb, weil sie eine Vielstimmigkeit in einen Text bringen, insbesondere wenn man in der Ich-Perspektive erzählt, was ich gerne tue, ist das irgendwie schön. Da kommt eine andere Sprache, ein anderer Duktus, ne? Sozusagen ein anderer Klang kommt dadurch rein. Jetzt bei Lügen über meine Mutter hatte ich das Konzept, dass ich versuchen wollte, so den Zeitgeist in seiner ganzen Widersprüchlichkeit einzufangen. Also was wurde gelesen? Welche Sätze aus der Werbung? Was lief? Also popkulturelle Zitate, Songs, auch Lines aus dieser Zeit. Und das waren aber dann wirklich sehr, sehr viele. Also da sollte jedem Kapitel sollte so ein Zitat vorangestellt werden. Und Jans größtes Argument war damals, es ist doch ein Buch, das überhaupt nichts Elitäres hat, im Gegenteil. Also das ist doch mit großem Herz geschrieben und das hat ja gar nichts Einschüchterndes. Das ist zu viel. Also das erschlägt sozusagen zu viel Referenzen. Und ich möchte bei dem Kind und ich möchte bei dieser Stimme bleiben.
1: Aber Es ist ja genau wie Sie sagen, dass Sie auch ganz viele Referenzen eben aus der Werbung, aus der Popkultur nehmen. Das hat ja nichts Exklusives, oder?
2: Eigentlich nicht. Und ich glaube aber, in der Masse wäre das sozusagen irgendwie zu, oder das Zitat, das arme Zitat, mir tut's dann immer leid um das Zitat, aber das Zitat wirkt ja schnell so gelehrt. Also als ob man sich irgendwie wichtig machen wollen würde. Unterstellt man aber interessanterweise auch meistens Frauen, wenn sie zitieren. Genau, also zur Ehrenrettung des Zitats. Das Zitat hat erstmal, ist es ganz unschuldig und hat nichts Elitäres. Aber ich habe den Punkt verstanden. Es waren einfach viel, viel, viel zu viele.
0: Aber nach einem Zitat möchte ich doch noch fragen, einem der beiden Motti. Das eine Motto ist von Emily Dickinson, große Lyrikerin des 19. Jahrhunderts, geschenkt. Das andere stammt aus der Fernsehserie Monaco Franz und lautet: Ein rechter Scheißdreck war's, altmodisch bis provinziell war's, das war's. Warum musste das als Motto zu Ihrem Buch?
2: Also, der Vater liebt Monaco Franz und das ist schon so eine Art Held oder Vorbild oder Identifikationsfigur für ihn. Dann hat es mir aber auch großen Spaß gemacht, so genau diese Ebenen miteinander zu kombinieren, also High und Low, E und U. Ne? Ich habe sozusagen das hohe Zitat von Emily Dickinson, aber ich habe eben auch Monaco Franze. Und es freut mich dann umso mehr, wenn dann Leser im Ausland recherchieren und dann ich in Italien stehe und Monaco Franze erklären muss. Und dann merkt man erstmal, wie seltsam dieses westdeutsche Leben dann doch auch war. Die Titelmelodie von Monaco Franze ist auch in der Playlist. Und der Stenz ist ja eine herrliche, ist auch eine Hochstaplerfigur.
0: Ah ja. Und, gucke ich doch mal in unsere Technik. Haben wir nicht vielleicht die Titelmelodie von Monaco Franze griffbereit?
1: Ja,
0: die hören
1: der
0: wir.
1: Der Daumen wird in die Höhe gereckt.
0: Die hören wir uns doch mal an und dann nehmen wir Aufstellung zur chorischen Lesung hier bei Lien liest ein Buch. Und alle, die uns im Ausland zuhören, machen sich schon mal bereit. Sie können dann nachrecherchieren, welche Zitate wir hier lesen.

0: So, und jetzt ist es soweit. Wie schade, dass wir nicht im Fernsehen sind, sondern im Radio. Sie müssen sich das so vorstellen. Also jetzt haben wir hier wirklich zwei Schlangen von Hörerinnen und Hörern, die jetzt alle mit einem kleinen Zitat bewaffnet vor den Mikros stehen. Jetzt liest nämlich Berlin tatsächlich ein Buch. Ganz vielstimmig. Hier im Studio 14 der RBB Dachlounge. Vielleicht schon mal einen kleinen Vorab-Applaus für unsere Freiwilligen. Zitate, die es nicht mehr geschafft haben in Daniela Dröschers Roman Lügen über meine Mutter.
1: Was soll ich noch sagen? Unter Glühbirnen geboren. Günter Grass, die Blechtrommel.
2: Wer treten wollte, muss sich treten lassen. Heinrich Mann, der Untertan.
3: Das Dorf und seine Dörfler, das ist eine nach Gottes unerforschlichem Ratschluss gefügte Schicksalsgemeinschaft misstrauischer Einzelgänger. Jeder sich selbst der Nächste. Anna Segers.
4: Denn dünn bedeutet frei zu sein. Marius Müller-Westernhagen.
5: Die Gesellschaft kleiner Kinder ist die schrecklichste Langeweile. Doris Lessing.
6: Ich habe niemandem zugezwinkert, noch nie. Es ist nicht meine Art zu zwinkern. Rainer Werner Fassbinder, Martha.
7: Ist der Mond, wo über Schabach steht, eigentlich derselbe Mond, wo über Russland steht? Edgar Reitz, Heimat.
8: Mir tun alle leid, die nicht in Bullerbü leben. Astrid Lindgren, wir Kinder aus Bullerbü.
9: Ich bin ein armes Kind, das keinen Vater und keine Mutter mehr hat. Grimms Märchen allerlei Raum.
10: Was ist eine Tochter? Noch einmal die gleiche Qual. Man selbst noch einmal in Jung. Sie wird genau das Gleiche tun, die gleichen Tränen weinen. Nein, Pater, ich versuche zu vergessen, dass ich eine Tochter habe. Die Dornenvögel.
11: Ich bewahre meine Ruhe, weil sie mein einziger Besitz ist, geblieben ist. Heinrich Böll, Anita und das Existenzminimum.
0: Das ist vielen, vielen Dank für diesen Beitrag. Das führt uns nochmal zu der ganz besonderen, wie ich finde, wertvollen Tatsache, dass mehrere unserer Lesungen bei Berlin liest ein Buch auch Gebärden gedolmetscht werden. Und vielen, vielen Dank. Das war also jetzt sozusagen auch flankierend ein bisschen gedolmetscht mit Gebärden. Danke dafür. Wir versuchen also auch hier doch maximal inklusiv zu sein. Vielen Dank.
12: Es ist die Aufgabe der Mütter dieser Welt, ihre Kinder zum Frieden zu erziehen. Albert Einstein.
13: Mabel ist nicht verrückt. Sie ist nur ungewöhnlich. Sie ist nicht verrückt, also sag nicht, dass sie verrückt ist. John Cassavetes, eine Frau unter Einfluss.
14: Niemals und unter keinen Bedingungen dürfen wir verzweifeln. Zu hoffen und zu handeln, das ist unsere Pflicht im Unglück. Boris Pasternak, Dr. Chivago.
15: Kann schon sein, dass die Gesellschaft mal ein Auge zudrücken kann, Papa. Ich kann es nicht. Theodor Fontane, Effi Briest.
16: Darauf einen Dujardin. Werbespruch, 1952 bis heute.
17: Es hat nie eine Zeit ohne Einhörner gegeben. Wir leben für immer. Wir sind so alt wie der Himmel, so alt wie der Mond. Das letzte Einhorn aus Das letzte Einhorn.
18: Und während mein Vater noch kaut, hält er die nächste vollbeladene Gabel in Mundeshöhe bereit, die zinkenden Lippen so nah, dass ich fürchte, er könnte sich daran verletzen. Gisela Elsner, Die Riesenzwerge.
19: Er wünschte jedem Menschen pro Tag 10 Hühner in den Topf. Er wünschte jedem ein Wasserklosett mit Lautsprecher. Er wünschte jedem 7 Automobile, für jeden Tag der Woche 1. Erich Kästner, Fabian.
20: Ich fühle mich wie Zuckerwatte, Zucker und Luft. Margaret Atwood, der Report der Markt.
0: Vielen Dank. Und das letzte Zitat, das kommt von Daniela Dröscher höchst selbst.
21: Ja, und es stammt aus der Struwwelise. Auf der Straße noch zu lesen, ist noch niemals gut gewesen.
0: Vielen, vielen Dank. Ein riesiges Dankeschön auch an unsere Freiwilligen hier heute Abend und an Sie. Sie waren ein großartiges Publikum hier im RBB Studio 14. Ganz herzlichen Dank auch an den Radiogeräten, alle Hörerinnen und Hörer von Radio 3 und Radio 1. Daniela Dröscher, vielen, vielen Dank für dieses berührende Buch, für Ihre Offenheit. Lügen über meine Mutter ist erschienen im Verlag Kiepenheuer und Witsch und wird also in den kommenden 14 Tagen in vielen Berliner Bibliotheken nochmal gesondert vorgestellt.
1: Zum Beispiel am Dienstag in der Gottfried-Benn-Bibliothek in Zehlendorf, am Donnerstag in Spandau, am Freitag in der Helene-Nathan-Bibliothek in Neukölln, am Samstag in der Egon-Erwin-Kisch-Bibliothek in Lichtenberg und ganz sicher auch in einer Bibliothek in Ihrer Nähe.
0: Das war sie, die Auftaktveranstaltung zu Berlin liest ein Buch. Wie schön, dass Sie heute dabei waren. Wir lassen den Abend ausklingen mit dem passenden Schlusssong aus Daniela Dröschers Playlist. Hier ist Judith Holofernes mit Brennende Brücken. Kommen Sie gut nach Hause und vielen, vielen Dank, Daniela Dröscher.
21: Vielen Dank.

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2: Um 20 Uhr mit Elisabeth Mattner. Guten Abend. In Berlin haben hunderttausende Menschen den Karneval der Kulturen gefeiert. Wegen einer Baustelle in Kreuzberg zog die Parade aus fast 70 Gruppen in diesem Jahr wieder durch Friedrichshain über die Frankfurter Allee und die Karl-Marx-Allee. Laut Polizei gab es keine Zwischenfälle. Bruno Dietl, RBB 24.
3: Erstmals haben die Veranstalter an der Strecke Spenden gesammelt. Angesichts steigender Kosten für Personal, Sicherheit und Hygiene sei der Senatszuschuss nicht ausreichend. Ob der Fehlbetrag von zuletzt 60.000 Euro durch Spenden ausgeglichen werden kann, ist noch offen. Die Polizei spricht von einer sehr gut besuchten Veranstaltung mit friedlichem Verlauf. Laut Veranstalter waren es 770.000 Besucher.
2: Die Bundesregierung hat die jüngsten Drohnen- und Raketenangriffe Russlands auf die Ukraine scharf verurteilt. Dabei waren in der Region Kiew mindestens 4 Menschen getötet und mehrere verletzt worden. Auch das ARD-Studio und das der Deutschen Welle wurden bei dem Angriff schwer beschädigt. Chris Berdrow.
4: Bundeskanzler Friedrich Merz spricht auf der Plattform X von einer rücksichtslosen Eskalation, die die Bundesregierung scharf verurteile. Deutschland stehe weiter fest an der Seite der Ukraine. Außenminister Johann Wadephul äußerte sich ähnlich. Russlands Raketenterror sei schockierend. Die Ukraine und ihre Verbündeten müssten nach seiner Einschätzung an ihrem Kurs festhalten. Nur eine starke Ukraine werde den russischen Präsidenten Wladimir Putin zum Einlenken bewegen können.
2: Studierendenvertretungen haben scharfe Kritik an Unionsfraktionschef Spahn geäußert. Hintergrund ist seine Äußerung, er sehe derzeit keine finanziellen Spielräume, staatliche Leistungen wie das BAföG zu erhöhen. Im Koalitionsvertrag hatten sich CDU, CSU und SPD darauf geeinigt, die Wohnkostenpauschale zum

0: Sanchez hatte Anfang des Jahres erklärt, die Krise auf dem Wohnungsmarkt mit einem Staatsfonds in Höhe von 120 Milliarden Euro bekämpfen zu wollen. Soweit die Nachrichten. 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Das Wetter. Nachts verbreitet sternenklar oder gering bewölkt und überall trocken. Die Temperaturen gehen auf 11 bis 6 Grad runter. Aktuell in Berlin Steglitz 24 und in Brandenburg an der Havel 25 Grad. Morgen am Pfingstmontag viel Sonne bei bis zu 28 Grad. Auch am Dienstag viel Sonne, am Mittwoch und Donnerstag
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0: Eine Meldung aus Brandenburg, da kommen Sie gut durch. Stadtverkehr Berlin, A100 Stadtring Richtung Wedding. Zwischen Innsbrucker Platz und Hohenzollerndamm stockt es an einer Baustelle. Sie brauchen bis zu 10 Minuten länger. In Kreuzberg, Lichtenberg, Friedrichshain und Mitte wird der Karneval der Kulturen gefeiert. Gesperrt sind unter anderem Blücher- und Zossener Straße sowie Gitschiner Straße, Tempelhofer und Waterloo-Ufer, Frankfurter Allee und Karl-Marx-Allee. Die Sperrungen dauern teilweise bis Dienstag früh. Eine Meldung zur S-Bahn. Bis morgen Betriebsschluss werden Busse eingesetzt. Für die S41, S42 und S46 zwischen Hallensee und Beusselstraße, für die S2 zwischen Blankenfelde und Priesterweg und für S8 und S46 zwischen Königs Wusterhausen und Grünau. Und zur Regionalbahn. Die Züge der Linien RE6 und RB55 fallen bis Mitte nächster Woche zwischen Kremmen und Hennigsdorf aus. Stattdessen fahren Busse. Wir wünschen Ihnen da, wo es geht, eine gute Fahrt.
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2: Ich begrüße Sie zur heutigen Ausgabe von 1000 Texte tief mit mir, Laura Clemens. Eine Stunde hier, wie immer auf Radio 1, die ausschließlich für deutschsprachige Musik reserviert ist und im zweiwöchigen Wechsel moderiert wird von Simon Brauer und mir. Die letzten Male habe ich mich hier gewissenhaft auf die neuesten Neuerscheinungen konzentriert. Heute sieht die Sache anders aus. Ich habe mir mein Plattenregal vorgeknöpft und mich inspirieren lassen. Das Ergebnis? Wir werden uns in der kommenden Stunde überwiegend in den 70er und 80er Jahren aufhalten. Ja doch, es wird auch sehr gitarrenlastig. Und in mir ist die Erkenntnis gereift, auch das Bewahren alter Musik gehört wesentlich zum Job der Radio 1 Musikredaktion. Und diesem Auftrag will ich doch gerne nachkommen. So ist ausnahmslos jeder Song, den ich heute mitgebracht habe, vor meiner Geburt erschienen, aber macht doch nichts. Ich komme zu meinen Fundstücken. Ein paar der Platten hatte ich tatsächlich gar nicht mehr auf dem Schirm. Silly habe ich dabei, Nina Hagen, Extra Breit, Grobschnitt, Witthüser und Westrup. Und auch von Kraftwerk habe ich noch was in meinem Regal gefunden. Los geht's mit einem, der letzte Woche Sonntag 80 Jahre alt geworden ist und Udo Lindenberg heißt und der unbestritten zu einem der wichtigsten deutschen Rockmusiker gehört, auch zu einem der wichtigsten deutschsprachigen Songwriter. Auch wenn ein paar seiner Texte miserabel gealtert sind, das gilt natürlich überhaupt nicht für sein Gesamtwerk. Da gibt es viel zu entdecken, wie diesen Song hier zum Beispiel aus dem Jahr 74 von seinem vierten Album Ball pompös. Johnny Controlletti heißt der Song, gehört zu meinen Favoriten. Und damit möchte ich Udo Lindenberg, auch wenn er natürlich nicht weiß, wer ich bin, nochmal alles Gute nachträglich zum Geburtstag wünschen.
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Johnny Controlletti haben wir eben gehört vom vierten Lindenberg-Album bei Pompös. Übrigens das Album, das ihm seine erste goldene Schallplatte eingebracht hat. Es geht weiter mit einem berühmten Album aus dem Jahr 83, von dem ich nicht mehr genau weiß, wie es zu mir gefunden hat. Aber das spielt ja auch keine Rolle. Der Inhalt zählt. Das Album heißt Montklamotte und bescherte Silly aus Ostberlin den Durchbruch im Jahr 1983. Ich habe das Album nochmal ganz durchgehört und nach Songs gesucht, die man so vielleicht noch nie gehört hat oder auch nicht mehr auf dem Schirm hat. Und bei diesem Song hier bin ich hängen geblieben. Da habe ich nämlich festgestellt, dass Tamara Danz ja in ähnliche Oktavengefilde kommen konnte wie Nina Hagen. Man hört den Einfluss der Neuen Deutschen Welle, aber eben auch die sehr präzise Bandarbeit im Hintergrund, insbesondere ab Minute 3, allen voran auch durch Keyboarder Richie Barton, der war dann noch ganz frisch in der Band und auch noch nicht so lange an der privaten Seite von Tamara Danz. Hier ist von Silly heiße Würstchen.

Silly war das mit Heiße Würstchen 83 erschienen auf Montclamotte, das Album, das ihnen den Durchbruch beschert hat. Und hier kommt direkt als Band und Sängerin Vergleich, ich hatte es ja schon erwähnt, die Nina Hagen Band. Denn mir war ja eben nicht ganz klar, dass Tamara Danz stimmlich in ähnliche Oktavengefilde kommen konnte wie Nina Hagen. Und jetzt habe ich schon so viel von ihr gesprochen, jetzt müssen wir das eben auch hören. Hier ist die Nina Hagen Band mit Rangehen.

Nina Hagen Band war das mit Rangehen, 1978 erschienen. Und es ist doch erstaunlich, was für Parallelen diese beiden Songs, die wir eben gehört haben, aufweisen und im Grunde ja auch die jeweiligen Bandkonstellationen. Denn auch in diesem Song hier gerade finde ich die Arbeit an den Tasten besonders auffällig. Reinhold Heil war derjenige welche, der dann ja auch später bei Spliff aktiv war. Hier ist noch ein weiterer Song von diesem ersten Album der Nina Hagen Band. Laut Aufkleber auf der Scheibe habe ich die wohl in der Schönhauser Allee gekauft, bei Schönhauser Music. Hier ist die Nina Hagen Band mit dem Song Superboy.

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Polizisten haben wir eben gehört vom zweiten Extra-Breit-Album Welch ein Land, was für Männer, aus dem Jahr 81, also über 40 Jahre alt. Und ich war doch wieder überrascht, wie zeitlos der Text bis heute daherkommt. Stichwort Datenspeicherung. Wie kam es zum Song? Ich habe nochmal nachgelesen. Sänger Kai Hawaii geht damals regelmäßig auf Anti-Atomkraft-Demos, insbesondere gegen das Kernkraftwerk Brockdorf, das sich damals ja noch im Bau befunden hat, und tritt dort auch mit seiner Band extra breit auf. Sie beobachten und erleben also den Umgang der Polizisten mit den Demonstrierenden und verarbeiten das dann eben im eben gehörten Song Polizisten. Und auch das Album habe ich ja nochmal gehört und einen weiteren Song mitgebracht. Hier sind extra breit aus Hagen in Nordrhein-Westfalen mit Wir leben im Westen.

Von Hagen im Westen schnell zurück nach Ost-Berlin zu Silly und die Spur 4 Jahre vor uns, ja 85, da ist das Album Liebeswalze erschienen von Silly und auch das befindet sich in meinem Besitz und auch darauf kann man Songs entdecken, den folgenden zum Beispiel, schon deutlich Sinti-lastiger und mit Kanongesang. Ich konnte nicht anders, ich musste diesen Song mitbringen, denn es liegt ja auf der Hand, hier ist am Sonntag.

Silly haben wir eben gehört mit am Sonntag von ihrem Album Liebeswalzer, das vierte offizielle Album der Band. Und offiziell habe ich hier nicht umsonst so komisch betont, denn theoretisch hätte das Album schon ja vorher erscheinen sollen und auch ganz anders heißen, nämlich Zwischen unbefahrenen Gleisen. Da ist aber gehörig was schiefgelaufen, denn Silly hatten die Songtexte und wohl auch Teile der Musik dem berühmten Fotografen Jim Rakete mit nach West-Berlin gegeben, der wiederum alles beim Zoll abgenommen bekam. Tamara Danz hat sich in einem ihrer letzten Interviews erinnert, dass die Band sich damit unglaublichen Ärger eingehandelt hatte, denn zum einen landete das Material ja illegal im Westen, das war strafbar, zum anderen haben die, Zitat Tamara Danz, Kulturbonzen im Politbüro die Songs auf die Art überhaupt zum ersten Mal zu hören bekommen. Folgender Song konnte so erst nach der Wende offiziell auf Platte gepresst erscheinen, denn ganz offensichtlich fühlten sich besagte Kulturbonzen hier angesprochen und kassierten den Song. Hier ist Silly mit 1000 Augen.

Falls Sie vielleicht den Anfang verpasst haben und sich wundern, weshalb hier so viele alte Songs heute laufen, allerdings auf Deutsch gesungen. Also zum einen befinden wir uns hier in der Sendung 1000 Texte tief. Hier gibt es also ausschließlich Songtexte auf Deutsch gesungen. Zum anderen habe ich mal wieder einen kleinen Ausflug in mein Plattenregal gemacht. Da findet sich so einiges, auch einiges, was ich vergessen hatte. Und ja, ich sag mal, meine größten Fundstücke, die habe ich eben heute mal mitgebracht. Unter dem Aspekt des Bewahrens. So, und ich hatte ja schon zwei Songs von Extra Breit hier in der Playlist. Und ich habe noch eine weitere Band Aushagen dabei, von der ebenfalls bei mir zu Hause ein Vinyl steht. Und ich tippe darauf, dass Extra Breit diese Band sehr wohl gekannt hat und vermutlich auch zu ihnen aufsah, auch wenn sie in der Zeit des Erscheins des gleich folgenden Songs wesentlich bekannter waren und auch kommerziell erfolgreicher. Grobschnitt heißt diese Band, die ich da bei mir zu Hause wieder entdeckt habe. Und warum steht die Platte überhaupt bei mir zu Hause? Zeit für eine kleine Geschichte, die ich zusammenfassen möchte mit: Man muss auch mal Glück haben. Bis vor ein paar Jahren habe ich noch in Berlin-Wedding gewohnt und dort hat ein alter Nachbar Platten aussortiert, in den Hausflur gestellt. Ich wollte abends los, ich weiß nicht mehr genau wohin, stolperte über die, ich meine, es waren ganze 3 Kisten und ich habe sie mir natürlich umgehend gekrallt. Und ich denke auch immer noch sehr gerne daran zurück. Da waren nämlich wirklich interessante Sachen dabei. Unter anderem Grobschnitt. Und von diesem Album namens Razzia 82 erschienen, habe ich den folgenden Song dabei. Hier ist Der alte Freund.

Noch ein kurzes Wort zur Band. Grobschnitt. Die stammte, hatte ich ja schon gesagt, aus Hagen. Und zur Zeit ihrer Gründung in den 60ern war das schon, klangen die noch ganz anders, wesentlich psychedelic und rocklastiger. Gesungen wurde auf Englisch mit Beginn der 80er dann, also schon, ja, sagen wir mal, knapp 20 Jahre nach Gründung. Und vermutlich auch beeindruckt vom Erfolg vieler NDW-Bands, veränderten Grobschnitt ihren Sound, gesungen wurde auch auf einmal auf Deutsch, was ein paar ihrer Fans verprellte, aber dadurch kamen auch neue hinzu. Und auch wenn Texte auf Deutsch sich ab und zu schneller abnutzen können, darauf will ich nämlich nochmal hinweisen, das liegt natürlich auch an unseren Hörgewohnheiten, so versteht man die Texte, aber natürlich trotzdem sehr viel besser. Und deswegen ist mir auch der folgende Text überhaupt nur aufgefallen, nehme ich an, der offenkundig von der, ich nenne sie mal, Guru- bzw. Sanyasin-Bewegung inspiriert worden sein dürfte. Bühne frei für Puna Express von Grobschnitt.

Puna Express hieß der Song eben von der Band Grobschnitt aus Hagen. Die übrigens, und das finde ich doch eine tolle Anekdote, die allererste deutsche Band war, die Pyrotechnik in ihren Bühnenprogramm eingebaut hat. Da denkt man ja immer an sonst was für Metal Acts, aber nein, es war die Band Grobschnitt aus Hagen. So, der Übergang zum nächsten Song entspringt hier klar dem eben besungenen grünen Obst. Die Platte, um die es jetzt geht, die habe ich mir mal im Nürnberger Plattenladen monoton gekauft und kennengelernt habe ich sie, meine ich, durch Anja Kaspari. Ich möchte an der Stelle nochmal darauf hinweisen, auch Hippies können Humor haben und das haben die folgenden zwei schon 1971 bewiesen. Hier ist das Essener Liedermacher-Duo Witthüser und Westrup mit Nimm doch einen Joint, mein Freund. Ein Song, den es unbedingt zu bewahren gilt, finde ich. Das dazugehörige Album heißt übrigens Trips und Träume und hat ein sehr schön gestaltetes Cover.

Witthöser und Westrup haben wir da eben gehört mit einem Song aus dem Jahr 71. Ich weiß, das ist schon alles ein bisschen speziell, aber im Sinne des Bewahrens alter Musik muss auch das mal sein. Zeitlich reisen wir zum Abschluss damit nochmal 4 Jahre nach vorn ins Jahr 75. Aber sehr viel mehr Welten könnten akustisch da eigentlich nicht dazwischen liegen. Auch von Kraftwerk habe ich natürlich ein bisschen was zu Hause rumstehen, unter anderem ihre 5. LP Radioaktivität. Ins Detail sollen an der Stelle am besten andere ExpertInnen gehen. Ich bin es nämlich nicht unbedingt, aber sehr wohl weiß ich, dass Kraftwerk auf diesem Album zum ersten Mal ausschließlich elektronische Instrumente verwendet hatten und das Ganze aufgenommen wurde in ihrem eigenen, heute legendären Klingklangstudio in der Mintropstraße in Düsseldorf. Ich habe 2 Songs von diesem Album mitgebracht, die sich inhaltlich beide mit dem Thema Radio auseinandersetzen, und zwar Ätherwellen und Antenne. Und damit möchte ich mich auch von Ihnen verabschieden. Ich hoffe, ich konnte Ihnen hier ein paar verschollene deutschsprachige Perlen präsentieren. Falls nicht, sehen Sie es mir nach. Es bleibt mir an der Stelle nur noch auf die nachfolgende Sendung Electricity zu verweisen und Ihnen einen schönen Sonntagabend zu wünschen. Mein Name ist Laura Clemens. Wir hören uns, wenn Sie mögen, in 4 Wochen wieder. Machen Sie es gut.

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2: Es ist 21 Uhr, ich bin Elisabeth Mattner. Guten Abend. In Berlin haben hunderttausende Menschen den Karneval der Kulturen gefeiert. Wegen einer Baustelle in Kreuzberg zog die Parade aus fast 70 Gruppen in diesem Jahr wieder durch Friedrichshain über die Frankfurter Allee und die Karl-Marx-Allee. Laut Polizei gab es keine Zwischenfälle. Bruno Dietl, RBB 24.
3: Erstmals haben die Veranstalter an der Strecke Spenden gesammelt. Angesichts steigender Kosten für Personal, Sicherheit und Hygiene sei der Senatszuschuss nicht ausreichend. Ob der Fehlbetrag von zuletzt 60.000 Euro durch Spenden ausgeglichen werden kann, ist noch offen. Die Polizei spricht von einer sehr gut besuchten Veranstaltung mit friedlichem Verlauf. Laut Veranstalter waren es 770.000 Besucher.
2: Die Bundesregierung hat die jüngsten Drohnen- und Raketenangriffe Russlands auf die Ukraine scharf verurteilt. Dabei waren in der Region Kiew mindestens 4 Menschen getötet und mehrere verletzt worden. Auch das ARD-Studio und das der Deutschen Welle wurden bei dem Angriff schwer beschädigt. Chris Berdrow.
4: Bundeskanzler Friedrich Merz spricht auf der Plattform X von einer rücksichtslosen Eskalation, die die Bundesregierung scharf verurteile. Deutschland stehe weiter fest an der Seite der Ukraine. Außenminister Johann Wadephul äußerte sich ähnlich. Russlands Raketenterror sei schockierend. Die Ukraine und ihre Verbündeten müssten nach seiner Einschätzung an ihrem Kurs festhalten. Nur eine starke Ukraine werde den russischen Präsidenten Wladimir Putin zum Einlenken bewegen können.
2: Studierendenvertretungen haben scharfe Kritik an Unionsfraktionschef Spahn geäußert. Hintergrund ist seine Aussage, er sehe derzeit keine finanziellen Spielräume, staatliche Leistungen wie das BAföG zu erhöhen. Im Koalitionsvertrag hatten sich CDU, CSU und SPD darauf geeinigt, die Wohnkostenpauschale zum kommenden Wintersemester von 380 auf 440 Euro pro Monat zu erhöhen. Der Bundesverband liberaler Hochschulgruppen erklärte, Spahns Aussage komme den Studierenden angesichts hoher Mieten und Lebenshaltungskosten wie ein Schlag ins Gesicht vor. Die türkische Polizei hat die Zentrale der größten Oppositionspartei CHP in Ankara gestürmt. Die Beamten setzten Tränengas und nach Angaben von Beobachtern auch Gummigeschosse ein. Der abgesetzte CHP-Chef Özel und einige Mitstreiter hatten sich tagelang in dem Gebäude verschanzt. Zuvor hatte ein Gericht die Wahl von Özel vor 3 Jahren für ungültig erklärt und entschieden, ihn seines Amtes zu entziehen.

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Gott ist ein DJ von Faithless, vor knapp 30 Jahren erschienen. Ein Track, der den Club als Kirche, als Zufluchtsort deklariert. Und das ist ein ongoing Thema natürlich, das in jeder Form von Musik wie auch Popkultur immer wieder auftaucht. So auch heute in dieser Ausgabe von Electricity, wo es unter anderem schon mal kurz um das neue Album Inferno von Boards of Canada gehen wird. Denn da fanden gerade vorab der Veröffentlichung dieses neuen Albums am 29. Mai für Fans sogenannte Listening-Events statt, wo man das Album eben schon mal vorhören konnte, unter anderem auch in Berlin im Silent Green. Aber vor allem geht's in dieser Ausgabe um Faust 3, nämlich so heißt das neue Album von Pilocca Krach, auf dem auch die Gretchenfrage anklingt. Darüber habe ich mit Pilocca Krach schon vor einer Weile gesprochen. Bevor es aber da tiefer reingeht, hier zunächst mal neue Musik von der niederländischen Formation Devon Rexy, gemeinsam mit John T. Gast in ihrem neuen Album Breath Step. Dieser Track heißt Habitat Ibiza.

Skrillex aus L.A. ist das, gemeinsam mit Iso XO, Chris Tail und T-Sandos Smoke. Ja, und Skrillex startet eine neue Plattform, so wird es zumindest von ihm selbst genannt, um Ideen und Sounds in der Elektronikszene und Popkultur zu verbinden. Das Ganze findet kommendes Wochenende im Kraftwerk statt und unter dem Titel Contra in Kollaboration auch mit dem Atonal Festival. Und Skrillex selbst wird mit dabei sein, aber auch eben die eben gehörten Devon Rexy oder auch Nick Leon, der ja im vergangenen Jahr das Album A Tropical Entropy rausgebracht hat, auf dem er neben Ella Maines oder Erika de Casier auch mit Xander Ahmad zusammengearbeitet hat. Das hier ist ihr Track Entropy.

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0: Spark in the Dark von Pilocca Krach, erschienen in 3 Akten, ist ihr Album Faust 3. Und das Album feiert am 5. Juni den offiziellen Release. Die 3 Akte sind als EPs aber schon draußen. Und der gerade gehörte Track stammt aus Teil 3. Pilocca Krach ist Künstlerin, Musikerin natürlich, aber auch Live-Performerin, tourt viel um die Welt, hat Theaterstücke entwickelt, ist Teil des Künstlerinnenkollektivs Monika Werkstatt um Gudrun Gut oder hat auch mit der argentinischen Sängerin Lupe Carranza den Mafia Club gegründet. Als Pilocca Krach veröffentlicht sie mit Faust 3 ihr 3. Album und darüber durfte ich mich ausführlich mit ihr unterhalten, als Pilocca vor einiger Zeit hier in Potsdam im Studio zu Besuch war.
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0: Schön, dass du da bist, Pilocca.
2: Ja, ich freue mich. Danke für die Einladung.
0: Goethes Faust wurde in 2 Teilen veröffentlicht. Es gibt natürlich einmal der Tragödie 1. Teil und dann gibt es natürlich der Tragödie 2. Teil. Mhm. Und in dem Fall wäre meine Einstiegsfrage natürlich, Faust ist ein Riesenstoff und natürlich hast du dich im Zusammenhang mit Theater oder auch auf anderen Ebenen schon viel mit theatralen Stoffen beschäftigt. Aber warum jetzt Faust?
2: Also ganz ehrlich, ich hatte eine Band, die hieß Mafia Club. Mhm. Und wir haben uns getroffen, die ganze Band und mein Verleger, und wir haben uns ein bisschen unterhalten. Und ich weiß nicht, im Gespräch sind wir darauf gekommen, Pilocca, wie könnte über mein nächstes Album gesprochen, Pilocca Krach, Faust 3. Und es hat sich einfach sehr gut angehört.
0: Mhm. Also kam es über den Titel?
2: Es kam eigentlich über den Titel. Der Titel war zuerst da. Und die Idee für die Platte gibt es eigentlich schon seit 2019. 2020 und dann kam ja auch die Pandemie und alles. Und ja, und in der Zeit hatte ich halt extrem viel Zeit, mich mit dem Thema zu beschäftigen und auf den Titel zuzuarbeiten.
0: Ja, und vielleicht zu dem Veröffentlichungsprozess, der jetzt in 3 Akten sozusagen vonstatten gegangen ist. Teil 1 kam im November raus. Oh Gott, jetzt muss ich wieder vorsichtig sein.
2: Mit November, ja.
0: Im November 2025.
2: 25.
0: Genau, Teil 2 ist im Februar rausgekommen. Warum jetzt diese Einteilung deinerseits auch dieses Albums nochmal in 3 Akte? Weil du könntest natürlich auch sagen, naja, es gibt schon Teil 1 von Faust, es gibt Teil 2 von Faust und dein Teil ist natürlich Teil 3. Als Album wird so auch als Teil 3 released, aber du hast dich dazu entschieden, das auch nochmal 3 zu teilen und Akt 1 und 2 und 3 sukzessive zu veröffentlichen.
2: Ja, es geht jetzt in erster Linie darum, die Zahl 3 absolut zu zelebrieren. Und im Prinzip ja, ist die 3 die Leitlinie, wie man so schön sagt. 3 Stücke auf jedem Teil der 3 Teile von Faust 3. Und die 3 gibt den Ton an.
0: Was ist das Besondere vielleicht an der 3 für dich? Also man könnte es natürlich auch...
2: Ich finde, die 3 ist eine wunderbare Zahl. Wunderbar 3 klingt auch gut. Trilogien, Triptychon, das sind irgendwie so eine Art von Vollständigkeit.
0: Mhm. Ja, spielt ja auch im religiösen Kontext immer wieder eine große Rolle, ne? Die Dreifaltigkeit.
2: Absolut. Und dann auch noch im Zusammenhang mit Faust, was ja nicht wirklich religiös ist, aber auf eine gewisse agnostische Art und Weise, das da rangeht, fand ich das jetzt irgendwie ganz interessant. Also meine Deutschlehrerin war ein absoluter Faust-Fan und hat ständig aus Faust zitiert. Mhm. Und ich hatte immer das Gefühl, da fehlt der 3. Teil.
0: Aha, inwiefern? Also was fehlt dir da? Weil im Grunde ist ja der 2. Teil wo man in diese Metaebene einsteigt. Ne? Also erstmal hat man dieses ganze Gefühlsleben, wenn ich es gerade noch alles richtig aus meiner Schulzeit zusammenkriege.
2: Ja, ich meine, ganz ehrlich, also es ist nicht so hart an diesen Goethe-Stoff gebunden. Es geht natürlich schon um eher eine moderne Betrachtung. Und klar, ich möchte irgendwie universelle Themen behandeln damit. Aber es ist jetzt nicht total an dieses Volksmärchen oder auch an diese antike Betrachtung im 2. Teil irgendwie gebunden. Überhaupt nicht, sondern es geht schon eher so um moderne.

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1: Yeah. Hey Party People von eben Akt 1, der erste Track, der ja so das zelebriert, wir sind hier, ja, den eigentlich so eine Hommage an den Hedonismus ist, ne, für Geld, Freiheit, Sex und Spaß.
2: Ja, aber auch natürlich irgendwie der Ansatz, hey, was machen wir hier eigentlich? Mhm. So, also es ist der Einstieg ist natürlich schon, ja, das auf, bezieht sich total auf das, aber es ist auch irgendwie so eine Hinterfragung, hey, what's going on? Mhm. Ja, und dann geht's immer weiter mit so Themen, die Gewalten, sage ich jetzt mal, irgendwie betrachten, wie jetzt der Wind mit Gudrun, Gud, der leichte Wind oder auch die Sonne und ja, einfach so Themen, die jetzt nicht so unbedingt persönlich sind, aber schon sehr weitgreifend.
1: Ja, sehr generalistisch, ne? Also mir fällt direkt ein in dem Temps perdu, wo es nämlich heißt, wo komme ich her eigentlich, ne? Diese große Frage, also was ist eigentlich der Sinn und Zweck?
2: Absolut.
1: Jetzt sind wir schon so mittendrin. In diesen ganzen großen Themen.
2: Ja, du hast total recht und deswegen sage ich halt auch irgendwie eine Postpandemie-Platte, weil in der Pandemie hatten wir alle relativ viel Zeit, uns einfach mal hinzusetzen und nichts zu tun. Und da passiert ja auch nicht nichts, sondern man beschäftigt sich ja einfach dann mit bestimmten Dingen. Und ja, und da kamen halt diese Fragen auch bei mir auch irgendwie auf, beziehungsweise in Bezug auf Faust. Natürlich sind das halt so generelle Fragen, so okay, wo komme ich her, wo gehe ich hin, was ist der Sinn des Lebens?
1: Temps perdu, verlorene Zeit aus Faust 3, Akt 2 von Pilocca Krach.

0: Burning Down the House in the Middle of the Street heißt dieser Track von Piloka Krach, die nun alle drei Akte ihres neuen Albums Faust 3 bereits einzeln veröffentlicht hat. Als komplettes Werk kommt das Ganze dann am 5. Juni raus und im Interview hat sie erzählt, dass jeder dieser Akte zum einen in sich geschlossen ist. Zu jedem gibt es dann auch noch ein Video oder wird es geben. Wie aber die Beschreibung als Akte bereits vermuten lässt, ist das gesamte Album natürlich auch ein Stück, eben unterteilt in diese drei Hauptabschnitte. Akt 1 der Faust-Trilogie beginnt musikalisch mit dem bereits gehörten Track Hey Party People featuring Noun, gefolgt von dem gerade gehörten Burning Down the House in the Middle of the Street.
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2: Im ersten Teil wird halt erstmal klargestellt, worum es jetzt hier geht. Es geht halt um Hallo. Wer sind wir? Da seid ihr, hier bin ich. Lass uns zusammenkommen und uns mit diesen Dingen beschäftigen. Und dann fängt halt auch Gudrun an zu singen über den Wind und die Sonne und dass da eigentlich das die Dinge sind, die wichtig sind im Leben. Und geht's gar nicht so, dass es darum geht, wer, wie viel Miete zahle ich jetzt oder...
0: Im Grunde könnte man schon zusammenfassen, dass am Ende von Akt 1 das Bewusstsein so ein bisschen mehr reinkickt. Ne? Also,
2: absolut.
0: Dass man am Anfang so ein bisschen ausgelassener feiert und die Stimmung eigentlich hochhält und sich in diesem Leben so ein bisschen sorgenfrei umherbewegt und dann auf einmal merkt, ah nee, das Ganze baut auf irgendwas auf, wo man dann vielleicht nochmal ein bisschen mehr hinterfragen müsste.
2: Genau, es geht darum, okay, ich stelle mich hin und... setz mich hin und fang an zu hinterfragen. Und ja, und dann sitzt man erstmal.
0: Beziehungsweise singt.

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1: Akt 1 endet mit der leichte Wind und Gudrun Gut, haben wir gerade hier gehört, und steigen ein in Akt 2 von dem neuen Album Faust 3 von Pilocca Krach, die netterweise hier in Electricity zu Gast ist. Hallo nochmal, Pilocca.
2: Hallo.
1: Teil 2, wir haben gerade schon so ein bisschen angekündigt, also es geht jetzt sozusagen auf den Höhepunkt eigentlich deiner Trilogie hin, und wir haben gerade auch schon geklärt, dass du das natürlich in Anlehnung ans Theater gemacht hast. Das bedeutet, der mittlere Song, also der zweite Song auf dem zweiten Akt, ist Inferno Paradiso, in Klammern und dann mal gucken.
2: Und dann mal gucken.
1: Was ich finde, ein sehr schöner Zusatz eigentlich zu diesem Track ist, der ein ziemlich besonderer und spezieller Song ist und den ich jetzt auch direkt, auch in der Abfolge natürlich, als Höhepunkt dieses Albums einstufen würde. War das auch deine Intention dann in dem Fall?
2: Soweit habe ich gar nicht gedacht. Ich kann nur sagen, es ist wirklich einer meiner Lieblingstracks, Lieblingstitel von dieser Scheibe, weil irgendwie ist er so für mich so der musikalischste und auch irgendwie so der am leichtesten entstandene Titel. So. Und der hat mir extrem viel Freude bereitet, vor allem weil es ja auch zwei Titel in einem sind.
1: Da wollte ich gerade drauf hinauskommen, weil es gibt tatsächlich ab dem zweiten Drittel so einen verrückten Break, wo eigentlich dieser erst sehr präsente melodische Synthesizer wie wegfällt und wegbricht, aber einfach dann so eine besondere Leichtigkeit da nochmal reinkommt.
2: Absolut, absolut. Und ich musste da bei diesem Titel auch irgendwie an, wie heißt das Buch mit der Nummer 42, wie heißt das?
1: Ach so, Anhalter durch die Galaxis.
2: Der Anhalter durch die Galaxis. Und irgendwie habe ich ja immer so ein Bild, wenn ich die Musik mache, wie, weiß ich nicht, irgendwie habe ich immer gleich so Vorstellungen, so visuelle Vorstellungen. Und da gibt es auch, ja, wie gesagt, in der Mitte diesen Crash, wo ich mich tatsächlich von Dr. Dre inspirieren habe lassen, so. Da sind ja auch oft viele so Autounfälle und so Sachen. Und dann dachte ich mir, okay, das ist wie bei Per Anhalter durch die Galaxis, wo die Erde explodiert und dann mal gucken, wie es weitergeht.
1: Stimmt.
2: Und dann hatte ich irgendwie, hat sich das halt alles so in Wohlgefallen aufgelöst, so in, musikalisch. Und ja, es hat auf jeden Fall Spaß gemacht, irgendwie diesen Titel zu machen, die Musik dafür.
1: Du hast gerade Dr. Dre erwähnt und der steht tatsächlich auch mit auf meiner Liste.
2: Ach ja, lustig.
1: Weil ich finde tatsächlich, dass alle Tracks sind ja super inspiriert, auch von diesem Rap, R&B, Hip-Hop der 90er und 2000er, was da durchkommt. Also an manchen Stellen hatte ich sogar so eine Usher Nelly irgendwie Idee im Kopf. Ich weiß nicht, wo die herkam. Also
2: wow, das ist schön, dass du es sagst, weil das ist tatsächlich, weil ich wirklich in der Zeit, wo ich diese Platte gemacht habe, habe ich extrem viel 90er Hip-Hop-Instrumentals gehört und bin totaler Fan, dafür höre ich es eigentlich fast nur noch. Und finde es schön, dass das so durchgekommen ist, weil war mir selber noch nicht so richtig bewusst. Aber toll.
1: Also, wo ich finde, wo es ganz besonders durchkommt, ist vielleicht im tatsächlich zweiten Track Burning Down the House in the Middle of the Street, wo wirklich dann auf einmal diese alten Filme auch, wo man diese aufgetunten Autos sitzt, wo dieser Beat rausgeströmt einfach nur, könnte man vielleicht sagen. Und ich weiß gar nicht, wie man diesen Sound nennt, der dann zu hören ist, aber der mich tatsächlich eben genau an diese Zeit und Dr. Dre und Süd-LA wahrscheinlich genau das erinnert hat.
2: Ach, wie toll, da freue ich mich. Ja, ich meine, es liegt natürlich auch daran, also ich meine, ich arbeite natürlich nicht so viel im Albumkontext, auch wenn ich schon mehrere Alben rausgebracht habe, aber das ist, oft habe ich so einen Kompilationseindruck von mir selbst da gehabt. Und dieses Mal war es mir halt total wichtig, dass das musikalisch halt auch eine Linie hat. Und deswegen habe ich einfach immer die gleichen Instrumente benutzt.
1: Ah, okay.
2: Und das eine war halt so ein, das nennt sich Virus. Und da, der hat halt in den 90ern extrem viele Dance-Produktionen und sowas alles dominiert. Mhm. Und auch da vor allem dieser eine Synthesizer-Sound. Deswegen klingt das halt alles ziemlich 90er. Und dann habe ich noch so einen bösen Bass, so ein Modularsystem-Bass benutzt. Aber ja, deswegen hat man wahrscheinlich den Eindruck so ein bisschen, dass es so, dass so dieser 90er-Sound sich da so durchsetzt. Und ich mag den ehrlich gesagt auch, weil der mich extrem geprägt hat, natürlich auch in der Zeit, wo ich aufgewachsen bin.
1: Mhm. Ja, du bist aufgewachsen in Ost-Berlin. Inwiefern hat er dich geprägt oder waren das so deine, weil ich meine, das war ja nach der Wende dann oder du bist so, ja, wahrscheinlich mit R&B, Hip-Hop, Rap dann vor allem nach 89 aufgewachsen oder hast du das vorher dir auch schon irgendwie rangeholt, überall gehört?
2: Nee, das war natürlich dann eher so 80er Jahre Pet Shop Boys und so, die auch schon diese klassischen Synthesizer benutzt haben auch. Aber es ist natürlich schon viel Hip-Hop und aber auch Nirvana und R.E.M. Mhm. und Pixies, The Cure, viele unterschiedliche Dinge, aber schon viel Hip-Hop, das stimmt schon.
1: Mhm. Okay.
2: Wu-Tang Clan. Yeah.
1: Wie würdest du beschreiben tatsächlich, weil wir ja gerade über diesen Sound sprechen und die Einflüsse, die dich da sehr geprägt haben, aber inwiefern würdest du sagen, ist dann der Techno aber immer noch so bei dir eigentlich das Grund, ich nenne es jetzt tatsächlich ganz bewusst mal Grundinstrument, was dich sozusagen beim Musikmachen prägt?
2: Na, es geht einerseits das Repetitive. Mhm. Und natürlich der Dancefloor, die Dancefloor-Idee, dass es sich immer irgendwie bewegen muss, mhm. dass es jetzt gar nicht so darum geht, okay, ich arbeite zwar jetzt mittlerweile schon viel mit Songstruktur und so, aber im Prinzip finde ich es auch ganz cool, diese ganzen Sachen aufzubrechen und da hat Techno ja total viel gemacht, so mhm. dass man aus diesem Schemen rausrutscht, so und aber auch beatmäßig und so ist und stimmungsmäßig finde ich das schon cool. Und ja, ich finde es eh gut, Genres zu mixen und mhm. nicht so richtig die Schubladen zu bedienen, sondern sich irgendwie das, was einem gefällt und das, was einen bewegt oder was inspiriert, so sich zu nehmen und auch was Neues zu kreieren.
1: Und als du jetzt Faust 3 konzipiert hast, war es mhm. dann tatsächlich so, dass die Tracks auch alle in so einer Abfolge entstanden sind, so wie sie jetzt auf dem Album gelandet sind? Oder sind die auch parallel entstanden oder in anderen Abfolgen und du hast sie dann im Nachgang nochmal hintereinander geordnet?
2: Also ich habe erstmal die Beats gemacht. Mhm. Und dann habe ich mich, ich habe die Texte ja nicht alleine geschrieben, mhm. also es sind alles Texte von einem Bekannten von mir, der unglaublich viele Texte hat und der hat mir sein Textbuch gegeben und ich habe mir aus diesen Texten eigentlich auch alles Mögliche rausklabautert, mhm. also auch Songs gemischt, Worte mir einfach nur genommen und mich auch davon inspirieren lassen, aber auch teilweise Sachen übernommen. Das ist dann aber alles so im Laufe der Zeit entstanden. Und es gibt natürlich auch Sachen, die sind früher entstanden, wie zum Beispiel Follow the Feel. Und das habe ich, das von jetzt vom zweiten Akt, und das habe ich tatsächlich kurz vorm Release nochmal komplett neu gemacht, weil es dann schon so alt war für mich, dass ich das nochmal komplett neu aufgesetzt mhm. habe und alles nochmal neu gemischt, neu gemastert und dann eine Woche vorher war es fertig und raus damit.
1: Auch ein ziemlich spannender Track, aber können wir gleich nochmal, wir hören ihn vielleicht erstmal, Follow the Feel von Akt 2, Faust 3 von Pilocker Krach.
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Follow the Feel aus dem zweiten Akt vom neuen Album Faust 3 von Piel Locker Krach. Und bevor es gleich im Gespräch weiter zu Akt 3 geht, kommt hier noch neue Musik zwischendurch von Nathan Fake, der nun von seinem Track Hypercube, der ja auch auf seinem neuen Album Evaporator drauf ist, einige Remixe veröffentlicht hat. Und das hier ist also die Hard Version des Tracks Hypercube von Nathan Fake.

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4: Um 22 Uhr mit Lena Lachnit. Guten Abend. In Berlin haben hunderttausende Menschen den Karneval der Kulturen gefeiert. Wegen einer Baustelle in Kreuzberg zog die Parade in diesem Jahr wieder durch Friedrichshain. Zwischenfälle gab es laut Polizei keine. Bruno Dietl, RBB 24.
5: 67 Mottowagen und insgesamt mehr als 5.800 Mitwirkende. Darunter Gruppen mit pakistanischem, nepalesischem und kolumbianischem Hintergrund. Das zweite Jahr in Folge ist der Karneval der Kulturen durch Friedrichshain gezogen. Hunderttausende Menschen haben die Parade an der Strecke verfolgt. Die Bezirksbürgermeisterin von Friedrichshain-Kreuzberg, Clara Herrmann von den Grünen, hob zum 30. Jubiläum den Gründungsgedanken des Karnevals der Kulturen in den Vordergrund. Entstanden sei der Umzug aus der migrantischen und postmigrantischen Community als Zeichen des Selbstbewusstseins und gegen rechtsextremistische Angriffe.
4: Die Kirchen in Berlin und Brandenburg laden heute zur Nacht der offenen Kirchen ein. Wie der Ökumenische Rat mitteilte, erwartet die Besucher ein Programm von Bach bis Bratwurst. Dazu gehören etwa Turmbesteigungen, Lagerfeuergottesdienste oder sorbische Tänze. Insgesamt sind in der Region 74 Kirchen geöffnet. Nach Berlin ist Cottbus mit 14 Veranstaltungen die Stadt mit den meisten Angeboten. Die Polizei hat in einem Wald bei Potsdam eine Männerleiche entdeckt. Nach den bisherigen Erkenntnissen geht sie von einem Gewaltverbrechen aus. Das hat ein Sprecher der Berliner Staatsanwaltschaft bestätigt. Geprüft werde nun, ob es sich bei dem Toten um einen Geschäftsmann handelt, der Ende April in Berlin-Reinickendorf entführt wurde. Die Identifizierung ist nach Angaben der Staatsanwaltschaft aber noch nicht abgeschlossen. Im Laufe der kommenden Woche soll es mehr Informationen geben. Nach dem DFB-Pokalfinale im Berliner Olympiastadion drohen dem FC Bayern München und dem VfB Stuttgart hohe Geldstrafen. Grund sind Protestaktionen der Fans beider Vereine während der Partie gestern Abend. Mit Sprechchören und auf Transparenten wurde der Deutsche Fußballbund scharf kritisiert. Auch Pyrotechnik kam zum Einsatz. Der Protest richtete sich unter anderem gegen die hohen Ticketpreise für das Endspiel und die Rechtsprechung des Verbands bei Fanvergehen. Der DFB-Kontrollausschuss berät jetzt über Maßnahmen. Die Basketballer von Alba Berlin haben ein frühes Playoff aus abgewendet. Das Team erreichte bei Rasta Vechta ein 85-79 und glich damit die Best-of-Five-Serie zum 2:2 aus. Die Entscheidung über das Weiterkommen fällt am Mittwoch in Berlin. Soweit die Nachrichten. 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Das Wetter. Nachts verbreitet Sternen klar oder leicht bewölkt. Die Temperaturen gehen auf 11 bis 6 Grad herunter. Zurzeit in Berlin-Wannsee 23 und in Neuruppin 20 Grad. Morgen am Pfingstmontag viel Sonne bei bis zu 28 Grad. Am Dienstag ebenfalls viel Sonne und leichter Nordwestwind. Die Zeit ist es 22.03 Uhr.
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Alien bringt im Juli ein neues Album raus, New Life, und wird auch im August bei dem neuen Festival Tefeld auftreten. Das steht in dem Fall nicht für das vordere Feld hinterm Netz beim Tennis, wo der Aufschlag hier rein muss, sondern das Tempelhofer Feld in Berlin, das am 22. August dort stattfinden wird. Motto: This is Berlin, und das Festival will sich auf Hip-Hop wie Elektro konzentrieren. Neben Allen Alien sind Paul Kalkbrenner oder auch Mieze dabei. Versprochen wird auch ein Rummel-Feeling, und leider wird das Festival von Unterhaltungsriese Live Nation veranstaltet, die ja auch mit Ticketmaster zusammengehören und gerade in den USA dafür verklagt und verurteilt wurden, die marktbeherrschende Stellung, die sie haben, missbraucht zu haben. Das aber nur am Rande, und was auf keinen Fall von dem freudig zu erwartenden Album New Life von Allen Alien ablenken soll, das dann im Juli hier auch nochmal ausführlicher Thema in Electricity sein wird. Also zurück zu dieser Ausgabe Electricity, in der es unter anderem um das neue Album Faust 3 von Pilocca Krach geht und die schon etwas über den Entstehungsprozess erzählt hat und auf dem auch der eben gehörte Track Follow the Feel drauf ist. Ein Track, der mich im Duktus der Strophen an manchen Stellen an David Burns Sprachmelodie erinnert hat. Musikalisch assoziiert Pilocca Krach selbst auf ihrem Album dagegen aber einen ganz anderen Track, am ehesten mit den Talking Heads, und zwar diesen hier, All Begin Again.

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1: Ich finde David Byrne natürlich super und auch die Talking Heads und auch der Vibe, der da ausgesprüht wird. Ich finde es bei Follow the Feel jetzt gar nicht mal so präsent. Mhm. Ich hatte es eher beim ersten Titel des dritten Akts, All Begin Again. Mhm. Das finde ich so vom Beat her und irgendwie von auch, das finde ich so, bewegt mich irgendwie so ein bisschen in diesem kantigen Funk. Mhm. Und ja, bei Follow the Feel ist der poppigste Song.
2: Auf jeden Fall.
1: Der Platte. Und ich hatte eigentlich eher Spaß beim Rumspielen mit Autotune und fand es halt extrem lustig und hatte irre viel Spaß, da irgendwie meine Stimme zu tunen. Mhm. Und ja, und jetzt ist es halt so ernst geworden, jetzt wo er rausgekommen ist und ich so, oh, jetzt habe ich so ein echtes Autotune-Stück und war jetzt erstmal so, oh Gott, bin ich das? Und hatte tatsächlich extreme Schwierigkeiten erst mit dem Stück. Aber mittlerweile höre ich selber total gerne. Mhm. Hab's nochmal geändert, damit es auch wirklich gut ist. Aber ja, da habe ich die dritte Strophe selbst geschrieben. Die ersten beiden Strophen sind, wie gesagt, von meinem Kollegen Meta. Mhm. Habe ich das erstmal auf einer Hochzeit gespielt.
2: Ah, interessant. Ist es am Ende auch, wo es dann heißt, the woman turns the wheel to let the man's dream be real? Das ist die dritte Strophe, oder?
1: Absolut. Ist halt irgendwie so. Also kommt wahrscheinlich auch so, ich weiß nicht, ob die Leute das wissen, es gibt irgendwie auch auf RBB so eine Sendung, so ein Porträt über mich, über meine Meditationslehrerausbildung. Und da habe ich mich inspirieren lassen, vor allen Dingen von dieser, ja, ich sag mal, indischen Mythologie, wo Shiva ja eher das Nichts repräsentiert, den Raum und aus dem, was entstehen kann. Und dann seine Partnerin Shakti ist sozusagen die alles ins Materielle bringt.
2: Ah, okay.
1: Ich meine, ich will jetzt gar nicht so an den Geschlechtern festmachen, aber in Popsongs nimmt man sich ja gerne plakative Elemente und Symbole, um was auszudrücken. Ich will es jetzt gar nicht so in die Geschlechter reindrücken, aber da ist es halt wirklich so, Shiva ist das Nichts und Shakti, die weibliche Kraft, gebiert sozusagen und materialisiert. Und das wollte ich eigentlich damit so ausdrücken, vor allen Dingen auch ja mit der Hitze, die entsteht und wenn man sich dagegen wehrt, dass das Feuer noch größer wird und ja, es sind halt eigentlich alles auch schon so universelle beziehungsweise ja, lebensgrundlegende Themen, die ich da besprechen oder ausdrücken möchte.
2: Definitiv, vielleicht können wir damit auch zu dem dritten Akt eigentlich kommen, der jetzt eben als letzter veröffentlicht wurde. Und zwar, da sind drauf die drei Tracks, die finde ich auch die universellsten Namen vielleicht haben. Also natürlich kann man jetzt interpretieren, wie man will, ist auf den ersten beiden auch so, aber All Begin Again, dann A Spark in the Dark und A World on Fire. Und du hast gerade schon dieses Feuer eben angesprochen. Und darin heißt es auch, wenn die ganze Welt brennt, dann nehme ich lieber meine Hände weg.
1: Ja, oder ja, mach die Hände hoch so. Mhm. Ja, I will take my hands up. Also es gibt viel Interpretationsraum für dieses Stück. Bewege ich erst meinen Arsch, wenn es wirklich heiß genug ist? Oder sitze ich in meiner Gewohnheit fest und bewege meinen Arsch erst, wenn wirklich mein Arsch brennt? Und ich finde es eigentlich auch recht top aktuell. Also es trifft den Zeitgeist. Und auch jetzt in Bezug auf den Faust, der ja auch irgendwie mit dem Feuer spielt, auch in der Urgeschichte, ne? Mit dem Pakt mit dem Teufel und was ja auch eine heiße Angelegenheit ist, ja auch ein heißes Eisen. Und was das praktisch auslöst und dass das halt auch der Motor ist für Veränderung und auch die Welt zu verbessern.
2: Ja, Selbstentwicklung.
1: Selbstentwicklung, weiter, ja.
2: Genau. Du hast gerade schon deine Meditationsausbildung angesprochen, auf die würde ich einmal noch mal kurz zurückkommen wollen. Also jetzt gar nicht im Detail, aber was ich tatsächlich da ganz interessant finde, weil du hast auch die RBB-Doku angesprochen, die es natürlich noch zu sehen gibt, auch online. Und was ich da aber ganz spannend finde, dass du deinem Ausbilder Eddie die Frage stellst, ob Meditation eine Form von Eskapismus ist. Aber im Film wird es nicht aufgelöst und deswegen würde ich gerne dir diese Frage stellen.
1: Wow.
2: Inwiefern für dich Meditation eine Form von Eskapismus ist?
1: Gar nicht. Also die Frage wird ja, also da.
2: Oder ist es eine Form von Eskapismus?
1: Also kann natürlich eine Form von Eskapismus sein, aber ich denke, ist es nicht. Also für mich ist es das nicht. Und die Frage wird natürlich in dem Film nicht beantwortet. Deswegen fragen mich ehrlich gesagt, bist du nicht die Erste, die mich genau nach diesem Punkt fragt? Also Meditation hilft mir oder unterstützt bei mir eigentlich eher, wie ich mich wirklich in der Welt engagiere und tritt mir eigentlich eher in den Arsch, dass ich mich engagiere, weil ich neige irgendwie dazu, irgendwie zu sagen, ah nee, ich mache besser nichts, dann mache ich auch nichts falsch. Aber dadurch, dass es irgendwie meine Wahrnehmung schärft und mir auch mehr Selbstvertrauen gibt, Trust the Process mäßig, verschärft es ehrlich gesagt meine Aktion und ich mache das alles viel mit einem gewissen Fundament. Nicht einfach so, sondern ich mache es wirklich, weil ich es wirklich machen möchte. Und insofern weiß ich nicht, ob man es, also man setzt sich natürlich hin und sagt so, nein, danke, man nimmt sich praktisch raus aus der Welt, aber es verstärkt dann eher den Einsatz in der Welt, das Engagement in der Welt.
2: Eine Zeit der Pause oder Revision könnte man es ja vielleicht auch nennen, die dann sozusagen einen präsenter sein lässt in den anderen Zeiten, die man in der Welt verbringt. So verstehe ich dich gerade.
1: Ganz genau. 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

Die Lockerkrach hat ein neues Album, Faust 3, und gerade lief hier einer ihrer Lieblingstracks dieses Albums, wie wir gehört haben, hat sie so ihn beschrieben. Und in gewisser Weise ist es auch der Klimax dieses Albums, über das ich mit ihr für diese Ausgabe Electricity sprechen durfte. Der Track heißt Inferno Paradiso und dann Mal gucken, featuring Mendrix. Ja, und von einem Inferno geht's hier gleich zum nächsten, denn Inferno, so lautet auch der Titel des neuen Albums von Boards of Canada, das kommenden Freitag rauskommt und in einer ziemlich durchdachten PR-Aktion angekündigt wurde. Nichts wurde großartig geleakt an Musik, also bis zu der nun ersten großen Listening-Session, die am 22. Mai stattfand, weltweit in verschiedenen Events, unter anderem auch eben im Silent Green in Berlin. Und ja, davor hatten Fans weltweit unvermittelt schon so anonyme VHS-Kassetten mit analogen Bildstörungen und Audiofragmenten zugeschickt bekommen. Da muss man diese VHS-Kassette ja auch erstmal noch abspielen können. Also kommt wieder diese Nostalgie von Boards of Canada durch. Aber ja, zudem sind auch rätselhafte Poster in Städten in UK und USA, in den USA aufgetaucht. Und dann erschienen noch Tape 5 auf YouTube, also die erste neue Musik seit 13 Jahren von Boards of Canada. Und ja, kein Wunder, dass die Menschen da dann am Freitag im Silent Green ziemlich Schlange standen, um vorher schon mal in dieses neue Album reinzuhören. Das ist, wie wir jetzt wissen, etwa 70 Minuten lang, aber ich bin sehr gespannt auf die genaue Zeit, die wir dann nochmal beim Release sehen können, weil so genau konnte ich die Zeit im Silent Green dann leider doch nicht stoppen. Boards of Canada sind ja bekannterweise Zahlenfetischisten. Man denke nur an das 2002 erschienene Geogadi-Album, das genau 66 Minuten und 6 Sekunden lang ist, also in Referenz zur Zahl des Teufels. Und tatsächlich erinnert vom neuen Album Inferno auch einiges wieder an dieses Album von damals. Viele religiöse Referenzen tauchen auf, kommen einem in den Sinn. Im Artwork sind allerhand Kirchen zu sehen, Flammen natürlich auch. Ja, und über das Album hinweg wabern die Sounds, ja,

innerhalb dieses Boards of Canada Kosmoses dann hin und her und erinnern mal stark an die 80er Referenzen, Synthi-Flächen. Dann kommen immer mal wieder auch melodischere Parts in die Tracks an der Grenze, aber wirklich schrappende, so an der Grenze zu etwas poppigerem. Und ja, um die Mystik aufrechtzuerhalten, beginnt das Ganze mit einem Hexspruch oder auch einer Prophezeiung, der Prophecy at 1420 MHz.

Einer der besten Songtitel vielleicht. Dieser Track von Fire Tools aus Chicago heißt And Where's the Heart? I've Searched My Entire Home. Ja, featuring Jennifer Holm aus Stuttgart und Berlin kommt demnächst neue Musik vom Duo Amas, das sich mit dem Kontrabassisten Frithjof Martin Grabner zusammengetan hat und die sich Bach-Stücke vorgenommen haben. Die haben diese ziemlich seziert am Computer und dann neue Tracks daraus gebaut mit Field Recording. Recordings ergänzt aus vor allem Sardinien und so sind dann insgesamt 14 Tracks entstanden, weshalb dieses neue Album auch SRDGNXLPZG heißt, also Sardinia trifft Leipzig, wo eben Bach unter anderem ja Thomaskantor war, also für Bach die Kirche als Ort zum Musikmachen zentral war und das schlägt in gewisser Weise natürlich auch einen schönen Bogen zum Beginn dieser Ausgabe Electricity. Und zur Auffassung von Faithless, dass auch der Club Kirche ist. Hier also nun Musik von diesem bald erscheinenden Album von Amas und Frithjof Martin Grabner, die Tracks Verirrung und Chaos.

Vom Chaos zurück zur Struktur. Diese Ausgabe Electricity kann ja fast nur mit der Logik enden, die Boards of Canada immer wieder anwenden in ihren Tracks. Denn Musik ist Mathe, so das Statement der beiden schottischen Brüder, deren Logo das Hexagon ist. Und weshalb sie natürlich auch einen Track auf ihrem bereits angesprochenen 2002 veröffentlichten Album Geogadi haben, der genau das ins Zentrum stellt. Ich bin Laurina Schräder und verabschiede mich also mit Music is Math von Boards of Canada für heute. Schön, dass Sie zugehört haben.

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1: Pearl S. Buck. Liebenswerte Fehler. Die großen Tugenden machen einen Menschen bewundernswert. Die kleinen Fehler machen ihn liebenswert.
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2: Um 23 Uhr mit Lena Lachnit. Guten Abend. Die Bundesregierung hat die jüngsten Drohnen- und Raketenangriffe Russlands auf die Ukraine scharf verurteilt. Dabei waren in der Region Kiew mindestens 4 Menschen getötet und mehrere verletzt worden. Auch das ARD-Studio und das der Deutschen Welle wurden bei dem Angriff schwer beschädigt. Chris Bertrow.
3: Bundeskanzler Friedrich Merz spricht auf der Plattform X von einer rücksichtslosen Eskalation, die die Bundesregierung scharf verurteile. Deutschland stehe weiter fest an der Seite der Ukraine. Außenminister Johann Wadephul äußerte sich ähnlich. Russlands Raketenterror sei schockierend. Die Ukraine und ihre Verbündeten müssten nach seiner Einschätzung an ihrem Kurs festhalten. Nur eine starke Ukraine werde den russischen Präsidenten Wladimir Putin zum Einlenken bewegen können.
2: Hunderttausende Menschen haben in Berlin den Karneval der Kulturen gefeiert. Wegen einer Baustelle in Kreuzberg zog die Parade aus fast 70 Gruppen in diesem Jahr wieder durch Friedrichshain über die Frankfurter und die Karl-Marx-Allee. Rund 770.000 Besucherinnen und Besucher sollen bei dem Umzug dabei gewesen sein, sagen die Organisatoren. Die Bezirksbürgermeisterin von Friedrichshain-Kreuzberg, Hermann, sprach im RBB von einem großen Fest für Vielfalt und gegen Rassismus. Der Karneval der Kulturen fand in diesem Jahr zum 30. Mal statt. Ermittler haben in einem Wald bei Potsdam eine Männerleiche gefunden. Nach bisherigen Erkenntnissen gehen sie von einem Gewaltverbrechen aus. Das hat ein Sprecher der Berliner Staatsanwaltschaft bestätigt. Dorothea Echte, RBB 24.
4: Geprüft wird, ob es sich bei dem Toten um einen Geschäftsmann handelt, der Ende April in Berlin-Weidmannslust verschleppt wurde. Die dritte Mordkommission des Landeskriminalamts hatte auch ein Foto des Mannes veröffentlicht und gefragt, wer Angaben zu seinem Verbleib machen könne. Die Identifizierung der Leiche ist nach Angaben der Staatsanwaltschaft noch nicht abgeschlossen. Mehr Informationen soll es im Laufe der kommenden Woche geben.
2: Die Kirchen in Berlin und Brandenburg laden heute zur Nacht der offenen Kirchen ein. In der Region sind insgesamt 74 Kirchen geöffnet. Nach Berlin ist Cottbus mit 14 Veranstaltungen die Stadt mit den meisten Angeboten. Die Basketballer von Alba Berlin haben ein frühes Playoff aus abgewendet. Das Team erreichte bei Raster Fechter ein 85-79 und glich damit die Best-of-Five-Serie zum 2:2 aus. Die Entscheidung über das Weiterkommen fällt am Mittwoch in Berlin. Soweit die Nachrichten. 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Das Wetter. Nachts verbreitet sternklar oder leicht bewölkt. Die Temperaturen gehen auf 11 bis 6 Grad herunter. Zurzeit in Berlin-Marzahn 20 und in Heckelberg 18 Grad. Morgen am Pfingstmontag viel Sonne bei bis zu 28 Grad. Die Zeit ist es 23.03 Uhr.
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5: Hallihallo, ich begrüße Sie.

Mit der Wahnsinnsstimme von Mary Clayton heiße ich Sie hier. Herzlich willkommen zu Elevation am Sonntagabend auf Radio 1. Mein Name ist DJ XDelicious und Sie haben eine Live-Aufnahme gehört von The Times They Are A-Changin' aus Monterey aus Kalifornien 1970. Tolle Bob Dylan-Interpretation von Mary Clayton. Ja, in den kommenden zwei Stunden hier, da können Sie sich von tätowierten Norwegern mal ordentlich anschreien lassen. Ja, hier gibt es nochmal einen Energieschub am späten Sonntagabend. Dann habe ich aber auch Funky Stuff aus Brasilien und den USA dabei. Für Bass-Fans habe ich einen Song von Primus dabei und für alle Gitarristinnen und Gitarristen einen schönen Song von Schallplatte von Gabor Szabo. Und bei diesem wilden Mix natürlich ganz viel Bob Dylan dabei, der heute 85. Geburtstag feiert. Ich will gar nicht groß erzählen, was schon tausendfach im Feuilleton erzählt wurde, aber für mich ist Bob Dylan eine sehr persönliche Sache, also lief schon immer zu Hause, seit ich denken kann, und ich erinnere mich zum Beispiel auch später von den Erzählungen von meinen Eltern, die ihn Ende der 80er, ich glaube im Treptower Park in Berlin gesehen haben, und das war noch zu DDR Zeiten. Und da waren sie aber enttäuscht, weil er irgendwie unpersönlich rüberkam, gar nicht die Leute mal genauer angesprochen hat. Aber so gehört er für mich zumindest sowieso schon immer dazu, und möge er noch ganz, ganz alt werden. Forever Young, Bob Dylan. Und passend zum lieblichen Wetter der letzten Tage habe ich jetzt einen Song rausgesucht. Fourth Time Around heißt der, ist ein bisschen weiter hinten beim Doppelalbum Blonde on Blonde zu finden. Kommt hier schön von Schallplatte. Also Happy Birthday, Bob.

Sie spielen den Outlaw Blues von Bob Dylan als räudigen Garagenstampfer, die Queens of the Stone Age. Jetzt eskalieren wir hier mal weiter die Lage am späten Sonntagabend. Wir haben einen Metal-Klassiker dabei, das ist Holy Diver von Dio und Ronnie James Dio. Unvergessen, der hatte jetzt auch 16. Todestag vor einer Woche. Zur Freude aller Bassisten wird dieser Klassiker von Primus gecovert. Ist eine Neuerscheinung, Primus zusammen mit dem Sänger Puddles Pity Party.

Heftiger Stoff von den Norwegern von Handgemeng. Schöner Bandname auch, das Handgemenge. Und der Song, der heißt A Path Less Traveled. Überhaupt haben es Handgemeng mit catchy, eingängigen Titeln. Der Albumtitel dazu heißt Satanic Panic Attack. Und sie haben neulich auf dem Desert Fest Berlin sehr überzeugt. Tolle, tolle Liveband, diese Norweger. Wir bleiben in Norwegen bei Kanaan und Ørvestaden. Zwei Bands, die relativ verschieden aufgestellt sind. Kanaan mit so psychedelischem Krautrock und Ørvestaden eher norwegischer Folk oder Neo-Folk. Aber zusammen haben die eine Platte gemacht, 2024 war das schon. Und das ist eine tolle Mischung, eine gelungene Mischung von Stilen, die jetzt auf den ersten Blick nicht so unbedingt zusammen zu passen scheinen. Kanaan

So, irgendwie sind wir jetzt beim Wurmloch in Brasilien 1973 auf der anderen Seite rausgekommen mit Os Cinco's und Yonza Ma Vejem. Jetzt geht's weiter mit Bob Dylan-Stoff und hier eine funky Interpretation von Johnny Jenkins und Duane Allman von den Allman Brothers. Und diesen Titel habe ich gefunden auf einer schönen Compilation, die heißt Highway of Diamonds. Black America sings Bob Dylan. Ist eine schöne Doppel-LP, die im März diesen Jahres erschienen ist. Und Johnny Jenkins und Duane Allman haben damals Down Along the Cove interpretiert.

Die Band Sababa 5 mit Album Number 5, das heißt Sava Sava, denn die israelische Band ist mittlerweile in Paris ansässig. Sie haben den Titeltrack gehört vom neuen Sababa 5 Album. Und jetzt kommen wir zu einer ähnlichen Klangfarbe, aber ein bisschen geruhsamer dargeboten vom legendären Gitarristen Gabor Szabo. Schön von Schallplatte kommt der Fire Dance.

Der Bob Dylan-Film I'm Not There von 2007 war sowieso ein Highlight und der dazugehörige Soundtrack aber auch. Da wurde nämlich ein starker Bob Dylan-Song von 1967 zum allerersten Mal veröffentlicht, I'm Not There, und den haben Sonic Youth auf eben diesem Soundtrack dann auch gleich mal gecovert. Und in der Welt der Barden und Singer-Songwriter, da hat Tyler Borgame aus Rhode Island im Nordosten der USA Anfang des Jahres auch einen ganz tollen Eindruck hinterlassen mit seinem Debütalbum For the First Time Again. Tyler Borgame war mit dieser Platte auch mal Album der Woche hier bei Radio 1. Und Sie hören von dieser Platte den Closer Waiting So Long. Danach folgt noch eine zweite Stunde von Elevation hier auf Radio 1.

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2: Um 0 Uhr mit Lena Lachnet. Guten Morgen. Die jüngsten Angriffe Russlands auf die Ukraine hat die Bundesregierung scharf verurteilt. Bundeskanzler Merz spricht von einer rücksichtslosen Eskalation. Bei den Raketenangriffen in der Region Kiew wurden mindestens 4 Menschen getötet und mehrere verletzt. Auch das ARD-Studio und das der Deutschen Welle wurden schwer beschädigt. Hunderttausende Menschen haben in Berlin den Karneval der Kulturen gefeiert. Wegen einer Baustelle in Kreuzberg zog die Parade aus fast 70 Gruppen in diesem Jahr wieder durch Friedrichshain über die Frankfurter und die Karl-Marx-Allee. Laut Polizei gab es keine Zwischenfälle. Bruno Dietl, RBB 24.
3: Erstmals haben die Veranstalter an der Strecke Spenden gesammelt. Angesichts steigender Kosten für Personal, Sicherheit und Hygiene sei der Senatszuschuss nicht ausreichend. Ob der Fehlbetrag von zuletzt 60.000 Euro durch Spenden ausgeglichen werden kann, ist noch offen. Die Polizei spricht von einer sehr gut besuchten Veranstaltung mit friedlichem Verlauf. Laut Veranstalter waren es 770.000 Besucher.
2: In Berlin-Kreuzberg sind gestern wieder Schüsse auf ein Gebäude abgegeben worden. Nach Angaben der Polizei wurde morgens auf die Fensterfront einer Bäckerei am Cottbusser Damm geschossen. Verletzt wurde niemand. Die Polizei fand vor dem Laden mehrere Patronenhülsen. Eine Sondereinheit des Landeskriminalamts ermittelt. Bereits am Freitagabend wurde ein 25-Jähriger in Kreuzberg angeschossen und schwer verletzt. Der Täter konnte unerkannt flüchten. Rund 170 Mühlen in Berlin und Brandenburg laden heute zum bundesweiten Mühlentag ein. Zwischen Uckermark und Lausitz öffnen Wind- und Wassermühlen die Türen für Besucher. Tino Schöning, RBB 24.
4: Ob die markante Bockwindmühle auf dem Märkischen Feld oder die historische Wassermühle am schattigen Bachlauf. Heute, am Pfingstmontag, werden viele dieser alten Riesen in der Region wieder zum Leben erweckt. Für die oft ehrenamtlichen Mühlenretter in Brandenburg und Berlin ist der Aktionstag die wichtigste Bühne des Jahres. Sie zeigen den Besuchern nicht nur das klappernde Holzgetriebe in Aktion, sondern erklären auch, wie aus Korn Mehl wird. Wer den Ausflug ins Grüne mit einem Blick in die über 2000-jährige Geschichte dieses Handwerks verbinden will, findet eine genaue Übersicht aller teilnehmenden Mühlen im Netz bei der Deutschen Gesellschaft für Mühlenkunde.
2: Die Basketballer von Alba Berlin haben ein frühes Playoff-Aus abgewendet. Das Team gewann gegen Rasta Vechta mit 85-79. Die Entscheidung über das Weiterkommen fällt am Mittwoch in Berlin. Soweit die Nachrichten. 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Das Wetter. Nachts verbreitet sternklar. Die Temperaturen gehen auf 11 bis 6 Grad herunter. Zurzeit in Berlin-Adlershof 19 und in Jüterbock 18 Grad. Heute am Pfingstmontag viel Sonne bei bis zu 28 Grad. Die Zeit ist 0.03 Uhr.
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5: Ich begrüße Sie zur zweiten Stunde von Elevation hier auf Radio 1 mit neuer Musik von De Shahin, und die verbindet in ihrer Musik Jazz und Soul und Pop und anatolische Elemente. Und mit ihren kurdischen Wurzeln und nach einer Station in London als Straßenmusikerin ist De Shahin jetzt mit ihrer 6-Song-EP Sosun so richtig in Berlin angekommen. Ich kann die Platte sehr empfehlen, die klingt sehr persönlich, ist toll produziert, ist ein angenehm geschichteter Sound und würde ich gern mal aus so einer richtig großen, fetten Anlage hören. Sie hören De Shahin mit Uzun Inche Bir Yoldayim.

Neue Musik von Dee Shahin und jetzt kommen wir zu der italienischen Band Messa. Die haben eine der besten Heavy- und Metal-Veröffentlichungen des letzten Jahres rausgebracht. Von Messa ist das Album The Spin vor genau einem Jahr rausgekommen und von Messa hören Sie jetzt den Song Fire on the Roof.

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Finde ich eine ganz coole Aktion und Sie hören jetzt von Metallica den Song The Outlaw Torn, ist ein Longtrack vom Album Load, ist vor 30 Jahren erschienen, also Anfang Juni 96 und ja, auf dem Cover sieht man, passt ja auch ganz gut, Blut und Sperma gemischt beim Album Load von Metallica.

So, klopf, klopf, hier ist noch jemand im Radio. Also nach zwei Longtracks weiß man das manchmal gar nicht so genau. Sie hören Elevation auf Radio 1 und Sie haben eine lange verträumte Nummer gehört von der Berliner Band Summer Vio. Ist eine Neuerscheinung und dieser Song California Sky wird im Juni auf dem Album Embers of Belief erscheinen. Und das ist ein Split-Album von Summer Vio aus Berlin und Aluna aus England. California Sky, wie gesagt. Und jetzt kommen wir zu Lamb Chop und diese legendäre amerikanische Band. Die wird ihr 17. Album Punching the Clown im August veröffentlichen. Da werden Lamb Chop ihre musikalische Palette durch Lined Out Singing erweitern. Also ist eine ganz archaische Form des Gesangs aus den Appalachen, also aus dem Gebirge im Osten der USA.

bin gespannt auf diese Lamb Chop Platte und nächstes Jahr am 13. Februar werden Lamb Chop auch in der Passionskirche in Berlin-Kreuzberg ein Konzert spielen. Sie hören die Neuveröffentlichung Weekend.

Vom Maestro Bob Dylan, der jetzt am Sonntag gerade 85 Jahre alt geworden ist, haben Sie den Song Trying to Get to Heaven gehört. Vom Spätwerk von Bob Dylan, ja, trügerisch, wenn man Spätwerk sagt, denn Time Out of Mind ist ein Meisterwerk aus dem Jahr 1997, also auch schon fast 30 Jahre her. Und jetzt kommen wir abschließend zu einem anderen Giganten des legendären CBS-Labels neben Bob Dylan, Miles Davis. Der hätte nämlich jetzt am Dienstag 100. Geburtstag, wird Ihnen sicher auch hier und da schon begegnet sein. Und von Miles Davis spiele ich jetzt einen Ausschnitt von einem Song. Also He Loved Him Madly ist im Original 32 Minuten lang, aber der Musiker und Produzent Bill Laswell, der hat auch in den 90ern eine spannende Platte rausgebracht, die hieß Pantalassa Reconstruction and Mix Translation, heißt es da. Also der hat sich verschiedene Miles Davis Stücke vorgenommen und sie neu zusammengestückelt. Und von dieser Platte gibt es hier die Version von He Loved Him Madly zum 100. Geburtstag von Miles Davis. Dazu kann ich auch die Sendung Passion von meinem geschätzten Kollegen Carsten Wehrhoff empfehlen. Vom letzten Montag können Sie online nachhören oder auch in der ARD Sounds Mediathek. Da bei Passion ging es auch 2 Stunden lang um Miles Davis. Mein Name ist DJ X Delicious. Ich hoffe, Sie hatten hier ein schönes Hörvergnügen beim Ritt durch die Stile von Metallica bis zu Miles Davis. Und dann hören wir uns am nächsten Sonntagabend um 23 Uhr vielleicht wieder. Gute Reise!

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3: Um 1 Uhr mit Lena Lachnit. Guten Morgen. US-Präsident Trump weist seine Diplomaten nach eigenen Angaben an, ein Abkommen mit dem Iran nicht zu überstürzen. Die Zeit sei auf der Seite der USA, erklärte Trump, weniger als einen Tag nach seiner Ankündigung, dass eine Vereinbarung mit Teheran mehr oder weniger komplett ausgehandelt sei. Dem hatte der Iran widersprochen. Unser Korrespondent für die Region, Benjamin Weber.
4: Wenn die USA nicht aufhören würden, ständig neue Hindernisse aufzuwerfen, könne kein Abkommen erzielt werden, meldete die Nachrichtenagentur Tasnim. Sie steht der mächtigen Revolutionsgarde nahe. Die Agentur wies Medienberichte zurück, nach denen die Straße von Hormuz wieder vollständig geöffnet werden könne. Eine Rückkehr zum Status von vor dem Krieg werde es nicht geben. Auch nach einem möglichen Friedensabkommen werde Iran die Meerenge kontrollieren, hieß es.
3: In Berlin haben hunderttausende Menschen den Karneval der Kulturen gefeiert. Wegen einer Baustelle in Kreuzberg zog die Parade aus fast 70 Gruppen in diesem Jahr wieder durch Friedrichshain über die Frankfurter und die Karl-Marx-Allee. Rund 770.000 Besucherinnen und Besucher sollen bei dem Umzug dabei gewesen sein, sagen die Organisatoren. Der Karneval der Kulturen fand in diesem Jahr zum 30. Mal statt. Internationale Friedensmissionen weltweit stehen zunehmend unter Druck. Das zeigt ein neuer Bericht des Stockholmer Friedensforschungsinstituts SIPRI. Aus Stockholm, Jana Sinram.
5: Ende 2025 waren weltweit knapp 79.000 internationale Kräfte in Friedensmissionen im Einsatz, so wenige wie seit rund 25 Jahren nicht mehr. Allein in den letzten 10 Jahren hat sich die Zahl laut dem SIPRI-Bericht fast halbiert. Einer der Hauptgründe für den Rückgang ist demnach die finanzielle Situation bei den Vereinten Nationen. Große Geldgeber wie die USA und China haben ihre Beiträge verspätet oder gar nicht gezahlt. Dazu kommen politische Konflikte. Im UNO-Sicherheitsrat blockieren sich die Vetomächte zunehmend gegenseitig. Dadurch wird es schwerer, Mandate zu verlängern oder neue Missionen zu beschließen.
3: In der Formel 1 hat Kimi Antonelli den großen Preis von Kanada gewonnen. Der Mercedes-Pilot siegte beim 5. Rennen der Formel 1-Saison in Montreal vor Rekordweltmeister Lewis Hamilton und dem 4-maligen Champion Max Verstappen. Die Basketballer von Alba Berlin haben ein frühes Playoff aus abgewendet. Das Team gewann gegen Rastatt Vechta mit 85-79. Die Entscheidung über das Weiterkommen fällt am Mittwoch in Berlin. Soweit die Nachrichten. 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Das Wetter. Nachts verbreitet sternenklar, die Temperaturen gehen auf 11 bis 6 Grad herunter. Zurzeit in Berlin Eiskeller 13 und in Potsdam 16 Grad. Heute am Pfingstmontag viel Sonne bei bis zu 28 Grad. Am Dienstag viel Sonne und leichter Nordwestwind. Die Zeit 1.03 Uhr.
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6: Ah, zum Glück, Kaleidoskop, falls Sie letzte Woche um diese Zeit eingeschaltet haben und sich erstmal erschreckt haben und dann aber vielleicht trotzdem dran geblieben sind bei der Sondersendung zum ESC, dann gibt es hier heute als Belohnung ein Festival des südamerikanischen Liedes. Heute bei Kaleidoskop ausschließlich Musik aus Süd- und Lateinamerika. Den Anfang macht Markus Wahle, der hier vorletzte Woche in Berlin ein umjubeltes Konzert gegeben hat. Minha Voz Virá do Sol da América heißt dieses Stück. Meine Stimme soll die Sonne Amerikas sein. Interessanterweise ein Instrumentalstück. Viel Spaß hier in den nächsten 2 Stunden. Kaleidoskop auf Radio 1.

Markus Walle war mit einem fantastischen Konzert vor anderthalb Wochen im Heimathafen Neukölln zu Gast. Der Mann kann aus einem Repertoire aus mittlerweile 7 Jahrzehnten schöpfen, hatte aber auch Tracks von seinem letzten Album aus dem vorletzten Jahr. Dabei hier kommt der Titeltrack von Markus Walles letztem Album, Tunnel Acustico.

Tunnel Acustico, Markus Waller, bei diesem Stück hat er sich einfach mal selbst zitiert bei einem seiner Klassiker, der natürlich auch beim Konzert in Berlin zu hören war. Now Temnada. Now vom Album Previsão do Tempo aus dem Jahr 73, aufgenommen zusammen mit der Band Azimut.

Genau, Tim Nada. Na, Markus Waller war auch einer der ersten von legendären Musikern und Sängern, die Adrian Young und Ali Shahid Mohammed für ihre Jazz is Dead-Reihe angefragt haben. Von der dritten Ausgabe der Jazz is Dead, Markus Waller mit Agenci Volta Mania.

dem großen Meister Markus Walle kommen hier zwei junge Musiker, die sich musikalisch so ein bisschen auch auf seinen Spuren bewegen. Das war Sessa mit Planta Santa und hier kommt ein neuer Track von Bruno Berle, Manja.

Lado. Tropical ist das neue gemeinsame Projekt von Elado Negro und Rainer. Tropical Tocando ist das Stück vom kommenden, im Sommer jetzt erscheinenden gemeinsamen Album der beiden. Das ist Musik von Rosa Pistola aus Mexiko. Desierto ist dieser Track.

Tequila and Onda, die Los Orientales de Paramonga. Musik von der neuen Compilation dieser Band aus Peru mit Musik aus den Jahren 1972 bis 76. Erscheint im Juni bei Analog Africa. Hier kommt noch ein Track von dieser Compilation, die Los Orientales de Paramonga mit Siempre Contagiando.

Paramonga. In Peru am Pazifik gelegen kommen die Los Orientales de Paramonga Musik. Von ihren Alben aus den Jahren 72 bis 76 gibt es auf einer neuen Compilation bei Analog Africa, die im Juni erscheint. Das sind die beiden brasilianischen Drummer und Percussionisten Antonio Neves und Thiaguinho Silva. Gemeinsam haben sie ein Album aufgenommen für Far Out Recordings. Laderos de Santa Teresa heißt es. Moro dos Prazeres heißt dieser Track von Neves e Silva.

Das waren Ana Maria Vallos und Manuela Ocampo aus Kolumbien. Rareza im El Buho Remix. Das nächste Stück kommt aus dem Jahr 1972 von Eduardo Mateo, einem Sänger aus Uruguay, La Mama Vieja. Heißt dieses Stück und ist eine Figur, eine ganz bekannte Figur des uruguayischen Karnevals.

Denn nosotros dos von Eduardo Mateo und seinem Album Mateo Solo Bien Selame aus dem Jahr 1972, das zum Beispiel Devendra Banhart oder Nora Jones zu ihren Lieblingsalben zählen, und das vom Rolling Stone in einer Liste der 50 besten Rockalben aus Lateinamerika auf Platz 30 gewählt war. Der Eduardo Mateo war das aus Uruguay. Der nächste Musiker klingt vom Sound und auch vom Namen her auch südamerikanisch, kam aber tatsächlich aus Angola. Aus dem Jahr 1982 kommt dieses Stück von Mario Rui Silva.

Gellen, Gellen, Gellen ist ihr Stück von Mario Rui Silva und seinem Album Sungali aus dem Jahr 1982. Hier kommt noch ein Stück von diesem Album, Ngeni. Nach den Reichen geht's hier weiter mit Kaleidoskop. Bis gleich.

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2: Um 2 Uhr mit Lena Lachnit. Guten Morgen. Die Bundesregierung hat die jüngsten Angriffe Russlands auf die Ukraine scharf verurteilt. Bundeskanzler Merz spricht von einer rücksichtslosen Eskalation. Bei den Raketenangriffen in der Region Kiew wurden mindestens 4 Menschen getötet und mehrere verletzt. Auch das ARD-Studio und das der Deutschen Welle wurden schwer beschädigt. Hunderttausende Menschen haben in Berlin den Karneval der Kulturen gefeiert. Wegen einer Baustelle in Kreuzberg zog die Parade aus fast 70 Gruppen in diesem Jahr wieder durch Friedrichshain über die Frankfurter und die Karl-Marx-Allee. Rund 770.000 Besucherinnen und Besucher sollen bei dem Umzug dabei gewesen sein, sagen die Organisatoren. Der Karneval der Kulturen fand in diesem Jahr zum 30. Mal statt. Internationale Friedensmissionen weltweit stehen zunehmend unter Druck. Das zeigt ein neuer Bericht des Stockholmer Friedensforschungsinstituts SIPRI. Aus Stockholm, Jana Sinram.
3: Ende 2025 waren weltweit knapp 79.000 internationale Kräfte in Friedensmissionen im Einsatz, so wenige wie seit rund 25 Jahren nicht mehr. Allein in den letzten 10 Jahren hat sich die Zahl laut dem SIPRI-Bericht fast halbiert. Einer der Hauptgründe für den Rückgang ist demnach die finanzielle Situation bei den Vereinten Nationen. Große Geldgeber wie die USA und China haben ihre Beiträge verspätet oder gar nicht gezahlt. Dazu kommen politische Konflikte. Im UNO-Sicherheitsrat blockieren sich die Vetomächte zunehmend gegenseitig. Dadurch wird es schwerer, Mandate zu verlängern oder neue Missionen zu beschließen.
2: Mercedes-Pilot Kimi Antonelli hat beim Großen Preis von Kanada seinen 4. Sieg in Folge eingefahren. Der 19-Jährige siegte am Sonntag vor Lewis Hamilton und Max Verstappen. Lena Bergmann.
4: Grande Kimi hieß es auch in Montreal. In einem chaotischen Rennen, geprägt von unsicheren Wetterbedingungen, einer defekten Ampel am Start und zahlreichen technischen Ausfällen, bewies der erst 19 Jahre alte Kimi Antonelli, warum er zu Recht die Fahrer-WM anführt. Im Mercedes-internen Duell mit Polemann George Russell fuhr der Italiener clever und ließ nie locker. Der 4. Saisonsieg in Folge und das Aus von Russell nach einem Motordefekt liefern Antonelli 43 Punkte Vorsprung auf seinen Teamkameraden.
2: Die Basketballer von Alba Berlin haben ein frühes Playoff-Aus abgewendet. Das Team gewann gegen Rastatt Vechta mit 85-79. Die Entscheidung über das Weiterkommen fällt am Mittwoch in Berlin. Soweit die Nachrichten. 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Das Wetter. Nachts verbreitet sternklar, die Temperaturen gehen auf 11 bis 6 Grad herunter. Zurzeit in Berlin-Buch 14 und in Frankfurt-Oder 15 Grad. Heute am Pfingstmontag viel Sonne bei bis zu 28 Grad. Am Dienstag viel Sonne und leichter Wind. Die Zeit 2.03 Uhr.
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